0: 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In den nächsten beiden Stunden geht es hier vor allem um das Thema Gehen, Wandern und Wandeln. In den Nachrichten aus der Tierwelt begleiten wir Frau Dr. Wundke auf einer Vogelwanderung. Sabine berichtet über Single-Wanderungen, die sie organisiert. Petra führt uns eine Runde durch die Stadt und Lisa Zenner liest aus ihrem Band Gehdichte. Über das Thema Gehen hinaus steuern Herr Kirchmaus und Frau Heidenreich wieder Berichte aus dem städtischen Kulturleben bei und Sie können in dieser Sendung den Teilmitschnitt eines Konzerts von Lisa Zenner hören, das am 8. Mai in der Johanneskirche aufgenommen wurde. Zunächst, wie immer, beginnen wir mit den Nachrichten aus der Tierwelt. Frau Schlecht hat sich diesmal mit ihrem Mikrofon einer Vogelführung von Frau Dr. Wundke angeschlossen. Die Wanderung begann im Havelgarten im Stadtteil Nord.
1: Sie hören die Nachrichten aus der Tierwelt, verehrte Hörerinnen und Hörer. Wir schließen uns heute einer Vogelstimmenwanderung an, die Frau Dr. Wundke in Brandenburg Nord angeboten hat. Treffpunkt und auch Veranstalter war der Havelgarten am ehemaligen Ausländerwohnheim und Frau Dr. Wundke beginnt ihre Führung damit, dass sie verschiedene Federn zeigt und die Mitwandernden raten lässt, von welchen
2: so,
1: Vögeln
2: die kleine, stammen. Hübsch gezeichnete, genau, die wandert jetzt gerade nach hinten. Wir haben also hier noch so eine kleine, die in verschiedenen Brauntönen gezeichnet ist. Hat da jemand eine Ahnung, welcher einheimische Vogel die verloren haben könnte? Der ist definitiv kleiner, aber auch
1: jetzt
2: in der Größe.
1: Wird gerade eine kleine, braun gemusterte Feder herumgereicht.
2: Eine Ahnung. Dann löse ich das auch auf vom Fasan.
3: Der Fasan.
2: Und die rennen ja hier auch auf der anderen Kanalseite auf jeden Fall. Hier weiß ich es jetzt nicht, in der grünen Achse. Aber da laufen die ja auch an den Heckenrändern rum. Und also ich kriege immer so einen halben Herzinfarkt, wenn der auffliegt und warnt. Ne? Die machen ja so also Spektakeln ganz plötzlich und laut. Und der kann natürlich auch mal eine Feder verlieren, die man dann halt findet. Das ist der Fasan.
4: Der Fasanhahn hat ja sehr bunte Federn.
2: Ja.
4: Und ist das wohl von einer Henne?
2: Nee, das sind schon kräftige Brauntöne. Der hat ja nur an einigen Bereichen ein bisschen grün und rot auch. Und der Rest ist in verschiedenen kräftigen Brauntönen. Und die Henne wäre noch blasser vom Braun her. Also auch von einem Fasanhahn. Dankeschön. Und das ist Kranich, wenn du möchtest.
1: Wie viele Vogelarten gibt es eigentlich bei uns, Frau Dr. Wundke?
2: Über 200 verschiedene Vogelarten, die hier brüten. 200?
3: 200 verschiedene.
2: Über 200, die bei uns auch brüten. Da sind natürlich alle Arten dabei, die im Wald oder in den Bergen oder im Feld, in der Landschaft draußen und auch in den Siedlungen. Und in den Siedlungen, man hört ja jetzt schon so ein bisschen um uns rum, gibt es durchaus auch ein paar. Und vor allem natürlich, wenn auch ein bisschen Grün da ist, was ja hier der Fall ist. Und wir können jetzt ja einfach mal kurz lauschen, wo wir Vögel jetzt hören. Ne? Also einfach mal Ohren aufsperren und horchen, wo singt gerade ein Vogel. Also da hinten ja auf jeden Fall. Da singen sogar zwei verschiedene. Einer flötet so und einer tirilliert sehr schön. Und dann ist hinter uns, müssten vor allem die Kinder noch gut hören, so ein hohes Geziepse. Da sind auch welche, also eigentlich sind rund um uns rum Vögel zu hören. Und wenn man das im Laufe seines Lebens so ein bisschen gelernt und geübt hat, dann kann man ganz viele Vögel auch am Gesang erkennen, weil der nämlich unterschiedlich ist. Ne? Ein Spatz singt nicht so wie eine Amsel.
3: Da habe ich eine Frage.
2: Ja.
3: Kann ein Vogel verschiedene Stimmen?
2: Die meisten Vogelarten nicht, aber der Star kann nachmachen beispielsweise. Die sitzen ja auch manchmal, das fällt ja dann auch auf, gerade hier so in Nord, auch auf irgendeiner Antenne oder auf dem Baum und quietschen und machen alle möglichen Geräusche. Und die können auch andere Arten nachmachen. Die können wie ein Mäusebussard rufen, die können wie eine Lerche zwitschern, die sind da sehr begabt. Und es gibt noch, die Art ist weniger bekannt, den Gelbspötter. Das ist eine Art, der mag so eine Landschaften wie hier auch, also mit Hecken und ein bisschen Gebüsch. Der kann auch andere Arten nachmachen. Und die dritte einheimische Art, die das auch kann, ist der Sumpfrohrsänger. Okay. Der ist auch in der Lage. Aber der Star ist der Beste.
3: Ist immer eine andere Stimme, ein anderer Vogel.
2: Ja, und es gibt halt diesen Gesang, der ist arttypisch wirklich. Also da hatten wir dieses Geflöte, was ein bisschen im Hintergrund ist. Ist nämlich eine Mönchsgrasmücke. Was hier so lauter noch gerade gesungen hat, war eine Nachtigall. Das Gechilpe ist auch Gesang. Das sind die Haussperlinge. Und hinter uns das Gepiepste, was jetzt nicht mehr zu hören ist, das sind Meisen. Da gibt es verschiedene Arten. Kohlmeisen, Blaumeisen. Ne? Aber daneben haben die noch Rufe. Wenn man mal eine Amsel beispielsweise aufschreckt, dann schimpft die. Ne? Das ist so ein richtiges Geschimpfe halt. Mhm. Und sie haben auch Warnrufe. Und da ist das Interessante, dass Warnrufe oft ähnlich sind zwischen den Arten, weil sie die gegenseitig erkennen. Und das wird auch unterschieden, das hatten wir ja schon mal sehr nett in der Sendung, zwischen Bodenfeind und Luftfeind. Also die Vögel haben unterschiedliche Rufe, ob sich ein Feind am Boden nähert, wie wir, oder ob aus der Luft beispielsweise ein Wanderfalke oder ein Habicht kommt und als Gefahr ist. Weil es natürlich auch sinnvoll ist, wenn auf dem Boden ein Feind kommt, in den Baum zu fliegen oder hoch zu fliegen. Und wenn von oben einer kommt, ist es sinnvoller, ins Gebüsch zu fliegen, um nicht gegriffen zu werden.
3: So. Tolle Strategien, wenn das die Menschen könnten. So ein bisschen, ne? Diese Zusammenarbeit.
2: Also, ja. Ja, ja. Das ist die Natur, finde ich. Wir haben es bloß verlernt wahrscheinlich. Ja, und hier im Siedlungsbereich, also jetzt ist ja Brutzeit, sagte ich ja auch schon. Es sind in den Büschen, an den Gebäuden und so, überall haben Vögel ihre Nester gebaut. Und es gibt welche, die bauen ihr Nest einfach so, ins Gebüsch oder in den Baum. Die Amsel beispielsweise. Und es gibt Arten, die möchten eine Höhle haben und gehen also entweder in eine Baumhöhle, wenn eine da ist, oder aber in eine künstliche Höhle, die der Mensch ihnen ungewollt meistens ja geboten hat, oder auch gewollt, wenn es ein Nistkasten ist. Und hier bei diesem Gebäude nebenan sind ja die Fugen so kaputt schon, da nisten beispielsweise Haussperlinge drin. Ach, und ihr hattet hier ja auch in irgendeiner...
4: Hier
2: in dem Zaunfall oder
4: in... in dem Laternen.
2: In der Lampe,
4: ja. Wo ist der nächste Laternenpfahl? Der da. Da sind so kleine Löcher im Laternenpfahl.
2: Ja.
4: Und da sitzen die Meisen drin.
2: Ja, genau. Na, und die würden eben sonst auch, wenn sie richtig draußen in freier Natur wären, ohne Menschen, dann würden die in eine Baumhöhle gehen. Die sind Höhlenbrüter. Der Fasan, den wir jetzt auch schon hatten, der baut sein Nest, also die Fasanhenne, auf der Erde, irgendwo im Feld oder in der Wiese. Die Fischadler, die schon erwähnt wurden, die haben sich angepasst, die waren eigentlich mal Baumbrüter, die gehen aber auch gern auf Elektromasten draußen in der freien Landschaft und da gibt es inzwischen nicht wenige. Mhm. Und man hat auch, um die Gefahr für beide Seiten zu minimieren, dann so Nisthilfen entwickelt, sodass jetzt auf den, wenn man darauf achtet, wenn man rausfährt Richtung Prizerbe, sieht man auf diesen großen Strommasten immer solche wie riesige Teller und da drauf, wenn der Fischadler drauf ist, so Äste aufgetragen und so und im Moment sitzen die auch und brüten.
1: Frau Dr. Wundke, Sie zeigen uns hier Vogelfedern, die Vögel ja verloren haben. Wie ist denn das? Wachsen die Federn nach?
2: Federn sind das, also bei Vögeln das, was bei uns die Haare sind. Und die fallen also wachsen, fallen aus, es wachsen neue. Und da der Vogel aber zumindest mit den Federn an den Flügeln ja fliegen will, können die nicht alle auf einmal ausfallen und neue wachsen, auch wenn die abgenutzt sind. Also das ist ja das Prinzip dahinter, die nutzen sich ab und dann fallen sie halt aus. Und deswegen wechseln die entweder so einzeln. Das sieht man manchmal, wenn so ein großer Vogel, ein Reiher oder eine Krähe oben fliegt, dann haben die so eine Lücke im Flügel. Dann haben die gerade an der Stelle halt eine von den Federn zum Fliegen verloren. Und dann können sie mit dem Rest noch weiter fliegen. Und es gibt aber auch Arten, nämlich die Gänse. Das ist hier, um es mal aufzulösen. Ne? Die braune ist von einer Graugans. Die sehen wir heute bestimmt noch auf dem Kanal auch schwimmen. Und Graugänse, die ziehen sich in Schilfgebiete und ähnliches zurück im Spätsommer und mausern komplett auf einmal ihre Schwungfedern. Die können dann nicht fliegen, sind aber halt im Schilf, sodass sie eben nicht so gefährdet sind. Aber die meisten anderen Vögel wechseln einfach Stück für Stück über die Saison ihr Federkleid und können deswegen immer fliegen auch. Und deswegen kann man auch solche Federn finden, die muss also nicht der Vogel gestorben sein, sondern das kann auch wirklich einfach eine Mauserfeder, heißt das dann ja auch, sein, die eben ausgefallen ist und dafür wechseln neue. Und das Spannende ist bei Jungvögeln, jetzt ist ja schon die Zeit, wo kleine Vögel in den Nestern sind. Und da ist so, die Nesthocker, also beispielsweise die kleinen Amseln, die sind ja nackt, wenn die auf die Welt kommen. Und dann haben sie erst so ein kleines Dunenkleid, was hier so eine Fusselnuss hat, wie hier unten auch am Grund dieser Federn. Und wenn dann die neuen Federn kommen, dann wachsen die praktisch unterhalb der Kiele von den kleinen Dunen und drücken die hoch. Und dann sitzen ganz oft auf den neuen Federn, wenn die rauswachsen, oben noch so eine kleine Plüschteile, so eine Puscheln, dann sehen die mal ein bisschen wie Punks aus, auch gerade auf dem Kopf, das Gefieder, ne? Weil dann eben das endgültige Gefieder wächst.
3: Wir fragen mal die Erwachsenen, die hier noch.
1: Jetzt zeigt Frau Dr. Wundke eine kleine, eher graue Feder.
2: Also auch grau, wir haben ja nicht alle Federn von ihm.
4: Eine Taube.
2: Sehr gut, eine Taube. Ne? Diese Feder hat eine Taube verloren. Ach, und ich hatte ja vorhin schon erzählt, wie das abläuft, wenn die also ihre Federn wechseln, dass sie so von der neuen Feder rausgeschoben wird und dann rausfällt oder manchmal auch rausfällt und die neue dann langsam nachwächst. Und es kann natürlich auch passieren, dass mal so eine Taube von irgendeinem Marder oder so gefangen und gefressen wird. Und das erkennt man dann aber, wenn man so eine Feder dann nämlich findet, der Marder fängt die Taube und dann, er macht sie tot und dann beißt er die Federn ab, weil er die nicht mitfressen will. Und das heißt, die Federn, die man dann findet, die haben hier unten diese Spitze abgebissen. Und dann weiß man, diese arme Taube ist von Fuchs oder Marder oder so gefressen worden. Und das Spannende ist, manchmal findet man ja auch eine Stelle, da liegen ganz, ganz viele Federn. Das war dann auch keine Mauser, sondern irgendein Unglück, was dem Vogel passiert ist. Und wir haben jetzt also schon erfahren, abgebissen, dann war es Fuchs oder Marder. Aber manchmal haben die auch ihren Kiel noch dran. Und das ist nämlich typisch, wenn beispielsweise so ein Greifvogel, der Habicht, wenn der einen Vogel fängt, der Mäusebuss hat, schafft keine Vögel, der schafft bloß Mäuse, dann beißt er die nicht ab. Er hat ja einen Schnabel, das wäre ihm zu mühselig. Der fasst mit dem Schnabel an und zieht die raus, damit er sie nicht mitfressen muss. Und das heißt, wenn ich also eine Stelle mit vielen Federn habe, wo ein Vogel umgekommen ist, weil irgendjemand ihn fressen wollte, und die sind abgebissen, dann war es irgendein Raubsäuger, sagt man, also Fuchs, Marder oder ähnliches. Und wenn die noch dran sind, dann war es ein Vogel, der den anderen Vogel gefressen hat. Und das ist dann meistens bei uns der Habicht oder auch der Wanderfalke. Die fressen vor allem auch Vögel, weil sie die erbeuten können.
4: Und die Nester sind aber sehr unterschiedlich.
2: Ja.
4: Ich habe mal ein Elsternnest gesehen.
2: Ja.
4: Das war sowas von durcheinander. Das war wirklich...
3: Nicht unaufgeräumt.
4: Nicht aufgeräumt. Wirklich ganz, ganz wirr sah das aus. Und innen drin waren kleine Federn, ja. Haare, ein bisschen Moos. Ganz, ganz zart innen drin. Aber außen solch ein Durcheinander.
2: Ja, damit's nicht gesehen. Die schleppen halt, also erst ist das schon ein bisschen größer. Die brauchen also auch ein größeres Nest. Das muss ja dann auch die Jungen, wenn sie wachsen, auch noch tragen können. Und die schleppen dann wirklich so dickere Ästchen und Zweige zusammen und stapeln die einfach erstmal auf, schieben die ein bisschen ineinander, dass es auch hält. Und innen drin, da liegen ja dann die Eier und nachher sitzen da die kleinen Jungen, die müssen es natürlich weich haben. Und deswegen ist eigentlich bei allen Vogelarten, dass das innen immer ausgepolstert wird. Die Meisen nehmen total gerne Moos, also daran erkennt man auch die Nester. Man kann tatsächlich auch die viele Vogelnester erkennen, auch wenn der Vogel nicht da ist. Und Meisen haben ganz viel Moos sowieso verbaut und innen drin dann nochmal mit ganz klitzekleinen Federn oder wenn irgendwelche Tiere in der Nähe sind, ja, Hundehaare, Schafe, Katzenhaare auch zum Auspolstern. Und die Elstern, wie gesagt, die schleppen eben erstmal viel zusammen, das muss ja groß werden. Und die Elster hat auch eine Besonderheit, die baut nämlich ein Nest mit Dach. Also alle anderen einheimischen Vögel bauen entweder so ein ganz einfaches Nest oder eine Kugel, wie der Zaunkönig, wo dann also wirklich so ein kugeliges Nest und dann gibt es einen kleinen Eingang. Und die Elster baut unten ein Nest und dann einfach mit ein bisschen Abstand darüber nochmal eins, was auf dem Kopf steht. Und das sieht, vielleicht sehen wir nachher auch hier irgendwo eins, dass die eben, und dann fliegt die in diesen Spalt rein praktisch und hat da ihr Nest. Die ist dann auch ein bisschen noch besser geschützt als die anderen Freibrüter, wenn es regnet oder eben mal ungemütliches Wetter ist.
4: Und beim Reinigen des Nistkastens haben wir mal entdeckt, dass eine ganze Schicht Kirschsteine da lag.
3: Kirschkerne?
4: Ja. Da haben wohl die Stare, es war ein Starennest, haben die ihre Kinder gefüttert und die Kirschkerne waren alle blitzsauber.
2: gut verdaut alles genutzt. Ja. Das habe ich noch nicht gesehen, was aber auch manchmal vorkommt, ist, dass andere Tiere so Vogelkästen mitnutzen. Und da können beispielsweise auch Mäuse drin sein, die dann auch Nüsse und Ähnliches einschleppen.
3: Das hatten wir hier. Alter Nistkasten, der steht nur so auf dem Ast. Sieht man jetzt von hier aus gar nicht. Doch, ein bisschen.
2: Ja, ich sehe ihn.
3: Wollte ich mal runternehmen zum Ausbessern. Ja. Trag das Ding rüber, stell's ab, Blitz mit der Maus brrr, runter. Ne? So eine ganz, ganz kleine.
2: Ja. Genau. Okay. Die nutzen das auch gern. Und was auch vorkommt, ist gerade bei so kleinen, selbstgebauten Holznistkästen, dass da Fledermäuse im Sommer auch drin sitzen. Ah, ja. Wenn der Vogel ihn halt nicht benutzt hat, dass dann Fledermäuse sich sagen, auch ein nettes Quartier, und dann so 2, 3, 4 Fledermäuse drin sitzen können. Mhm. Ja. Ja, wie gut sind alle zu Fuß? Gehen wir eine Runde?
1: Ja, die Wanderung bricht auf. Wir können ihr aus Zeitgründen heute nicht folgen. Den Rest dieses Mitschnittes werden wir Ihnen, verehrte Hörerinnen und Hörer, zu einem späteren Zeitpunkt zu Gehör bringen. Für heute verabschiedet sich von Ihnen Ihre Nora Schlecht.
0: Auch in unserem zweiten Beitrag geht es um Vogelwanderungen, diesmal um die Wanderungen der Vögel. Der BNB Mittagssnack aus der Villa Forde beschäftigt sich diesmal mit den Zugvögeln. Bitte sehr.
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5: 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Hallo und herzlich willkommen zu unserer Folge Was uns Zugvögel erzählen. Mein Name ist Daniel. Wir werden gleich ganz viel von Felix vom NABU hören, aber als allererstes versuchen wir mal eine Vogelstimme zu erkennen. Ihr könnt da direkt mitraten.
7: Was ist das für ein Vogel? Wer hat Ideen?
8: Kranich.
7: Juhu, genau.
5: Vielleicht habt ihr es auch rausgekriegt, es war der Kranich. Später wird noch ein zweites Rätsel kommen. Felix, haben wir als erstes mal gefragt, wie ist eigentlich deine Begeisterung für Vögel entstanden? Gab es da so ein besonderes Erlebnis? Und dann hat er ausgeholt und erzählt.
9: Als ich das erste Mal nach Rühstedt gekommen bin, also ins europäische Storchendorf, da sind letztes Jahr so 25 Brutpaare von den Störchen gewesen, und letztes Jahr hatten wir über 100 Störche. Und da so mittendrin zu sein in so einer Kolonie, die eben nicht wegfliegen, wenn man sich denen nähert, sondern dass die das akzeptieren, dass sie da sind und dass es so eine Koexistenz gibt. Das sind so die beiden Punkte, die Nähe, die Vögel haben mit uns Menschen teilweise, aber auch, dass sie doch so unerreichbar sind. Das sind für mich so ganz besondere Erlebnisse mit Vögeln.
5: Von der Vogelbegeisterung ging es dann zu der Frage, die uns bei dem Podcast vor allem beschäftigt, den Zugvögeln. Ihr hört jetzt immer mal wieder auch Sebastian, der nämlich in dem Online-Talk die Fragen an Felix gestellt hat.
7: Und vielleicht erstmal ausgehend von der Frage, so, wenn wir jetzt in den Himmel gucken, wir sehen Vögel, die ziehen, einige von euch kennen die bestimmt auch. Welche Vögel fliegen denn gerade von Brandenburg in die Welt?
9: Also es gibt ungefähr 250 Vogelarten in Deutschland, wobei die Hälfte davon Zugvögel sind. Und da unterscheiden wir zwischen Langstreckenziehern und Kurzstreckenzieher. Langstreckenzieher ist zum Beispiel der Weißstorch. Und der fliegt bis in die Subsahara, sogar bis nach Südafrika. Es gibt aber auch andere Arten, die eben nicht so weit fliegen. Das sind dann die Kurzstreckenzieher, und die sind dann auch viel tagsüber unterwegs, weil die Langstreckenzieher, die sind relativ unabhängig. Die fliegen eigentlich immer zum selben Zeitpunkt los, weil es bei so einer riesigen Strecke von bis zu 10.000 Kilometern, da kommt es auf den Tag nicht an. Aber die Teilzieher, da geht es auch so ein bisschen dann darum, ob wie gerade die Wetterbedingungen sind. Die sind da ein bisschen flexibler. Und dann gibt es ja auch noch die große Kategorie der Standvögel. Und die sind sehr oft Teilstreckenzieher. Das heißt also, wir haben jetzt auf einmal 4 Kategorien aufgebaut.
5: Also 4 Kategorien, einmal kurz zum Mitschreiben. Langstreckenzieher, Kurzstreckenzieher, Teilstreckenzieher und Standvögel. Okay, wem das zu kompliziert ist, wir hören jetzt einmal noch rein. Warum ziehen denn die Vögel eigentlich und warum verändert sich denn das Zugverhalten? Was ist dafür denn der Auslöser?
9: Aber das kann man sich eben so ganz gut vorstellen, wenn wir jetzt ein Storch sind und wir sind auf Insekten oder auf Würmer angewiesen oder auch auf Mäuse. Aber wie finde ich die denn dann im Winter, wenn wir jetzt eine geschlossene Schneedecke haben? Das heißt also, die Zugvögel gibt es nicht nicht wegen der Kälte, nicht wegen der Temperatur, sondern es ist das Nahrungsangebot, was das Zugverhalten verändert oder überhaupt erst in Gang bringt. Und da verändert sich jetzt gerade durch den menschengemachten Klimawandel eine ganze Menge. Wir haben verschiedene Potenziale, die sich dadurch ermöglichen. Zum Beispiel ziehen manche Arten nicht mehr bis ins Mittelmeer, sondern sind jetzt auch in Deutschland oder sogar in Großbritannien ist es warm genug und wir haben im Winter genug Nahrungsmittel, Nahrungsangebot. Aber wir haben auch jetzt, wenn wir uns den Storch angucken, in Spanien offene Müllhalden, die so langsam immer mehr angenommen werden. Das heißt, wir haben einen Langstreckenzieher, der sich zu einem Kurzstreckenzieher verändert und zeitgleich auch noch Standvogel wird. Das heißt also, diese Kategorien, wie wir den Storch eingepackt haben, das ist ein Langstreckenzieher, die greifen heutzutage unter den sich ändernden klimatischen Bedingungen nicht mehr und auch mit dem Nahrungsangebot, was wir Menschen eben auch im Winter verfügbar haben, weil wir ja auch im Winter Lebensmittelreste wegwerfen, so verändert sich das Nahrungsangebot auch für die Störche und das betrifft dann einen sehr großen Bereich. Und wie sich das jetzt in Zukunft noch verändern wird, da müssen wir jetzt auch zugeben, dass es gar nicht mehr abschätzbar ist. Also es ist gerade in der Biologie und in der Ökologie so viel in Bewegung mit sich einer sehr schnell verändernden Welt, dass wir, dass diese alten Kategorien gar nicht mehr immer greifen und dass da gerade sehr viel evolutionärer Wandel passiert.
5: Von der Evolution der Vögel ging es dann noch um die Frage, wie vermitteln wir denn innerhalb der BNI Vogelkunde und was kann man da bei lernen und was kann das den SchülerInnen bringen und was ist vielleicht ein methodischer Tipp?
7: Das Thema Vermittlung so. Also du hast jetzt ganz konkret, wir machen alle in der unterschiedlichen Form Umweltbildung, Bildung für nachhaltige Entwicklung. Wie bringst du einer Schulklasse, die jetzt sich nicht so besonders für Vögel interessiert, das Thema näher? Was ist da ein guter Weg so?
9: Also ich möchte der Eingangsfrage direkt widersprechen, weil ich denke, dass wir alle Vogelbeobachter sind. Wir sind alle so kleine Ornithologen, weil jeder hat schon mal auch in der Stadt eine Straßentaube beobachtet und oder eine Nebelkrähe oder eine Rabenkrähe und sich Gedanken darüber gemacht. Es ist einfach so eng, wir sind so eng mit den Vögeln verbunden. Wir beobachten sie, wie ist ihr Verhalten. Wie bewegen sie sich? Und es ist so faszinierend, dass es eigentlich niemanden gibt, der sich nicht für Vögel interessiert, meiner Wahrnehmung nach. Vielleicht auch ein kleiner Bias drin. Und dass es ein sehr gütiges Thema ist, weil es sich eben viel mit Wissen verbinden lässt. Also wir können mehr lernen. Es gibt ein paar Leute, die daran Spaß haben. Aber es ist auch eine super Möglichkeit, um in Bewegung zu kommen. Und dann das Zugverhalten lässt sich super auch in Bewegungsspiele ummünzen. Wenn wir jetzt tief im Wald sind, wir haben eine Waldwanderung gemacht und hatten auch vielleicht das Thema eben jetzt im Herbst, was sind denn für Überlebensstrategien eben im Winter? Dann können wir das Thema Zugvögel sehr gut adressieren. Aber was ist denn jetzt, wenn jetzt so wie heute zum Beispiel es eher regnerisch ist? Und wir wollen jetzt auch irgendwie wieder zurück. Uns ist kalt und vielleicht haben wir an einer Stelle auch ein bisschen uns länger verquatscht und ein bisschen zu lange gespielt. Dann können wir halt auch ein Spiel machen, dass wir also in schnell in Reihe gehen und dann überholt ein Zugvogel den anderen wieder oder wir fliegen in V-Formation, wie die Gänse das machen, dass wir Windschatten vermitteln oder dass wir halt einfach aus einem, okay, wir wollen jetzt eigentlich zum nächsten Punkt kommen, dass wir darüber auch wieder ein Spiel draus machen.
8: Mich würde interessieren, ob ihr auch Wanderungen anbietet zu Vogelstimmen erkennen. Also dann vielleicht so im Mai oder so. Macht ihr das auch?
9: Also, wir machen die Stunde der Gartenvögel und die Stunde der Wintervögel als Projekttag. Und es gibt die Nabu-App, wo sehr viele Vogelstimmen drin sind. Das
8: Ja,
9: kann ich
8: genau.
9: also auch immer empfehlen.
8: Okay, danke.
5: Probiert diese Vogelstimmen-Apps ruhig mal aus. Ganz ohne App gibt es jetzt aber nochmal ein Hörrätsel und wir gucken mal, ob er dieses Mal auf den Vogel kommt, den Sebastian hier einspielt.
7: Spiel den jetzt mal ein, mal gucken, könnt ihr das hören? Hört ihr was? Sehr schön. Okay, was könnte das für ein Vogel gewesen sein? Wer hat eine Idee?
10: War das eine Möwe?
7: Ja, nicht ganz. Nein, wir lösen. Oder Felix, magst du?
9: Ja, also es ist eine sehr schöne Vogelart, auch ein sehr schöner Zugvogel und es ist der Kiebitz.
5: Ja, mit diesem zweiten Vogelstimmenrätsel schließen wir für heute den Podcast. Wenn ihr mal live mit dabei sein wollt, das ist immer ein Zoom-Talk am zweiten Dienstag des Monats. Schaut mal auf die genauen Termine und Themen, die stehen auf unserer Website www.villa-forde.de. Dann könnt ihr auch mitdiskutieren, Fragen stellen, live miträtseln. Ihr habt schon gemerkt, das ist immer ganz interaktiv und ich versuche das dann in 10 Minuten hier in Podcast-Form für euch zu bringen. Das war's für heute. Ich grüße euch herzlich, euer Daniel und mit ganz vielen Grüßen natürlich auch von Sebastian, der das Ganze immer live im Zoom moderiert.
7: Danke fürs Dabeisein und ja, viel Spaß beim Vermitteln von dem Thema.
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11: 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Ihr dürft am Sonntag eine Modenschau erwarten, auf der Mode gezeigt wird, die von afrikanischen Kulturen inspiriert ist, eine Hip-Hop-Bühne und abends noch ein Highlight. Bastian Band wird uns in den sozusagen Sonnenuntergang spielen mit Gitarre und Gesang. Es wird also sympathisch, schön, freundlich, wohlgesonnen, entspannt und vielseitig. Wie findet ihr die Villa Forde? Es fährt ein Zug nach Forde, von dort sind es 10 Minuten vom Bahnhof. Gebt einfach Villa Forde auf Google Maps ein und alle weiteren Infos findet ihr unter www.villa-forde.de oder auf Instagram über @villablick. Ein großes HelferInnen-Team freut sich auf euch. Wir freuen uns einfach riesig, wenn ihr vorbeischaut und sehen uns dann bei der Limo, dem Kaffee, dem Kuchen oder auch der Pizza aus dem Lehmofen am Havelufer.
0: Es gibt hier in der Stadt Brandenburg seit letztem Jahr ein neues Angebot für Alleinstehende, nämlich Single-Wanderungen. Das macht neugierig. Sabine, du hattest die Idee dazu und organisierst das Ganze. Single und Wanderung, wie hängt das zusammen? Was ist der Reiz bei der Sache?
12: Also die Idee dahinter ist so ein bisschen, dass ja viele Singles das eigentlich kennen. Online-Dating ist heutzutage sehr mühselig, sehr anstrengend geworden, macht auch keinen Spaß mehr. Das war vielleicht interessant, wo es neu war. Und andererseits gibt es nicht mehr so viele Möglichkeiten, Singles überhaupt kennenzulernen. Also selbst, weiß ich nicht, wenn du mal in einer Bar bist mit Freunden oder zu einer Kulturveranstaltung, die meisten sind ja da in ihren Cliquen oder als Pärchen unterwegs so. Ja, und da kam die Idee auf, vielleicht mal ein anderes Format zu finden. Und das Schöne bei den Single-Wanderungen ist auch, da ist nicht so dieser Druck dahinter, den man jetzt vielleicht in diesem 1-zu-1-Dating hat, ja.
0: Jetzt kommunizieren zu müssen, sondern man läuft, ja. Mhm.
12: Genau, du erstmal hast du eine entspannte Umgebung im Grünen oder ja, guckst dir eine interessante Stadt an, vielleicht einen Ort, wo du noch nicht warst.
0: Ach, ihr fahrt irgendwo hin?
12: Also genau, wir haben sowohl Wanderungen hier in Brandenburg als auch im Umland. Also letztes Jahr waren wir zum Beispiel in Potsdam auch mal. Oder wir hatten auch mal eine Spezialwanderung, da waren wir in Bad Saro. Da ging es dann auch ein bisschen länger. Das war dann eher so eine Tagestour mit Abendessen noch. Genau.
0: Wie hört sich so an, als sei das eine ganze Clique, die das betreibt?
12: Also organisieren tue ich das. Also ich organisiere das alleine und die Idee ist auch von mir. Ja, aber so, ich sag mal, mit der Zeit hat sich auch so ein fester Kern herauskristallisiert, die auch immer wieder mitkommen, unabhängig auch von diesem Dating-Aspekt. Also klar ist da vielleicht auch immer ein bisschen die Hoffnung dahinter, jemanden kennenzulernen. Aber ich merke auch, dass das bei vielen gar nicht so im Vordergrund steht, sondern ich glaube, für viele ist auch so, dass ja, mal wieder rauskommen, auch Alleinerziehende oder so, ne? Die dann, okay, heute passt mal die Mutter, also die Oma auf die Kinder auf und ich kann vielleicht mal auch mal rauskommen. Genau, also wir haben auch einige, die sich zum Beispiel auch für Kulturveranstaltungen dann mal zusammen verabreden oder für mal eine Radtour oder so. Also da ist neben diesem Dating-Aspekt wirklich auch dieses, ich bin vielleicht sonst alleine zu Hause und so komme ich einfach auch mal raus unter Leute. Und ist eben auch was anderes, als nur in der Kneipe zu sitzen oder so, ne?
0: Als Nicht-Single hat man keinen Zugang.
12: Ja, also genau, das werde ich öfter mal gefragt. Ich habe ja, also ist ja so, ich habe zum einen einen Instagram-Account, wo man sich quasi informieren kann und wo ich auch Infos zu den Terminen hochlade oder auch im Nachhinein nochmal so einen kleinen ja, Einblick gebe, wie die Wanderung so war. Und da kommen öfter mal auch Anfragen, Mensch, mein Mann hat keinen Bock, mit mir wandern zu gehen, kann ich nicht mitkommen oder so. Aber die Idee ist wirklich vorrangig, das für Singles anzubieten. Alles andere würde auch meinen zeitlichen Rahmen dann am Ende sprengen. So.
0: Du hast ja selber eine ganz bestimmte Erfahrung mit dem Wandern. Also was bedeutet das Wandern für dich aus deiner persönlichen Erfahrung her?
12: Ja. Also ich war früher gar nicht so die Wanderfreundin, hatte da auch lange gar nicht so den Sinn für. Also klar, spazieren gehen, ja. Hab das Wandern für mich eigentlich entdeckt durch den Jakobsweg, den ich vor 2 Jahren, das ist total witzig, ist der gestartet, bin ich losgelaufen. Ich bin den portugiesischen Jakobsweg gegangen. Da läuft man nur 2 Wochen, der ist kürzer als der französische. Und die Idee dazu hatte ich schon ein paar Jahre im Kopf und habe mir gedacht, naja, jetzt ist noch nicht so die richtige Zeit oder habe mich dann noch lange nicht so getraut. Und dann irgendwann saß ich mal mit einer Kollegin in Berlin zusammen beim Abendessen und hat die von einer Bekannten erzählt, die das gerade gemacht hat. Ich sage, Diana, ich buche jetzt einen Flug, ich mache das jetzt. Und ich hatte noch keine Wanderschuhe, ich hatte noch keinen Rucksack, nix, keinen Plan und habe aber die Flüge gebucht oder den Hinflug gebucht. Hab gesagt, ich mache das jetzt. Ja, und so ging das los. Und hab dann eigentlich, klar, du hast natürlich am Anfang so organisatorisch und was die Etappen angeht, da macht man sich irgendwie super viel in den Kopf und am Ende lernst du ja auch, dass sich vieles von alleine dann fügt, so, und wenn du unterwegs bist, wenn du erstmal losgelaufen bist. Und hab einfach unterwegs gemerkt, wie schön es ist, wenn man so im Hier und Jetzt ist, ne? Wir sind ja in unserem Alltag sehr viel im Außen, sehr viel, ja, ja, die äußeren Einflüsse und Reize, die jeden Tag auf dich einprasseln in der Arbeitswelt, ist immer alles gleichzeitig. Und so richtig, dass man mal bei sich ist und im Moment ist, habe ich so im Alltag relativ wenig. Und es war natürlich schön zu sehen, das war, insgesamt war ich 14 Tage unterwegs, wie man so jeden Tag auch langsamer geworden ist beim Laufen und dann mehr Details entdeckt hat. Und vorher auch so überlegt gehabt, ob da jetzt vielleicht irgendwelche Themen hochkommen, ob man viel grübelt, und das war nachher überhaupt nicht so. Also man war einfach im Hier und Jetzt und hat sich hier dann auch mal mit den anderen Pilgern ausgetauscht. Ansonsten warst du einfach für dich im Moment im Grünen und bist gelaufen. Also es, Wandern ist eigentlich nichts anderes wie Meditieren, nur auf einer anderen Ebene. Das habe ich so für mich entdeckt.
13: Und ja, wenn du läufst, schaffst du jetzt das, da anzuknüpfen an diese Erfahrung, also wieder in diesen Zustand des gleichförmigen Fließens reinzufinden? Oder wie lange musst du wandern, um in diesen Zustand zu kommen, den du beschrieben hast?
12: Ja, ich würde jetzt denken, so im Alltag ist es sicher eher, dass man einfach so den Kopf so ein bisschen frei bekommt, aber du bist ja trotzdem so in deinem gewohnten Umfeld, ne? Ich glaube, es ist nochmal was anderes, wenn du wirklich für ein paar Tage deine Sachen packst und sagst so, ich habe ja damals auch wenig in die Heimat kommuniziert. Ich habe ab und zu mal so ein kleines Update an die Familie gegeben, aber ansonsten auch das Handy links liegen lassen. Und deshalb glaube ich, für mich ist das Wandern jetzt hier in der Umgebung schon auch so ein kleines Ausbrechen mal, ja, so ein bisschen wirklich entspannen, Kopf frei pusten. Aber diese Erfahrung, die ich da gemacht habe, das hat auch lange dann noch nachgewirkt, Tatsache, glaube ich, schafft man jetzt nicht, wenn man mal so ein Wochenende, ich glaube, das ist wirklich, umso länger du in dieses Gehen und Wandern, und du hast ja auf dem Jakobsweg auch diese banalsten Routinen, ne? Du stehst früh morgens auf, dann geht das Gewusel los in den Herbergen, dann packst du dein Zeug, wanderst los, irgendwo unterwegs gibst den ersten Kaffee, wenn es den in der Herberge nicht gab. Also es ist ja alles auch sehr reduziert. Am Nachmittag wäschst du deine Wäsche und guckst, wo du was zu essen bekommst. So, ne? Also wirklich die banalsten Abläufe so im Alltag. Und dadurch, glaube ich, ne, weil du dich auch um nichts anderes kümmern musst, so, kommt man auch noch mal in so eine Entspannung rein, die jetzt vielleicht so, wenn du mal so eine Tageswanderung machst, tut es dir auch mal gut, aber nächsten Tag bist du ja wieder in deinem gewohnten Umfeld. So, ja. Also es ist noch mal was anderes, glaube ich.
13: Wie viel Kilometer läuft ihr so?
12: Genau, also dieser Begriff Singles wandern ist, glaube ich, auch, ja, man könnte auch sagen, wir Singles gehen spazieren, ja. Also wir gehen ja weder auf einen steilen Berganstieg, noch machen wir jetzt so 20 Kilometer Touren, weil Hintergrund ist auch so ein bisschen, ich habe das letztes Jahr noch nach Alter auch gestaffelt. Also generell können sich gerne alle ab 18 Jahre anmelden für die Wanderung. Der Älteste zurzeit, der mitkommt, ist 73. Also wir haben wirklich alles dazwischen dabei. Und im Schnitt sind die Wanderungen so 10, 12, 13 Kilometer lang. Das ist wirklich auch für jedes Fitnesslevel und für jeden, der jetzt auch Lust hat, das mal auszuprobieren, auch möglich ist. Und ich schaue auch immer, dass wir eine Rundtour laufen, ne? Dass wir dann auch wieder da ankommen, wo wir gestartet sind. Und ab und zu machen wir dann auch mal so eine Special-Wanderung. Da sage ich dann aber schon vorher, Mensch, wird jetzt entweder ein längerer Anfahrtsweg oder eine längere Strecke. Wer hat Lust mitzukommen?
13: Und das Ganze, um es nochmal zu wiederholen, ist speziell oder nur für Singles?
12: Genau, weil du das ja auch gefragt hattest, ob es vorrangig nur für Singles ist. Ja, ist so. Ich muss aber sagen, es haben sich mittlerweile auch schon einige Pärchen gefunden im letzten Jahr. Ich glaube, die einen, also manche sind auch zusammen, andere vielleicht auch nicht mehr. Aber auf jeden Fall, wenn man sich als Singles bei mir bei den Wanderungen findet, darf man auch weiter mitwandern. Also die Singles oder die Pärchen, die sich bei mir gefunden haben, die haben auch Bestandsschutz. Die können weiter mitkommen.
13: Also genau. Bestandsschutz, ja, das ist beruhigend. Kostet die Teilnahme irgendwas?
12: Also die Teilnahme an den Wanderungen ist kostenlos. Jeder kann da mitmachen. Und klar, die Anfahrt oder auch, wenn man jetzt im Nachhinein noch was trinken geht, da sorgt jeder für sich selber. Aber ansonsten ist jeder herzlich willkommen mitzumachen.
13: Und wo erfährt man von den Terminen? Und was ist der nächste?
12: Genau. Also ich biete ja zum einen wirklich Wanderungen an, wo wir auch mal ein bisschen raus aus Brandenburg kommen, und zum anderen auch Feierabendrunden in der Innenstadt. Die letzte Feierabendrunde war gerade am Mittwoch. Da braucht man sich auch nicht anmelden. Da treffen wir uns immer um 18 Uhr an der Undine auf dem Packhof und laufen so 60, 90 Minuten durch die Stadt, ganz entspannt, und gehen danach noch in den Biergarten, wer Lust hat, was trinken. Und die richtigen Wanderungen, da gebe ich die Termine auch auf Instagram bekannt. Jeder kann sich aber auch gerne meinen E-Mail-Verteiler aufnehmen lassen. Dann schicke ich die Termine da auch rum. Und ansonsten gibt es den Instagram-Kanal Singles Wandern Brandenburg. Den kann man auch gerne abonnieren. Ab und zu gibt es auch mal Infos über Meeting Point.
13: Okay, vielen Dank, Sabine.
12: Gerne, Dankeschön für die Einladung.
0: Also, wer sich in den Verteiler aufnehmen lassen möchte, schreibe an singleswandern-brandenburg@web.de. Unter diesem Titel ist auch eine Präsenz auf Instagram zu erreichen.

0: Als nächstes lädt, verehrte Hörerinnen und Hörer, unsere Radiospaziergängerin Petra zu einer kleinen virtuellen Stadtführung durch Brandenburg an der Havel. Die, ja, wo soll sie denn beginnen?
1: Also Neustadt wäre eine 2,8 oder 3 Kilometer Runde. Ja, natürlich durch eine Neustadt. Neustadt ist ja viel jünger wie die Altstadt. Ha, 40 Jahre, man gerade. Ist jünger, ist nicht viel in der Geschichte der Welt. Und die Altstadt ist natürlich ein bisschen komprimierter, sage ich es mal so. Da sieht man wesentlich mehr. Übrigens unser einziges Jugendstilhaus, und das ist von Olle Lehmann hier, internationaler Spielzeughersteller. Und gleichzeitig heute Stadtverwaltung, müsste alleine finden, ja? In der Altstadt, wo ihr merkt, über Jahrtausendbrücke drüber. So.
0: Zwischendurch ein Text von dem berühmten Wanderer Johann Gottfried Säume aus seinem sehr lesenswerten Buch Spaziergang nach Syrakus. Wer geht, sieht im Durchschnitt anthropologisch und kosmisch mehr als wer fährt. Überfeine und unfeine Leute mögen ihre Glossemen darüber machen nach Belieben, es ist mir ziemlich gleichgültig. Ich halte den Gang für das ehrenvolleste und selbstständigste in dem Manne und ich bin der Meinung, dass alles besser gehen würde, wenn man mehr ginge. Man kann fast überall bloß deswegen nicht recht auf die Beine kommen und auf den Beinen bleiben, weil man zu viel fährt. Wer zu viel in dem Wagen sitzt, mit dem kann es nicht ordentlich gehen. Das Gefühl dieser Wahrheit scheint unaustilgbar zu sein.
1: So, da kommt er vorher am Freihaus vorbei. Und wisst ihr, warum das Freihaus Freihaus heißt? Weil doch vom alten Fritz, von dem Dünnen, der die Flöte gespielt hat oder Klarinette oder was da, na jedenfalls die Musik gemacht hat. Sein Ober, wie heißt denn das jetzt bei der Armee, Kommissar ist das nicht, Offizier? Jedenfalls der Leiter von den Langen Kerls, der hat da drinnen gewohnt und brauchte keine Steuern zahlen. Hallo, immer wieder die Großen, nicht? So, die Kleinen mussten nämlich ihre Abgaben geben. So, Jugendstilhaus seid ihr jetzt angekommen, denn seid ihr beim Plauertorturm, jawohl. Und da ist eine ganze Menge zu sehen. Später dann auch, wenn ihr mal nach rechts guckt, die Friedenswarte. Übrigens, da stand die Marienkirche. Und das war ja ein Pilgerpfad mal gewesen. So knappe 300 Jahre, ne? Als die Prämonstratenser da oben noch gesessen haben. Aber die waren ja nicht die Ersten, sondern, nicht? Hallungerberg hieß der vorher. Das war ja die Slawen. Und es soll ein Orakelbild da gewesen sein. Und angeblich soll das irgendwie in Dänemark gelandet sein. Ich weiß nicht, ob das stimmt. Aber ist so. So.
0: Und zur Auflockerung.

0: Da sind wir in der Altstadt, da kommt dann auch noch das Rathaus und die Wallpromenade. Ja, übrigens mal den Stadtbefestigungsbereich mit Wasser gefüllt. Und dann kommen wir ans Rathaus, wunderschöner Backsteinbau mit dem Roland dazu. Wir sind übrigens eine Stadt von, mit den historischen Stadtjahren, ist klar. Ne? Aber Roland, ne? Gibt ja bloß 32 Rolande deutschlandweit. Und wir sind eine Stadt, die einen steinernen Roland hat. Und der schützt natürlich weiterhin unsere Stadt. So, dann kommen wir rüber über der Hohen Mainbrücke. Also, ihr müsst einfach nach links und rechts gucken und dann seht ihr eine ganze Menge. Da seht ihr auch mal den Brandenburger Adler auf dem Rathenau-Torturm. Der sieht eigentlich aus wie eine Krähe. Also irgendwie hat der Künstler sich vielleicht ein bisschen geirrt oder das ist alles wirklich künstlerische Freiheit. Ich kann ja vielleicht nicht so weit gucken, kann ja so auch sein. So, Hohenmainbrücke. Hohenmeier ist ein altes Wort. Hohe Wiese heißt das, war natürlich alles Sumpfgebiet da hinten. Und da übrigens ist Fritze Bäumer in Wasser gefallen, ja? Also, der ist wirklich in Wasser gefallen, das war nämlich beim Umzug. So, weil der hatte ja so viele Kinder und immer haben sie ihn verscheitert. Hat er übrigens auch in der Altstadt seinen Laden, nicht? Seinen Barbierladen. So.
1: Da viele Brandenburger Bürger sich so sehr an das Auto gewöhnt haben, dass sie nicht mehr zu wissen scheinen, wie man geht, hier eine genaue Anleitung aus Meyers Lexikon. Am Gehakt sind beim Menschen Beine, Rumpf und Arme beteiligt. Die Beine wechseln sich in ihrer Tätigkeit ab. Das eine trägt den Körper und schiebt ihn vorwärts, Stützbein. Das andere wird durch die Oberschenkelmuskulatur nach vorn bewegt, Schwingbein. Während des Wechsels von Stützen zum Schwingen berühren für kurze Zeit beide Beine den Boden. Je schneller der Gang ist, desto kürzer wird diese Zeit. Beim Übergang zum Laufen berührt immer nur ein Bein den Boden. Der Rumpf verlegt seinen Schwerpunkt bei jedem Schritt auf die Seite des Stützbeins und neigt sich im Ganzen etwas nach vorn. Beim Vorwärtsschieben durch das Stützbein wird er jedes Mal um wenige Zentimeter gehoben.
0: So, wir sind Naturdenkmal. Sumpfzypressen. Ein paar stehen noch, ein paar sind kaputt und schon sind wir auf dem Dom. Und der Dom ist ein ganz eigenes Areal. Also da könnt ihr auch gut und gerne, die Kilometer sind ja da beschaulich kurz, aber man kann sich einfach im Kreis drehen und du wirst wunderbare Sachen sehen. Das war eigentlich so das, was man so als Kern so in Brandenburg hat. Die Außenbereiche natürlich, Industriemuseum und bis der Deivel Grener draußen mit Geschmöser. Blaue natürlich, Industriefahrt, ne, haben wir ja alle, Blaue und Geschmöser natürlich, ne, alte Pulverfabrik und so weiter. Ne, oder Wasserturm. Ne. Kann man alles zum Turmetag auch besteigen, wenn sie denn alle Leute haben, die da aufpassen, sind ja alles Ehrenamtler. Das ist übrigens noch ein Thema von mir dieses Jahr noch, irgendwann. So. Offiziell hätten wir dann noch die Mopsführung hier in Brandenburg. Aber da muss man sich einfach ein bisschen kundig machen. Guckt einfach irgendwo rein. Ihr habt ja die Technik dazu. Ihr kommt ja auch klar damit vielleicht. Besser wie ich. Und das war eigentlich ganz kurz und schmerzlos. Und ich hoffe, ihr seid zufrieden damit. Wir hören und sehen uns dann im Juni am ersten haben wir übrigens im Industriemuseum am Kindertag Stahl und Kekse. Ja, na, da zeichnen wir auf. Das kommt dann auch hier in die moderne Technik drin. Kann man sich abhören für die nächste Radiopax-Sendung. Ihr wisst ja, liebe Hörer von Radiopax, ich bin eure Spaziergängerin. Übrigens auch jetzt bei Facebook. Facebook, wie heißt denn das nun richtig? Aber ihr wisst schon. Tauchen wir auf, immer wieder mit einem Rätsel aus Brandenburger Straßen und Landen sozusagen. Ein Bildchen und ein kurzer Vers. Jo, habe ich noch irgendwas zu sagen? Weiß ich jetzt nicht. Ach ja, ich muss nach Hause. Ich muss ganz schnell nach Hause spazieren. Tschüss.

0: Guten Tag, ich bin Karl Kevin König, König mit CH. Ich vertrete heute meine Kollegin Heidegret Haldenreich bei der Radio hier. Frau Haldenreich ist seit dem Herrentagsabend noch ein bisschen angeschlagen. Ja, Herrentagsabend. Leute aus den Ländereien Richtung Sonnenuntergang werden sich vielleicht wundern, aber hier ist schon lange Gleichberechtigung in Brandenburg. Die Stadt ist gemeint. So, das Thema ist heute Armin Kirchmaus Archiv. Ich weiß noch ja nicht so richtig, was das bedeutet, aus dramaturgischen Gründen. Aber Armin sitzt jetzt neben mir und wird mein Defizit gleich ergänzen. Tag Armin.
1: Ja, Tag Karl Kevin. Lange nicht gehört. 2018 warst du das letzte Mal auf Sendung.
0: Bei der Premiere sozusagen.
1: Vielleicht können wir dein Intro von damals nachher nochmal einspielen.
0: Das passt ja zum Thema Archiv irgendwie, wa?
1: Genau, Archiv. Naja, drei Mitschnitte von Veranstaltungen haben es aus Gründen beschränkter Sendezeit nicht ins Programm geschafft. Die sind aber alle aus diesem Jahr. Davon soll's illustrierende Ausschnitte geben und von zwei aktuellen Sachen ebenfalls.
0: Also insgesamt fünfe.
1: Mal sehen, ob wir es schaffen.
0: Na, wenn nicht, machen wir eben nächstes Mal wieder Archiv. Vergangenheit ist ja immer was Interessantes. Staunst du, wa? Was das früher alles schon gegeben hat.
1: In der heutigen Zeit ist ja das letzte Jahr schon gar nicht mehr wahr. Historie live.
0: Wobei manche sagen, man kann die Geschichte ja nicht mehr von der Gegenwart unterscheiden.
1: Na komm, nun werd mal nicht politisch. Da verweise ich lieber auf meine Sendung im Freien Radio Potsdam, den Salatschatten am 2. und 4. Montag. Historisches aber kann durchaus in der Zukunft liegen, wenn nämlich ein geschichtlicher Vortrag erst übermorgen stattfindet.
0: Ach, du meinst das hier in Bojahaus Blaue, wo der hier, wie hieß er?
1: Dr. Dürrhöfer.
0: Genau, der, wo über den tontauben Schießstand was sagen tut.
1: Naja, Schießterrasse heißt die wohl korrekterweise.
0: Na, in Schlosspark, ditte, wo der Graf mit seinen Gästen rumgeballert hat.
1: So ist es. Mittwoch, 19 Uhr, Bürgerhaus Plaue, Gentiner Straße.
0: Hast du noch mehr Termine? Dann haben wir weg.
1: Jede Menge, aber hier nur eine kleine Auswahl. Am Donnerstag, 21. Mai, stellt Ulrich Wiesner den Hedwig-Altar in der Katharinenkirche vor. 18.30 Uhr. Das ist eine Veranstaltung des historischen Vereins.
0: Du kannst ja richtig Genitiv.
1: Komm, woher weißt du, was Genitiv ist? Weiter. Sonntag, 24. Mai, 17 Uhr bis 18.30 Uhr, gibt's ein Orgelkonzert an der neuen Lieborgel mit Studis aus der UdK Berlin im interkulturellen Zentrum am Gotthardkirchplatz. Und am Donnerstag, dem 28. Mai, 19 Uhr,
0: Ach hier, ja, öffentliche Generalprobe von der Sinfonica in Audimax.
1: Und anschließend die legendäre Purple Lounge im Theaterfoyer. Das etwas andere Open Stage, dieses Mal mit Salsa Party.
0: Ist ja dein letztes Mal in der Saison, also hin. Aber jetzt sag mal, was du mitgebracht hast.
1: Tja, womit fange ich an?
0: Ich sag mal einfach chronologisch.
1: Na gut, hören wir mal rein in einen Vortrag von Andreas Speit, den er im Gotischen Haus gehalten hat. Andreas kannte ich aus verschiedenen politischen Publikationen, unter anderem der Zeitschrift Konkret. Der Verein, der das organisiert hat, war mir allerdings noch unbekannt. Phronesis heißt er.
0: Heißt das nicht Phronesis?
1: Nein, das ist griechisch und da liegt der Akzent vorzugsweise auf der drittletzten Silbe.
0: Ach, Kike, wie bei Pythagoras.
1: Richtig, man sagte, Phronesis heißt Klugheit.
0: Hör ich da etwa raus, dass du wieder was auszusetzen hattest von wegen Klugheit?
1: Ja, was sonst, kennst mich doch. Aber das kläre man in der Debatte. Den Vortrag gab es jedenfalls am 21. Januar und der hieß Autoritäre Rebellion.
0: Ach was, ist der Speit etwa so ein Antideutscher?
1: Er bewegt sich gedanklich im Umfeld der kritischen Theorie.
0: Ah, von mir aus auch ditte.
1: Auf jeden Fall gab es einen Input, den man ja diskutieren kann. Wir lauschen mal den ersten, sagen wir 7 Minuten.
2: Ja, wunderschönen guten Abend. Ja, es wurde Zeit, über die Mitte der Gesellschaft zu reden. Wenn man ganz ehrlich ist, gibt es ja auch immer ein kleines Missverständnis. Bei all den anderen Titeln denkt man ja immer, das ist so weit weg, die völkischen Siedler sind da hinten irgendwo, die haben ja nichts mit mir zu tun, Reichsbürgerinnen beispielsweise, noch weniger mit einem was zu tun. Aber auch die sind natürlich Menschen in der Mitte der Gesellschaft. Aber ich wollte den Blick auf einen anderen Aspekt einfach werfen. Und man muss das auch deutlich sagen, oder ich muss das auch deutlich sagen, dieser Band ist auch ein Essay, in dem ich versuche, verschiedene Aspekte zusammenzuführen, aus dem Grund heraus, dass ich bei verschiedenen Diskussionen, auch bei euch in der Runde in Brandenburg beim letzten Mal gemerkt habe, dass manches Mal, wie wir immer dachten in den Vorworten, ist eigentlich immer klar, mit welchem Blick nähern wir uns eigentlich der Thematik. Was ist der Grund, warum wir überhaupt das uns anschauen? Und dann habe ich festgestellt, nö, das haben wir vielleicht doch nicht so deutlich benannt. Und ich mache das mal so ein bisschen plakativ an zwei Beispielen deutlich. Unter anderem, wenn ich in Bremen beispielsweise ein Buch vorgestellt habe, gab es fast immer gleich die Rückmeldung, Andreas, es ist ganz, ganz spannend mit der rechten Gewalt, aber wo ist das Kapital? Also die ökonomische Dimension wurde eingefordert. Und ich dachte, stand eigentlich im Vorwort, dass es da so Wechselbeziehungen gibt. Wenn man in Jena ein Thema bearbeitet, von mir aus rechte Frauen, dann wird dann öfters darauf hingewiesen, ja, Andreas, es ist auch ganz, ganz wichtig, auch zu wissen, wo die so sitzen und was die so machen. Aber was ist so mit der sozialpsychologischen Ebene? Was triggert die eigentlich? Was spricht die an auf einer Emotionalität? Und da habe ich dann schon gemerkt, nee, es ist offensichtlich vielleicht doch ganz angebracht und der Verlag war bereit, den Schritt zu gehen, das ein bisschen zu bündeln und zu sortieren. Und in dem Zuge habe ich dann mehr im Vordergrund gerufen, mit welchem Blickwinkel wir uns eigentlich dem Thema nähern, nämlich kommend aus der kritischen Theorie, die verschiedene Analysemethoden oder Ansätze parallel oder zeitgleich denken, nämlich sozioökonomische Prozesse, sozialpsychologische Prozesse und auch Diskurs, ideologiekritische Prozesse. Und dieser Gedankengang zieht sich eigentlich durch das Buch und deswegen ist es auch natürlich ein bisschen thesenhaft, es ist ein bisschen provokant, es ist ein bisschen zugespitzt, es ist natürlich hier und dort auch ein bisschen verkürzt, weil ich durfte nur auf 150 Seiten kommen und da muss man dann auch manches Mal sagen, okay, das könnte man jetzt ausdiskutieren. Also ich nenne mal ein Beispiel, bevor ich es vergesse. Ich hätte auch sehr gerne, weil die Romantik eine große Rolle spielt, auch nochmal auf das Frauen- und Mädchenbild in der Romantik mich mehr in den Märchen eingelassen. Und daraufhin hat die Lektorin gesagt, Andreas, das ist ganz toll, aber das führt insgesamt ein bisschen zu weit weg. Also diese Leerstelle kann ich jetzt schon versprechen, die werden Sie finden, die werdet ihr finden, falls ihr in das Buch, Sie in das Buch guckt.
3: Vielleicht ein bisschen für diejenigen, die sich nicht auskennen, der Begriff kritische Theorie ist gerade gefallen. Die kritische Theorie ist sozusagen ein Theorieansatz der sogenannten Frankfurter Schule. Das war ein Zusammenschluss von Philosophen, Soziologen, Juristen, Ökonomen, die in den 30er Jahren versucht haben, eine marxistische Theorie anders zu denken und die durchaus auch Sowjetunion kritisch war und versucht haben, sozusagen die damalige Gesellschaft zu verstehen und auch was da passierte, ist nämlich die Bewegung hin zum Faschismus und zum Nationalsozialismus. Das sind so bekannte Leute wie Theodor Adorno, Max Horkheimer, Herbert Marcuse sind vielleicht Namen, die Ihnen was sagen. Die gehören da alle hin und die haben damals diesen Ansatz angefangen zu entwickeln und haben auch den autoritären Charakter, über den du jetzt nachher reden wirst, eigentlich zum Anfang entwickelt. Erich Fromm ist übrigens auch noch ein ganz wichtiger Name in dem Bereich in der Sozialpsychologie. So viel dazu vielleicht zur Hilfe.
2: Ich kann auch gleich einwerfen, ich habe dem Verlag auch gesagt, wir gehen in die 20er, wir gehen in die 30er und es ist ziemlich ernüchternd zu sehen, was man damals schon alles formuliert und analysiert hat, was uns heute aber helfen könnte. Also ich tue nicht so, als ob alles neu gedacht ist, sondern im Gegenteil, ich würde mir manches Mal bei Autorinnen wünschen, es gäbe eine gewisse Demut zum Thema, dass man denkt, naja, ich erkenne das für mich vielleicht gerade neu, das heißt aber noch lange nicht, dass es schon neu gedacht worden ist, sondern man kann eher feststellen, oh, hoppla, da haben wir vielleicht was vergessen, oh, hoppla, das müssen wir vielleicht mal wieder aktualisieren und ich kann mir nicht verkneifen, wo gerade nochmal nachgelegt gefragt worden ist, was sagt eigentlich euer Vereinsname? Und da ist mir wirklich eingefallen, Hannah Arendt, vielleicht kennen einige den Film, wo es darum geht, dass sie halt sozusagen einen sehr kritischen Essay schreibt über Eichmann und dann mit der New York Times verhandelt. Und dann ist der Redakteur der New York Times da und sagt dann schlicht und einfach, ja, was steht denn da? Und dann sagt sie, ja, das ist altgriechisch. Und dann sagt der Redakteur, das verstehen unsere Leserinnen nicht. Und dann sagt sie so, das können die lernen. Doch ich, okay, so kann man auch in der Redaktion verhandeln. Also ich kann das nicht so. Aber ich
3: fand das ein bisschen schwierig.
2: Das ist ein bisschen schwierig, aber ich fand das sehr charmant.
3: Ja, okay.
2: Entschuldigung.
3: Schöner Vorwort. Lass uns ein bisschen erzählen, was okay. in deinem Buch steht. Dafür sind wir da.
2: Ja. Ja, wie gesagt, vielen Dank für das Interesse und tatsächlich beginne ich mit etwas Nüchternem, was uns alle, glaube ich, ziemlich deutlich betrifft, nämlich mit der Inflation. Und das ist nicht ohne Grund, dass ich das betone, weil wenn wir über Rechtsentwicklung reden, müssen wir eben auch über ökonomische Prozesse reden und da sollten wir uns auch nichts vormachen. Das hat längst die Mitte der Gesellschaft erreicht und das führt eben auch dazu, dass wir soziale Verunsicherungen haben und erfolgreiche Rechtsextreme schaffen es natürlich ganz genau, solche realen Punkte so zu thematisieren, dass sie uns ansprechen. Und das ist, glaube ich, auch ein zentraler Aspekt, den ich nochmal betonen möchte. Wir reden oft über das Thema Reichsbewegte, neue Rechte, Identitäre und. Immer so, als ob das so ein individuelles Schicksal ist. Und es wird nicht gesehen, dass es gesellschaftliche Bedingungen sind, die Menschen dazu neigen können, sich nach rechts bewusst zu entscheiden. Und nur ein paar Beispiele mal aus Berlin-Brandenburg. Schokolade ist um 26,9% gestiegen, Quark um 26%, Kaffee um 21,7%, 21%, Kartoffeln. Da merkt man natürlich eben auch, das sind auch Lebensmittel, die wichtig sind. Und jeder Ökonom, der von einer anderen Seite argumentiert, würde jetzt sagen, ja, das stimmt aber nicht ganz so. Erstens, die Butter ist günstiger. Da kann man ein kleines Fragezeichen hinter machen, was da für Marktlogiken sind. Und vor allem wird dann darauf hingewiesen, ja, und andere Sachen sind auch günstiger geworden. Ja, das stimmt, aber man kauft ja nicht jeden Tag einen Fernseher und auch keinen Kühlschrank. Sondern das geht ins Geld. Und das erleben wir natürlich, dass hier wir mittlerweile wirklich sagen, dass viele Menschen sehr bewusst, sehr genau sich umschauen müssen, wie sie mit ihrem Geld zurande kommen. Und das betrifft mehr Menschen, als wir oft so wahrhaben wollen. Und ich mache das auch mal ein bisschen persönlich, plakativ. Ich wohne auf St. Pauli in Hamburg. Ich habe zuletzt wieder mal erleben dürfen, dass leider ganz unerfreulich bei einem Supermarkt dann jemand entdeckt worden ist, der ein Stück Steak geklaut hat.
0: Ey, warte, sag doch Bescheid, das Ende ist. Ich bin doch ja nicht so weit. Ich muss doch immer was ansagen hier. Also, hier ist Radio Pax aus Brandenburg an der Havel. Was in Freie Radio Potsdam drinne ist und das wird er in die freien Radios Berlin-Brandenburg und Radiokombinat und wie das alles hieß. UKW ist ja nicht mehr, jedenfalls nicht so wie früher. Nur noch DAB+, Kanal 12 und Kanal 7. Hört dann zwar keiner mehr, aber digital. Weiter jetzt mit Armin Kirchmaus Archiv.
1: Genau, wir bleiben im gotischen Haus.
0: Das Wort traut mir ja nicht zu sagen ins Radio.
1: Gotisches Haus könnte zu Verwechslungen führen. Übrigens ein öffentlicher Ort in der Verwaltung der Stadt. Wer da was machen will, kann das nutzen. Da gab's jedenfalls am 19. Februar einen Vortrag vom Historischen Verein, dieses Mal zur Technikgeschichte, insbesondere in Kirchmöser.
0: Ach, da warst du doch auch mal früher in das Eisenbahndings da.
1: Im Eisenbahndings. ZPIV, ZME, WTZDR, ZTV waren da so Abkürzungen für. Ja, und der Referent war auch ein ehemaliger Kollege, Dr. Karl Otto Edel, Werkstoffwissenschaftler. Er war dann in den 90ern an die Fachhochschule gewechselt, jetzt Technische Hochschule.
0: Was ja bis 90 Offiziershochschule von der NVA gewesen ist.
1: Richtig, für Hubschrauber. Im Wesentlichen hat Dr. Edel seine Tätigkeitsbiografie vorgestellt, was auch zugleich ein Blick war auf Ingenieurslebenswege in der DDR. Karl Otto hat allerdings sehr leise gesprochen, es gab keine PA, ich glaube, da sollten wir nur ganz kurz was lauschen.
0: Sagen wir mal 5 Minuten.
1: Okay, okay.
3: Ein Kollege in Berlin-Wartenberg sagte mir, sein ehemaliger Betrieb, von dem er tätig gewesen war, die haben in Kirchmöser Prüfstände aufgebaut. Und er sagte mir, ich sollte doch mal da vorstellig werden. Und das war dann die zentrale Prüfung und Entwicklungsstelle des Verkehrswesens. Das heißt, die waren fürs Verkehrswesen zuständig. Sie prüften und ja, das war also die Möglichkeit. Und
4: bei dem ersten Vorstellungsgespräch. Wer dabei war, weiß ich nicht. Es war der Chef bestimmt, der nicht ganz informiert war, was ich gemacht hatte. Und sie sagt, da fragte der Chef, können wir denn so einen gebrauchen, so einen Menschen, der also mit der technischen Mechanik sich rumgeschlagen hat. Den können wir gebrauchen. Wir machen doch demnächst Brandversuche mit Eisenbahnwagen. Brandversuche und technische Mechanik, das beißt sich irgendwie. Ich würde sagen, das ist mehr Chemie und Thermodynamik als technische Mechanik. Mir rutschten das Herz in die Hose, aber dann kam auch die Rückmeldung, dass sie im Augenblick keine Stelle frei hätten. Das kriegte ich schriftlich dann. Das war im März 1975. Aber ein halbes Jahr später kam dann die Rückmeldung, sie haben doch eine Stelle frei. Aber dann kam es wahrscheinlich mit dem Chef nochmal zu einem Gespräch. Und er kriegte damit, was ich gemacht hatte. Das heißt, ich war noch nicht mal 29, also kurz vor meinem 29. Geburtstag, hatte ich die Promotion schon hinter mich gebracht. Das war eigentlich bei Praktikern unüblich. Die brauchten länger. Das heißt, ich war ja Aspirant gewesen, war also im Schnelldurchlauf bei der Qualifikation gewesen. Und ich war dann schon sieben Jahre, nach der Promotion habe ich in Kirchmöser vorgefragt. Und dann kam das eben zur Sprache, dass es also schon einige Zeit her war. Und da sagte dann der Dr. Zeilert, ja, wenn Sie in der Partei wären, wären Sie für uns der gemachte Mann. Wir würden Sie zur Bezirksparteischule schicken und dann, ja, könnte ich dort Karriere machen. Was er sich vorstellte, weiß ich nicht. Ich könnte dann wahrscheinlich sein Nachfolger werden oder irgendwo Gruppenleiter, Abteilungsleiter oder Karriere machen. Aus späterer Sicht würde ich sagen, dann wäre ich bestimmt Reisekader geworden, was ich natürlich nicht geworden war dort. Aber ich konnte also nach Kirchmöser eine feste Anstellung bekommen. Das heißt, es war eine Reichsbahn. Der Anfang war, dass ich, das war keine reine Reichsbahn, eine Angelegenheit mehr, war also für das Verkehrswesen zuständig. Aber dann hatte ich hier mehrere Vorgesetzte und die stellten die Weichen. Das war also Dr. Braun, der war der Abteilungsleiter, später wurde mein Gruppenleiter, weil er das nicht mehr weitermachen wollte. Hans Klappenbach war ein Absolvent aus Magdeburg. Er hatte gute Kontakte nach Magdeburg. Einer seiner Studienkameraden war Professor Blumenauer, ein Werkstoffkunde, der sich mit Bruchmechanik beschäftigte. Und es war wohl Hans Klappenbach, der mich dann in Richtung der Bruchmechanik hinstupste, sodass ich also mich verstärkt um die Bruchmechanik kümmerte. Die Bruchmechanik war zu damaliger Zeit kein Studienfach gewesen. Ich wusste, dass es sowas gibt, aber ja, das waren also meine Chefs in Kirchmöser. Und wie gesagt, sie lenkten mich in Richtung Bruchmechanik.
0: Ja, schicke, wa? Könnt ihr mehr von anhören, wenn mal schlechtes Wetter ist. Hast du das irgendwo hochgeladen?
1: Nein, nach immer auf das Schlimme.
0: Du kannst ja Lingua Brandenburgensis, aber mach das mal endlich.
1: Auf frappo mit 2r.de/radio-pax liegt schon ein bisschen was. Ich schau mal.
0: So, wat hören man jetzt?
1: Im Februar war ich das erste Mal in der Domaula zu einem Konzert. Es ging um Karnevalsmusik.
0: Was? Oh, Susanna in der Domaula? Polonaise, Blankenese und so was?
1: Nein, von früher, ganz früher, aus der Renaissancezeit in Venedig. Ein Instrumentalensemble aus Potsdam hat gespielt. La Risonanza hießen die. Da habe ich leider nur ein Interview mit der Veranstalterin. Aber ich kann im Anschluss ein Stück einlegen, was so ein bisschen ähnlich klingt. Allerdings mit Gesang.
0: Also hintereinander weg. Na denn.
1: Ich habe gerade ein wunderschönes Konzert gehört in einem Raum, in dem ich noch nie gewesen bin. Das ist die Domaula. Ich war zwar oft im Dom und im Hof, aber wie das hier drin aussieht, wusste ich überhaupt nicht. Und habe heute ein, Renaissance-Konzert, Mittelalter-Konzert mit Melodien zum Karneval gehört. Und jetzt wollte ich doch mal eine der Organisatorinnen fragen, was das mit dieser Reihe Dommusiken auf sich hat. Seit wann gibt's die und ja, wer hat das veranstaltet, ins Leben gerufen? Kann man dazu was erfahren? Achso, wen habe ich überhaupt vor mir?
5: Ja, Angela Brandigi, hallo.
1: Hallo, hallo. Brandigi, das klingt nicht brandenburgisch.
5: Nein, mein Mann ist halb Italiener, halb Schweizer und ist bei den Brandenburger Symphonikern, Bratscher.
1: Geraldo.
5: Ah. Genau. Genau, das ist, genau. Und da kommt der Name her, also italienischer Name. Genau. Zu den Musiken. Es sind nicht die Dommusiken, das muss ich einfach direkt mal korrigieren. Alles gut. Die heißen Abendmusiken in der Domaula, Brandenburger Abendmusik in der Domaula. Und ganz früher fanden diese Musiken nicht in der Domaula statt, sondern im Saal des Wichernhauses. Und gegründet hat diese Reihe Generalmusikdirektor Ernst Damus, der letztes Jahr mit im hohen Alter von, glaube ich, 93 Jahren verstorben ist. Und er war der Gründer dieser Konzertreihe. Wie gesagt, früher in den 80ern noch im Wichernhaus, auch in den 90ern noch. Dann wurde das Wichernhaus renoviert und dann hat er einen neuen Raum gesucht für seine Abendmusiken. Früher hieß es nur Abendmusiken. Und dann war dieser schöne Saal hier, ich glaube, er war gerade frisch saniert, keine Ahnung. Und er war seiner Meinung nach absolut geeignet für eine wunderbare Kammermusikreihe. Und das kann ich nur bestätigen. Sie ja nun auch, Sie haben es ja gesehen und gehört. Dieser Saal ist für Kammermusik absolut großartig. Von der Größe, ja. Von der Akustik her einfach wunderbar.
1: Man hört gar nicht, dass man in einem Saal ist. Also genau, ist alles so abgestimmt, gibt kein allzu großes Echo.
5: Genau. Die Akustik ist ideal tatsächlich für diese Art von Musik.
1: Haben sich die Architekten große Mühe gegeben.
5: Sehr groß.
1: Aber seit den 1980ern gibt es das schon und das ist mir nicht
5: Ich weiß tatsächlich nicht genau, seit wann es die Reihe gibt, aber ich kann mich erinnern, dass ich als 16-Jährige, warten Sie mal. Doch, Ende der 80er habe ich mal gespielt in dieser Reihe. Ich bin selber Geigerin, habe damals noch studiert und da hatte mich Ernst Damus eingeladen, bei einem Konzert mitzuwirken. Und das war noch im Wichernhaus und das war vor der Wende tatsächlich.
1: Und in den 80ern. Und seitdem ist das kontinuierlich jeden Monat?
5: Und zwar immer im Winter, in den Wintermonaten Januar, Februar. Und das letzte Konzert ist jetzt Anfang März. Es sind immer 5 Konzerte, jedes Jahr. Im Winter, wenn die Kirchen nicht bespielbar sind sozusagen, weil es kalt ist und wir gedacht haben, ein ganzes Frühjahr ohne Musik geht nicht und dann, vermutlich war das seine Idee und Kammermusik kommt ja in den großen Kirchen eher seltener vor. Ne? Da sind große Chöre, da sind Orchester, da sind Orgelkonzerte, aber diese kleinen Ensembles sind halt ideal in kleineren Räumen. Und deswegen hat Herr Damus, denke ich, diese Kammermusikreihe ins Leben gerufen damals.
1: Wenn man das über so viele, viele Jahre macht und organisiert, hat man auch bestimmt ausreichend Kontakte, die man fragen kann. Weil so ein Ensemble, gut, Potsdam ist nicht weit, aber das war schon exzellent.
5: Ernst Damus hat es jetzt schon lange nicht mehr machen können. Er ist ja, wie gesagt, hochbetagt gewesen. Und er hat dann auch als Matthias Passauer, der damalige Domkantor, dann in Rente ging, hat mein Chef Marcel Fladerer-Armrecht, der jetzt Domorganist ist, Dom- und Stadtorganist ist, diese Reihe weitergeführt. Und ich bin erst seit 4 Jahren, 5 Jahren dabei und habe das so ein bisschen übernommen, die Organisation, zusammen mit meiner damaligen Kollegin Sue Lim, die ist jetzt nicht mehr da, dafür haben wir jetzt einen neuen jungen Kollegen, Patrick Orlich. Wir beide sind sozusagen jetzt die, wie sagt man ja, die Herren und Herren über diese Kammermusikreihe. Und diese Konzertreihe habe ich tatsächlich ganz alleine, in diesem Jahr ganz alleine organisiert, weil in der Übergangszeit niemand da war für diesen Bereich. Und da ich selber Barockgeigerin bin und in der Barockszene in Berlin viele Leute kenne, habe ich gute Kontakte. Und dieses Ensemble kommt der Markus Kartenhusen, der heute Geige gespielt hat. Wir kennen uns aus Berlin, haben schon viel zusammen gespielt. Und ich kenne seine, ja, auch die Cellistin, die Franziska Borla ist, mit der habe ich also auch schon öfter musiziert. Wir kennen uns also. So entsteht das tatsächlich. Ah, okay. Wir haben aber auch unglaublich viele Bewerbungen von externen Leuten. Also ich kriege E-Mails von Leuten, die ich noch nie in meinem Leben gesehen oder gehört habe. Wir haben gehört, es gibt bei Ihnen eine so schöne Reihe. Können wir bei Ihnen mal spielen?
1: Ja. Und es gab überhaupt keinen Eintritt, nur eine Kollekte am Ausgang. Und da konnte man ausreichend Geld zusammen?
5: Ganz ehrlich, nein.
1: Weil es waren ja immerhin vier Musiker und wenn ich mir so vorstelle, die übliche Gage, das ist vielleicht ein Drittel, oder?
5: Es kommt drauf an, je nachdem, wie viele Leute da sind tatsächlich und wie viel Gage die Künstler erwarten. Aber mit Marcel Fladerer haben wir uns fest vorgenommen, freiberufliche Musiker nicht mehr zu, wie man sagt, Dumpingpreisen, Löhnen einzukaufen, sondern wir wollen, dass die Leute für diese tollen Leistungen, die sie hier bringen, auch anständig bezahlt werden. Wir haben Unterstützer. Diese Reihe wird unterstützt von der Flakowski-Stiftung zum Beispiel. Die fördert diese Reihe jedes Jahr. In den letzten Jahren hat uns auch der Förderverein der Brandenburger Symphoniker sehr unterstützt. Mit einer Spende kann man nicht sagen, mit einer Unterstützung. Der Verein zur Förderung der Kirchenmusik in Brandenburg unterstützt uns, sodass wir quasi die Defizite, die wir erwirtschaften, manchmal durch die Spenden ausgeglichen kriegen. Also durch die Unterstützung. Nicht immer, aber wir kommen ganz gut hin, tatsächlich.
1: Es gibt dahinter eine, also welche Art von Organisation? Ein Verein oder die Kirche selber?
5: Ja, es läuft tatsächlich über den Kirchenkreis. Also wir müssen, diese Konzerte werden auch quasi finanziert vom Kirchenkreis, eben nicht vom Domstift, deswegen sind es keine Domkonzerte.
1: Was ist Kirchenkreis? Kenne ich gar nicht.
5: Kirchenkreis ist Potsdam Mittelmarkt. Da gibt es den Superintendenten, der sitzt in Lenin. Und dazu gehört die Stadt Brandenburg, dazu gehört Lenin, dazu gehören die Dörfer rund um Brandenburg. Das ist der gesamte Kirchenkreis. Und es gibt eine Haushaltsstelle für diesen Kirchenkreis. Und in dieser Haushaltsstelle gibt es einen Bereich für Kirchenmusik. Ja. Und der wird gespeist aus ganz vielen verschiedenen, von den Gemeinden kommt Geld, vom Kirchenkreis, also von der Landeskirche kommt Geld. Und dieses Geld haben wir zur Verfügung jedes Jahr und daraus ergeben sich solche Möglichkeiten. Ja.
1: Und was ist, wenn die Wintermonate vorbei sind? Was passiert dann?
5: Dann gibt es eine Übergangszeit, dann geht es los in der Fastenzeit. Jetzt gibt es dann kurz vor Ostern gibt es wieder Konzerte zur Sterbestunde. Jesus spielt Marcel Fladerer regelmäßig an der Domorgel. Gibt es eine Andacht sozusagen. Und im Mai geht es dann so langsam auch los mit Konzerten in den Kirchen.
1: Leider ist der Termin vor der nächsten Radio Pax Sendung. Aber ich kann nur empfehlen, vielleicht mal ins Programm zu schauen beim Dommusiken, habe ich das gesehen?
5: Ja, Sie finden es auf der Website des Doms, aber auch auf der Website von Dreiklang. Dreiklang ist das neue Konzept der Kirchenmusik in Brandenburg. Alle drei großen Kirchen unter einem Dach, zumindest im Bereich der Musik.
1: Und Dreiklang.de wahrscheinlich.
5: Genau. Ja. Okay. Dreiklang-Brandenburg.de.
1: Dreiklang-brandenburg.de. Genau. Wunderschön.
5: Da finden Sie die Konzerte, sämtliche Konzerte, die in diesem Jahr stattfinden.
1: Schön. Ich bedanke mich ganz herzlich.
5: Vielen Dank für Ihr Interesse. Ich freue mich.

0: So, das war das. Haben wir noch Zeit?
1: Da gäbe es noch einen Vortrag aus dem Industriemuseum. Verschieben wir aber, glaube ich. Da ging es um die Planung des EKO. Weißt du, was das ist?
0: Also, weißt du, Eisenhüttenkombinat Ost in Fürstenberg an der Oder.
1: Später Eisenhüttenstadt. Aber vielleicht, ja, ich glaube, den verschieben wir.
0: So viele Vergangenheit ist auch ja nicht gut für Gemüt.
1: Da wäre vielleicht ein bisschen Musik passend. Am 30. April war nämlich der Tag des Jazz. Da gab es im Hof des interkulturellen Zentrums zwei Konzerte. Da habe ich jetzt wiederum nur zwei kurze Aufnahmen aus der Hand mit Rekorder, um zu zeigen, wie es klang. Zum Interview hat es nicht mehr gereicht. Veranstaltet hat dieses kleine Jazzfest jedenfalls der Verein der Altstädter.
0: Was? Den gibt es noch?
1: Ja, die haben jetzt zeitweise Quartier in einem Gotthard-Gemeinderaum gleich gegenüber vom IKZ. Ich will mal schauen, ob ich da nicht eine Leseshow anzetteln kann.
0: Ach, hier das mit Hegels Anorak, wa?
1: Richtig.
0: Sagst du Bescheid denn, wa? Wer hat da eigentlich gespielt, Benjes?
1: Afterglow aus Brandenburg und Super 8 aus Berlin.
0: Weil das 8 Leute waren, stimmt's?
1: Stimmt. Tja, liebe Leute, leider ist mir das Pfeil abgestürzt im Motor City. Deswegen gibt's die Jazz-Tage, die beiden Bands jetzt erstmal nicht. Und wir gehen gleich über zu Gedichten und Liedern von Lisa Zenner. Und es wird am Ende einen abrupten Abbruch geben. Tut mir leid, beim nächsten Mal besser.
2: Nun folgen noch einige Gedichte von Lisa Zenner aus ihrem Gedichtband G-Dichte. Lisa Zenner hat am 8. Mai in der Johanneskirche ein Konzert gegeben und uns freundlicherweise ihren Mitschnitt des Konzertes zur Verfügung gestellt. Wir bringen einige Musikstücke aus diesem Konzert. Dazwischen liest Lisa Zenner ein paar von ihren Gedichten.

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0: Wunderschönen guten Morgen hier aus dem Freien Radio Potsdam zu Frühstücksei und Trüffelsalz.
1: Oh, vielen
2: guten
1: Dank
2: Morgen.
1: Dafür.
2: Guten Morgen. Wobei, wir haben, es ist heute nicht Frühstücksei mit Trüffelsalz, sondern Frühstückseierkuchen mit Trüffelfrischkäse.
1: Ich habe eine Frage zu dem eben gehörten Musikstück.
2: Wer bist denn du eigentlich?
1: Die da Nein, die da lautet, warum?
0: Warum? Weil ich, also ich wäre noch drauf zurückgekommen, natürlich. ich stolperte darüber, über dieses Synthie-Pop-Duo, was sich Anfang der 2000er gegründet hat, nennt sich Marchaux. Stammt ursprünglich aus Griechenland. Und ich stolperte darüber bei meiner Recherche nach neuen Songs, auch für das vergangene Auflegen, auf das wir in der letzten Sendung hinwiesen. Wir hörten an diesem Abend auch ein Stück davon übrigens. Aha. Und die haben, also ihr erster Smash It war in Griechenland Popcorn. Jetzt musste ich kurz überlegen. Genau, von dem Herrn Gaston Kingsley, ich habe extra nochmal nachrecherchiert, weil wir alle kennen das nur von Hot Butter von 1972, der hat es aber ein paar Jahre vorher schon erdacht, erfunden und mit den damals aufkommenden Moog-Synthesizern produziert. Und die haben im Jahre 2005 eine Platte gemacht oder eine Single, Depeche Mode Cover, also allen wird es vielleicht aufgefallen sein, das war ein Cover von Depeche Mode, Get the Balance Right. 2017 erschienen als EP.
1: Ja, natürlich ist mir das aufgefallen.
0: Siehst du?
1: Ich als aber alter Depeche Mode Haudegen.
0: Dem Kollegen ist es aufgefallen, ja.
1: Ist ja auch älter als ich.
0: Ach Quatsch.
2: Na, ich habe mit Freund Swady zusammen gewohnt und bin deswegen mit den Untiefen der Depeche Mode A und B-Seiten vertraut.
0: Ah, okay. Ja, stimmt.
2: So wie der Alben.
0: Naja, und die hatten dann 2005 New Life als Coverstück der ersten LP von Depeche Mode mal neu interpretiert und das kam irgendwie bei allen die diese Musik gut gefällt, so elektronischer Kram, so gut an, dass sie sich entschieden haben, 10 Jahre später A Broken Frame, also das komplette zweite Studioalbum der Band, neu zu interpretieren quasi. Und das fand ich ziemlich spektakulär. Also die Platte an sich, die haben sie auch zweimal also rausgebracht, einmal mit Text, einmal nur als instrumental, dass man es halt auch zum Mixen für also Techno-DJs verwenden kann. Und es ist ziemlich gut gemacht. Also fand ich, deshalb musste das jetzt, weil das an dem Abend, als wir aufgelegt haben, also Get the Balance Right lief dann nicht, der lief von A Broken Frame, glaube ich, Leave in Silence. Das ist aber der Gastgeberin aufgefallen, die sich ein bisschen darüber beschwerte und gerne was Richtiges von Depeche Mode gehört haben wollte, was es dann danach gab. Und ich fand aber die Platte oder finde die Platte ziemlich großartig und gut gelungen.
2: So, ihr seid schon wieder mittendrin in den üblichen Frühstückseier.
0: Er hat gefragt.
2: Frühstückseiereien.
1: Ich liebe habe Zuhörerin, warum gesagt.
2: Ihr seid mal wieder bei Potsdams einziger Frühstücksradiosendung im Frapo gelandet. Frühstücksei mit Trüffelsalz, beziehungsweise heute Frühstückseierkuchen mit Trüffelfrischkäse. Mein Name ist Greasy Jalapeno. Zu meiner Rechten sitzen Suede Cotton und Sasch und wir werden euch wie immer jeden vierten Montag im Monat die nächsten 2 Stunden mit geistreichen Gesprächen und geschmackvoller Musik versüßen. An unserer Frühstückstafel hier, an der wir sitzen, an der wir heißen Kaffee trinken und schlau scheißen. Und die beiden Kindsköpfe hier, die fangen schon wieder an, unkonzentriert zu werden.
0: Nein.
2: Wir sollten dann jetzt schnell zur nächsten Musik übergehen, bevor das irgendwie noch ein böses Ende nimmt.
0: Nein. Ich musste mir nur das Näschen schnulzen. Ich wollte es nicht direkt vorm Mikro tun. Pardon.
1: Tja,
2: wir sind zwar im Mai, aber irgendwie ist es wieder kühler geworden. Ne? Und schon laufen die Nasen wieder.
1: Ja. Na, wo laufen sie denn?
0: Wohin? Wer ist denn dran?
1: Ich. Ich war vergangenen Donnerstag in dem wunderschönen Ort Zukunft am Ostkreuz in Berlin und habe mir eine Band angeguckt namens Scherling. Früher bekannt unter dem Namen Sprain.
0: Ach, die.
1: Es sind nicht die Beschmut. die da ihr einstündiges Album Fuck You, I'm Both Amen and Hallelujah zum Besten gaben. Das Album beinhaltet lediglich einen Song, der aber etwas über eine Stunde lang geht.
2: Krass. Den spielst du jetzt?
1: Natürlich nicht. Ich spiele was von der...
2: Das ist doch das Tolle hier im freien Radio Potsdam. Wir könnten sowas machen. Es gibt niemanden, der uns sagt, aufhält. Das dürft ihr nicht. Wir unterliegen keinen kommerziellen Zwängen. Wir können hier einfach den abseitigsten Scheiß bringen,
1: das stimmt,
2: den
1: wohl
2: es gibt. Und wir werden dafür geliebt, glaube ich.
0: Und wir sind dankbar dafür, dass wir
2: es dürfen. Ist natürlich so, dass die ZuhörerInnen, die, wenn sie das im Stream hören oder so, da gibt es ja, wurde mir zugetragen, naja, manchmal muss ich bei euch skippen. Wenn da so ein einstündiges Stück ist, ist es natürlich ein bisschen heftig, wenn man da skippt und sich somit dann gleich mal um die Hälfte der Sendung bringt.
1: Ich glaube auch.
0: Aber der Freund war noch nicht fertig mit den Ausführungen, glaube ich.
1: Zeitgleich waren im großen Saal in der Zukunft unsere Freunde von Die Antikaroschi und White Eve. Es war ein sehr, sehr schöner Abend. Mhm. Ich hatte sogar noch ein Taxi nach Hause. Sehr, sehr gemütlich gewesen. Ja, wenn die mal wiederkommen, guckt sie euch an. Ansonsten bei Bandcamp gucken. Es gibt, glaube ich, noch ein paar Pre-Order-Slots für die aktuelle Platte, die da limitiert ist auf 1000 Stück.
0: Die ist noch nicht raus.
1: Die ist noch nicht raus. Nee, die aber hatten Schwierigkeiten mit dem Presswerk und es gibt keinen Europavertrieb.
0: Ist es noch aber nicht die, die du da, diese dargeboten haben?
1: Doch, Teile davon. Sie haben welche von.
2: Wie, die haben nur Teile ihres einstündigen Stücks gespielt?
0: Ja. Nee, jetzt ernsthaft mal. Das interessiert mich und wahrscheinlich auch die ZuhörerInnen.
2: Also, was haben Shearing da gespielt?
1: Sie haben Teile von ihrer alten Band Sprain gespielt und von ihrem eigenen Album Teile.
2: Ah, das ist dann dekonstruktivistische Rockmusik, wenn man nur so Teile davon spielt.
1: Ja.
2: Abgefahren.
0: Ja. Ich bin gespannt.
1: Na, sehr schön. Wir hören jetzt von der Band ist Lost Through Collusion Worship House. Let's go.

0: Yo, Sprain mit Worship Powers von dem Album As Lost Through Collusion.
1: Ganz schöner Krach. Geil.
0: Ja. Aber wir haben teilweise so eine Sequenzen von 6 Minuten gespielt, wo immer das gleiche Repetitive dabei ist. Vielleicht erinnerst du dich an unser Konzert im Nürnberg mit der Band Dalida und The Buddy. Sowas wie Dalida. Sowas war das.
1: Nee.
0: Ich glaube, unser Schlagzeuger musste rausgehen, weil er dachte, was soll das?
2: Echt? Ja. Ich mag das ja schon manchmal, wenn das sich dann so verliert in einzelnen Tonpassagen, die sich immer wiederholen. Da kann man so schön.
0: Ja, das war so, wie manche Bands irgendwie einen Song oder ein Konzert beenden. Mit so einem lauten Puff, Puff und dann immer wieder Lärm schleifen und so. Mhm. Und das eigentlich so in der Mitte des Songs als Stilmittel für mehrere Minuten.
1: Ja gut, aber wer auch immer schon mal, sagen wir mal, Sonic Youth gehört hat, für den ist das ja jetzt nicht ganz ungewohnt.
0: Naja. Nee, das nicht, aber ich hatte das Gefühl, es waren recht viele junge Leute bei dem Konzert, obwohl es jetzt nicht so super gut besucht war. Also ich glaube, es waren so um die 100 Leute da drin. Viele von außerhalb, die auch noch nie in der Zukunft waren, die sind alle so ein bisschen da auf dem Hof rumgeirrt und waren so, hä, was ist das Konzert? Hä? Ja, aber die haben es, glaube ich, alle sehr gefeiert und genossen.
1: Gut, wo wir von Konzertrückblicken sprechen, möchte ich, solange die Aufmerksamkeit noch da ist, von Konzertausblicken sprechen. Was?
2: Ja. Geht die etwa weg bei uns?
1: Eine kurze Zuhörer vielleicht, nach 2 Stunden Gelaber von uns sind sie vielleicht etwas müder und nicht mehr so aufnahmefähig. Jetzt sind sie alle noch frisch, hallo da draußen. Solltet ihr im Umland Potsdam leben, dann markiert euch mal die erste Juniwoche, denn da gibt es feine Veranstaltungen in Potsdams beliebtestem Fliesenkeller, der halben Treppe. Oder auch Kachel genannt. Am Donnerstag, den 4. Juni, spielen dort auf Avalanche Kaito und Anarkus. Avalanche Kaito ist ein aus Burkina Faso stammender Gitarrist namens Kaito Winse und seinem Experimentierfreunden, dem belgischen Gitarristen Nico Gitto und dem französischen Schlagzeuger Benjamin Chaval. Futuristisch, experimentell, fesselnd, urban, Grindpunk. Begleitet von Anarkus aus Berlin, einem Duo, bei dem jemand von Malmarker mitmacht, was ich gerade sehr spannend finde, denn Malmarker mochte ich, als die vor 25 Jahren hier so umhergezogen sind.
0: Kenne ich gar nicht.
1: Ich auch nicht. So, wer also Lust auf sperrige und horizonterweiternde Klänge hat, Donnerstag, 4. Juni, halbe Treppe in Potsdam-West. Und da kann man am besten gleich da bleiben, denn am Freitag, den 5. Juni, wird dann zur zünftigen Pogo-Party aufgespielt. Es geben sich die Ehre GIF aus Hamburg, die wir in unserer Sendung auch schon mal gespielt haben, mit ihrem wilden Gemisch aus UK82, Punk und japanischer Verrücktheit. Und neuerdings mogeln sie da noch so ein bisschen Boston-Hardcore rüber, also so dieses
0: ja nicht.
1: Total Schnelle, ja, also zieht die Gummistiefel an und findet euch zum Pogo ein und begleitet werden sie von unseren Berliner Freunden von Innocent Bliss. Das sind Leute mit einer endlos langen Liste an Vorgängerbands, die uns was bedeutet haben, unter anderem Münster, Altare, Peace of Mind, Battle Royale, hast du nicht gesehen. Mülltüte. Und von Innocent Bliss möchte ich jetzt als Anteaser von ihrer letztjährig erschienenen Kassette das Stück Teile spielen.
0: Jetzt?
1: Ja, jetzt.

0: Das waren Innocent Bliss aus Berlin mit dem Stück Teile von ihrem 2025 erschienenen Demo oder ihrer Kassette. Sie betrachten es, glaube ich, als Album und das Kassettenformat als das Format ihres Albums. Und die spielen am Freitag, den 5. Juni in unserem allseits beliebten Fliesenkeller in Potsdam-West und verwandeln das dann ins ZBGB.
1: Ich freue mich.
0: Ja, das wird geil. Ich freue mich auch. Ich bin nämlich Veranstalter dieses Konzerts und hoffe natürlich, dass ich ganz viele Leute dahin verirren, um mit mir zusammen diese beiden tollen Bands GIF und Innocent Bliss abzufeiern.
1: Das werden wir.
0: Wird geil. Ja.
1: Yeah.
0: Ja, Mann. So, der Brudi Sasch.
1: Ja, er schlingt sich gerade.
0: Ich beobachte mit Faszination, wie er versucht, diesen...
1: wie eine Anaconda.
0: Dieses tolle...
2: Zu meiner Verteidigung, ich habe mir jetzt einen unglaublich guten, wirklich unglaublich guten Eierkuchen reingedrückt. Und die haben aber einen gewissen Fettgehalt. Und damit ich hier nicht alles kontaminiere, habe ich kurz panische Bewegungen gemacht. Die konnte ihr aber nicht hören.
0: Fett ist ein Geschmacksträger.
2: Das ist richtig. Nachdem ich weiß nicht, wie so ein Mikrofon oder so ein Kopfhörer schmeckt.
0: Vielleicht lag es auch am fetten Sound, den Innocent Bliss da bei dieser Aufnahme hinbekommen haben.
1: Und ich saß nicht im Hintergrund und dachte jetzt gerade, du hättest diesen Plinz oder diesen Eierkuchen am Stück das Restliche runtergewürgt wie eine Anaconda.
0: Nee. Genau. Rasch jetzt für einen Monat in die Ecke zum Verdauen.
1: Ich mach mal den nächsten Titel und dann können wir hier die Hände sauber machen.
2: Genau.
1: Und so.

0: Das waren die 16 Wheelers. Ist euch da was aufgefallen?
1: Außer ja, eine ganze Menge. Also zum einen falsche Jahreszeit, es müsste schwüler Hochsommer sein und nicht der angenehme Frühling, in dem diese Musik ertönt. Und dann sind wir hier viel zu weit nördlich. Wir müssten eigentlich irgendwo unter so komischen, wie heißen diese Bäume mit den hängenden Blättern, so an
2: Palmen?
1: Nee, die so in Sümpfen stehen.
3: Weiden.
1: Ja,
0: genau. Ja, aber ich glaube, du meinst diese in Süd,
1: genau.
0: Im Süden
1: irgendwo
0: von den
1: in Südstaaten
0: USA.
1: Müssen wir dann mit Kautabak im Maul und einem warmen Bad in der Hand da sitzen, von der Hitze und der schwülen Atmosphäre geplättet. Gucken wir den Krokodilen zu, wie sie auch nur träge da liegen.
0: Aber jetzt mal abgesehen davon, ihr seid doch hier die Musiker alle Bäder.
1: Das waren zwei Stücke.
0: Ja, okay. Also ich fand es, als ich darüber stolperte, ich hörte das, glaube ich, im Hintergrund.
1: Du stolperst ganz schön oft.
0: Immer, in Zeit. immer. Ja. Und seit wir das hier machen, das finde ich auch so großartig, fliegt mir die Musik quasi zu, also was es ja lange nicht getan hat.
1: Nee, du sagst jedes Mal, ja, jetzt, du stolperst, das heißt, die liegt irgendwo am Boden und du siehst sie nicht und fällst drüber.
0: Ich höre sie und sehe sie nicht. Mm. Jedenfalls ist der Kopf dicker als der Hals.
1: Das gilt nicht für alle. Ihr müsst euch mal den Sänger von Cannibal Corpse angucken, bei dem ist der Hals dicker als der Kopf.
0: Aber die Beine, die sind so gestellt, dass der Arsch nicht runterfällt, trifft auch auf ihn zu, oder?
1: Ja.
0: Okay. Ich wollte darauf hinaus, dass es für mich, als ich es hörte, das erste Mal recht glatt poliert klang. Mhm. Also so für diese Art von Musik. So.
1: Nee, für mich nicht, weil ich bin auch den Ry Cooder und seinen Soundtrack Paris, Texas gewohnt, der mit ähnlichen klanglichen Mitteln arbeitet.
0: Ein gutes Stichwort an der Stelle, dann setzte ich mich nämlich hin und recherchierte zu den 16 Wheelers und dachte mir, da finde ich so gar nichts zu, außer dass sie bei den gängigen Streaming-Portalen vertreten sind. Und dann stolperte ich über eine Webseite mit dem Namen Epidemic Sound. Und das fand ich dann interessant, nachdem ich dann eine Weile mich da mit beschäftigt hatte. Offensichtlich ist es ein Musikprojekt. Also das ist das Einzige, was ich gefunden habe. Die haben, nennen wir das mal LP gemacht, 2014, nennt sich Restless Moon. Davon waren das die zwei, oder sind das zwei Stücke gewesen. Und die haben diese Musik auf dieser Webseite Epidemic Sound quasi, nennen wir es mal, publiziert. Und diese Website oder dieses Unternehmen mit Sitz in Stockholm hat sich darauf spezialisiert, nämlich Musik lizenzfrei zur Verfügung zu stellen für Werbung, Soundtrack, sonst dergleichen. Und man kann als Künstler, und das ist jetzt der interessante Punkt, wenn man das möchte, seine Musik dort einreichen und dann wird die oder kann die verwendet werden und diese Bezahlung ist äußerst fair. Okay. Also sollte das wirklich zu einer Verwendung kommen oder die das in ihr Repertoire mit aufnehmen, dann hat man da, glaube ich, wenn ich es richtig gelesen habe, eine 50-50-Ausgleich. Okay. Inklusive, wenn es dann noch auf sowas wie ihren Soundtrack, ich weiß nicht genau, was sie damit meinten, landet, wird es dann nochmal irgendwie extra vergütet. Also kann man sich gerne mal mit beschäftigen, mal durchlesen, inwieweit man jetzt dann komplett seine Rechte abgibt, das hat sich mir nicht so erschlossen. Also wahrscheinlich ist man dann das Ding los, aber man kriegt dann trotzdem die Bezahlung. Weil wenn die Songs dann zur Verfügung gestellt werden sie in Schichten zur Verfügung gestellt. Das heißt, der sie dann verwendet, kann sich dann auch zum Beispiel das Schlagzeug rausnehmen, die Gitarre, den Gesang, wie auch immer. Und arbeiten auch mit allen möglichen Plattformen zusammen, die für sowas oder wo man sowas nutzen kann, wie stolper dich wieder drüber, dass ich dann noch ein paar Videos schneiden wollte für dich. Das Solve, glaube ich, nennt sich diese Software, ist for free, kann man aber auch kaufen. Videoschnitt mit Adobe, also Photoshop, alles, was irgendwie so mit Werbung zu tun hat. Also fand ich äußerst interessant, falls da draußen jetzt KünstlerInnen sind, die sich hinsetzen und sagen, okay, ich bastel mir da jetzt mal irgendwie ein paar Musikstücke zusammen und reiche da ein. Feuer frei.
1: So. Ich meine, es ist ja dann die Frage, wie hochwertig die Musik ist. Denn wenn das von vornherein für sowas gedacht ist, dann ist es ja meistens ganz schnell Musak. Mhm. Ne, im Sinne von so sehr anspruchslos, sehr einfach, repetitiv. Und da bin ich mal gespannt, ob sich dieses Geschäftsmodell hält angesichts der AI-generierten Musik, die genau gleich so funktioniert. Ne? Sagst du, ich habe hier, ich möchte Musik machen, die soll klingen wie das und das, und dann kommt dir das bei raus.
0: Musst du dir mal durchlesen, die haben einen sehr hohen Umsatz. Also ist ein börsendotiertes Unternehmen mittlerweile. Wie gesagt, sitzt in Stockholm. Das sah jetzt erstmal so von den Zahlen nicht verkehrt aus. Und irgendwas mit AI stand da auch, dass sie halt, also wenn man dann Musik zur lizenzfreien Verfügung stellt, trotz all dem auch ordentlich entlohnt wird, entgegen jetzt diesen Trends, also auch der Zukunft, wo genau das passieren wird wahrscheinlich, dass mehr AI-generierte Sachen auf den Markt kommen. Ich fand es interessant.
1: Ja, total.
0: Und pickte das jetzt mal als Beispiel raus. Wie gesagt, eigentlich war mir nicht mehr sicher, wo ich es gehört habe. Ich habe es shazamt, ob das jetzt in einem Werbespot war oder in einem Film, dieses Stück. Also The Wedge, das erste, was wir gehört haben, war das. Ja, und das ist jetzt von diesen Stücken, die diese Band da zur Verfügung, dieses Projekt da zur Verfügung gestellt hat, jetzt nicht.
1: Ich hab mir so null was dabei gedacht. Das ist mir nicht als Musak aufgefallen, sondern ich habe gedacht, ja, da hat der Freund wieder irgendwas bei irgendeinem so einem coolen Kleinstlabel ausgegraben, so irgendeine obskure Band, die halt Bock auf Amerikaner-Musik hat. Ich fand's gut.
0: Und ich fand dann parallel dazu noch gut, ich habe mich da jetzt noch nicht angemeldet bei denen, weil es kostet dann natürlich auch Geld, wenn man da jetzt als, wie wir zum Beispiel, als Radioschaffende könnten uns da jetzt auch anmelden. Und dann für 10 €, glaube ich, im Monat hat man dann Zugriff. Also die haben halt nicht nur Musik, sondern halt auch Soundeffekte. Also eine riesen Soundbibliothek. Und ich hatte mich am Anfang, als wir hier angefangen haben, mal so ein bisschen damit beschäftigt. Man kann es dann nämlich auch nicht jedes Soundfitzelchen von irgendwo her nehmen. Mhm. Letztendlich, auch wenn das bei uns radiotechnisch auch immer rechtmäßig abgedeckt ist. Also wir da jetzt nicht ganz so, also schon ein bisschen Freiheit haben. Ja. Aber die meisten Sachen, die du irgendwo findest, sind halt an eine Lizenz geknüpft, und das wäre in dem Fall dann nicht so. Man könnte es einfacher verwenden als manch andere Dinge. Und deshalb war das für mich auch nochmal so ein bisschen interessant.
2: Mhm. Okay.
0: Wir wollen ja auch in unserem Radio dafür hier was lernen.
2: Ja,
0: und damit richtig, ist die Kategorie richtig. Lernen heute abgeschlossen. Also
1: nein,
0: von meiner Seite.
1: Nicht.
2: Okay. Ich habe neue Musik mit, die die Katze angeschleppt hat.
0: Die Katze?
2: Ich nenne die diese Bandcamp-Funktion. Nenne ich jetzt einfach, was die Katze angeschleppt hat.
1: Ja, ich dachte, du möchtest einfach mal eine andere Metapher statt Stolpern bringen.
2: Auch das. Ich bin nicht drüber gestolpert, ich machte die Tür auf und es lag da, weil die Katze hat es angeschleppt.
1: Oh, bei uns bringt die Katze immer bloß so halbtote Vögel an. Heute Morgen im Keller so einen zerfetzten Vogel gefunden. Ich will auch deine Katze haben, die mir Musik bringt.
2: Genau, die Band heißt Modern Woman. Album ist, glaube ich, was steht hier? Am 1. Mai rausgekommen. Und wir hören daraus, ganz frisch, das Stück Neptune Girl. Viel Spaß damit.

0: Modern Woman mit Neptune Girl.
1: Ja, Dopsi, ich erzähl mal was von denen.
0: Ich gebe jetzt noch ein paar Sachen wieder, die hier bei Bandcamp schon mit drin stehen. Ist eine Londoner Art-Rock-Band und Sängerin ist Sophie Harris, die ja eher so Gedichte und Poems und sowas schreibt und das Ganze jetzt vertont hat.
2: Und witzig, ich hatte gerade
0: Musikern.
2: Genau. Zwischendurch dachte ich mir, klingt das ein bisschen wie Debbie Harry.
0: Ah
2: so
0: ja.
2: An manchen Punkten.
1: Ja. auch die Musik so, dieses Poppige.
0: Ja.
2: Bei der Musik, war bei der Stimme wirklich bei
0: Ich
2: bei
0: mag Blondie. Dieses Auf und Ab total, diese
1: Dieser krumme Rhythmus, ne?
0: Genau, feier ich tierisch und eine ganze Platte ist so in dem Stil und kommt auch immer mal ein bisschen Krach mit rein und ach, fein. Endlich mal wieder was Schönes fürs Herzelein, wie ich immer so schön sage.
2: Diese Katze. Diese verdammte Katze. Dabei sind die so süß. Mhm.
1: Ja, ich gestalte meine Beiträge zu dieser Frühstückssendung hier rubrikweise und wir kommen jetzt zur Rubrik 90er Jahre Hardcore, die sich ja irgendwie etabliert hat. Ich wurde ja aufgefordert, spiel mal was 90er Jahre Hardcore. Und da gucke ich dann immer, was in meiner Bibliothek da so da ist, was vorspielenswert ist und da stolperte ich.
2: Guck an!
1: Nee, ich habe ja so eine Liste an Zeug, womit ich mich immer mal wieder beschäftigen will. Und da sind wir jetzt gerade angekommen bei der Band Refused und ihrem Album The Shape of Punk to Come, das mich 1998 voll getroffen hat. Ich fand das total geil, wie die ihren ehemals metallischen Frickel-Hardcore aufgebrochen haben zu einer großen Stilvielfalt aus Jazz-Einsprengseln, Ambient, Elektronik, ganz am Ende ein Prog-Rock-Opus auf die Platte gepackt. Die Geschichte ist, die sie da erzählen, ist, dass sie ihre Musik einreihen wollen in innovative Jugendsubkulturen von Jazzer über 60er-Jahre-Mods, Punkrocker und so weiter. Und das hat mich damals total abgeholt und fand das super, eben diese Stilvielfalt, dieses Unerschrockensein, Sachen zu bringen. Und ja, würde ich jetzt gerne ein Stück von spielen. Das ist so ein bisschen demonstriert. Zwar The Deadly Rhythm. Und das fängt an mit einem Sample, das ich unserem Kollegen Christoph als Ratespiel mitgebe. Ich vermute ja, es ist geklaut von Charlie Parker Live at Savoy. Weil da ein Ansager ist, der eine Jam-Session ankündigt. Und ich glaube, dass dieser Ansager auf dem Savoy-Album auch zu hören ist. Aber lieber Christoph, klär uns auf, wo dieses Sample herkommt, das wir jetzt gleich hören. Hier sind Refused mit The Deadly Rhythm.
3: We got more coming right now. There's more coming. We're gonna get a little sort of a session going here. A bit of a session that will feature the rhythm section.

0: Da hat er sich das wie ein Berserker reingedrückt und ist noch am Kauen hier.
1: Ja. Frühstücksradio bringt Frühstück mit sich. Das spüre ich das Ganze noch mit einem Schluck Kaffee runter.
2: Entschuldigung, ich wollte nicht dazwischen schlürfen.
1: So, wir hörten eben Refused mit Deadly Rhythm von ihrem Album The Shape of Jazz zu kommen. Habe ich gerade eben noch gesagt, dass mich das damals abgeholt hat, dass ich dieses Album sehr mochte, muss ich das jetzt ein bisschen differenzieren. Wir haben ja gerade eben im Off auch schon Refused-Erlebnisse ausgetauscht und ich fand es bemerkenswert, dass bei euch beiden es auch Momente gab, wo diese Band auf einmal eingeschlagen hat. Tja, mir gefällt es nicht mehr so ganz, beziehungsweise ich mag das Album immer noch, ich höre es noch gern, aber dieser ganze prätentiöse Anspruch, mit dem dieses Album daherkommt, den sehe ich so nicht mehr. Ich finde nämlich, dass es überfrachtet ist mit Anspruch, mit Geltung, die das haben will. Und dem wird der Gehalt dann gar nicht mehr so gerecht. Denn das alles ist einfach nur geklaut. Also es fängt beim Das fängt ja beim Plattentitel an, den fand ich noch neckisch, aber ist eine Anspielung auf The Shape of Jazz to Come von Ornette Coleman. Und die spielen halt Rockmusik und sagen aber, ja, wir sind mit unserem Album so bahnbrechend wie Ornette Coleman. Das ist schon ein bisschen überheblich, weil so gut Refused auch waren.
0: Wenn du das im Vorfeld so behauptest, ja.
1: Diesen Nachhall wie Ornette Coleman, der wirklich die Jazzmusik umgekrempelt hat, haben Refused halt einfach nicht gehabt. Das Plattencover ist von vorne bis hinten geklaut von Rye Coalition, einer Band aus New Jersey, die 1994 eine Single namens Teenage Dance Session veröffentlicht haben, die wirklich 1:1 das vorweggenommen hat. Und Rye Coalition haben ihrerseits selber schon ihr Plattencover geklaut gehabt von einer Single aus dem Jahr 1994.

0: Als sie angefangen haben, Mitte der 90er, waren es so typische Hardcore-Kinder mit weiten Hosen und XXL-Shirts. Dann haben sie irgendwann Polohemden getragen bei ihrem Vorgängeralbum. Und für The Shape of Punk to Come sind sie auf einmal in so Uniformen, also Anzug-Uniformen. So Anzüge, ja. Ja, das haben The Nation of Ulysses und The Make-Up 2 Jahre vorher genau so gemacht mit Mod-Frisur, also so Pilzkopf-Frisuren und Bandanzügen als Verweis auf die 60er Jahre ja. Beat- und Soul-Bands. Ja. Und wenn Refused sagen, so, wir sind jetzt die coolen Mods, dann ist es kein origineller Einfall, sondern sie machen einfach eins zu eins das nach, was eine in erweiterten Punk-Hardcore-Kreisen schon rumgereichte Band wie Make-Up halt einfach vorher gemacht hat. Die haben auf der Rückseite der Platte sind so im Stil von Blue Note Records, sind so Liner Notes. Ja. Mhm. Da vergleichen sie sich mit Celtic Frost. Und Celtic.
1: Wo kommt der denn her? Also der Vergleich meine ich.
0: Na, weil Celtic Frost die total innovative Metalband waren und mit diesem Album viel, viel ausgelöst haben. Okay. Und der Liner Notes Schreiber vergleicht die Wirkung von Refused damit. Das ist alles immer so ein bisschen zu viel. In Booklet selber taucht eine Inszenierung als Beat-Poet auf, wo der Dennis Litzen so in seinem Anzug an einer Vintage-Schreibmaschine.
1: Ja, ich kann mich dunkel erinnern.
0: Und das ist halt ein bisschen albern angesichts eines Plattencovers, das von vorne bis hinten im Computer zusammen gemacht ist. Bei einem Album selber ist eine Live-Ansage, wo dann der Laune gesagt, oh, Capitalism is organized crime, fällt. Und die geben sich antikapitalistisch und tauchen aber voll ein in die ganze Rock am Ring-Scheiße.
1: Ja, natürlich.
0: Und, das Ergebnis ist dann so ein bisschen wie das, was wir letzten Monat über Rage Against the Machine hatten. New Noise ist so ein Indie-Disco-Hit geworden, bei dem alle Leute mittanzen und jeglicher Gehalt, den Refused da versuchen zu transportieren, von vornherein ignoriert wird. Aber der Gehalt von Refused selber war auch gar nicht so da. Und deswegen ist es für mich heute so ein bisschen wie ein Marvel-Film gucken. Ich finde das gut gemacht und unterhaltsam, aber es hat nicht die Tiefe wie die ganzen Vorbilder, bei denen sich da so recht wahllos bedienen.
1: Das ist richtig.
2: Jetzt frage ich die Frage. Und die haben das wirklich ernst gemeint? Also ich habe sie damals in der Form nicht so verfolgt. Also natürlich sind sie mir auch vor die Füße gefallen. Aber haben die das ernst gemeint?
0: Ja.
2: Also komplett so in ihrem ganzen Habitus und Getue und Gemache? Okay.
0: Ja. Die haben ja danach, die haben sie ja auf eine US-Tour gefahren, haben sich während der US-Tour aufgelöst, weil es wohl nicht so lief, wie sie sich das gedacht haben. Inklusive bandinterner Schlägerei und dann noch ein wütendes letztes Konzert irgendwo gespielt, abgebrochen, heimgefahren, Band aufgelöst. Und danach hat der Dennis Lixon, wie auch immer man ihn ausspricht, ja The International Noise Conspiracy gegründet, die wieder ein 1:1 Abklatsch von allem waren, was The Make-Up gebracht haben, inklusive der antikapitalistischen Ansagen in Verbindung mit hedonistischer, souliger Tanzmusik. Und ich finde halt, dass The Make-Up das schlauer gemacht haben, weil die nie in diesen Musik-Unterhaltungszirkus rein sind. Und in die International Noise Conspiracy, natürlich, ja, wir gehen da rein als subversives Kommando, haha. wahrgenommen worden sind sie als eine weitere Retro-Bands. Ist ja zusammengefallen mit diesem Mini-Hype rund um die The-Bands, wie Strokes und Hives und so.
2: Aber waren die nicht ein bisschen eher, die also Refused?
1: Refused, ja, aber nicht die International Noise Conspiracy.
0: Ah, ja, okay. Ja. Und 2012 gab es ja dann Refused Reunion, gab noch irgendwie 2 Alben, ich habe sie mir noch nie angehört. Und große Tourneen im letzten Jahr dann mit großem Tamtam, eine Abschiedstournee mit Fans dürfen sich aussuchen, was gespielt werden soll.
2: Oh, schön. Ist an mir vorbeigegangen.
1: Dich hat Kinder gefragt, wa?
0: Die haben ein ausverkauftes Konzert in der Columbia-Halle gespielt.
1: Echt? Ja, das glaube
0: ich. Ich wäre Ende der 90er natürlich dahin hingepilgert, aber irgendwie hat es mich diesmal nicht so gereizt. Aber, wie gesagt, die Platte lege ich alle Jubeljahre dann doch gerne mal auf. Erinnere mich an das Gefühl, das sie bei mir ausgelöst haben, denn das war

0: originär. Also ich habe das als wichtigen Impuls wahrgenommen, mich mit Dingen zu beschäftigen, sowohl musikalisch als auch, was ich, die Autoren und Texte, die da so empfohlen worden sind. Und insofern hat es ja dann doch irgendwo sein Gutes gehabt. Nur wenn mir jetzt jemand kommt und die als so die monsterinnovative Band verkaufen will, da muss ich halt widersprechen. So, das war mein Lernexkurs.
1: Und wie immer sehr interessant.
0: So, die erste Stunde ist schon rum. Fast.
1: Yay! Das wäre Grund genug, mal anzukündigen, von wo wir aus senden.
0: Ja.
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2: In Potsdam.
1: In Potsdam, aus Potsdam, in Potsdam, für Potsdam und alle, die
2: Okay.
1: uns erreichen, nee, die wir erreichen.
0: Heute, da hört uns Potsdam und ach nee.
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1: Oder Leonard Cohen-Zitat?
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0: Ja, und ihr hört ja nicht zuletzt an unserer Sendung hier, aber auch am Programm der übrigen Kollegen im Laufe des Tages heute, dass es sich lohnt, so ein freies Radio am Leben zu erhalten. Man bekommt da einfach noch mal viel mehr geboten als bei stromlinienförmigen, kommerziell orientierten Sendern.
1: Auch wenn es manchmal ein bisschen holpert.
0: Ja,
1: Ja.
0: es ist Leben.
1: Ja, es ist nicht immer
2: Aber wir
1: alles
2: mögen
1: gerade.
2: das.
0: Aber
2: Ja, ich glaube, du bist doch dran mit Musik.
0: Ja, und also ohne das Holpern würden wir nicht auf so viel coole Musik kommen, ne?
2: Und diese Katzen.
1: Ich sag dir.
2: Na los.
1: Ich nutze die Gelegenheit, jetzt mal an der Stelle etwas Obskures zum Besten zu geben. Ich habe dann noch was Obskures gefunden bei mir auf dem Datenträger. Ich war eigentlich auf der Suche nach etwas, um die folgende Ankündigung, ist ein Bedürfnis, das auch nochmal über den Äther zu bringen. Wir haben heute den 25. Vor 5 Tagen startete im Kino der Mandalorian.
2: Ach, echt?
1: Ja.
2: Aha.
1: Wir
2: Ist schon
1: waren
2: soweit.
1: noch nicht im Kino, genau. Und eigentlich wollte ich etwas, was irgendwie damit zu tun hat, jetzt den Soundtrack davon zu nehmen, war mir ein bisschen zu schnöde. Und ich fand dann auf der Platte bei mir, also auf der Festplatte, etwas, wo ich jetzt, so wie es betitelt ist, ich mir denke, das kann nicht sein. Da wir aber den Spezialisten hier sitzen haben, hören wir uns das mal an und reden gleich nochmal darüber. Ich habe auch nichts gefunden im Netz, was das untermauern würde, so wie es betitelt ist. Wir sind mal gespannt.
2: Let's go.

0: Oh mein Gott.
1: Ich habe es trotz Recherche nicht gefunden, um zu untermauern, weil ausgeschrieben ist es mit Rage Against the Machine Star Wars Imperial March. Ich hatte dann die Vermutung, wir haben es jetzt ja gerade auch im Off versucht, nochmal mit technischen Möglichkeiten herauszufinden, wer der Urheber dieses Stückes ist.
2: Der Urheber ist John Williams.
1: Recht hat er, ja, nachdem wir vorhin über Urheberrechte gesprochen haben. Wie soll ich ihn nennen? Den Verzapfer.
2: Arrangeur.
1: Der Arrangeur. Okay.
0: Wenn du es öfter sagst, kommst du damit besser klar.
1: Arrangeur. Nee, mich stört jetzt bei Arrangeur als Betitelung. Dafür habe ich sofort, wir hatten mal diesen Arrangeur, der den Soundtrack zu Bullet arrangiert hat. Und da fand ich die Begrifflichkeit treffend. Hier stört mich Arrangeur, obwohl es natürlich zutreffend ist.
2: Es geht darum, dass die Noten oder die Melodieidee, die ist halt von dem Komponisten John Williams.
1: Arrangiert wird.
2: Und dieses Material ist anschließend von wem auch immer arrangiert worden.
0: Richtig, von wem auch immer dann arrangiert worden. Dann ist es dann nicht mehr der Arrangeur.
1: Der Arrangeur.
0: Dann ist es der Adenker.
1: Egal. Ich hatte dann die Vermutung, es stammt gegebenenfalls möglicherweise vielleicht aus irgendeinem Computerspiel. Also, I don't know. Aber es ist auf alle Fälle nicht Rage Against the Machines.
2: Ich habe schnöde gegoogelt und die Google AI Zusammenfassung mutmaßt, dass es ein Fan-Mashup ist. Und ich habe auch gleich gefunden, dass das Ding auf YouTube in diversen Variationen.
1: Das habe ich auch gefunden, aber nirgendwo wie, was, wo, wer.
2: Na, möglicherweise bleibt die Person, die das gemacht hat, aus guten Gründen in der Anonymität verborgen.
0: Wegen der Urheberrechte.
2: Genau. Wegen der Verwertungsrechte.
0: Ja, eben diese.
1: Also, der Mandalorian, falls die werten ZuhörerInnen da draußen das verpasst haben sollten, geht ins Kino. Ich freue mich. Ich bin gespannt. Also Freude noch nicht, aber ich bin gespannt, wie man diese drei Staffeln, die es da gab, jetzt in einem Kinofilm umgesetzt hat, was die Geschichte hoffentlich irgendwie weitererzählt. Ich fühle mich gerade so alleine als Mandalorian-Star Wars-Fan.
0: Das stimmt voll gar nicht. Wir haben gerade noch oft darüber geredet, wann wir uns das angucken.
2: Ja.
1: Also, stimmt.
2: Ja,
1: Entschuldigung. Ach stimmt, das war ja vor 5 Minuten. Ich hab's vergessen.
2: Ich glaube, ich habe nicht alle Staffeln geguckt, aber die ersten beiden sehr wohl. Und hab's genossen. Auch wenn ich ähnliche Kritikpunkte anbringen würde, wie eben bei Refused. Also im Sinne von, dass es ein Zusammenklauben und Zitieren ist. Und das ist gut gemachte Unterhaltung, aber jetzt nicht mit irgendwie Tiefgang oder so.
0: Naja, aber wenn du dir überlegst, was Disney so an Publikum, ich sag mal, zu versorgen hat, dass es natürlich auch sehr breit aufgestellt ist und dann immer auch wichtig ist, dass halt genug Kohle damit machen, dann muss halt irgendwie so einen Massengeschmack treffen.
1: Naja, und dafür, aber wir hatten das, glaube ich, auch schon mal mit dem, ich muss da nochmal vorne anfangen, Andor.
0: Ja.
1: Und die sind halt auch alle unterschiedlich.
0: Ja,
1: also vom Anspruch her oder von der Umsetzung. Und trotz all dem finde ich es spektakulär, wie man so eine Serie, also auch diese Serie, trifft ja auch viele zu, mittlerweile wirklich so einen Filmcharakter gekriegt haben, was vor, weiß nicht, 20 Jahren in einem Kinofilm verwurstet wurde, ist jetzt halt in Serien zu finden. Und das fand ich beim Mandalorianer, mal abgesehen davon, ja, mit dieser Western-Querverweis-Geschichte und die erste Staffel wird wenig gesprochen. Irgendwie fand ich das ziemlich geil umgesetzt.
2: Ich glaube, meine Lieblingsfolge ist die, wo sie in diesem Art japanischen Samurai-Tempel mit Ahsoka zusammen ein Eastern-Massaker veranstalten. Ja,
1: das ist das Finale der ersten Staffel.
2: Echt?
0: Mhm. Gut, wir machen weiter. Mhm. Kommen wir zu einer neuen Rubrik, die da heißt Alten Scheiß neu entdeckt.
2: Juhu.
0: Es gab eine Zeit vor ungefähr 20 Jahren bei mir, es sind wirklich fucking 20 Jahre schon, in dem mir das Stoner Rock so ein bisschen nahegebracht wurde durch Bands wie Kaios und Queens of the Stone Age. Und letztens beim Kochen dachte ich, Ach, was hörst du dir an? Und dann bin ich über die Platte Lullabies to Paralyze gestolpert von Queens of the Stone Age, die nach der Songs for the Deaf rauskam. Und dabei ist mir ein Song aufgefallen, der mir damals nicht so aufgefallen ist. Und der heißt Tangled Up and Played. Und den hören wir uns jetzt mal an.

0: Queens of the Stone Age mit Tangled Up and Played. Sorry.
1: Ist nicht schlimm.
2: Großartig.
0: Sehr schönes Stück, oder? Ich weiß nicht, warum mir das damals nicht aufgefallen ist bei der Platte. Ich habe die wirklich rauf und runter gehört und irgendwie hat es mich letztens dann mal... Ich dachte, Mensch, was ist also das eigentlich?
2: Ich habe lange gebraucht, bis ich an die Lullabies rangekommen bin. Und ich finde es auch nach wie vor nicht ganz so gut wie das Meisterwerk Songs for the Death. Es war dann bei Radio 1 wurde die, als sie rauskam, vorgestellt und ich habe so ein bisschen schulterzuckend davor gesessen und dann hat es lange gedauert, bis ich sie mal überhaupt gehört habe.
0: Es hat so ein bisschen der Wumms gefehlt.
2: Lullabies to Paralyze.
1: Die wurde bei Radio 1 vorgestellt?
2: Ja, als sie rauskam. Mhm. Bei Anja Kaspari.
0: Mhm. Ja, es fehlte, glaube ich, so ein bisschen dieser Wumms, den die Songs for the Deaf hatte durch Dave Grohl am Schlagzeug.
2: Der Wumms
0: und Nick Olivieri.
2: Und auch die Stilvielfalt. Ja. Wo wir jetzt gerade zugehört haben und ich darüber nachdenke, die haben ja hinsichtlich Vielfalt, Horizonterweiterung eigentlich mehr und stimmiger gemacht, als es Refused gemacht haben. Mhm. Weil die haben sich hingestellt, haben gezockt, haben einfach das gemacht, worauf sie Bock hatten, ohne dass sie da mit so einem prätentiösen Anspruchsgestus dahergekommen sind, sondern die wollten geile, rockende Musik machen.
1: Ja, einfach ihren Scheiß.
2: Ohne Grenzen. Mhm. Und das ist ihnen albumweise ja zu 100% gelungen.
0: Ja.
1: Nicht so verkopft.
2: Ja.
0: Ja, ich habe danach noch die Era Vulgaris gehört, die auch sehr, die ging schon sehr in so eine neue Richtung auch. Mhm. Viel Quietschen, viel Lärm, krumme Takte und danach habe ich das irgendwie aus den Augen verloren. Aus den Ohren verloren. So rum.
1: Hat es die Katze weggeschleppt?
0: Ich glaube ja.
1: Auf der Ära Vulgaris ist drauf, oder? Secret. Oh, mein Hirn. Verdammt.
0: Ja, kann sein.
1: Ich glaube ja. Punkt. Lass uns jetzt mal
0: sagen. Du meinst Lost Art of Keeping a Secret?
1: Danke, genau
0: der
1: das.
0: Der war von der Rated R.
1: Ah.
0: Das war die Platte vor
2: 2000.
1: Die blaue. Mhm. Ja, stimmt.
0: Genau.
2: Okay. Ja, aber man kann ja die Qualität einer Band schon daran ablesen, dass jeder anfängt, so seine eigenen Anekdötchen dazu zum Besten zu geben.
1: Naja, wir hatten es ja gerade zu der Band jetzt hier im Off schon, genau was von hatte, was auch nicht schlimm ist. Ihr könnt euch mit anderen Dingen draußen beschäftigen. Dass sie jeden irgendwie so streifte. Und das zu unterschiedlichen Zeiten.
2: Jo, Thema alten Scheiß neu entdeckt. Jetzt komme ich mit noch älterem Scheiß in die Ecke. War der Refrain hier davon gekennzeichnet, dass Kill Yourself gesungen wurde? Da passt ja so unglaublich, dass es jetzt in dem folgenden Song namens Suicide um das gleiche Thema geht. Wir hören die Band Dust aus dem Jahr 1972.
0: Yay.

0: Ja, das waren Dust, den Song Suicide von dem einzigen Album, das sie 1972 veröffentlicht haben, dessen Titel mir gerade nicht einfällt, das ja auch musikalisch so ein bisschen an das erinnert, was Queens of the Stone Age dann 30, 40 Jahre später so gemacht haben. Und das ist ein Stück, das wollte ich eigentlich schon eine ganze Weile mal bringen, seitdem du, Freund Suede, deinen Ramones-Tick hattest. Denn Schlagzeug bei Dust hat ein junger Mann namens Mark Bell gespielt, der hier seine jazzigen Einläufe und sein virtuoses Kennen demonstriert, dass er sich dann 1978 alles abtrainieren musste, als er unter dem Namen Marky Ramone bei den Ramones eingestiegen ist. Mhm. Und ich finde ja, dass er hat es mit dem Verlernen nicht so ganz hinbekommen, denn in dem Moment, wo er mitgemacht hat, haben die Ramones auf einmal ein Tick virtuoser geklungen. Weil er nicht dieses total stumpfe Garagenschlagzeug vom Ursprungsmitglied Tommy Ramone hinbekommen hat. Weil Marky Ramone halt immer noch ein bisschen was machen musste.
1: Der eigene Anspruch. Ja. Pardon.
0: Siehst du jetzt, siehst du mal, wie es uns geht mit diesen Eierpfannkuchen.
1: Verdammt lecker.
0: Mhm. Ja, ich hoffe, ihr sitzt auch irgendwo an einem Frühstückstisch an diesem Montagmorgen im Mai und genießt einen heißen Kaffee oder einen Tee oder schon das erste Bier und
2: Bier.
1: Ja. Oder irgendwo in der Sonne mit dem ersten Wein.
0: Ja. Oh. Hört gute Musik, lauscht unseren geistreichen Ausführungen bei Frühstücksei mit Trüffelsalz respektive Frühstückseierkuchen mit Trüffelfrischkäse im Freien Radio Potsdam. Dann wir jetzt mal weiter.
1: Mach ich. Ich muss noch mal ein bisschen an der verheilten Wunde polken.
2: Oh Gott.
1: Aus dem letzten Monat. Wir waren auf Reisen.
2: Oh.
1: Und Brudi Sasch und ich waren verpflichtet und haben freiwillig uns erklärt, die Aftershow-Party zu bespielen.
0: Bei einem Gedresche-Festival namens Dreschfest in Hamburg-Moorburg, wo sagen wir so circa 200, 300 schwarz gekleidete, dreadlockige, biertrinkende Gestalten normalerweise 15-minütige Auftritte von Bands gucken, die in dieser Zeit 20 Stücke runterrattern. Mhm. Und dieses Publikum habt ihr bespielt.
1: Und das hat sehr viel
0: Spaß. Da ist die Konfrontation ja geradezu vorprogrammiert.
2: Ach Quatsch. Nein, das war eine Bildungsreise.
1: Ja, und wir hatten.
2: Also, wir wollten ja auch den Leuten ein bisschen was mitgeben, genau. Statt diesem standardmäßigen, spiel mal was von Madonna-Kram, ne? Was okay ist.
1: Durchaus.
2: Aber nicht komplett.
1: Ich wollte noch mal darauf hinaus, genau. Wenn sich Menschen dazu bereit erklären, die Leute zu unterhalten, ob das jetzt als Band ist oder als DJ, wie auch immer.
0: Oder als Radiomoderator.
1: Oder als Radiomoderatoren. Ja, naja, hier haben wir ja wenig direktes Feedback. Das ist bei einem Live-Auftritt als Band, Musiker oder DJ doch immer noch mal was anderes. Hier können die Leute uns schreiben, wie wir ja immer sehen, an unseren säckeweisen, also recycelten Säcken aus Cola-Flaschen. Fanpost, anderes Thema. Hatten wir voriges Jahr, glaube ich.
0: Du meinst diese Cola-Flaschen, die bei der Mühle gesammelt werden?
1: Ja, genau die. Jedenfalls, das bringe ich doch ja nicht aus dem Konzept. wollte ich darauf hinaus, dass es doch eigentlich dann schön ist, wenn man irgendwo ist, zumindest geht mir das so, dass ich mich dann auch gern beschallen und bespaßen lasse. Und ich habe durchaus Verständnis dafür, dass das nicht immer meine Mucke ist. Aber der Abend ist schön. Man ist unterhalten oder lässt sich unterhalten. Und ich habe es für mich festgestellt, also ohne diesen Abend jetzt, aber der hat mich nochmal dran erinnert, dass mir das klar mit 14, 15, 16 vielleicht auch so ging, wenn ich auf Disse war, dass ich dachte, oh Mensch, jetzt muss ich mir was wünschen gehen. Jetzt muss ich unbedingt zum DJ und sagen, das hätte ich jetzt gern gehört, weil ich bin so schön betrunken. Das ist genau der Song, der macht es jetzt noch besser. Mittlerweile mache ich das nicht mehr in den letzten Jahren, weil ich gehe auf eine Veranstaltung und gehe ich dahin, entweder zum Tanzen oder um halt irgendwie mich mit Leuten zu treffen, unterhalten, Spaß haben, wie auch immer. könnte mich jetzt nicht erinnern, dass ich die letzten 15 Jahre, 20 Jahre irgendwie mal zum DJ, wenn es eine Tanzveranstaltung war, gegangen bin, um mir was zu wünschen. Das könnt ihr natürlich alle tun, gar nicht das Thema, aber ihr müsst immer damit rechnen, dass der geneigte Veranstaltungsmensch da auf der Bühne sagt, nee, ist nicht.
2: Ja.
1: Dann kann man das akzeptieren, trotzdem Spaß haben, man muss dann nicht dem zornen und ihm böse sein, sondern einfach irgendwie, das laufen lassen. Wir hatten es nun mal an dem Abend und ich muss es nochmal, weil ich es kann. Nicht? Nein?
2: Doch. Ich gehe einfach voll mit. Und
0: du machst, guck mal, wir reden dir jetzt nicht rein. Du darfst jetzt einfach sagen und spielen, was du möchtest,
2: sag
0: was
2: dir
0: auf dem Herzen liegt.
1: Jedenfalls hatten wir es an dem Abend, dass da jemand kam und sich etwas wünschte, was ich noch nie gehört habe. Also ja, mir kam irgendwie dieser Name bekannt vor, aber es wurde untermauert mit, das ist genau der Song und da gehen jetzt alle ab. Und wir haben uns mit Händen und Füßen gewehrt, dieses Stück zu bringen.
2: Man muss dazu sagen, jetzt gehe ich doch rein.
1: Ja, nur zu.
2: Wir kannten uns ja beide nicht und haben dann doch mal kurz Probe gehört, um uns dann anzublicken und zu sagen, auf gar keinen Fall, machen wir nicht. So, und das ganze Spiel ging dann weiter, dass besagte Person noch einmal kam, dann andere Menschen vorgeschickt hat, auch wieder mit dem Song. Und dann irgendwann wurde es etwas
1: unangenehm.
2: Unangenehm, ja. Ich möchte nicht sagen aggressiv, aber es wurde unangenehm. Mhm.
1: Genau. Ja. Und das ist eigentlich nicht schön für so eine Veranstaltung. Und dieses Stück letztendlich, wir haben uns breitschlagen lassen und wir haben es gespielt, haben beide gekotzt. Mhm. Wir haben uns verraten gefühlt von uns selbst.
2: Ja,
1: Wird auch nie wieder passieren.
2: Nein.
1: Wie kriege ich jetzt den Bogen dahin? Die KollegIn von unseren, hier aus dem Radio, von den Favorite Tunes, kommen wir mit so einer Geschichte um die Ecke, Cheesy Music. Das würde da mit drunter fallen.
2: Ja, wurde voll reinhalten.
1: Es gibt so bestimmte Sachen, die würde ich dann auch rausholen. Also gibt aber irgendwo eine Grenze, die überschreite ich dann nicht. Und was hart an der Grenze ist, das hören wir uns jetzt an. Um jetzt den Bogen rund zu machen.
2: Da ist der Bogen, okay.
1: Genau. Gut, dann los. Also nochmal für alle ZuhörerInnen da draußen, genießt einfach den Abend, wenn euch irgendwie jemand bespaßt, mit Musik versorgt nach irgendeiner Veranstaltung, wie auch immer.
0: In den allermeisten Fällen ist es ja wohl kuratiert, da macht sich jemand Gedanken.
1: Genau.
0: Und sollte man würdigen, man muss es nicht gut finden, aber man muss da nicht ständig hinrennen und demjenigen aus dem Konzept zu bringen, versuchen.
2: Ja, ich glaube, ansonsten kannst du auch einfach eine Playlist vorbereiten.
1: Genau.
2: Und dann kann jeder seinen Lieblings-80s-Song hören. Dafür braucht man dann sich nicht als Musikverantwortlicher dahinstellen.
1: Genau, und das war, glaube ich, auch so der Punkt. Danke für den Stichpunkt nochmal, Freund. Das hat mich wirklich aus dem Konzept gebracht. Also beim vierten Mal, als da jemand stand mit demselben Quatsch, dachte ich mir so, jetzt bin ich irgendwo auch raus. So, weil mich das angenervt hat, dieses Gespräch zu führen. Und das macht dann... Es macht dann keinen Spaß mehr.
0: Haben sie denn dann auch wirklich alle getanzt,
2: als
0: sie es dann gebracht
1: haben? Nee, natürlich nicht.
0: Eben nicht.
1: Der Typ, ja, der als allererstes kam.
0: War da so ein Tanzbär auf der Bühne mit Bierflasche in der Hand, der so unbeholfen von einem Bein aufs andere.
1: Genau, genau, das war das Ergebnis.
2: Deswegen der Jukebox-Vergleich.
1: Ja, genau. So. Okay, jetzt hier hart an der Grenze. Viel Spaß damit, um diese morgendliche Stunde.
2: Lauschen.

0: Cutting Crew, I just died in your arms tonight.
1: We're back on emotion.
2: Mein Kumpel Jobst von Innocent Bliss und Host des Podcasts und dann kam Punk, würde zu diesem Stück Riesenhit sagen. Zur Erläuterung, das ist im Rahmen dieser empfehlenswerten Podcast-Reihe. Wenn mal irgendwelche abseitige oder superkäsige Popmusik kommt, dann offenbart Jobst, dass das damals ein Riesenhit gewesen ist. Und das Wort hat sich so ein bisschen verselbstständigt für schlimme Musik, die immer so Riesenhit genannt wird.
0: Aber das wäre durchaus ein Stück, was ich noch auflegen täte.
1: Aus der Kategorie. Am späteren Abend.
0: Cheesy.
1: Ja, voll. Voll, auf jeden Fall.
2: Dabei ist es gar keine Tanzmusik, finde ich.
0: Ach klar.
2: Tickt zu langsam.
1: Das ist genau das, was wir im Vorfeld hatten, als Maria von alten Tanzabenden sprach, wo der DJ das Licht angemacht hat und dann beim Kuschelsong sagte, so, jetzt guckt ihr euch mal noch alle gegenseitig an und überlegt genau, ob ihr neben der Person, die gerade vor euch steht, morgen früh aufwachen wollt. Schönen Heimweg.
2: Das war wahrscheinlich eine Verhütungsmethode.
0: Ja. Na, auch eine gewisse Art von Verantwortungsbewusstsein des Plattenmenschen.
1: Natürlich.
2: Last night the DJ saved my life.
0: Ja!
1: Genau das.
0: So, das als kurzer Rückblick aus zum letzten Monat und unserem Betriebsausflug, der trotz all dem ganz hervorragend und wunderbar war.
1: Ja.
2: Ja.
1: Sehr schön. Oh, Mensch, ich bin ja dran.
0: Ja.
1: genau. Oh, ich brauche einen Moment. Erzähl was.
0: Unser Ausflug endete wie jedes Jahr. Letztes Jahr konnten wir das nicht machen. Da haben wir es eine Woche verschoben, weil das Wetter nicht so schön war. Aber dieses Jahr endeten wir an diesem Sonntagnachmittag bei dem Freund des Freundes auf dem Weinberg. Mhm. Können wir noch ein bisschen Werbung machen.
2: Genau. Weingut Zwillus. Wir haben uns eingefunden, wie jedes Jahr, auf dem Strebenberg in Glindow, im Weinberg selber beim Ausschank. Das ist eingebettet in die Wochenenden der Baumblüte, hat allerdings mit dem Volksfest im Werderaner Zentrum nichts zu tun, sondern ist Teil des Spazierwegs entlang des sogenannten Panoramawegs. Und da sitzt man dann wunderschön auf der Westseite des Weinbergs, guckt der Sonne beim Untergehen zu und trinkt die guten Weine des Weinguts Willus.
0: Und mittlerweile ja auch mit Besenwirtschaft. Also nicht nur an diesen ausgesuchten Wochenenden, sondern...
2: Ja, das ist, wenn du es so willst, ist ja auch ein Abgesang, denn diesen Ausschank auf dem Strebenberg zur Baumblüte wird es so nicht mehr geben. Ab nächstem Jahr ist dann nur noch in der Besenwirtschaft in Töplitz. Könnt ihr googeln, Weinguts Willus, Töplitz. Wunderschöne... Straußwirtschaft, Besenwirtschaft, ans Weingut angegliedert, wo man zu gutem, selbstgemachtem Flammkuchen und eben den originellen Wein, Bio-Wein vom Weingut Zwillus total gut sitzen kann. Und wenn sich dann der Hausherr dazusetzt, in irgendwelchen Anekdoten von Bad Dürkheim Hardcore Anfang der 90er verlieren.
0: Und empfehlenswerter Wein.
1: Ja, also. Wirklich.
2: Ja.
1: Ich als Biertrinker möchte das auch nochmal sagen. kenne mich da ja nun gar nicht aus. Bin auch ganz froh, dass ich von den beiden Kollegen hier ein bisschen angeleitet werde. Und bilde mir ein, mittlerweile auch Unterschiede schmecken zu können.
0: Ich finde, das kann man wohl, also sehr wohl. Also bei
1: ja, voll.
0: Wie beim Bier.
2: Es ist wie bei allem, wenn du dich mit beschäftigst, dann fängst du irgendwann an, Nuancen wahrzunehmen.
1: Ja. Gut, wir machen weiter. Aufnahmedatum heute ist der 9. Mai und der Todestag von Steve Albini. Er hatte sich vorgestern zum zweiten Mal, aus diesem Grund hören wir heute von einer Band, die auch die Katze angeschleppt hat, kannte ich bisher auch nicht, die heißen Sloy und haben mehrere Platten bei Steve Albini aufgenommen und wir hören von der Platte Plug das Stück Pop. Viel Spaß.

0: Ist doch auch mal schön, wenn eine Stimme wie eine Kuhglocke klingt, oder?
1: Also ich hab an so einen kleinen Hund gedacht,
2: der
1: am Gartenzaun ganz wütend kläfft, wenn man dran vorbeigeht.
2: Und wohl etwa die Katze verscheucht.
1: Ja.
0: Möglicherweise.
2: Das wollen wir doch nicht. Sie soll doch weiterhin lustig Dinge angeschleppt bringen.
0: Genau, das tut sie. Ganz artige Katze.
1: So, wir hatten es ja gerade eben von Wein trinken und Freund Sasch, der eine Teil unserer Frühstücksradio-Crew, hat sich gerade eben als Biertrinker geoutet und da habe ich doch den Song parat, der eigentlich immer passt, aber jetzt gerade ganz besonders. Wir hören die japanische All-Female Hardcore-Band Romantic Gorilla mit ihrem Song Give More Beer.
0: Oh, das schon wieder passt. Unglaublich. Ab dafür.
2: Und wieder Alkohol um diese Uhrzeit.

0: Ja, das waren Romantic Gorilla mit der eindrücklich vorgebrachten Forderung Give More Beer. Die ist erschienen auf ihrer EP aus dem Jahr 1995, glaube ich, oder 94, auf dem Berliner Label Hard First Records.
1: Okay.
0: Denn Flo Helmchen von Hard First, der hat ja einen Draht dazu gehabt, irgendwelche Bands aus entfernteren Ländern in sein 7-Inch-Label einzugliedern. Und ja, Romantic Gorilla, die haben gar nicht so viel sonst gemacht. Drei japanische Frauen, die clear.
1: Das ist so geil. Diese Mikrofone. Unglaublich.
0: Der Freund Suede macht sich gerade seinen Kaffee. Viel Milch, viel Zucker.
1: Habt ihr bestimmt schon gehört.
0: Zurück zu Romantic Gorilla. Was haben die noch gemacht? Eine Split-LP mit der Band Spaz haben sie noch veröffentlicht. Ah. Da sind sie wahrscheinlich so ein bisschen bekannter geworden. Und die Musik ist recht laut und wütend, wie Hardcore-Punk eben sein soll. Die Stimme der Sängerin, wie drücke ich mich jetzt aus? Die legt nahe, dass man sich besser nicht mit der Dame anlegt, weil die dann sehr wütend werden kann. Mhm. Und die EP, die ich zu Hause habe, die besticht durch so einen gewissen trashigen Charme, weil ich glaube, dass die Damen so ein klein bisschen lost in translation waren. Jedenfalls wird da über I Wanna Marry gesungen, Give More Beer, halt in sehr rudimentärem Englisch, was manchmal ein bisschen witzig werden lässt.
1: Mhm.
0: Aber die Power, die diese Band hatte, die haben ja gerade eben alle unbestreitbarerweise anerkennen müssen.
1: Yep.
0: Ja, so, Give More Beer. Das ist das
1: Der Ruch hier schon wieder.
0: Stichwort. Er dampft, er raucht nicht, er dampft, bevor jetzt die Programmchefin gleich denkt, dass wir hier Dinge, die man...
1: Ja, das riecht die selber, wenn die wieder reinkommt.
0: Meinst du nicht, dass es nach Kaffee und Achselschweiß riecht?
1: Ja. Achselschweiß.
2: Das möchte doch niemand an seinem Frühstückstisch hören.
0: Ja, wieso?
1: Warum?
0: Das gehört dazu.
1: Willst du mir erzählen, jeder hier duscht vor dem Frühstücken?
0: Nein. Ja.
1: Keine ich Ahnung. Auch nicht. Deswegen wird es unweigerlich danach riechen.
0: Lecker. Zum Glück gibt es auch kein Geruchsradio, gell?
2: Das bringt mich gedanklich. Ich verbringe ja meine Abende in letzter Zeit, obwohl es da 20.000 Unterhaltungsserien gibt, bin ich irgendwie kleben geblieben, nachdem ich vor Wochen bei meinen Eltern war und das Fernsehprogramm im Gästezimmer nicht so viel hergab, bei einer Serie hängen geblieben, die da auf irgendeinem Sender...
0: Also da bist du hängen geblieben, nicht gestolpert?
2: Nee, da bin ich hängen geblieben. Und eine Katze war auch nicht dafür verantwortlich. schon etwas älter, und ihr werdet jetzt wahrscheinlich gähnen, obwohl ich glaube, ich schon mal gesagt, namens Bones, die Knochenjägerin oder so ähnlich.
0: Das kenne ich nur von Switch Reloaded.
2: Ah, okay. Der Punkt ist aber, diese Serie lief oder läuft ja immer noch relativ spät abends. Ich weiß jetzt auch warum. Man hat da sehr viel Liebe rein investiert in das Herrichten der Leichen, also die da gefunden werden. Und das hat wirklich so Splatter-Charakter. Die sind erstmal sehr gut gemacht und hin und wieder bleibt einem doch das Stück Pizza auch im Halse stecken, wenn dann auf einmal so unvermittelt so eine Leiche auftaucht und die dann auch an dieser Leiche rumvorwerken, um zu gucken, woran ist er gestorben, welche Maden sind drin und dann sind auch noch Maden drin.
1: Ja.
2: Und es ist,
1: wo wir gerade bei, jetzt besser
2: als wo wir grad bei unappetitlichen Sachen waren, dachte ich mir, flechte ich das mal noch kurz mit ein. So. bin ich dran?
0: Ja.
2: Okay.
1: Denn, und dann sagt er, das ist jetzt die Überleitung zum Song.
2: Ein bisschen vielleicht, morbide, ja, könnte man jetzt nehmen, war jetzt aber nicht mein Ansinn tatsächlich. Ein kleiner Gruß geht raus an euren Bandkollegen, der auch mit uns auf unserer Reise war. Ich hätte dieses Stück auch gerne den Abend noch gespielt.
0: Ach, in der Fassung von den Schwestern der Gnade.
2: Ja, genau. Und deshalb hören wir uns jetzt hier an, Jolene in der Interpretation von Sisters of Mercy. Jolene.

0: Sisters of Mercy, Jolene, unverwechselbar von Dolly Parton im Original. Hier aus einer Live-Radio-Session von 1983.
1: Ja. Du hast mit Coverversionen heute,
0: ja? War jetzt nicht der rote Faden. Der rote Faden ist für mich ja grundsätzlich, wir treffen uns zum Frühstücken und spielen Musik. Das war nicht beabsichtigt tatsächlich. Wie gesagt, das war jetzt ein Stück, was ich hätte gern zur Freude unseres Freundes aufgelegt hätte an dem Abend. Aber nicht dazu kam, weil ich ein bisschen außer Konzept war.
2: Ja, naja, das hat man ja schon.
1: Das ist auf jeden Fall ohne Anführungszeichen, ohne Ironie ein Riesenhit.
0: Ja, also sie spielen es offensichtlich, ich habe es ein bisschen recherchiert, oder haben es, ich weiß nicht, gibt es sie jetzt noch?
1: Ja, ja.
0: Streuen das auch in ihren Konzerten mit ein. Also es ist nie regulär erschienen auf irgendeinem Album, soweit ich das jetzt überblicken konnte, sondern nur in dieser Live-Radio-Session mal mitgeschnitten wurden und sie spielen es halt auch wohl des Öfteren auf den Live-Konzerten. Mhm.
1: Nee, ich meinte jetzt eigentlich das Stück Jolene von Dolly Parton, ja, irgendwie in derselben Nacht wie das andere. Hatte nicht auch

0: Ich glaube, ich bin dran.
1: Ja.
0: Mit einem letzten Stück, der ist hier schon in meiner Frühstücksliste schon seit einigen Sendungen, wurde aber nicht gespielt, von einer australischen Künstlerin namens, es kann auch sein, dass es Neuseeland war, ich weiß es gar nicht mehr genau, Sophia Isella. Und das Stück heißt The Doll People. Ab dafür.

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1: So viel zum Thema Objektifizierung von Frauen.
2: Und die Frage, wie weit man ein Mikro aufreißen kann, um auch noch das leiseste Flüstern irgendwie hörbar zu machen.
1: Würde mich mal interessieren, wie das live ist. Die Künstlerin macht sehr, sehr düstere Shows mit Strobo. Es ist alles so ein bisschen vom Style, so Goth-Horror-mäßig. Sie sieht dabei so ein bisschen aus wie das Mädel aus The Ring, was aus dem Brunnen rauskommt. Ist, glaube ich, auch schon mal ein Erlebnis.
3: Und alles mit Klavierbegleitung?
1: Auch Klavier und Sinti und vorbereitet.
3: Interessant.
1: Fand ich auch. Flo, du bist dran. Entschuldigung. Ja.
2: So, ich bin dran. Ich beschließe den Reigen an Frühstücksmusik diesen 25. Mai 2026. Ich komme nochmal zu dem vorhin bereits geäußerten Motto: alten Scheiß rausgreifen zurück. Und ich

0: Ja, auch noch so eine kleine Rubrik. Und ihr werdet sicherlich noch erraten, worin die besteht. Ich greife ins Schatzkästlein aus dem Jahr 1968, die britische Psychedelic-Band Sam Gopal oder Gopal. Mhm. Sam Gopal war ein malaiischer Tabla-Spieler, der in London in diesen einschlägigen Clubs, Roundhouse und Konsorten gelandet war. War so Zeitgenosse und Kumpel von Bands wie Pink Floyd zur damaligen Zeit, also dieser psychedelische Londoner Underground, und hat immer diverse Musiker um sich geschart, so zuerst mit Sam Gopal's Dream ein Album gemacht und dann jetzt unter seinem Namen Sam Gopal in der bemerkenswerten Besetzung Tabla, das indische Percussion-Instrument, Gitarre, Bass und ich meine Orgel auch noch. Mhm. Tja, und spielen tue ich's, weil der Gitarrist Ian Willis da mitgespielt hat, der diesen Namen auch nur während dieses einen Jahres getragen hat. Ansonsten hieß er nämlich Ian Fraser Kilmister.
1: Mhm. Ach, und guck später einer, Klaus, sag mir irgendwas.
0: Und später natürlich Lemmy, bekannt von Hawkwind und Motorhead. Aber bevor es Hawkwind, bevor es Motorhead gab, gab es Sam Gopal. Und die klangen so.

0: Schön war's.
1: Was? Sam Gopal mit Cold Embrace vom 68er Album Escalator an der Gitarre und ich habe es vorhin vergessen zu erwähnen, natürlich auch am Gesang. Ian Willis alias Ian Fraser Killmister alias Lemmy.
0: Was für eine Perle.
1: Ja, ahnt man gar nicht, wenn man ansonsten die späteren Werke von dem kennt. Ne? Aber Lemmy war damals im Hippie-Underground aktiv.
2: Und wird auch seine Erfahrungen gemacht haben.
0: Wie hippiesk?
1: Ja, er meint, es war eine großartige Zeit, er kann sich an nichts erinnern.
2: Na, das ist doch wunderbar, das ist doch alles gesagt.
0: So, wir haben auch alles gesagt, oder?
1: Ja, und wir hatten eine großartige Zeit.
2: Ja. Oh ja.
1: Ich bedanke mich.
2: Ich kann mich aber erinnern.
0: Ich auch.
2: Ja.
1: Hä, was? Ich bedanke mich explizit bei euch zwei Mitstreitern für diese wunderschönen 2 Stunden voller interessanter Musik und interessanter Gespräche und hoffe, dass die ZuhörerInnen da draußen auch irgendwas davon genossen oder mitgenommen haben. Und guckt, wo ihr lauft, nicht, dass ihr stolpert.
2: Genau. Und denkt an die Katzen.
0: Und schön auf die Katzen achten. Genau.
2: Gut. Dann euch eine schöne Woche.
0: Viel Spaß.
2: Ein schönes Fahrradfahren.
1: Genau. Viel Spaß mit dem Pfingstmontagsprogramm im Frapo.
0: Und genießt die Sonne.
2: Genau.
0: Tschüss.
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3: 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Da verklingen sie, die letzten Klänge der Nachtmusik. Gerade lief die Sonic Radio Show. Es ist jetzt genau 7 Uhr. Ich begrüße euch ganz herzlich zum Morgenmagazin.
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3: 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Am Mikrofon begrüßt euch Katha. Ich bin ein bisschen aufgeregt. Ich habe schon sehr lange nicht mehr morgens moderiert, aber ich freue mich auf die kommenden Stunden mit euch. Und bevor wir einen Blick darauf werfen, was uns in der ersten gemeinsamen Stunde des Morgenmagazins erwartet, gibt es erstmal ein bisschen Musik, um in den Tag zu starten. Ganz ruhig ein Live-Stück, eine Live-Aufnahme von Heather Nova, die Bruce Springsteens I'm on Fire neu interpretiert und wie ich finde, um einiges schöner auch. Wir hören Heather Nova, I'm on Fire.

Heather Nova haben wir dort gehört mit ihrer eigenen Interpretation von I'm on Fire, ursprünglicher von Bruce Springsteen, aber ich finde die Version tatsächlich um einiges schöner. Ihr hört das Morgenmagazin, wir haben es 7:04 und wir wollen an dieser Stelle einmal schauen, was uns heute in der ersten gemeinsamen Stunde des Morgenmagazins erwartet. Gleich hören wir hier an dieser Stelle einen Überblick zu den Nachrichten und dem Wetter. Anschließend möchten wir gratulieren. Die wahrscheinlich bekannteste Ente der Welt, die hat nämlich heute Geburtstag. Donald Duck, der wird heute 92 Jahre alt. Und wir blicken nach Hamburg. In Hamburg startet heute ein Kunstprojekt im öffentlichen Raum, welches sich mit dem NSU-Komplex auseinandersetzt. Und wir kommen ins Gespräch. Anlässlich des Internationalen Tages der SexarbeiterInnen hat sich Radio Dreieckland mit der Sexarbeiterin Ruby Rebelde über ihr kürzlich erschienenes Buch und Sexarbeitsfeindlichkeit unterhalten. So viel zu unseren Themen vor 8 Uhr. An dieser Stelle, wie gesagt, gleich die Nachrichten und das Wetter. Aber zum Wachwerden noch ein ganz kurzes und knackiges Stück von Mieze Konnte. Wir hören passend Wake Up.

Mieze könnte, haben wir dort gehört, mit dem Stück Wake Up, kurz und knackig, gut zum Aufwachen, erschienen jetzt im März auf dem dazugehörigen Album Wuff Wuff Wuff, heißt es, glaube ich. Kann ich empfehlen. Sehr gutes Album, alle Songs sehr kurz, aber man kann es gut in einem Stück von vorn nach hinten durchhören. Wir haben es 7:07, ihr hört das Morgenmagazin heute am Dienstag, dem 9. Juni, und wir möchten an dieser Stelle einen Blick auf die Nachrichten werfen.

Der Iran und Israel haben gegenseitige Angriffe vorerst gestoppt. Dies berichtet das Redaktionsnetzwerk Deutschland. Der Irankrieg droht erneut zu eskalieren. Jetzt gibt es wieder Hoffnung auf Entspannung. Nachdem sich der Iran und Israel seit Sonntag gegenseitig beschossen hatten, verkündeten beide Seiten jetzt ein Ende der Angriffe. Noch am gestrigen Morgen hatte es in Israel wieder Raketenalarm gegeben. Bei den jüngsten israelischen Angriffen sind nach iranischen Angaben 15 Menschen verletzt worden. Der Iran hat als Reaktion auf die Angriffe seinen Luftraum bis auf Weiteres gesperrt. Der Nationale Sicherheitsrat der Bundesregierung hat die Einrichtung eines Sicherheitsinstituts für künstliche Intelligenz beschlossen. Dies berichtet der Deutschlandfunk. Wie die Bundesregierung mitteilte, will sie damit Chancen und Risiken von künstlicher Intelligenz besser einschätzen können. Das Institut soll sich ferner stärker mit vergleichbaren ausländischen Gremien austauschen und auf einheitliche Standards im Umgang mit KI mit internationalen Partnern hinwirken. Zahlreiche Staaten verfügen bereits über solche Institute. In Deutschland nahm bisher das Bundesamt für Sicherheit in der Informationstechnik Aufgaben in diesem Bereich wahr. Die Bundesregierung hatte den Nationalen Sicherheitsrat im vergangenen Jahr gegründet, um auf Krisen und Bedrohungen aller Art schneller reagieren zu können. Die Brüsseler Polizei sieht sich mit dem Vorwurf unverhältnismäßiger Gewalt gegen junge Demonstranten konfrontiert. Nun kommt es erneut zu Ausschreitungen. Dies berichtet das Redaktionsnetzwerk Deutschland. Bei Jugendprotesten in der belgischen Hauptstadt Brüssel ist es in der zweiten Woche in Folge zu Ausschreitungen gekommen. Wie eine Reporterin der deutschen Presseagentur berichtete, setzte die Polizei Tränengas und einen Wasserwerfer ein, nachdem Demonstrierende begonnen hatten, Mülltonnen und E-Roller zu beschädigen und Steine sowie Böller zu werfen. Mit der Demonstration hatten die TeilnehmerInnen gegen Polizeigewalt bei Kundgebungen gegen geplante Sparmaßnahmen im Bildungssektor in der vergangenen Woche protestieren wollen. Bei ihnen hatte die Polizei ebenfalls zum Teil Wasserwerfer und Tränengas eingesetzt. Zudem gingen Beamte auch mit Schlagstöcken gegen die DemonstrantInnen vor. Die Stadt Brüssel hat eine Untersuchung angekündigt. Die Krise der Ozeane nimmt nach Einschätzung der Vereinten Nationen fortlaufend zu. Dies berichtet der Deutschlandfunk heute Morgen. Ökosysteme und Lebensräume in den Weltmeeren kämen damit den Kipppunkten näher. Teilweise überschritten sie diese bereits, heißt es im Ozeanbericht der UNO. Die Bestandsaufnahme mache dringendes Handeln erforderlich. Generalsekretär Guterres erklärte den aktuellen Zustand durch Klimawandel, Überfischung, Verlust von Biodiversität und Meeresverschmutzung. Fast jedes Jahr gelangten demnach zum Beispiel mehr als 52 Millionen Tonnen Plastikmüll in die Ozeane. Der steigende Meeresspiegel infolge schrumpfender Eisdecken in den Polarregionen setze das Ökosystem fortlaufend weiter unter Druck. Kipppunkte kennzeichnen Schwellenwerte, ab welchen ein komplexes System bei nur noch kleinsten Veränderungen unumkehrbar einen anderen Zustand einnimmt. Ozeane bedecken mehr als 70% der Erde. Soweit ein erster Überblick zu den Nachrichten heute am 9. Juni 2026.

Und wir schauen auch einmal aufs Wetter. Es ist heute ein bisschen kühler als in den vergangenen Tagen. Wir blicken zuerst nach Halle. Hier hat es geregnet, also es sah nass aus, als ich gerade aus dem Studiofenster schaute. Für den Morgen von 6 bis 12 sieht es aus, als wäre es stark bewölkt und vereinzelt gibt es ein bisschen Regen, 90% Regenwahrscheinlichkeit. Ab mittags ist es dann wieder schöner bei bis zu 20 Grad, kühlt sich auch nicht so sehr ab zum Abend hin. In der Nacht haben wir dann 13 Grad und überwiegend stark bewölkt, aber es bleibt trocken. Schauen wir einmal nach Berlin, da sieht es ganz ähnlich aus. Heute Morgen 19 Grad, stark bewölkt, vereinzelt leichter Regen und windig. Ab mittags ist es dann wieder trockener, ein bisschen kann es da noch tröpfeln bei 18 Grad und nachts kühlt es sich dann ab auf bis zu 14 Grad. Es ist immer noch ein bisschen bewölkt, aber es bleibt trocken. Und ein letzter Blick nach Dresden, auch hier genauso. Dresden ist Wetter nicht ganz so gut, da ist es ein bisschen bewölkt und es gibt ein bisschen mehr Regen. Allerdings ist es da heute Morgen wärmer bei bis zu 20 Grad und es bleibt auch wärmer, wahrscheinlich wegen der anhaltenden Wolkendecke. Am Abend dann auch noch 19 Grad und nachts kühlt sich's ab auf bis zu 15 Grad. Soweit also zu den Nachrichten und dem Wetter heute am 9. Juni. Wir haben es 12 Minuten nach 7. Und natürlich haben auch heute wieder einige Charaktere Geburtstag, unter anderem die berühmteste Ente der Welt, die die meisten von uns sicher kennen. Donald Duck, der wird heute 92 Jahre alt und wir wollen gleich gratulieren. Vorab gibt es aber noch ein weiteres ruhiges Stück aus Australien. Ich habe mich in den letzten Wochen und Monaten dem australischen Skate- oder Surfpunk verschrieben und deshalb an dieser Stelle ein Stück von den Skeks. Wir hören Spaceman.

0: Die Skeks haben wir dort gehört mit ihrem Stück Spaceman, erschienen auf ihrem Album Pacific Highway, heißt es, glaube ich. Erschienen im Jahre 2024. Sie kommen dieses Jahr auch mindestens zweimal nach Europa. Einmal auf ein Festival in den Niederlanden, ich glaube, das heißt Badlands. Und dann spielen sie nochmal irgendwo, ich glaube, in Barcelona. Aber auf jeden Fall in diesem Jahr, habe ich nachgeschaut, wird auch alle anderen Stücke von denen sehr empfehlen. Wir haben es 17 Minuten nach 7 und wir feiern heute Geburtstag, unter anderem von Donald Duck, der vielleicht berühmtesten Ente der Welt aus Entenhausen. Der wird heute 92. Er ist ja Teil von vielen unserer Kindheitserinnerungen, von meinen auf jeden Fall auch, wobei ich immer mehr Fan von seinen Neffen oder was auch immer das waren, war. Aber Donald Duck hat heute Geburtstag. Und ob er vielleicht sogar Antifaschist war und vieles mehr, erfahren wir im folgenden Interview, das damals Radio Frei geführt hat zu seinem 75. Geburtstag. Der Beitrag ist also schon ein bisschen älter, aber wahrscheinlich zeitlos. Und Radio Frei hat sich damals mit dem damaligen deutschen Präsidenten von der Organisation Donald, D-O-N-A-L-D, nämlich dem Herrn Gerhard Severin, unterhalten. Und damals wurde er gefragt, was genau sogenannte Donaldisten denn eigentlich machen.
1: Wir erforschen die Welt von Entenhausen, wie sie uns dargestellt ist in den Berichten von Karl Barks, in der Übersetzung von der Frau Dr. Erika Fuchs.
2: Damit man sich damit beschäftigt als Erwachsener, muss man eine große Faszination für den vom Pech verfolgten Faulpelz Donald haben. Was macht denn diese Faszination für Sie persönlich aus?
1: Er ist so menschlich. In jedem von uns steckt Donald. Und Donald ist uns auch ein großes Vorbild. Donald ist ein moderner Sisyphus, der sich redlich bemüht, sein Leben zu meistern. Er kriegt es ab und zu auch ganz gut hin. Er hat viele Berufe, also so faul ist er eigentlich gar nicht. Durch seinen Charakter macht er sich dann teilweise alles, was sich erarbeitet, wieder kaputt. Aber trotzdem macht er zielstrebig weiter.
2: Würden Sie also sagen, dass Donald nicht nur eine Figur für Kinder, sondern auch eine Figur für Erwachsene ist?
1: Natürlich, vor allem gerade in den Berichten von Karl Barks, in der Übersetzung von der Frau Fuchs, kann man das richtige Leben dort in Entenhausen untersuchen und dann mit unserem Leben und unseren Voraussetzungen vergleichen.
2: Nun ist so ein 75-jähriger Geburtstag ja immer auch ein Grund, den Jubilar hochleben zu lassen, aber natürlich auch einen Blick auf das Leben zurück zu werfen. Was würden Sie denn sagen, welche Wandlungen hat denn der berühmteste Erpel der Comicgeschichte durchgemacht?
1: Naja, früher war er ja ein Treib auf ein Hans Guck in die Luft, der hat den Tag reingelebt. Dann später, als dann 1937 die Neffen dazukommen sind, wurde er dann doch verantwortungsvoller Erziehungsberechtigter. Von daher gesehen ist er schon ruhiger geworden, wobei er natürlich seinen Charakter nicht verbergen kann. Hauptsächlich geändert hat sich sein Aussehen, seine Figur von dem Entenmäßig 1934, ist es jetzt doch alles gedrungener und kompakter worden.
2: Sie haben eben schon einen Namen genannt. Karl Barks ist wohl einer der bekanntesten Zeichner. Es gibt ja, das heißt ja immer, es ist eine Walt Disney-Figur, aber dahinter stecken natürlich viele Personen, die letzten Endes dem Charakter auch von Donald quasi Farbe gegeben haben, im wahrsten Sinne des Wortes. Welche Rolle spielen denn Zeichner wie Karl Barks oder in jüngster Zeit auch Don Rosa, die Figur von Donald Duck mitgestaltet haben?
1: Also entscheidend für Donald Duck ist Karl Barks gewesen. Karl Barks hatten ja von 1940 bis 1967 überwiegend gezeichnet, hatten dann auch ausgestaltet, hat die ganzen Kosmos von Entenhausen so gemacht und seine Vorgaben versuchen auch die anderen Zeichen zu erreichen.
2: Das heißt, Sie würden sagen, Karl Barks ist der Wichtigste. Was ist mit so jemandem wie Don Rosa, der in letzter Zeit Donald Duck gezeichnet hat?
1: Er ist nur ein Epigone, er versucht auf Spuren von Karl Barks zu bleiben. Er macht Berichte in der Art von Karl Barks, lässt sie teilweise nochmal die Abenteuer erleben, wie bei Karl Barks. Er ist in meinen Augen sehr gut, aber er ist kein Berichterstatter aus Entenhausen, sondern nur Comiczeichner.
2: Nun ist auch ein weiterer Name gefallen, den man, glaube ich, erwähnen muss, wenn man in Deutschland über Donald Duck spricht, nämlich die 2005 verstorbene Erika Fuchs. Sie hat ja die Geschichten des Enterichs kongenial ins Deutsche übersetzt. Hat sie maßgeblichen Anteil auch an Donalds Beliebtheit in Deutschland?
1: Das auf jeden Fall, weil wir sind ja in unserer Kindheit, Jugend schon durch ihre Übersetzungen donaldisiert worden. Ich bin jetzt seit 54 Jahre alt und früher gab es neben Mickey Mouse noch Fix und Foxy und ansonsten an und für sich keine Comic-Szene in dem Sinn. Mickey Mouse-Hefte waren schon immer irgendwie besser und sind auch durch die Sprache aufgefallen. Und vor allem, wenn man dann später im Schulunterricht, wenn man sich mit den Klassikern abmühen musste, feststellt hat, dass da teilweise Zitate aus Entenhausen auftauchen, ist der Zugang zur Literatur dadurch schon wesentlich einfacher und leichter geworden.
2: Was hat denn die spezifische Sprache von Frau Fuchs ausgemacht? Können Sie das beschreiben?
1: Jeder der Charakter, jede der Altersstufen hat seinen eigenen Sprachcharakter. Oma Duck und Onkel Dagobert sprechen ein bisschen altertümlich. Onkel Dagobert ist in der Lage, den Konjunktiv tatsächlich dann anzuwenden, wenn er anzuwenden ist, nicht so wie heutzutage die Politiker oder die Allgemeinheit. Donald, Daisy und Gustav sind so die normale Umgangssprache und die Neffen Tick, Trick und Track geben schon die Kindersprache wieder. Frau Fuchs hat sich auch, um den Slang richtig aufzunehmen, auch lange Zeit an Bushaltestellen in Schulhöfen rumgetrieben, um tatsächlich authentisch die Sprache der Kinder in die Münder der Neffen zu legen.
2: Nun spielt Politik in Hendenhausen häufig nur eine untergeordnete Rolle. Dennoch hat Donald natürlich auch Partei ergriffen. Und zwar im Jahr 1942 reihte er sich in den propagandistischen Kampf gegen Nazi-Deutschland ein. Kann man sagen, dass Donald ein Antifaschist ist?
1: Donald mag keine Waffen, das ist ganz klar. Die sind eh in Hendenhausen, braucht man sie für die Jagd. Es gibt zwar eine Armee in Hendenhausen, die kommt aber so im Prinzip nie zum Einsatz. Man kann ihn schon als Antifaschist bezeichnen.
2: Nun, Sie als Donaldisten beschäftigen sich seit mittlerweile über 30 Jahren mit der Welt von Hendenhausen. Nun habe ich gesehen, dass ein Stadtplan erschienen ist, wo versucht wird, quasi die Topografie von Hendenhausen aufgrund der Beschreibungen in den Büchern aufzuzeichnen. Ist das denn so einfach? Ist diese Welt wirklich so quasi, dass man sie geschlossen zeichnen kann? Oder finden sich da auch Widersprüche eigentlich in diesen Comics?
1: Also einfach ist es sicher nicht. Der Herr Wolina, der das gemacht hat, hat 13 Jahre dran gearbeitet, bis es dann endlich soweit fertig war. Natürlich gibt es in den Comics gewisse Widersprüche, aber die muss man aufdecken und dann zur Not stimmig machen. Im Stadtplan hat Donald über 30 Wohnsitze. Er ist häufig umgezogen. Man muss das bloß dann versuchen, alles vernünftig rüberzubringen. Und dann passt die Welt von Hendenhausen schon.
2: Der US-Verlag Gemstone hat den Vertrag mit Disney gekündigt und es sollte eigentlich ein Geburtstagsbuch zum 75. geben. Das erscheint gar nicht mehr. Steht Donald zumindest in den USA auf dem Abstellgleis?
1: Das kam in Amerika schon häufiger vor, dass dann die Verlage gekündigt haben oder gekündigt wurden. Also ich sehe da nicht schwarz. Es gibt auch in Amerika noch einen Markt für Donald Comics. Und wichtig ist ja, dass bei uns der Markt weiterhin so besteht, wie er besteht.
2: Sie haben es eben schon gesagt, früher gab es Donald Duck und Mickey Mouse und vielleicht noch Fix und Foxy, sonst gab es nichts. Seitdem hat sich natürlich die ganze Comic- und Zeichentricklandschaft sehr stark ausdifferenziert und vielleicht gibt es auch neue Figuren, die so ein bisschen in Donalds Fußstapfen getreten sind, auch wenn Sie es wahrscheinlich als Donaldist nicht so gerne hören, aber würden Sie sagen, dass eine Figur wie Homer Simpsons zum Beispiel schon auch letzten Endes ein geistiger Neffe oder Enkel von Donald Duck ist?
1: Den kann man auf jeden Fall so bezeichnen. Und es gibt auch bei uns Donaldisten einige, die Fans von Homer Simpson sind. Es ist halt nur, Homer Simpson ist halt eine Comicfigur. Donald Duck ist real existierend. Das ist der Unterschied.
2: Gut, dann vielleicht noch als letzte Frage. Was wünschen Sie denn Donald zum Geburtstag als Präsident der deutschen Organisation der nicht kommerziellen Anhänger des lauteren Donaldismus?
1: Dass er so weitermacht wie bisher und uns noch viel Freude bereitet.
0: Das hoffe ich auch. Das war ein älteres Interview von Radio Frei zum damals 75. Geburtstag von unserer Lieblingsente Donald Duck. Und zwar im Gespräch mit dem damaligen deutschen Präsidenten von der Organisation Donald. Heute ist Donald Duck schon 92 Jahre alt geworden. Happy Birthday. Und ein Lied übers Altsein haben auch Pisse gesungen. Es geht dabei auch ums Entenfüttern im Park. Da ist vielleicht nicht Donald Duck dabei, aber mindestens eine andere Parkente. Wir hören alt sein.
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Pisse haben wir dort gehört mit ihrem Stück Altsein. Ihr hört das Morgenmagazin, wir haben es kurz vor 7:30 und wir möchten an dieser Stelle gleich einmal nach Hamburg blicken. Dort startet nämlich heute unter dem Titel Gedächtnislücken Revisited ein Kunstprojekt im öffentlichen Raum, welches über Veranstaltungen und Plakataktionen im Stadtraum die Auseinandersetzung mit dem NSU-Komplex erneut in die Öffentlichkeit tragen und Fragen nach Erinnerungen, Aufarbeitung und den Folgen rechter Gewalt in die Stadtgesellschaft hineintragen möchte. Davor gibt es aber noch ein bisschen mehr Punk, und zwar ein Stück von Burnout Ost-West. So hinsichtlich Parkspaziergängen und so passt es ganz gut zu dem vorherig Gehörten. Wir hören Betontage in Ulm.

habe mich bei der Arbeit für 2 Tage krank gemeldet, aber ich bin gar nicht krank. Morgen will ich endlich mal wieder spazieren gehen in den Park. Leider habe ich gar keinen Hund. Hoffentlich werde ich nicht komisch angeschaut. Das macht doch niemand so alleine. Ich meine, aber es ist auch gar nicht mehr erlaubt, mit einem Hund durch den Park zu gehen. Ich könnte auch ins Fitnessstudio gehen. Das mache ich gerne. Vielleicht soll ich eine Frau fragen, ob ich mal die Hantel halten soll. Oder beide. In jeder Beziehung gibt es einen Kapitän und einen Matrosen. Ich möchte auch mal Kapitän sein. Das war ich bisher noch nie. Vielleicht will sie dann ja mit mir in den Park zum Spazieren. Das wäre schön. Dann müsste ich nicht mehr drüber nachdenken, alleine gehen zu können.

0: Betontage in Ulm von Burnout Ost-West haben wir da gehört. Erschienen jetzt auf dem neuen Album. Ich habe den Hobby Deluxe Easy, kam jetzt im April raus. Und im Herbst gehen sie auch auf Tour. Könnt ihr vielleicht mal schauen, falls ihr sie euch live anschauen wollt. Wir haben es 7:30 und wir möchten an dieser Stelle nach Hamburg schauen. Gedächtnislücken Revisited heißt ein neues Kunst im öffentlichen Raum-Projekt, das heute in Hamburg startet. Mit Veranstaltungen und Plakataktionen im Stadtraum will das Projekt die Auseinandersetzung mit dem NSU-Komplex erneut in die Öffentlichkeit tragen und Fragen nach Erinnerung, Aufarbeitung und den Folgen rechter Gewalt in die Stadtgesellschaft hineintragen. Über die Idee und die Ziele des Projekts hat Radio FSK mit zwei Mitgliedern gesprochen, und zwar
1: Nina Kahnbach
2: und Katharina Kohl.
3: Wir haben gelesen, dass ihr wieder einmal euch veranlasst seht, die ganze NSU-Geschichte jedenfalls zu versuchen, ans Licht der Öffentlichkeit zu ziehen. Und vorhin hast du schon ein bisschen erzählt, was genau jetzt in den nächsten Wochen passieren wird hier in Hamburg.
1: Ja, also wir, Katharina Kohl und ich, haben in 2025 gemeinsam das Projekt Gedächtnislücken Revisited, ein temporäres Denkmal zu den Lücken der Aufklärung um NSU-Komplex, das wir heute Nachmittag um 16 Uhr eröffnen, angefangen zu entwickeln und sind in einer lebendigen Projektphase, deren Ausgang wir, wie es bei so vielen Kunst im öffentlichen Raum Projekten ist, noch nicht kennen. Die Bestandteile des Projekts sind einmal Katharina Kohls Gedächtnislücken, Grafiken, eine Serie von 40 Blatt, die 2017 bis 2070 entstanden und die jetzt in einer Plakatform in A0-Größe auf Litfaßsäulen zu sehen sind und hier am Jungfernstieg und Ballindamm, Ecke Ballindamm, wo wir jetzt gerade stehen, haben wir eine einzelne digitale, also neumodische Litfaßsäule ausgewählt, wo eben auch eine Grafik eingespielt wird, die das Denkmal repräsentiert. Das Denkmal zu den Lücken der Aufklärung im NSU-Komplex für die Hamburger Stadtgesellschaft formiert sich eben über die verschiedenen Erscheinungsformen an Plakatsäulen in Anzeigen verschiedener Zeitschriften wie Hin zum Kunst, wie Kulturforum International oder auch durch die Berichterstattung in den Medien und insbesondere durch auch drei Podiumveranstaltungen, die wir zu denen wir öffentlich einladen mit verschiedenen Kooperationspartnern.
3: Die würde ich sagen, stellen wir gleich nochmal vor. Wir bleiben nochmal ein bisschen bei der Einführung. Katharina, du hattest ein Taz-Interview die letzten Tage.
2: Ja.
3: Da war wieder einmal lesbar, wie es dir gelungen ist, aus Akten der Untersuchungsausschüsse Kernsätze herauszuschälen. Zum Beispiel so ein, ich erinnere ihn jetzt nicht mehr wörtlich, aber
2: soweit ich weiß, wussten wir nichts. Das ist eine schöne Formulierung. Und es ist mir nicht erinnerlich. Nein, zum Beispiel sind verschiedene. Und jetzt habe ich den Faden verloren, hat Andreas Temme im Untersuchungsausschuss gesagt. Er musste scheinbar einen Faden haben, an dem er sich lange hangelt.
3: Andreas Temme, der vermutliche Mörder in Kassel.
2: Vermutliche Mörder würde ich nicht sagen, aber das weiß ich nicht. Aber auf jeden Fall hat er Anweisungen gekriegt, bestimmte Sachen nicht zu sagen. Das ist klar. Ne?
3: Ein hauptamtlicher Verfassungsschutzmitarbeiter. Du hast damit ja ein bisschen aktualisiert deine, ich weiß gar nicht mehr, wie sie hieß, Ausstellung von vor 2 Jahren.
2: Genau, im Gängeviertel. Also Gedächtnislücken Ikebana hieß es damals.
3: Und daraus sind 3 Bücher entstanden.
2: Bücher habe ich schon vorher gemacht. Die Bücher sind vorher entstanden, 2020. Ende 2020 habe ich die veröffentlicht. Beziehungsweise es ist ein Buch, was einzeln gibt. Und dann gibt es einen Schuber, den du ja auch hast, wo die Gedächtnislücken drin sind und wo noch die Bilder drin sind. Ne? Also die Bilder, die ich gemalt habe. Ich habe ja die Leute, die im Untersuchungsausschuss waren, gemalt, um rauszufinden, was sind das für Leute und welche beruflichen Haltungen haben die und so. Und durch das Malen gelingt mir das leichter als wenn ich jemand konkret entgegenstehe. Ne? Also und ich meine, es war auch für mich so, diesen ganzen teilweise Bürokraten oder Leuten, die mir eher Angst machen, entgegenzustehen und denen gegenüberzutreten. Das war für mich ein ganz wichtiger Prozess.
3: Ja, das kann ich sehr gut verstehen, sagen wir. Ja. Einen besonderen Bezug gibt es ja hier für Hamburg, nämlich die Ablehnung eines parlamentarischen NSU-Untersuchungsausschusses.
2: Da habe ich ja auch eine Arbeit dazu gemacht, die Ikebana und das Drama um den nicht stattfindenden NSU-Untersuchungsausschuss in Hamburg heißt im Untertitel. Wo du, was du in der Sendung ganz schön beschrieben hattest, dieses Bild, ich habe das jetzt nicht hier, aber das Foto habe ich auch hier. Naja, es hat mich total gerissen irgendwie, dass es nochmal wieder nicht geklappt hat, den Untersuchungsausschuss einzusetzen. Und es wäre so wichtig. Und selbst die Leute, die von der wissenschaftlichen Aufarbeitung sagen, ja selber, dass es die politische Aufklärung nicht ersetzt, was sie machen. Und deswegen ist beides wichtig. Ne?
3: Ja. Damit sprichst du über die alternativ sozusagen durch die Bürgerschaft eingesetzte Gruppe von WissenschaftlerInnen, die eine wissenschaftliche Untersuchung machen sollen, die aber jetzt schon daran scheitert, hoffentlich nur vorläufig, dass der Generalbundesanwalt nicht alle entscheidenden Akten rausrücken will.
1: Ja, das ist aktuell der Stand der Dinge. Die bei der öffentlichen Sitzung des Gremiums in der Bürgerschaft, wo die das wissenschaftliche Team, das interdisziplinär besetzt ist, das war der Stadt wichtig. Dort haben diese verkündet, dass sie natürlich jeden Rechtsweg gehen, um das Aktenmaterial zu erhalten. Aber es ist genau der Kasus Knactus, dass ein wissenschaftliches Aufarbeitungsteam oder eine Beauftragung, die kann eben nicht genauso Zeugenvorlagen und Protokollunterlagen oder Gerichtsunterlagen erwirken, dass sie die einsehen darf, wie der Parlamentarische Untersuchungsausschuss. Weil in den letzten Tagen hat ja die Familie Taşköprü durch Okan Taşköprü sehr deutlich gesagt, dass sie einen Parlamentarischen Untersuchungsausschuss wünschen. Und es ist so ein bisschen aus unserer Sicht vom Projekt Gedächtnislücken Revisited, dass wir uns fragen, warum muss es eigentlich ein Entweder-Oder sein? Wieso macht man nicht beides? Weil es ist ja logisch, dass eine wissenschaftliche Aufarbeitung etwas anderes kann als ein parlamentarischer, politischer Untersuchungsausschuss. Und es wäre eigentlich für uns, ist es sozusagen vielleicht eine Synthese, aber irgendwie gleich von vornherein klar, dass man doch sagt, man muss es doch beides haben. Es kann ja nicht sein, dass man in einer Stadt zulässt, dass 10 Jahre lang institutioneller Rassismus und Falschverdächtigung, schwerste Traumatisierung und doppelte und x-fache Traumatisierung hervorrufen und dann nicht alles, was es gibt, in einem Rechtsstaat herbeigebracht wird, damit Aufklärung auch stattfinden kann. Und es geht ja nicht nur darum, dass man aufklären möchte, was alles in den Ermittlungen falsch gelaufen ist, es ist ja auch noch nicht ausermittelt. Das ist ja auch ein wesentlicher Fakt und von daher muss man es ja eigentlich einmal in der primären Ermittlungsarbeit verfolgen und einmal aber für die Zukunft lernen, wie man Polizei, wie man Staatsanwaltschaften und alle anderen Beteiligten so ausbildet, dass sie dann auch die richtigen Schritte gehen können.
3: Ja. Okan Taşköprü, der Neffe von Süleyman Taşköprü, der vor 25 Jahren in Hamburg in der Schützenstraße ermordet worden ist durch den NSU. Nur um das nochmal kurz zu ergänzen. Ihr werdet, ihr seid bereits, wir stehen ja hier in der Öffentlichkeit, ihr seid in den öffentlichen Raum gegangen und werdet das jetzt mit euren Veranstaltungen fortsetzen. Du hattest vorhin im Vorgespräch gesagt, ihr wollt damit in die Stadtgesellschaft hineinwirken. Und hier stehen wir am Kunstkiosk. Manche Leute tatsächlich halten an und gucken sich interessiert um.
2: Es ist auch gleichzeitig die Saisonauftakt vom Kunstimbiss, was für uns auch immer ein spezielles Datum ist, dass wir wieder mal 22. Saison starten wir jetzt.
1: Und für dein Kunstimbiss, das gemeinsame Projekt von Katharina Kohl und DG Reis,
2: genau,
1: das seit 2005 an unterschiedlichen Orten, genau, mobil im Stadtraum Hamburg stattfindet. Genau.
2: Und von daher ist der öffentliche Raum sowieso immer die ganze Zeit Thema gewesen. Und ich finde es total wichtig, dass man in den öffentlichen Raum hineinwirkt. Und das war ja auch schon in der Ausstellung im Gängeviertel so. Es waren so viele Leute da, ich konnte mit allen sprechen und man hat alles Mögliche geredet. Und dann haben Leute gesagt, oh, das ist ja alles geschwärzt von den Behörden. Nein, habe ich gesagt, das ist nicht alles geschwärzt, das habe ich geschwärzt. Man kann das offiziell vom Bundestag runterladen. Man kann sie, und ich habe die Akten ja auch vorrätig gehabt, dass man darin blättern konnte und so. Und sowas finde ich total wichtig, dass es eine Durchlässigkeit gibt. Ja. Irgendwie. Und das wollen wir mit dem Projekt letztendlich auch erreichen. Ja. Und deswegen stehen wir öfter auch mit dem Kunstimbiss auch in Altona, werden wir stehen am 12.
1: 12. bis 14. Juni.
2: Genau. Da werden wir auch stehen am Goetheplatz, Bushaltestelle, wunderbarer Ort irgendwie. Und da ist eine Ganzsäule, die demnächst plakatiert, also am 11. wird die plakatiert, aber vielleicht kommt sie auch erst am 12., das weiß man nie so genau. Bei den Klebern, die sind ja auch unterwegs, das ist ja schwierig. Und da werden wir auch für Gespräche offen sein, also dass man auch reden kann, weil es nützt nichts, dass man einfach die Plakate aufhängt, wir müssen auch reden, ne?
1: Und weil das Reden und eben Gespräche führen, einen Raum dafür zu schaffen, dass man überhaupt an einem Tisch sitzt, dass ein Zuhören entstehen kann und dass auch vielleicht so etwas wie ein Verständnis für bestimmte Dinge und Notwendigkeiten entstehen kann, dafür haben wir zusätzlich zu den visuellen Erscheinungsformen des Denkmals 3 Podiendiskussionen und Publikumsgespräche konzipiert oder entwickelt.
3: 2 weitere öffentliche Veranstaltungen. Bei einer steht der Raum noch gar nicht fest. Und die könnt ihr vielleicht auch noch kurz vorstellen.
1: Ja. Am 21. Juni möchten wir zum Stand der Aufklärung im NSU-Komplex mit Fokus auf die Hamburger Situation sprechen. Und am 5. Juli sprechen wir in Kooperation mit der Stadtkuratorin Hamburg zu Kunst und Erinnerungskultur im Stadtraum in der Hamburger Kunsthalle. Die Informationen dazu mit den Teilnehmenden und den genauen Start- und Endpunkten erfahren Sie unter gedächtnis-lücken.de. Gedächtnis mit AE und Lücken mit UE.
3: Okay, und in der Zwischenzeit, Katharina, du hast ja schon eine Sache genannt, da in Altona, seid ihr an verschiedenen Stellen im öffentlichen Raum.
2: Genau, also am Hein-Köllisch-Platz sind wir auch mit dem Kunstimbiss und dann eben mit der Veranstaltung und da bleiben wir noch mal 2 Tage länger oder so, bestimmt. Und Altona, und man weiß ja gar nicht, was sich noch ergibt. Es ist bei uns, Kunstimbiss ist immer relativ spontan und natürlich muss man Genehmigungen einholen. Aber Altona ist eigentlich für uns, sind uns sehr gewogen, das Bezirksamt scheinbar, und wir haben die Genehmigung sehr schnell gekriegt.
1: Und wir hoffen natürlich, dass sich wirklich mit diesen kleinen Setzungen im Stadtraum möglichst ein stadtweites, vielfältiges Solidarisieren für das Thema, das zusätzlich zu der wissenschaftlichen Aufarbeitung auch ein parlamentarischer Untersuchungsausschuss eingesetzt wird.
3: Ja.
0: Katharina Kohl und Nina Kahlenbach im Gespräch über das Kunstprojekt Gedächtnislücken Revisited. Unter dem Titel Leben mit den Folgen rechter Gewalt und Rassismus geht es um die langfristigen Auswirkungen rassistischer und rechter Gewalt.
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0: Ihr hört das Morgenmagazin. Wir haben den 9. Juni. Vor einer Woche am 2. Juni war der internationale Tag der SexarbeiterInnen. Anlässlich dessen hat sich Radio Dreieckland mit der Sexarbeiterin Ruby Rebelde sowohl über ihr aktuelles Buch und ihre Lesereise als auch über Sexarbeitsfeindlichkeit unterhalten. Passend dazu ein Stück von der US-amerikanischen Band Surfboard, welches sich mit den Realitäten von SexarbeiterInnen an Truckstops auseinandersetzt. Und dann hören wir im Anschluss das Interview.

0: dieser Stelle. Kann man sich gut anhören. Das Stück habe ich ausgesucht, da wir jetzt auf ein Datum der letzten Woche schauen möchten. Am 2. Juni war der internationale Tag der SexarbeiterInnen. Ruby Rebelde ist Sexarbeiterin und Autorin und war Anfang Juni auf Lese- und Workshopreise in Süddeutschland unterwegs. Was es mit diesem Tag auf sich hat, worum es in ihrem Buch geht und wie wir uns patriarchalen Strukturen solidarisch entgegenstellen können, davon erzählt Ruby im Interview mit Radio Dreieckland.
1: Ich bin Sexarbeiterin und Autorin und arbeite zu politischen Themen wie Antifeminismus, Rechtsextremismus und Sexarbeitsfeindlichkeit. Und das ist auch schon ein Hinweis, worum es in meinem Buch, Warum sie uns hassen, geht. Da geht es um die Diskriminierung, die Sexarbeitende erleben, weil sie Sexarbeitende sind.
2: Und du warst jetzt gestern schon in Offenburg damit. Wie war die Veranstaltung?
1: Ja, ich war in Offenburg auf Einladung der Partei Die Linke und das war eine wirklich sweet Veranstaltung anlässlich des 2.6. Das ist ja der internationale Tag der SexarbeiterInnen und dort feiern wir jedes Jahr am 2.6. die Besetzung der Kirche von Saint-Dizier 1975 durch über 100 Sexarbeitende, die dort für mehr Rechte und gegen Repression protestiert haben. Und das haben wir quasi gestern nicht in einer Kirche, aber trotzdem in der Veranstaltung halt auch nochmal bekräftigt. Und es war eine schöne Veranstaltung, gut besucht, hat mir viel Freude gemacht.
2: Seit wann gibt es den Hurentag?
1: Seit 1975.
2: Ah, das hast du gerade schon gesagt.
1: Macht nichts.
2: Ja, wow. Das ist schon eine lange Tradition, ja. Und es finden bundesweit anlässlich des Hurentags jetzt Veranstaltungen statt. Ich gehe davon aus, dass deine Lesereise auch daran angelehnt ist jetzt.
1: Ja, also tatsächlich nicht nur bundesweit, sondern weltweit. Also wer dann mal in den sozialen Medien war, der hat überall auf der ganzen Welt Beiträge gesehen von Sexarbeitenden, die laut geworden sind, die gesagt haben, wir brauchen Rechte, wir brauchen keine Rettung. Und die halt dafür in die Öffentlichkeit gehen und sagen, unser Thema ist wichtig und wir sind eine Minderheit und wir brauchen endlich Schutz vor Diskriminierung. Und ja, du hast recht, das hat natürlich auch was mit der Lesereise zu tun. Aber ehrlich gesagt lese ich aus dem Buch nicht nur rund um den 2.6., sondern ich bin eigentlich ganzjährig mit Workshops auch zum Thema unterwegs. Und ja, das war die 41. Lesung aus meinem Buch. Ist schon echt krass.
2: Wow, ist vor 2 Jahren erschienen.
1: Vor einem Jahr,
2: okay.
1: Ja.
2: Dann ist es noch umso mehr. Also dann bist du ja ganz schön unterwegs. Was sind so die Kernthemen in deinem Buch, beziehungsweise worüber kommst du da auch immer wieder mit den Menschen ins Gespräch?
1: Also mein Buch ist sozusagen aufgeteilt in 3 Teile. Und zwar der erste, da geht es wirklich um Sexarbeitsfeindlichkeit. Da geht es darum zu erklären, wie erleben das denn Sexarbeitende, ne? Also da geht es darum, dass wir nicht so einfach ein Bankkonto eröffnen können. Wie das ist, wenn du in Beziehung bist, ob das romantische, familiäre oder einfach freundschaftliche Beziehungen sind, dass die Menschen dich anfangen, anders zu behandeln, sobald sie wissen, womit du dein Geld verdienst. Und dann geht es aber auch um die Frage von Gesetzen, also institutionelle Diskriminierung und kulturelle Diskriminierung, ne, wie sehr sich das in der Sprache ausdrückt, ja, diese Sexarbeitsfeindlichkeit, die die Gesellschaft durchwebt. Im zweiten Teil geht es um Medienkritik. Da beschäftige ich mich mit Zeitungsbeiträgen, aber auch Dokus und Radiobeiträgen und so, die das Thema aufgreifen und in Deutschland wirklich extrem verhetzen. Und im dritten Teil geht es um die politische Bewegung. Da geht es sehr viel um Antifeminismus, aber auch um die extreme Rechte und um historische Rückblicke, wo ich zum Beispiel die Verfolgungsgeschichte von sexarbeitenden Menschen aufarbeite und zeige, wie Sexarbeitende auch schon im Nationalsozialismus als Asoziale verfolgt wurden und Gefahr liefen, sogar ins Konzentrationslager eingewiesen zu werden, zwangssterilisiert zu werden und also wirklich eine ganz massive Diskriminierung erfahren haben.
2: Ein guter Rundumblick, ist auch ein relativ dickes Buch.
1: Oh ja.
2: du hast in unserem kurzen Vorgespräch erwähnt, dass in Offenburg da auch schon quasi so 2 der Sexarbeit kritischere Stimmen anwesend waren. Was waren da die Kritik oder die Ausführungen dieser Leute?
1: Wow, ich weiß nicht, ob das so richtig fürs Radio geeignet ist, aber ich kann es mal versuchen. Also

0: Eine Person hat sich geäußert, also in einer ziemlich abwertenden Weise darüber, dass Sexarbeitende einfach viel Geschlechtsverkehr haben und dass es irgendwie in ihrem Sinne schädlich sein könnte. Und dann hat sie auch gesagt, ja, und es gibt so viel unterschiedliche Sexarbeit. Das sehe ich auch so. Aber es ging eher darum, in dem Beitrag nochmal deutlich zu machen, dass es eine Hurenhierarchie gibt und das stimmt auch, ne? Also Sexarbeitende sind super divers und so, aber was halt nicht stimmt, ist, dass uns trennt, sondern wir sind in der Solidarität auch verbunden miteinander. Und der andere Beitrag kam von so einer, von einem Vertreter von einer Organisation, die heißen Zero Macho, was ja erstmal cool ist, ne, wenn Männer halt auch ihre patriarchalen Privilegien reflektieren. Das Problem ist, dass in meinen Augen sie sich das einfach extrem einfach machen, indem sie dann sagen, ja, das ist alles wegen der Prostitution und das ist Gewalt und so. Und ich verkürze das jetzt natürlich, ne, aber es ist halt einfach mir ein bisschen zu einfach zu sagen, das liegt alles nur daran und wenn das weg ist, dann müssen wir nichts mehr verbessern. Ich sehe es umgekehrt. Wir müssen gesamtgesellschaftlich was tun gegen patriarchale Gewalt und gegen kapitalistische Ausbeutung. Und das geht halt besser zusammen als gegeneinander.
1: Ja, sorry für diesen Auf. Ja, also du hast das jetzt sehr toll auch nochmal zusammengefasst. Danke dafür. Und was, wo ich glaube ich eigentlich hin wollte, ist so das Thema eben patriarchale Gewalt, zu der ich auch Zwangsprostitution und Menschen, Frauenhandel zählen würde, aber eben in Abgrenzung zu Sexarbeit, die eben eine Lohnarbeit ist. Oder eine selbstständige Arbeit, natürlich in unterschiedlichen Facetten, aber die mit diesem Gewaltaspekt erstmal nichts zu tun hat. Und da,
0: Ja, danke, dass du das nochmal sagst, weil das gibt mir Gelegenheit auch zu sagen, dass Sexarbeitende sich in Solidarität mit Opfern von Ausbeutung und Menschenhandel befinden. Und dass also auch dieses inszenierte Gegeneinander, diese Idee, dass wir irgendwie zu den Tätern oder TäterInnen gehören könnten, also ich finde das wirklich infam. Und das ist, wie stark wäre eine Bewegung, die gemeinsam für Getroffene von Menschenhandel sich einsetzt, für mehr Migrationsrechte und so. Und stattdessen haben wir hier gerade in Deutschland diesen feministischen Fight gegeneinander und so eine Entsolidarisierung mit Sexarbeitenden. Und das finde ich wirklich sehr, sehr bedauerlich und das deprimiert mich ehrlich gesagt.
1: da kommen wir vielleicht auch schon zur Veranstaltung, so ein bisschen inhaltlich. Magst du noch mal ein bisschen auf deinen Workshop eingehen?
0: Ja, super gerne. Ich freue mich, dass es die Gelegenheit dazu gibt. Also zunächst gucken wir im Workshop auch darauf, was haben wir denn selber für ein Bild von Sexarbeitenden? Wie du merkst, sage ich gar nicht von Sexarbeit, sondern von Sexarbeitenden, weil es geht immer um die Menschen darin. Sonst müssten wir uns mit dem Thema ehrlich gesagt nicht so beschäftigen. Und das heißt also, wir gucken auf unsere eigenen Bilder und kleiner Spoiler, also ich habe auch sexarbeitsfeindliche Gedanken im Kopf und so und da schauen wir drauf und wie wir zum Beispiel uns das bewusst machen können und wie wir das dann auch verlernen können. Aber es geht auch um ein bisschen ein Argumentetraining, also anhand dessen, dass wir nochmal schauen, wie ist das eigentlich in die Gesellschaft eingewoben, welche Machtverhältnisse gibt es da, die also nicht nur Sexarbeitende betreffen, sondern auch andere marginalisierte Menschen und was gibt es für solidarische Gegenstrategien, die total unterschiedlich aussehen können, manchmal ganz nah im eigenen Umfeld beginnen und manchmal halt dann auch größer werden für zu Bündnissen führen oder zu gemeinsamen Veranstaltungen.
1: Ist noch eine Frage ist mir hängen geblieben aus deiner Ausführung, dass Sexarbeitende zu TäterInnen in diesem Menschenhandelkomplex gemacht werden sollen. Weiß nicht, ob wir das nochmal aufgreifen können.
0: Voll. Also du musst dir nur mal angucken, in jeder Social Media Kommentarspalte, was passiert, wenn Menschen wie ich oder also einfach Sexarbeitende sich äußern, wenn das nordische Modell gefordert wird. Also Das ist wirklich abgrundtief. Uns wird da Konsens abgesprochen. Und es geht immer nur darum zu sagen, ja, ihr seid doch Ausnahmen, ihr seid doch privilegiert. Da werden einem die Dinge, die Menschen sich wirklich mühsam erarbeiten, werden einem vorgehalten. Und es wird so getan, als ob wir sozusagen Teil einer wirklich mächtigen und milliardenschweren Lobby seien, die halt auf dem Rücken von Opfern von Menschenhandel ja sich so ein bisschen feministisch emporschwingt. Und das ist nicht der Fall. Und das ist aber auch eine Verlagerung der Debatte, die aus uns statt eben Getroffenen von Diskriminierung macht sie aus uns TäterInnen und sozusagen Handlanger eines gewaltvollen Systems, die es entweder einfach nicht checken oder sogar bewusst Gewaltvorschub leisten. Das ist echt heftig.
1: Voll. Also auch dieses klassische Täter-Opfer-Umkehr ein Stück weit und eben eine patriarchale Struktur, die zu benennen und beleuchten, super wichtig ist.
0: Finde ich auch.
1: Ja, Ruby, ich wäre soweit durch mit meinen Fragen. Wolltest du noch was loswerden hier on air?
0: Hey, auf jeden Fall. Also, ne, wir haben einfach viele, viele Themen, die wir gemeinsam bewegen sollten. Eins davon ist Tierfeindlichkeit, ein anderes ist religiöser Fundamentalismus und christlicher Fundamentalismus. Und deswegen möchte ich wirklich mir wünschen, dass wir alle etwas solidarischer miteinander umgehen und einfach auch auf unsere eigenen Themen blicken und sehen, wie wir die zusammen mit anderen Themen verbinden können, um einfach gemeinsamer, besser solidarisch miteinander zu sein.
2: Das war Ruby Rebelde, Sexarbeiterin und Autorin im Gespräch mit Radio Dreieckland. Dabei ging es um den Internationalen Tag der SexarbeiterInnen, um Sexarbeitsfeindlichkeit und um die Workshops, die sie während ihrer Lesereise gegeben hat. In dem Interview ging es ja auch viel um patriarchale Gewalt und darum geht es auch in einem Song von Emil and the Sniffers. Wir hören Knifey.

Emil and the Sniffers haben wir dort gehört mit ihrem Stück Knifey. Wir haben es jetzt genau 8:05. Ihr hört das Morgenmagazin und an dieser Stelle ein kurzer Blick auf das Programm in der kommenden Stunde. Gleich gibt es an dieser Stelle noch einmal die Nachrichten. Anschließend eine Auswahl an Veranstaltungen und Terminen, die heute und in den kommenden Tagen in Leipzig, Berlin und Halle stattfinden. Und wir wollen auch nach Dresden blicken. Dort findet bald das Zirkustheaterfestival Creatures of Gravity statt. Das Coloradio hat sich dazu mit Stefan Hoffmann, dem künstlerischen Leiter des Zirkustheaterfestivals, unterhalten. So viel zu unserem Programm vor 9. Wie gesagt, an dieser Stelle gleich nochmal die Nachrichten. Und wir wollen die bereits begonnene Stunde aber noch einmal einläuten mit einem Stück von den Wimps. Und ich finde, das passt ganz gut, weil hier im Morgenmagazin haben wir auch eine gewisse Routine. Und das Stück von den Wimps, das beschäftigt sich mit solchen Routinen, die vielleicht manchmal auch ein bisschen ermüdend sind oder einem auch sinnlos erscheinen. Ich muss sagen, als ich gestern nach langer Zeit mal wieder zu Korax gekommen bin und alles ein bisschen so war wie immer, war das sehr beruhigend, weil ich Angst hatte, dass ich Dinge vergessen habe. Hatte ich auch, aber am Ende war es, wie gesagt, alles so wie immer. Und es war sehr einfach, wieder einzusteigen. Also Routinen haben auch ihr Gutes. Die Wimps beschäftigen sich aber mit dem immer wiederkehrenden auf eine etwas kritischere Art und Weise. Wir hören das Stück Repeat.

Die Wimps haben wir dort gehört mit ihrem Stück Repeat, erschienen 2013 auf ihrem Album End of Time. Wir haben es jetzt 9 Minuten nach 8, Zeit für noch einmal die Nachrichten.

Der Iran und Israel haben die gegenseitigen Angriffe vorerst gestoppt. Dies berichtet das Redaktionsnetzwerk Deutschland. Der Iran-Krieg drohte erneut zu eskalieren. Jetzt gibt es wieder Hoffnung auf Entspannung. Nachdem sich der Iran und Israel seit Sonntag gegenseitig beschossen hatten, verkündeten beide Seiten jetzt ein Ende der Angriffe. Noch am gestrigen Morgen hatte es in Israel wieder Raketenalarm gegeben. Bei den jüngsten israelischen Angriffen sind nach iranischen Angaben 15 Menschen verletzt worden. Der Iran hat als Reaktion auf die Angriffe seinen Luftraum bis auf Weiteres gesperrt. Der Nationale Sicherheitsrat der Bundesregierung hat die Einrichtung eines Sicherheitsinstituts für künstliche Intelligenz beschlossen. Dies berichtet der Deutschlandfunk. Wie die Bundesregierung mitteilte, will sie damit Chancen und Risiken von künstlicher Intelligenz besser einschätzen können. Das Institut soll sich ferner stärker mit vergleichbaren ausländischen Gremien austauschen und auf einheitliche Standards im Umgang mit KI mit internationalen Partnern hinwirken. Zahlreiche Staaten verfügen bereits über solche Institute. In Deutschland nahm bisher das Bundesamt für Sicherheit in der Informationstechnik Aufgaben in diesem Bereich wahr. Die Bundesregierung hatte den Nationalen Sicherheitsrat im vergangenen Jahr gegründet, um auf Krisen und Bedrohungen aller Art schneller reagieren zu können. Die Brüsseler Polizei sieht sich mit dem Vorwurf unverhältnismäßiger Gewalt gegen junge Demonstranten konfrontiert. Dies berichtet das Redaktionsnetzwerk Deutschland. Bei Jugendprotesten in der belgischen Hauptstadt Brüssel ist es in der zweiten Woche in Folge zur Ausschreitung gekommen. Wie eine Reporterin der deutschen Presseagentur berichtete, setzte die Polizei Tränengas und einen Wasserwerfer ein, nachdem Demonstrierende begonnen hatten, Mülltonnen und E-Roller zu beschädigen und Steine sowie Böller zu werfen. Mit der Demonstration hatten die TeilnehmerInnen gegen Polizeigewalt bei gegen geplante Sparmaßnahmen im Bildungssektor in der vergangenen Woche protestiert. Bei ihnen hatte die Polizei ebenfalls zum Teil Wasserwerfer und Tränengas eingesetzt. Zudem gingen Beamte auch mit Schlagstöcken gegen Demonstrierende vor. Die Stadt Brüssel hat eine Untersuchung angekündigt. Die Krise der Ozeane nimmt nach Einschätzung der Vereinten Nationen fortlaufend zu. Dies berichtet der Deutschlandfunk heute früh. Ökosysteme und Lebensräume in den Weltmeeren kämen damit den Kipppunkten näher. Teilweise überschritten sie diese bereits, heißt es im Ozeanbericht der UNO. Die Bestandsaufnahme mache dringendes Handeln erforderlich. Generalsekretär Guterres erklärte den aktuellen Zustand durch Klimawandel, Überfischung, Verlust von Biodiversität und Meeresverschmutzung. Fast jedes Jahr gelangten demnach zum Beispiel mehr als 52 Millionen Tonnen Plastikmüll in die Ozeane. Der steigende Meeresspiegel infolge schrumpfender Eisdecken in den Polarregionen setze das Ökosystem fortlaufend unter Druck. Kipppunkte bezeichnen Schwellenwerte, ab welchen ein komplexes System bei nur noch kleinsten Veränderungen unumkehrbar einen anderen Zustand einnimmt. Ozeane bedecken mehr als 70% der Erde. Soweit zu den Nachrichten heute am 9. Juni 2026.

Ihr hört das Morgenmagazin und wir wollen euch gleich einen kleinen Überblick geben, wie ihr euren heutigen oder die kommenden Tage in unter anderem Leipzig, Berlin und Halle verbringen könnt. Veranstaltungen und Termine, die gibt es gleich hier an dieser Stelle nach Musik von den Viagra Boys. Wir hören In Spite of Ourselves zusammen mit Amy Taylor.

Die Viagra Boys haben wir dort gehört, zusammen mit Amy Taylor. Und zwar hörten wir ein Cover von dem Song In Spite of Ourselves. Ihr hört das Morgenmagazin, wir haben es 18 Minuten nach 8. Und falls ihr die kommenden Tage vielleicht noch nichts vorhabt, dann sind vielleicht folgende Veranstaltungstermine für euch ganz interessant. Wir wollen nach Leipzig, Berlin und Halle schauen. Beginnen wir mal in Leipzig. Da gibt es morgen zwei ganz interessante Veranstaltungen. Und zwar möchte zum einen die Recht auf Stadt AG der interventionistischen Linken in Leipzig morgen, also am Mittwoch, in einer öffentlichen Preisverleihung den schlimmsten Miethai Leipzigs küren und braucht dafür eure Mithilfe. Denn sie wollen Mietkämpfe sichtbar machen, MieterInnen untereinander vernetzen und Widerstand gegen VermieterInnen bündeln. Dazu gibt es eine Umfrage, mit der will die IL einen ersten Schritt machen, um einen besseren Überblick über die zahlreichen bereits laufenden Mietauseinandersetzungen zu bekommen. Die Umfrage, die findet ihr auf planlos-leipzig.org und da gibt es dann ein Event dazu, zu Leipzig sucht den schlimmsten Vermieter. Da könnt ihr an der Umfrage teilnehmen. Und die feierliche Preisverleihung, die findet morgen am 10.06. um 17 Uhr auf dem Augustusplatz statt. Außerdem könnt ihr morgen auch auf einen Vortrag gehen, und zwar von Monty Ott. Monty Ott ist Politik- und Religionswissenschaftler sowie politischer Schriftsteller. In seinen Arbeiten setzt er sich mit Antisemitismus, Erinnerungskultur, Intersektionalität und Queerness auseinander und bringt neue Perspektiven in gesellschaftliche Debatten ein. Und er wird referieren zum Thema Jüdinnen auf dem oder Jüdinnen im Fußball oder beziehungsweise vom Spielfeld zur Selbstbehauptung jüdische Perspektiven auf Fußball und Sport, so heißt der Vortrag, da jüdischer Sport seit jeher ein Feld ist, in dem antisemitische Fremdzuschreibung und Selbstbehauptung aufeinandertreffen. Los geht's morgen um 17.15 Uhr im Treffsbau im Haus A von der HTWK in der Gustav-Freitag-Straße 43. Dann schauen wir mal nach Berlin. Dort gibt es heute um 18 Uhr im Wikibär eine IT-Beratung für AktivistInnen und Gruppen. Und was genau könnt ihr da machen? Ihr könnt bekommen eine Smartphone-Beratung bzw. Beratung zu Hardware, wie ihr das Ganze sicherer gestalten könnt. Sowohl auch eine Laptop-Beratung und ein Installationsservice, zum Beispiel für Fedora Linux oder Chrome OS Flex. Außerdem könnt ihr ältere Geräte für Soli-Zwecke upcyclen oder euch eine Freifunkberatung einholen. Wie gesagt, heute um 18 Uhr im Wikibär in der Köpenicker Straße 45. Und auch in Berlin könnt ihr was futtern gehen heute im Martha auf dem Bethaniendamm. Es kocht die Anarcha Solidarity Kitchen. Diesen Monat gehen die Spenden an eine Selbstverteidigungsgruppe. Und außerdem gibt es im Café Köpenick in der Seelenbinderstraße 54 einen offenen politischen Treff für junge Leute zwischen 14 und 27. Da ist es ganz egal, ob ihr schon vernetzt seid oder ob ihr euch neu vernetzen wollt. Der Treff ist hauptsächlich dafür gedacht, um sich auszutauschen, zu vernetzen und gemeinsam Aktionen gegen rechts zu planen. 19 Uhr geht's dort los im Café Köpenick in der Seelenbinderstraße 54. Die Termine für Berlin, die könnt ihr auch alle nachlesen auf stressfaktor.squad.net. Und wir wollen nach Halle schauen, veranstaltungstechnisch, auch mit ein paar Tagen Vorlauf. Da findet nämlich jetzt am Wochenende das Rallfest statt unter dem Motto Protz und Prunk, also zieht euch was Schickes an. Freitag geht's los ab 19 Uhr, Samstag bereits ab 13.30 Uhr mit dem Kinderfest. Und was erwartet euch da? Natürlich vor allem Musik. Freitag spielen dort unter anderem die Sanierer, Nierenstein, Kio, Abrichten, die Gigi's, dann spielen Spuk im Hochhaus, Keeping Distance, Zerschmetterling, Queerbase, Toy Leroy und Flying Dutchman, außerdem Busta Grimes, Snelle Jelle und Lee Licious. Und dann am Samstag könnt ihr euch anschauen die Rexperts, Cold Summer, Don Lon, Infant Censures, Unicorn Partisans und Brickbiter. Und dann gibt's Musik, nicht live, aber von DJs von unter anderem Katzengold, Pep und Pathos, Gebrüder Schlumpf und Hardbop. Gibt noch weitere KünstlerInnen, die wollte ich jetzt nicht alle aufzählen, aber mehr Details zum Rallfest und vor allem zum Line-Up findet ihr in den kommenden Tagen auf der Webseite der Reihe 78 oder auf deren Instagram-Account. Außerdem erwarten euch Akrobatik, Spiele, also zum Beispiel auch eine Daddelbude, wo alle ZockerInnen auf ihren Geschmack kommen. Es wird Essensstände geben, es gibt Langosch, Gulasch, Popcorn, Kuchen,
Das sind die Dinge, die mir jetzt... Slushies. Also wird einiges geboten. Ihr werdet auf jeden Fall nicht hungrig dort rumstiefeln müssen. Ihr könnt Cocktails trinken, ihr könnt Karaoke singen. Radio Korax wird auch einen Stand haben. Es gibt eine Mini-Playback-Show. Ihr könnt Lose kaufen. Und Samstag auf dem Kinderfest erwartet euch eine Zaubershow. Es gibt Kinderschminken, es gibt Kistenklettern. Und auch da, wie immer, den Kuchenstand. So viel zum Rallfest. Freitag und Samstag in Halle. Soweit eine kleine Übersicht zu Veranstaltungen und Terminen. Heute am 9. Juni oder in den kommenden Tagen. Ihr hört das Morgenmagazin und wir wollen an dieser Stelle gleich einmal nach Dresden blicken. Dort findet nämlich bald das Zirkustheaterfestival Creatures of Gravity statt. Das Coloradio hat sich dazu mit dem künstlerischen Leiter des Zirkustheaterfestivals unterhalten, mit Stefan Hoffmann. Das Gespräch, das hört ihr gleich im Anschluss nach einem Stück einer Band, die ihr auch auf dem Rallfest sehen werdet. Wir hören Spuk im Hochhaus.

0: So klingt das Spuk im Hochhaus, haben wir hier gehört, von Point No Point, erschienen auf dem Album Haus ohne Schatten. Ihr hört das Morgenmagazin, wir haben es 8:30. Und wenn ich so Daddelmusik höre, dann fällt mir direkt auch die Band Slagmalsklubben ein. Die kommen aus Schweden und von denen würde ich euch gerne zeigen das Stück Hit Me Hard.
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Slugmoths Club haben wir dort gehört mit ihrem Stück Hit Me Hard. Der oder die ein oder andere mag es vielleicht auch erkannt haben. Da waren ja Einspieler bzw. Zitate aus Fight Club dabei. Und der Name Slugmoths Club ist auch an den Film Fight Club angelehnt. Ich fand den damals ganz toll, aber ich glaube, am Ende geht es natürlich nur um unglückliche Männer, die sich gegenseitig ins Gesicht schlagen. Ist jetzt eine Frage, ob das eine Form der, weiß ich nicht, Bewältigung sein sollte. Sei jetzt mal dahingestellt, aber die Musik von Slugmoths Club, die ist trotzdem ganz gut. Kann man sich ganz gut reintun, finde ich. Wir haben es 8.34 Uhr und wir wollen an dieser Stelle gleich nach Dresden schauen. Dort findet nämlich bald das Zirkustheaterfestival Creatures of Gravity statt. Das Coloradio hat sich dazu mit dem künstlerischen Leiter des Zirkustheaterfestivals unterhalten, mit Stefan Hoffmann. Das Gespräch, das hört ihr gleich nach einem weiteren Stück Daddelmusik. Wir hören Crime Kills mit Youth.

0: Crime Kids haben wir dort gehört mit ihrem Stück Youth. Ihr hört das Morgenmagazin.
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0: Und wir wollen nach Dresden schauen. Wenn Artistik, Theater, Tanz und Musik aufeinandertreffen, dann ist wieder Zirkus-Theater-Festival in Dresden. Vom 18. bis zum 28. Juni lädt die 5. Ausgabe des Festivals unter dem Titel Creatures of Gravity dazu ein, die Welt der Schwerkraft neu zu entdecken. 12 Kompanien aus 8 Ländern bespielen dabei das Sozietätstheater, den Alaun-Park und den Jakob-Winterplatz in Prohles. Auf dem Programm stehen zeitgenössischer Zirkus, Performances, Konzerte und zahlreiche Mitmachangebote für Kinder und Erwachsene. Über das Festival und das Motto Creatures of Gravity, dazu hat sich Coloradio mit Stefan Hoffmann, dem künstlerischen Leiter des Festivals, besprochen. Doch wie ist das Festival dieses Jahr?
2: Ja, es ist eigentlich so, wie es auch in den vergangenen Jahren war. Wir führen hier als neues Team am Haus das von Heike Jukola erfundene und ja so wahnsinnig erfolgreich gestaltete Zirkustheaterfestival fort. Das finde ich ganz wichtig zu sagen, dass das sein Verdienst ist, dass es dieses Festival gibt, dass wir uns nicht genug bei ihm bedanken können. Wir als Sozietätstheater, ich finde aber auch wir als ganze Stadt Dresden, dass es dieses Zirkustheaterfestival gibt, ist wirklich ein großes Verdienst von Heike hier während seiner Zeit am Sozietätstheater. Wir führen das fort. Rumi Weihrauch und ich, die ja hier als künstlerische Leitung ans Haus gekommen sind und beide nicht aus dem Zirkus kommen. Und ich sage auch ganz ehrlich, das war eine Herausforderung für uns, das weiterzuführen. Wir wollten es aber unbedingt weiterführen, fanden es total wichtig. Und jetzt, wo alles vorbereitet ist und hoffentlich dann auch gut abläuft, kann ich sagen, es hat einen wahnsinnigen Spaß gemacht, das vorzubereiten mit den vielen Kontakten und mit den vielen Gruppen, die gerne nach Dresden kommen wollen, die hier sich anbieten und dafür werben, dass wir sie einladen. Und wir konnten sozusagen wirklich aus dem Vollen schöpfen, aus dem, was Heike vorbereitet hat. Und dafür bin ich total dankbar.
1: Also Zirkus ist ja eine ganz spezielle Form, aber es ist ja sehr künstlerisch, bringt viele künstlerische Formen zueinander, wie Tanz, Seilakrobatik und so weiter. Wie sieht es damit aus? Was habt ihr eingeladen und ja, wie müssen die Hörerinnen sich das vorstellen?
2: Also es ist richtig, dass es ein Zirkus-Theater-Festival ist, dass es also um Zirkus-Theater-Formen geht und nicht unbedingt um die klassischen Zirkusse, die man ja auch sonst immer wieder sehen kann, die in die Stadt kommen, die auch wunderbar sind. Wir versuchen aber Formen zu finden, die so eine Art neuer Zirkus sind, die viel erzählen, die oft sehr poetisch sind, wo man die Künstler auch als Künstler kennenlernt, wo es eher nicht, wie im klassischen Zirkus ja oft, auch um das Spektakuläre, Große, Tolle, noch höher, noch schneller, noch weiter geht, sondern eher um das, was da erzählt wird, oft um den Humor, oft um die Geschichten, wo man wirklich ganz tolle Leute, die mit ihrer besonderen Kunst uns immer wieder verzaubern, so kennenlernen kann und denen auch wirklich nahe kommen kann. So, das ist, glaube ich, besonders an diesen Formen. Wir haben jetzt für dieses Jahr uns die Schwerkraft als Oberthema genommen. Creatures of Gravity, die Titel des Circus Theater Festivals waren immer auf Englisch, wir sind auch dabei geblieben. Also wir sind alle Kreaturen der Schwerkraft, wir sind irgendwie alle der Schwerkraft unterworfen, mal spüren wir sie mehr, mal spüren wir sie weniger, mal lässt sie uns morgens kaum aus dem Bett kommen und wir fühlen uns so schwer, dass wir auf die Nachrichtenlage gucken und denken, oh Gott, ich bleibe vielleicht lieber die nächsten 3 Wochen im Bett. Und mal beflügelt sie uns aber auch und irgendwann, wenn wir uns zusammentun und gemeinsam arbeiten und gerade auch an sowas wie der Kunst arbeiten, dann erleben wir doch immer auch gemeinsam Momente, wo wir das Gefühl haben, boah, wir können abheben, wir fliegen, das ist super toll, was wir machen können. Und das so zu reflektieren, dazu regen diese ganzen verschiedenen Shows, die wir eingeladen haben, für das Festival wieder an zu sein. Deswegen die Schwerkraft als zentrales Element. Die einzelnen Shows setzen sich alle auf unterschiedliche Weise damit in Verbindung. Das ist ja oft das Prinzip, dass Dinge entweder sehr leicht erscheinen, aber doch schwer sind bei der Artistik und im Zirkus. Oder manchmal ist es auch so, bei den Clowns ist es ja oft so, man stolpert über seine eigenen Füße und alles ist besonders schwer, aber es kommt dann doch zu einer Leichtigkeit und zu einem Humor. Und ja, das sind so die Formen. Das könnte ich jetzt für die einzelnen Stücke vielleicht noch näher erläutern, wie das da jeweils so funktioniert.
1: Dann würde ich gern fragen, wie ihr denn die Künstler und Künstlerinnen ausgesucht habt. Du hast ja vor uns erwähnt, dass es ein großes Pool gibt. Ja. Habt ihr die persönlich angeschrieben oder nach welchen Kriterien habt ihr sie ausgesucht?
2: Genau. Also es gibt ein großes Netzwerk, das wir übernommen haben, für das wir eben so sehr dankbar sind. Es gibt ja auch Vernetzung mit anderen Festivals, die so ähnliche Zirkustheaterformen machen, wo wir als Theater drin vernetzt sind. Wir haben über diese verschiedenen Kanäle auch einen Aufruf gestartet und haben sich Leute gemeldet. Wir haben Leute von uns aus angesprochen. Wir sind auf andere Festivals gefahren, haben uns dort umgeschaut und haben dann auch gezielt Leute angesprochen. Also so eine Mischung. Wir haben das wirklich für uns kuratiert und zusammengestellt und haben dann hier im Theater, das sind ja immer ganz viele verschiedene Faktoren, die da eine Rolle spielen. Also ist das was fürs Thema? Denken wir, dass es für das Publikum hier in Dresden besonders interessant ist? Ist das technisch überhaupt realisierbar? Können die zu der Zeit so? Ne? Also das sind ganz viele Faktoren, die dann immer da reinspielen und wo wir dann am Ende jetzt ins Programm gucken und denken, boah, super, da ist wieder was Tolles zustande gekommen. Wir haben eine Änderung im Programm, kurzfristig, weil das auch immer wieder vorkommt. Eine Inszenierung, die wir eingeladen hatten, Korobka, Henrik und Luise aus Schweden, machen zusammen Partnerakrobatik. Und der Henrik hat sich, ich weiß ehrlich gesagt nicht, ob dabei, aber jedenfalls doch so stark verletzt, dass er nicht kommen kann. Und haben jetzt kurzfristig zwei andere kurze Stücke dafür noch ins Programm genommen, die auch aus diesem Netzwerk kommen. Das kann natürlich auch mal passieren bei der Artistik. Und gerade bei dieser Art von Artistik ist natürlich auch immer ein Risiko dabei. Und es ist leider in dem Fall passiert, dass der sich verletzt hat und wir da kurzfristig Ersatz suchen mussten. So.
1: Die Spielorte waren bis jetzt immer unter anderem der Alauenpark, die Hauptstraße und das Sozietätstheater. Ist es dabei geblieben?
2: Diesmal ist es ein kleines bisschen anders. Wir sind wieder im Alauenpark mit dem Zelt, also mit den großen Shows im Zelt und auch mit Open-Air-Veranstaltungen. Wir haben im Alauenpark diesmal mehr als in den vergangenen Jahren auch Mitmachangebote, Workshops und speziell auch Angebote für Kinder und Jugendliche und auch von Kindern und Jugendlichen. Die Strecke haben wir ein bisschen ausgebaut. Das findet im Alauenpark statt. Wir haben wieder hier im Sozietätstheater Vorstellungen, wo wir so die Formen zeigen, die hier auf der Bühne gut passen, die noch vielleicht noch ein bisschen theatraler sind als die Shows im Zelt und draußen. Und dann sind wir in diesem Jahr am Jakob-Winter-Platz, weil wir da eine spezielle Brücke bauen wollten von den beiden Stadtteilen. Die 13 verbindet ja sozusagen direkt den Alauenpark und den Jakob-Winter-Platz, auch in einer kurzen Strecke. Und wir haben gedacht, wir wollen gerne auch mal aus der Neustadt rausgehen und in einen ganz anderen Stadtteil und dort was zeigen. Da bin ich sehr gespannt, wie das funktioniert. Das machen wir jetzt auch nicht zum ersten Mal. Das gab es auch schon im Rahmen des Zirkusfestivals. Aber auch das haben wir jetzt ein bisschen ausgebaut. Was wir dieses Jahr dafür nicht machen, ist die Hauptstraße. Wir sind ja hier auf der Hauptstraße. Und dann wenige Tage nach dem Zirkustheaterfestival findet der Schaubudensommer hier auf der Hauptstraße statt. Und da haben wir gedacht, das ist dann nochmal ein Event. Der steht dann vielleicht sogar noch ein bisschen stärker auch für sich hier auf der Hauptstraße, wenn wir das nicht so nah aneinander schieben.
1: Es gibt ein reichhaltiges Programm, das werden wir jetzt nie alles beleuchten können, weil es nicht funktioniert, das sprengt den Rahmen. Ich würde eins beleuchten wollen und du vielleicht auch eins und die Leute können sich ja dann direkt beim Sozietätstheater weiter informieren. Ja, genau. Raumzeit.
2: Ja.
1: Dieses Bild erscheint mir hier schon mal sehr spektakulär. Ja. Also ein Mensch bewegt sich da in so einer Kugel und also wie aufgelöst scheint er zu sein. Was beinhaltet das?
2: Also das ist Tobias Dohm, der mit seiner Produktion Raumzeit hier kommt, der viel tourt auch in ganz Deutschland unterwegs ist. Das ist ein Jongleur und der jongliert mit besonderen Objekten, Bällen vor allen Dingen natürlich, wie das die Jongleure so machen, und hat aber auch noch verschiedene andere Objekte, die er im Raum aufhängt, die kreisen, die sich bewegen. Das ist so eine sehr rhythmische, sehr musikalische Angelegenheit, so ein bisschen wie so bewegende Planeten, und dazu jongliert er, hat einen starken tänzerischen Aspekt. Und dann gibt es noch das Besondere, dass diese Objekte, mit denen er arbeitet, die ganze Zeit, während er sie bewegt, Sand verlieren. Da rinnt also die ganze Zeit aus den sich bewegenden Elementen Sand auf die Bühne, sodass auf dem Bühnenboden durch die Bewegung der Bälle, der Planeten, durch die Bewegung des Spielers selber, dann wie ein großes Sandgemälde noch zusätzlich auf dem Bühnenboden entsteht. Also eine sehr poetische Arbeit, die eben mit den fliegenden Bällen, mit den kreisenden Planeten, mit dem fallenden Sand sich beschäftigt, einen sehr eigenen Rhythmus hat. Und ja, ich bin sehr gespannt darauf, wie das hier funktionieren wird.
1: Das klingt sehr langsam, was ich ja sehr schön finde.

0: erzählen. Im Alaun Park steht das Zirkuszelt und wir haben wieder, sage ich, den wunderbaren David Dimitri eingeladen, der vor 2 Jahren schon mal hier in Dresden war. Manche werden sich daran erinnern, haben aber seine Vorstellung L'Homme Cirque, also der Zirkus, der Mensch des Zirkus oder der Mann des Zirkus, der Zirkusmann, der Zirkusmensch, vielleicht auch schon gesehen, vielleicht hat der ein oder andere das auch gehört, vielleicht hat der ein oder andere auch letztes Mal dafür keine Karten mehr bekommen, weil das immer ganz voll war. Wir sind also super froh, dass er nochmal kommt, dass Proelvitia uns nochmal dabei unterstützt, dass er kommen kann. Und er zeigt das wirklich sehr, also er ist ein Seiltänzer, der mit sehr viel Artistik und sehr viel Humor sich selber auf die Schippe nimmt und eine sehr clowneske, sehr lustige, sehr familiengeeignete One-Man-Zirkus-Show da abliefert, die wirklich wunderbar komisch ist, aber auch sehr berührend, weil das eben genau so ein Punkt ist, wo klar wird, auch wenn alles schief geht, man kann es doch noch schaffen, wunderbare Dinge zu erreichen und zu triumphieren, auch wenn das erstmal nicht so aussieht und wenn da auch viel Spaß und viel Tollpatscherei dabei ist, ist das dann doch auch großartige Akrobatik, die er da in sein Zelt bringt. Und um das Zelt herum gibt es viele weitere Aktionen draußen, Open Air, eintrittsfrei, mit Spende. Wir haben zum Beispiel eine große Highline-Anlage, die wir dieses Jahr in den Park stellen werden, mit Slacklines und Highlines auf unterschiedlichen Höhenebenen, ganz hoch, aber auch ganz niedrig. Da werden Workshops angeboten für unterschiedliche Level, da finden aber auch immer wieder Vorstellungen statt, die ganz besonders sein werden mit Musik von oben auf dem Seil. Da freue ich mich sehr, also ich freue mich drauf, dass wir wieder diesen ganzen Alaun Park so bespielen können. Und dann sage ich vielleicht noch eine Sache, die nur in Polis zu sehen sein wird, wo ich mir sehr wünschen würde, also die Linie 13 voll ist an den Tagen und man sozusagen auch da sich das angucken kann, im Brandzeichen des astronomischen Pferdes, eine Show von echten Männern, eine wunderbare ja, Cowboy-Theater-Zirkusshow. Die kommen und klappen ihren Wohnwagen am Jakob-Winterplatz auf und spielen einen unglaublich lustigen eine Western-Show von 2 echten Männern, die mit viel Trara und viel Primborium und viel wunderbarem Humor sozusagen ihre coole Cowboy-Männlichkeit da ausstellen. Da freue ich mich auch sehr drauf, wie das wohl vom Polis-Center ankommen wird. Ich bin sehr gespannt und freue mich da total, dass die kommen konnten.
1: Das ist sehr schön, dass es auch Prolis mit einbezogen wird, weil es ist ein relativ sozial schwaches Gebiet und die Menschen, die dort wohnen, ja, den Kunst näher zu bringen, ist ja super. Und dass die dann vielleicht mit der 13 auch zum Alaun Park fahren und dass sich das mischt, das finde ich ja das Besondere dran.
0: Das haben wir uns so, das ist der Plan. Wir hoffen, dass das funktioniert. Wir hoffen, dass das, also dass das hier und da gut funktioniert, dass wir diese Brücke bauen können. Wir machen das Zirkustheaterfestival und ja das ganze Theater eben für alle in der Stadt und überall. Und da muss man gar nicht über sozial schwach oder wie auch immer sprechen, sondern einfach, denke ich, alle meinen und alle einladen. Und alle sind eingeladen, alle Familien, auch mit Kindern. Also die Shows sind alle familiengeeignet, sind oft humorvoll, sind oft poetisch, bieten großartige Artistik und sind oft auch sehr wenig Sprache verbunden. Man muss also auch, man kann also auch, wenn man vielleicht neu in der Stadt ist und noch nicht so viel Deutsch kann oder so, auch die allermeisten oder eigentlich kann man sagen, alle Stücke, die wir hier anbieten, auch genießen. Das war uns auch wichtig, dass das so niedrigschwellig und wirklich für alle funktioniert.
2: Das 5. Zirkustheaterfestival in Dresden findet vom 18. bis 28. Juni statt. Unter dem Motto Creatures of Gravity zeigen 12 internationale Kompanien, Produktionen zwischen zeitgenössischem Zirkus, Theater und Tanz. Ergänzt wird das Programm durch Workshops, Konzerte und Veranstaltungen im öffentlichen Raum. Spielorte sind das Sozietätstheater, der Alaun Park und der Jakob-Winterplatz in Prolis. Und im Gespräch mit dem Coloradio haben wir dort gehört, Stefan Hoffmann, das ist der künstlerische Leiter.

des Zirkustheaterfestivals. Ihr hört das Morgenmagazin. Wir haben es 5 Minuten vor 9 und wir hören ein Stück von Tiffany, I Think We're Alone Now.

Tiffany haben wir dort gehört mit ihrem Kracher I Think We're Alone Now. Die Version kannte ich noch gar nicht, da war jetzt irgendwie so eine E-Gitarre mit drin, die ist sonst nicht mit drin bei so der Version, die man, keine Ahnung, auf anderen Streaming-Plattformen hört, aber war ja trotzdem nicht schlecht. Wir haben es ganz kurz vor neun, ihr hört das Morgenmagazin und wir wollen an dieser Stelle gleich mal schauen, was uns in unserer letzten gemeinsamen Stunde vor zehn erwartet. Davor aber noch ein weiterer Oldie, sogar noch viel älter als das Stück von Tiffany gerade. Wir hören Donna Summer mit MacArthur Park aus dem Jahre 1967.

Donna Summer haben wir dort gehört mit ihrem Stück MacArthur Park. Wir haben es 9:04. Ihr hört das Morgenmagazin und an dieser Stelle eine kleine Übersicht zu unserer letzten gemeinsamen Stunde vor 10 Uhr. Wir hören gleich das Jugendradio-Spezial. Heute zu einem Thema, das mindestens mich als Naschkatze auch sehr interessiert. Das Jugendradio hat sich mit SüßigkeitenerfinderInnen zu ihren Süßigkeitenkreationen unterhalten. Und wir kommen live ins Gespräch, leider allerdings zu einem absolut nicht süßen Thema. Die Verhandlungen zur privaten Chatkontrolle, die gehen in die letzte Runde auf EU-Ebene. Was Chatkontrolle im Einzelnen bedeuten kann und welche Kritik es an dieser potenziellen Gesetzgebung gibt, damit komme ich später mit Konstantin Macher von der Digitalen Gesellschaft ins Gespräch. Zum Anlass, bezogen auf die Süßigkeiten, über die wir gleich mehr hören werden, vielleicht ein paar Songs zum Thema Candy. Und da gibt es ein Stück von Marcy Playground, das da heißt Sex and Candy. Sehr schön, sehr sommerlich, kann man sich gut reintun.

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1: Sex and Candy haben wir dort gehört, hier im Morgenmagazin. Wir haben es 8:08 und wir werden uns an dieser Stelle gleich über Süßigkeiten unterhalten, beziehungsweise einen Beitrag vom Jugendradio dazu hören, nämlich wie SüßigkeitenerfinderInnen eigentlich ihre Süßigkeiten erfinden. Das würde mich auch interessieren. Ein weiteres Stück über Süßigkeiten, beziehungsweise den süßen Zahn. Im Englischen sagt man dazu ja Sweet Tooth, wenn jemand so eine Naschkatze ist, dann sagt man mal, ich habe einen süßen Zahn, ich habe einen Sweet Tooth. Ein Stück dazu haben auch die Destroy Boys gemacht. Und von denen hören wir jetzt das Stück Sweet Tooth. Everywhere. Ups, da war der schon drin. Jetzt geht er los.

0: Destroy Boys. Sweet Tooth.
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0: Ich gebe ganz ehrlich zu, ich bin eine absolute Naschkatze. Ich liebe Süßigkeiten so sehr. Ich versuche nicht zu viele davon zu essen und ich habe gute und weniger gute Phasen, aber ich liebe sie auf jeden Fall richtig, richtig doll. Umso mehr freue ich mich auf diesen schon etwas älteren Beitrag vom Jugendradio-Spezial. Das Jugendradio hat sich mit SüßigkeitenerfinderInnen über ihre Süßigkeitenkreation unterhalten. In jeder Hinsicht sehr, sehr süß.
2: Und deswegen ist es ganz klar hier, wenn überhaupt noch was passieren soll hier, muss man
3: einfach mal zuhören.
2: Und deswegen mache ich jetzt hier diesen Tisch mal kaputt, ja? Damit du mal genau Bescheid weißt.
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5: Ich stelle euch heute meine Süßigkeit vor. Patch, Bomb, Klitsche, Zombies, Zerstören, Lollipop, Cabrio. Auch genannt der Zerstörer der Zunge. So in der Mitte der ganzen Süßigkeit ist so eine Art Kaugummi, das richtig sauer ist, zum Beispiel wie eine Zitrone. Und außen ist dann so die erste Schicht Schokolade, weiße, und dann geht das immer weiter mit Farben. Und draußen ist dann so ein Bild von einem Alien, der Augen hat und eine Lolli in der Hand, so da, wo der Lolli ist, da ist ein Lolli drinne. Und wo die Adern sind, da ist zum Beispiel rote Lakritze drinne.
6: Ich habe eine Frage. Was ist mit dem kleinen Lolli? Was ist da drinne und so? Was ist das für eine Geschmackssorte?
5: Es gibt verschiedene Geschmackssorten. Entweder Apfel, je nachdem, was du magst.
6: Und warum? Wie kommst du auf die Idee?
5: Ist mir so eingefallen. Ich habe in die Welt rumgeguckt, habe lange überlegt. Da habe ich bei meiner Schwester aufs Blatt geguckt, da habe ich bei Flo aufs Blatt geguckt, habe ich bei Eiche aufs Blatt geguckt. Das fand ich alles nicht schön. Da habe ich in meinem Kopf irgendwas zusammengespinnt. So, dann habe ich das einfach gemalt. Ich gebe weiter an Michelle.
6: Meine Süßigkeit ist ein fast so wie ein Spielzeug. Das hat eine Pumpe, wo man unten den Hebel hochdrücken muss. Dann springt das hoch und macht einen Regenbogen, Schaumregenbogen, den man dann essen kann. Und das ist das, in jede Farbe ist eine Sorte. Und von meiner Meinung magen das alle Kinder.
5: Aber was ist, wenn zum Beispiel Apfelsine und Orange sind ja orange? Schmeckt man die dann alle beide gleichzeitig oder gibt es da verschiedene?
6: Da in jede Farbe ist nur eine Sorte.
5: Und was mit den anderen Sorten?
6: Nur eine. Das in jeder Farbe ist eine Sorte drin. Also zum Beispiel grün der Apfel und so.
5: Es gibt aber noch was Grünes, zum Beispiel Weintrauben.
6: Aber ich habe Apfel genommen. Und es gibt auch welche mit Weintrauben. Du nervst, Silke.
5: Aber was ist, wenn ich Weintrauben mag und du hast Apfel?
6: Weiter.
7: Also meine Süßigkeit ist ein Bonbon, der innen drin eine Flüssigkeit hat. Das schmeckt nach Schokolade und der Bonbon sieht aus wie ein Einhorn. Die andere Süßigkeit ist eine Schneekugel, in der verschiedene Süßigkeiten sind. Die besteht aus Schokolade. Und dann habe ich noch eine Süßigkeit, das ist ein Smiley-Bonbon oder auch Smiley-Schokolade.
5: Warum waren die Figuren entweder ein Smiley oder eine Schneeflocke oder ein Einhorn?
7: Mir so eingefallen.
6: Warum hast du das einfach so gemacht, wegen dass es da nicht gibt? Oder hast du da irgendwas zusammengemischt? Hast du überlegt, was es doch so gibt? Und hast du die irgendwie zusammengemischt?
7: Ich habe einfach meine Fantasie in freies Spiel gegeben.
8: Ein Süßigkeitenfüller. Da ist Schokolade drin. Lolli. Der Füller und Kaugummi. Und da gibt es so verschiedene Knöpfe und wenn man da auf einen Kopf drückt, dann kommt da so eine Mine oder Spitze raus und da kann man dann halt das essen oder was auch immer.
2: Und deswegen ist es ganz klar hier, wenn überhaupt noch was passieren soll hier, muss man
3: einfach mal zuhören.
2: Und deswegen mache ich jetzt hier diesen Tisch mal kaputt, ja? Damit du mal genau Bescheid weißt.
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0: Das Jugendradio hat sich mit SüßigkeitenerfinderInnen über ihre Süßigkeitenkreation unterhalten. Ich glaube, wenn ich was erfinden könnte, ich weiß noch, ich habe als Kind mal auf so einem Dorffest oder so einem Jahrmarkt, habe ich mal mein ganzes Taschengeld für so saure Kugeln ausgegeben. Ich glaube, das waren so kleine Melonen, die waren absurd sauer. Da hat eine 10 Pfennig gekostet und ich weiß gar nicht, wie viel ich damit hatte, nicht viel Geld, aber ich habe das alles in diese Kugeln versenkt und die waren so sauer, dass ich die gar nicht essen konnte. Ich habe da einmal drauf gebissen, musste dann wieder ausspucken. Das ist natürlich vollkommene Verschwendung, aber das wünsche ich mir manchmal, dass es noch Süßigkeiten gäbe, die so sauer sind, dass es schwerfällt, die zu essen. Weil meistens sind mir Süßigkeiten nicht sauer genug. Und so Jaffa Cake in vegan finde ich auf jeden Fall auch richtig toll. Die vermisse ich schon auch. Und dann habe ich mich letztens mit einer Kollegin über so Low-Key Superpower unterhalten. Also was für eine Superkraft wir gerne hätten, die jetzt aber nicht so krass ist wie so unsichtbar sein oder so, sondern so was Niedrigschwelliges. Und dann meinte ich, wenn ich mir eine aussuchen könnte, dann wäre das die Superkraft, dass wenn man so Produkte abgebildet sieht auf ihrer Verpackung, also zum Beispiel Schokoladenkekse mit so einer Creme, dass sie dann in echt auch wirklich so schmecken, wie sie abgebildet sind auf der Verpackung. Weil oft sieht die Creme ja viel krasser aus, als sie am Ende schmeckt. Und das finde ich oft ein bisschen frustrierend. Und deshalb, wenn ich eine Low-Key-Superpower haben könnte, dann würde ich mir wünschen, dass alle Dinge so lecker schmecken, wie sie auf ihren Verpackungen aussehen. Unter anderem auch Süßigkeiten. Das sind meine 5 Cent zu diesem Thema hier. Ihr hört das Morgenmagazin. Wir haben es gleich 9:20. Und ich möchte hier an dieser Stelle gleich mit Konstantin Macher von der Digitalen Gesellschaft ins Gespräch kommen. Und zwar laufen auf EU-Ebene gerade die letzten Verhandlungen zur privaten Chat-Kontrolle, die ermöglichen soll, dass MessengerAnbieterInnen private Nachrichten noch vor dem Versenden kontrollieren können. Was natürlich ein unglaublicher Eingriff in Sicherheit und Privatsphäre darstellt. Mit Konstantin Macher komme ich in einigen Minuten ins Gespräch. Wir haben noch ein bisschen Zeit. An dieser Stelle ein Stück, das noch ungefähr zu Süßigkeiten passt. Manche würden ja sagen, Süßigkeiten sind Gift, also quasi toxic. Und da gibt es von den Surfrajets ein sehr schönes Cover von Britney Spears, Toxic. Und das hören wir an dieser Stelle.

Die Suffragettes haben wir dort gehört mit ihrem Cover von Britney Spears Toxic. Ihr hört das Morgenmagazin. Wir haben es 9.23 Uhr und ich möchte gleich ins Gespräch kommen mit Konstantin Macher von der Digitalen Gesellschaft über die Verhandlungen zur privaten Chatkontrolle. Diese gehen nämlich auf EU-Ebene in die letzte Runde. Was Chatkontrolle im Einzelnen bedeuten kann und welche Kritik es an dieser potenziellen Gesetzgebung gibt, darüber möchten wir gleich sprechen. Davor aber, weil man sich dann ja denkt, okay, was machen wir dann? Verlegen wir alles nur noch ins Analoge? Schreiben wir wieder Briefe? Oder wie könnte eine Form der sicheren Kommunikation aussehen? Fiel mir ein Stück ein von Judith Holofernes, das da heißt Analog Punk.

0: Judith Holofernes haben wir dort gehört mit ihrem Stück Analog Punk, passend zu dem Thema, über das wir jetzt sprechen wollen. Und wir möchten uns nämlich an dieser Stelle mit dem Thema private Chatkontrolle auseinandersetzen. Der Kampf gegen die Chatkontrolle, der geht nämlich in die finale Phase. Die EU-Kommission möchte Internetdienste zum massenhaften Scannen privater Nachrichten verpflichten. Aktuell laufen die entscheidenden Verhandlungen dazu zwischen den EU-Institutionen. Spätestens zum 29. Juli soll im Trilog eine Einigung erzielt werden. Vielleicht noch mal ein kleiner Rückblick, worum es überhaupt geht. Die EU-Kommission, die hat vorgeschlagen, dass alle AnbieterInnen von technischen Kommunikationsdiensten dazu verpflichtet werden können, anlasslos private Nachrichten zu durchleuchten. Besonders umstritten ist dabei der Einsatz von sogenanntem Client-Side-Scanning. Dabei würde das eigene Gerät von NutzerInnen dafür genutzt, die Inhalte von versendeten Nachrichten zu scannen, noch bevor diese versendet werden. Also ihr schreibt eine Nachricht, schickt auf Senden und bevor die Nachricht dann aber tatsächlich versendet wird, wird sie gescannt. Das würde bedeuten, dass die Ende-zu-Ende-Verschlüsselung untergraben werden würde, welche normalerweise das Fundament für die Sicherheit und Vertraulichkeit von digitaler Kommunikation ist. Unverschlüsselte Kommunikation würde mutmaßlich bei der Übertragung auf den Servern der Dienste durchleuchtet, bevor sie zugestellt werden. Betroffene wären zum Beispiel Messenger wie WhatsApp oder Signal, aber potenziell alle digitalen Kommunikationsdienste wie E-Mail. Klingt absolut gruselig und alles andere als safe. Und wir möchten zu weiterer Kritik dazu mit Konstantin Macher von der Digitalen Gesellschaft sprechen. Das habt ihr wahrscheinlich auch gerade gehört. Ich habe nämlich vergessen, das Mikrofon auszuschalten und habt wahrscheinlich alle gehört, wie ich ihn angerufen habe. Die Digitale Gesellschaft e.V. ist ein gemeinnütziger Verein, der sich seit seiner Gründung im Jahr 2010 für Grundrechte und Verbraucherschutz im digitalen Raum einsetzt. Die Idee des Vereins ist, eine Initiative für eine menschenrechts- und verbraucherfreundliche Netzpolitik zu schaffen. Guten Morgen, Konstantin, danke für deine Zeit.
1: Guten Morgen und danke für die Einladung.
0: Konstantin, im April konnte die Digitale Gesellschaft ja noch auf ihrer Webseite verkünden, dass sie die sogenannte Chatkontrolle 1.0 abwenden konnten, welches Unternehmen erlaubte, private Nachrichten zu durchleuchten. Was genau ist denn seitdem passiert und worüber wird auf EU-Ebene denn gerade genau verhandelt?
1: Genau, wir haben vor kurzem tatsächlich einen Etappensieg errungen bei dem Kampf ums Recht auf private Kommunikation. Und dabei ist es vielleicht nochmal wichtig zu differenzieren, weil das kann manchmal verwirrend sein. Was ist hier diese Chatkontrolle 1.0 und was ist 2.0? Die Chatkontrolle 1.0, um die es da im April ging, war eine vorübergehende Ausnahmeregelung, welche die EU-Kommission auf den Weg gebracht hatte, während gerade die EU-Institutionen für eine langfristige Regelung, die sogenannte 2.0, verhandeln. Und bei diesen Verhandlungen über die dauerhafte langfristige Regelung, da sind wir jetzt im Endspurt angekommen. Das ist ein Verfahren, das zieht sich seit über 4 Jahren. 2022 hat die EU-Kommission vorgeschlagen, das hat es ja gerade schon vorgestellt, es würden Anbieter verpflichtet, anlasslos Nachrichten, Memes, Fotos, was auch immer, Menschen über digitale Kommunikationswege versenden, zu durchleuchten. Und dann würden quasi so die Privatsphäre bei Chats vollkommen ausgehebelt. Außerdem hat die EU-Kommission noch vorgeschlagen, dass sie gerne möchte, dass Menschen, wenn sie sich Apps installieren oder Internetdienste verwenden, dass sie dort an technische Alterskontrollen verpflichtet wären. Auch das gehört zum Teil dieses Gesamtpakets der Chatkontrolle 2.0. Und das ist jetzt in den Schlussverhandlungen beim sogenannten Trilog. Jetzt am 29. Juni ist der allerletzte Termin angesetzt, zu dem sie eine Einigung haben möchten. Und auf dem Weg dorthin werden gerade auf technischer Ebene, das heißt zwischen den tatsächlichen Fachpersonen im Europäischen Parlament und bei den Regierungen, ausgelotet, wo denn die Kompromisse sein könnten dafür. Und das verfolgen wir natürlich mit Spannung, weil jetzt steht nochmal alles auf dem Spiel. Es könnte darum gehen, ob tatsächlich Internetdienste, so wie von der EU-Kommission gewünscht, verpflichtet werden, alles anlasslos zu scannen. Es könnte sein, dass diese Regelung, die wir zuletzt erfolgreich abgewehrt hatten, dass Internetdienste auf freiwilliger Basis scannen dürfen, aber nicht müssen. Auch das könnte wiederkommen auf diesem Wege. Oder wenn wir das bekommen, was wir uns wünschen, Dann würden statt solchen anlasslosen Massenüberwachungen nur auf zielgerichtete Maßnahmen, die auch tatsächlich mit Evidenz belegt sind, dass sie funktionieren können, dann würde stattdessen auf so etwas gesetzt, anstatt grundsätzlich in alle Freiheiten von allen EU-BürgerInnen einzugreifen.
0: Massenüberwachung etc. klingt ja erstmal schlimm. Im Einzelnen werden sich aber manche Menschen ja vielleicht auch denken, ja gut, warum betrifft mich das denn überhaupt? Ich habe überhaupt nichts zu verbergen, ich bin nicht kriminell, ich mache doch nichts Verbotenes. Deshalb vielleicht nochmal einfach erklärt, warum geht denn das Thema private Chatkontrolle uns alle an? Haben Sie da vielleicht ein einfaches Beispiel?
1: Ja, also das fängt schon damit an, dass ich natürlich heute noch gar kein Problem mit meiner Regierung haben möchte oder muss. Aber wenn morgen die AfD die Macht übernimmt, sieht das vielleicht für manche Leute ganz anders aus, dass sie sich mehr Sorgen darum machen, wer ihre privaten Nachrichten zu lesen bekommt. Oder wer eine andere politische Präferenz hat, für den mag es eine andere Partei sein. Also da darf man sich nicht die Illusion machen, dass heutige politische Verhältnisse immer die gleichen bleiben. Sondern auch das ist dann durchaus eine Gefahr, wenn sich politische Machtverhältnisse verschieben, bin ich dann immer noch in einer Situation, wo ich sage, ich habe ja gar nichts zu verbergen. Also das ist dieser eine Aspekt. Und der andere ist, dass selbst wenn jemand gar nicht zielgerichtet irgendwo ins Visier der Behörden geraten würde, haben wir gesehen, dass diese Scanning-Technologien, die dort verwendet werden, extrem fehleranfällig sind. In der Vergangenheit hat es schon Menschen betroffen, zum Beispiel ein Familienvater aus den USA, der hatte ein Konto bei, ich glaube, es war eine Google Cloud, in der auf freiwilliger Basis so eine Technologie verwendet wurde. Und er hatte an den Kinderarzt seines Kindes ein Foto von seinem Kind geschickt in einer medizinischen Ausnahmesituation. Und diese Filter haben in dem Moment fälschlicherweise angeschlagen, als wäre das eine Missbrauchsdarstellung. Und der Mensch wurde ab dann vollkommen aus seinem digitalen Leben ausgeschlossen, alle Accounts geschlossen, wurde bei der Polizei angezeigt. Die Polizei hat dann festgestellt, dass es unbegründet war. Aber trotzdem wurde er erstmal vollkommen zu Unrecht verdächtigt. Und das ist kein leichtes Brett. Das sind die schlimmsten Verbrechen, die Menschen dort unterstellt werden. Und dazu kommt ja auch noch, dass manche Menschen ganz sensible Informationen in ihrem Alltag verarbeiten müssen mit ihren digitalen Geräten. Das sind Menschen, die sind vielleicht BerufsgeheimnisträgerInnen, ne, Ärztinnen, Anwältinnen, Menschen, die vielleicht als JournalistInnen arbeiten und Quellen schützen müssen. Das kann aber auch Menschen betreffen, die sich selber als Betroffene von Gewalt Schutz suchen möchten. Und auch die brauchen vertrauliche Kommunikationswege. Und wenn die gefährdet sind, dann gefährdet das tatsächlich die Sicherheit von uns allen.
0: Was wäre denn eine geeignete Alternative zur Chatkontrolle, beziehungsweise welche Potenziale werden denn vielleicht auch noch gar nicht ausreichend genutzt, um zum Beispiel gegen Pädokriminalität im Netz vorzugehen? Weil die wird ja zum Beispiel auch als Grund genannt, warum diese Chatkontrolle überhaupt eingeführt werden soll.
1: Genau. Wir wissen tatsächlich, dass es vollkommen unausgeschöpfte Möglichkeiten der Strafverfolgungsbehörden gibt und das schon seit vielen Jahren. Noch bevor das Gesetz vorgeschlagen wurde, Ende 2021, hatte der Spiegel, Panorama und Steuerung F in einer gemeinsamen Recherche nachgewiesen, dass Polizeibehörden pädokriminelle Aufnahmen, die ihnen bekannt geworden sind in den Ermittlungen, online gar nicht löschen lassen, obwohl sie das jetzt schon machen könnten. Und da hatten JournalistInnen gezeigt, dass sie da terabyteweise, also unglaublich große Datenmengen, innerhalb kürzester Zeit offline nehmen konnten, alleine mit bestehenden Mitteln, die es gerade schon gibt, wofür gar keine neuen Gesetze erlassen werden müssten. Und diese Praxis, die hat sich bis heute nicht verändert. Die Konferenz deutscher InnenministerInnen hat 2023 noch einen Beschluss gefasst, der an dieser Praxis festhält, dass Strafverfolgungsbehörden überhaupt nicht verpflichtet sind, die ihnen bekannten Inhalte zu löschen. Aber das sind für mich vollkommen unnachvollziehbare Praktiken. Da geht es um ganz konkrete Fälle, die unstreitbar sind, in denen wir wissen, dass wirklich Opfer davon betroffen sind und dass die Polizei hier etwas machen könnte mit den bestehenden Mitteln. Die werden überhaupt nicht ausgeschöpft. Also das ist etwas, wo meiner Meinung nach erstmal überhaupt mit dem, was schon möglich ist, gearbeitet werden müsste. Und das passiert nicht. Zum anderen ist auch diese Vorstellung, dass man überhaupt rein mit technischen Überwachungsmaßnahmen ein hochkomplexes soziales Problem lösen könnte. TäterInnen, gerade im Bereich sexuelle Gewalt an Kindern, kommen häufig aus dem sozialen Nahfeld. Das heißt, es muss viel mehr darum gehen, mit sozialer Arbeit, mit Stellen, an die sich Betroffene wenden können, an Schulen, an Aufklärung, Menschen tatsächlich zu helfen, in solchen Momenten sich zu befreien und Hilfe zu bekommen oder gar nicht erst in solche Situationen zu geraten. Dieser Blick auf die rein technischen Überwachungsmaßnahmen verbirgt da aber quasi die Aufmerksamkeit auf die tatsächlich wichtigen Maßnahmen, die da getroffen werden müssen.
0: Was da jetzt in den kommenden Tagen verhandelt wird und auch über die anstehenden Termine, darüber hattest du ja jetzt schon gesprochen. Wie blickst du denn ganz persönlich auf die aktuellen Verhandlungen und was sind auch deine Erwartungen bzw. Befürchtungen dabei? Wie schätzt du das Ganze ein?
1: Man sagt, bei solchen Trilogverhandlungen steht nichts fest, bevor nicht alles feststeht. Insofern bin ich da noch vollkommen unentschlossen, wie das Ergebnis am Ende aussehen wird. Wir haben da durchaus positive Signale gesehen in der Vergangenheit. Zum Beispiel beim Thema Schutz von Ende-zu-Ende-Verschlüsselung scheint die Botschaft schon durchgedrungen zu sein, auch wenn bei den aktuellen Verhandlungen dort durchaus noch Fragezeichen sind, wie es am Ende aussieht. Auch beim Thema Alterskontrollen scheint sich da manches in eine gute Richtung zu bewegen. Bei dem Kernthema, dem Scannen privater Kommunikation, da beharren die Mitgliedstaaten, also ne, unsere gewählten Regierungen, die mit dem Europäischen Parlament verhandeln, die beharren da nach wie vor darauf, dass sie mindestens die Regelungen, die Big Tech-Unternehmen bisher erlaubt hatte, massenhaft zu scannen, die wollen sie unbedingt weiterführen. Da sage ich, das kann auf keinen Fall sein. Wir haben in der Vergangenheit gesehen, dass es vollkommen ineffektiv ist und hauptsächlich unschuldige Menschen betrifft. Und wir haben aber auch gesehen, wie viel Einfluss tatsächlich die Zivilgesellschaft auf solche Verhandlungen nehmen kann, wenn sie sich lautstark einbringt. Wir haben über die vergangenen 4 Jahre immer wieder gesehen, wie Menschen massenhaft E-Mails und Briefe an Abgeordnete geschrieben haben, um zu sagen, mir ist dieses Thema wichtig, verteidigen Sie hier meine Grundrechte, setzen Sie sich für eine zielgerichtete, verhältnismäßige Gesetzgebung ein, die Kinder schützt, ohne unverhältnismäßig in unser Recht auf Privatsphäre einzugreifen, weil das ist möglich. Und wenn sich viele Menschen auf diese Art und Weise einbringen, dann haben wir in der Vergangenheit auch große Erfolge gesehen. Wir haben gesehen, wie das Europäische Parlament von der ursprünglichen Position, die eher so aussah wie die Pläne von der EU-Kommission, also diese Massenüberwachung, sich davon abgewendet hat und gesagt hat, nein, wir wollen tatsächlich zielgerichtete Maßnahmen, wenn es konkrete Verdachtsfälle gibt. Wir haben gesehen, wie die Ausnahmeregelung, die millionenfach Big Tech erlaubt hatte, private Nachrichten zu durchleuchten, jetzt im April ausgelaufen ist, weil sich eben so viele Menschen lautstark eingebracht haben und gesagt haben, nein, das kann nicht der richtige Weg sein. Das heißt, wir haben tatsächlich eine Möglichkeit einzuwirken auf diese Verhandlungen. Und es kommt wirklich darauf an, wie viele Menschen sich jetzt in diesen entscheidenden Wochen nochmal einbringen. Und da ist alles offen.
0: Konstantin Macher von der Digitalen Gesellschaft, heute Morgen im Gespräch mit uns zum Thema private Chatkontrolle. Am 29. Juni soll auf EU-Ebene entschieden werden, inwiefern die verschlüsselte Kommunikation auf Messengern ausgehebelt werden soll. Konstantin, ich bedanke
1: mich. Darf ich noch eine ganz kleine Sache sagen?
0: Ja, bitte.
1: Dankeschön. Und zwar damit, wer noch Interesse hat, mehr herauszufinden und sich vielleicht auch selber noch mit einbringen möchte, findet auf chatkontrolle.eu, das ist unsere Seite, Informationen, wo wir auch die Kontaktdaten von wichtigen EntscheidungsträgerInnen regelmäßig aktualisieren werden zu den laufenden Verhandlungen. Da findet ihr Informationen, wie ihr euch jetzt noch einbringen könnt. Und wenn ihr dieses Wochenende am Samstag in Berlin seid, da gibt es auch eine große Demo gegen den massiven Ausbau von Überwachungsmaßnahmen in Deutschland allgemein. Auch da ist es eine gute Gelegenheit, vorbeizukommen. nennt sich dann Sicherheit ohne Überwachung. Gemeinsam sind wir stärker und ich würde mich freuen, da viele zu sehen. Und danke für eure Unterstützung.
0: Und ich bedanke mich für die perfekte Abmoderation in eigener Sache. Vielen Dank, Konstantin. Und dann hören wir uns vielleicht bald wieder. Und ich wünsche dir noch einen schönen Tag und bedanke mich ganz herzlich für deine Zeit.
1: Danke dir auch.
0: Tschüss. Ciao. Da hat er sich tatsächlich sehr gut selbst abmoderiert, das wollte ich gerade auch noch sagen, aber vielleicht nochmal, um es zu wiederholen, falls ihr gerade nicht mitschreiben konntet, auf der Webseite chat-kontrolle.eu, dort findet ihr alle Informationen zu den aktuellen Verhandlungen und auch wichtigen AkteurInnen zu diesem Thema, aber auch Infos darüber, wie ihr jetzt selbst aktiv werden könnt, also wie gesagt, an Abgeordnete und EntscheidungsträgerInnen schreiben, lokale Veranstaltungen organisieren, bei Diskussionen im Radio anrufen, Memes bei Social Media posten oder auch diesen Aufruf auf chat-kontrolle.eu teilen. Ihr hört das Morgenmagazin, wir haben es gleich 9:45 und ja, wir wissen nicht genau, was rauskommen wird bei diesen Verhandlungen, was morgen bringen wird quasi, es ist nicht morgen, ist noch ein bisschen länger hin, aber passend dazu vielleicht ein Stück von Wendy Rein, What Will Tomorrow Bring?

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1: Wendy Rien haben wir dort gehört mit What Will Tomorrow Bring. Wir sind in der letzten Viertelstunde des heutigen Morgenmagazins am 9. Juni angekommen und möchten an dieser Stelle noch einmal auf einige Veranstaltungen und Termine hinweisen und aufmerksam machen. In zum Beispiel Dresden, dort ist heute das Alternative Café and the und die Anarchist Library offen von 16 bis 19 Uhr in der Malobeo. Das ist in der Kamenzer Straße 38 in Dresden. Und dort habt ihr die Möglichkeit, im Grundstock der anarchistischen Bibliothek herumzustöbern. In der Bibliothek befinden sich mehr als 2000 Bücher und Zines. In erster Linie soll es ermöglichen, auch ohne Geld auszugeben, kritische Inhalte zu lesen, auszuleihen und mit euren FreundInnen im Laden zu diskutieren. Mehr Infos dazu, die gibt es auch unter www.malobeo.org. Außerdem könnt ihr euch einen Vortrag ansehen bzw. anhören von Minze Marafa, Aktivismus im Kapitalismus. Ziel des Vortrages ist, die Widersprüche aktivistischer Praxis als bestimmte Ausdrucksformen der kapitalistischen Gesellschaft zu verstehen. Und anschauen könnt ihr euch den Vortrag in der Disputhek in der Leipziger Straße 84, auch heute in Dresden, 19 Uhr geht's los. Wir schauen nach Potsdam. Dort findet jeden ersten bis dritten Mittwoch im Monat der Gutscheintausch statt. Also ihr könnt solidarisch gegen die Bezahlkarte für AsylbewerberInnen vorgehen, könnt solidarisch sein und könnt Bezahlkarten gegen Gutscheine umtauschen. 16 bis 19 Uhr im Refugees Emancipation Büro in der Zeppelinstraße 25. Also falls du Zugang zu Bargeld hast bzw. Diesen Umtausch mit aufrechterhalten willst, dann kannst du zum Tauschbüro kommen und den Bargeldbetrag gegen einen Supermarktgutschein deiner Wahl eintauschen. Und außerdem gibt es heute in Potsdam im Spartakus Club die DJ Lounge, also da kann man selber DJen, selber auflegen, Open Decks, ab 19 Uhr in der Friedrich-Engels-Straße 22. Und ein dritter Termin für Potsdam, da könnt ihr heute auch lecker essen gehen, und zwar im Haus 2, die Trattoria Riscante, die serviert euch Pizza und ihr könnt euch dabei auch ein Getränk einverleiben, nämlich am Tresen. Pizza und Tresen in der Trattoria Riscante im Haus 2 heute in Potsdam. Das ist jeden zweiten Mittwoch, Küfer, 19 Uhr. Soweit zu Veranstaltungen und Terminen in Potsdam und Dresden. Und nochmal in lokaler Sache. Am Wochenende findet in der Rhein 78 das Rheinfest statt mit buntem Programm. Am Freitag ab 19 Uhr, Samstag schon ab 13.30 Uhr mit dem Kinderfest. Und ein Act, auf den ich mich ganz besonders freue, das sind die Rexperts. Und von denen hören wir jetzt das Stück Paradies.

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1: Die Rexperts haben wir dort gehört mit ihrem Stück Paradies. Am Samstag spielen sie in der Reihe 78 auf dem Reihfest. Da freue ich mich schon drauf. Wir kommen schon zum Ende unseres Morgenmagazins. Gleich ist es um 10 und deshalb an dieser Stelle ein kleiner Programmausblick. Was erwartet euch jetzt hier auf den Sendern, auf denen ihr vielleicht gerade unterwegs seid? Auf Radio Korax könnt ihr gleich hören Global Lokal. 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Ja, das war's auch schon mit dem Morgenmagazin heute. Wir haben aber noch ein paar Minuten, das freut mich. Und deshalb an dieser Stelle mein Lieblingssong aus dem letzten Jahr. Wir hören From the Backhouse von den Caesars.

0: From the Backhouse haben wir dort gehört, von den Caesars, damals erschienen auf dem Album Cherry Kicks. Wir haben es gleich eine Minute vor 10 Uhr und ich verabschiede mich ganz herzlich von euch an diesem Morgen. Ihr habt das Radio Korax Morgenmagazin gehört, aber ihr konntet natürlich auch in ganz vielen anderen Städten zuhören, nämlich zum Beispiel unter anderem in Berlin und Brandenburg. Ihr konntet zuhören in Dresden, in Leipzig, aber auch in Frankfurt-Oder und in Marburg. Danke fürs Zuhören. Am Mikrofon verabschiedet sich Katha.
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1: Mit Pocoin Choing. Die Polizei stellt im vergangenen Jahr wieder mehr politisch motivierte Straftaten fest. Der Politikwissenschaftler Mölling sieht im Aus für das FCAS Kampfjet-Projekt eine überfällige Entscheidung. Und Konstantin Richter schreibt das Sachbuch des Jahres. Die Polizei hat im vergangenen Jahr wieder mehr politisch motivierte Straftaten festgestellt. In Berlin wollen Bundesinnenminister Dobrindt und der Präsident des Bundeskriminalamtes Münch jetzt die Zahlen vorstellen. Philipp Eckstein.
2: Knapp 86.000 politisch motivierte Straftaten hat die Polizei im vergangenen Jahr registriert. Gut 1.600 mehr als noch im Vorjahr. Betrachtet man alle politisch motivierten Straftaten, dann wurde rund die Hälfte dem Bereich Rechts zugeordnet. In der Statistik erfasst werden Straftaten, die aus einer politischen Motivation heraus begangen wurden. Darunter fallen Sachbeschädigungen, etwa von Wahlplakaten, Beleidigungen, Volksverhetzungen, aber auch tätliche Angriffe, zum Beispiel auf Polizisten bei Demonstrationen.
1: Es galt als eines der wichtigsten europäischen Rüstungsvorhaben, das deutsch-französische Kampfjet-Projekt FCAS. Nun ist es gescheitert. In der Augsburger Allgemeinen fordern Verteidigungspolitiker von Union und SPD eine schnelle Alternative. Nach Meinung des CSU-Abgeordneten Erndl kann und muss die deutsche Industrie ihre Leistungsfähigkeit unter Beweis stellen. Der SPD-Politiker Schmid sieht in der FCAS-Entscheidung, Zitat, eher einen Vorteil, weil jetzt Klarheit herrscht. Nach Angaben der französischen Regierung wird FCAS nicht weitergeführt, weil die Unternehmen Dassault und Airbus aus deutscher Sicht nicht mehr zusammenfinden werden. Für den Politikwissenschaftler Mölling ist es eine überfällige Entscheidung. Er sagte im Deutschlandfunk.
3: Schuld ist, glaube ich, zum jetzigen Zeitpunkt, wenn man den Schuldigen überhaupt finden kann, die französische Industrie bzw. der französische Flugzeugbauer Dassault, der offensichtlich sagt, wir sehen hier keine Geschäftsgrundlage für uns. Es gibt ein ökonomisches Rational, wo Dassault sagen kann, wir verdienen unser wesentliches Geld mit so kleinen Businessjets. Und der französische Staat muss die Produktion von Kampfflugzeugen bei uns sowieso bezahlen, weil die nämlich Teil dieser französischen nuklearen Abschreckung sind.
1: Christian Mölling, Direktor der Denkfabrik Edina. In den USA hat das KI-Unternehmen OpenAI einen Börsengang beantragt. Zum Umfang oder genauen Zeitpunkt machte der ChatGPT-Entwickler keine Angaben. Nach Informationen der Nachrichtenagentur Reuters erwartet OpenAI eine Bewertung von bis zu einer Billion Dollar. Auch der Mitbewerber Anthropic plant einen Börsengang. Perplexity kündigte ihn für 2028 an. Am Freitag will das Raumfahrtunternehmen SpaceX den größten Börsengang der Geschichte durchführen. OpenAI wurde 2015 gegründet als gemeinnützige Forschungsorganisation. 4 Jahre später wurde ein gewinnorientierter Zweig eröffnet, um die Entwicklungskosten für künstliche Intelligenz zu decken. Das vorübergehend eingeführte Sonderkündigungsrecht für Kabelfernsehverträge beschäftigt heute das Bundesverfassungsgericht in Karlsruhe. Es verhandelt über die Beschwerden von 3 Telekommunikationsunternehmen. Sie sehen durch die Regelung ihr Eigentumsrecht und die Berufsfreiheit verletzt. Max Bauer.
4: In Mietshäusern kommt das Fernsehen auch über Kabel oder Antenne, sprich über Breitbandnetzverteiler oder Gemeinschaftsantennenanlagen ins Haus. Für diese Anlagen entstehen naturgemäß Betriebskosten. Der Vermieter konnte diese Kosten früher auf die Miete aufschlagen. 2021 wurde das zum Schutz der Mieter weitgehend abgeschafft. Oft hatten die Vermieter aber langfristige Verträge mit den Netzbetreibern geschlossen, damit die Vermieter durch diese langlaufenden Verträge nicht zu stark belastet sind und wieder aus den Verträgen rauskommen, hat der Gesetzgeber ihnen ein Sonderkündigungsrecht gegeben.
1: Ein Urteil wird für heute noch nicht erwartet. Es fällt meist einige Monate nach der Verhandlung. Für sein Buch 300 Männer – Aufstieg und Fall der Deutschland AG ist der Autor und Journalist Konstantin Richter mit dem Deutschen Sachbuchpreis ausgezeichnet worden. Die Ehrung wurde am Abend in Hamburg vom Börsenverein des deutschen Buchhandels vergeben. Richter schildert in seinem Buch das Netzwerk aus Bankiers, Industriellen und Lobbyisten, das bis in die 90er Jahre die Politik- und Unternehmenskultur in Deutschland geprägt hat. Die Jury sprach von einer kunstvollen Montage. Mehr zum Sachbuchpreis hören Sie gleich nach den Nachrichten in der Lesart im Gespräch mit unserem Kollegen Christian Rabhansel.
0: Das Wetter.
1: Es ist wechselnd wolkig, es kann immer wieder Regen geben. Die Höchstwerte liegen bei 15 bis 21 Grad.
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5: Ich sag hallo, ich sag willkommen, ich sage, dies ist die Dienstagsausgabe. Ich bin Eberhard Dietrich und hier kommt die Band aus Südengland mit dem Sänger mit der hohen Stimme. Hier kommen The Darkness und da geht's schon los mit Open Fire.

0: Man soll sich ja stets gut an- oder aufgewärmt in Aktivitäten begeben und das haben wir hiermit tun wollen. Es ist uns sicherlich gelungen mit Open Fire und der Gruppe The Darkness. Und so aufgewärmt, so angewärmt, so gut durchgewärmt starten wir jetzt in den historischen Beitrag meines Kollegen RB, also Rainer Böttchers, und bei ihm geht es um die Gründung der ARD.
1: In den sozialen Medien, aber nicht nur dort, wird in der letzten Zeit wieder heftig diskutiert. Über die Zwangsabgabe der Rundfunkgebühren, wobei immer wieder darüber geklagt wird, dass die Programme der Öffentlich-Rechtlichen doch sowieso langweilig und überflüssig seien. Ein wesentliches Mitglied dieser Öffentlich-Rechtlichen ist die ARD, die Arbeitsgemeinschaft der Öffentlich-Rechtlichen Rundfunkanstalten der Bundesrepublik Deutschland. Und gegründet wurde sie am 9. Juni 1950. Gründungsväter und Mütter waren der Bayerische Rundfunk, der Hessische Rundfunk, Radio Bremen, Süddeutscher Rundfunk, Südwestfunk, der Nordwestdeutsche Rundfunk sowie mit beratender Stimme RIAS Berlin. Seitdem steht die ARD für das föderale System Deutschlands mit eigenen Sendern für die Bundesländer. Oder inzwischen wenigstens beinahe, denn zum Beispiel ist der NDR heute für den fast gesamten Norden zuständig, für Hamburg, Schleswig-Holstein und Niedersachsen. Auch in der Deutschen Demokratischen Republik konnte das Programm der ARD empfangen werden, was von der ARD auch beabsichtigt war. Lediglich in bestimmten Regionen wie im Elbtal, in der Sächsischen Schweiz und in der Oberlausitz war der Empfang nicht möglich und deshalb wurde die Abkürzung ARD scherzhaft als Außerraum Dresden interpretiert und die Region auch Tal der Ahnungslosen genannt. Die heute neuen Landesrundfunkanstalten der ARD haben insgesamt rund 23.000 festangestellte Mitarbeiter, fünfmal so viel nochmal als Freie. Sie veranstalten 11 Fernsehprogramme, 55 Hörfunkprogramme und verfügen über 16 Orchester und 8 Chöre. Das Gesamtbudget der neuen Anstalten beträgt pro Jahr rund 6,3 Milliarden Euro. Die Mitglieder der ARD sind mit etwa 100 eigenen Hörfunk- und Fernsehkorrespondenten an 30 Orten der Welt ständig präsent. Im Internet betreibt die ARD ein eigenes Online-Angebot, unter anderem für die Schwerpunkte Nachrichten, Sport, Börse, Ratgeber, Wissen und Kultur. Überhaupt ist die ARD für eine Menge Technik verantwortlich, ohne die in Deutschland in Radio und Fernsehen wenig laufen würde. Das Programm von Das Erste und gemeinsame Programmteile des Hörfunks, wie der ARD Nachtexpress, werden technisch im Sendezentrum der ARD in Frankfurt am Main zusammengeführt. Über das ARD-eigene Glasfasernetz, Hübnet, werden diese Signale an die einzelnen Rundfunkanstalten verteilt. Lediglich beim erdgebundenen Sendbetrieb DVB-T2 zieht sich die ARD langsam heraus. Nun mag man an der ARD vieles zu bemängeln haben. Kurt Schnibben kritisierte 1989, die ARD sei Dilettanten und Dunkelmännern ausgeliefert. Ulrich Wickert kritisierte 2009 in der Frankfurter Allgemeinen Zeitung, in Nachrichtensendungen der ARD, wie auch des ZDF, werde bruchstückhaft informiert und schlampig formuliert. Die Unterhaltung scheint das Wichtigste zu sein. Andererseits, wer weiß, ob ohne die ARD unsere Demokratie heute so wäre, wie sie Gott sei Dank ist.
0: Entspannendes aus dem Jahre 1988 kommt jetzt Belinda Carlisle. Sie ist wohl am Strand und malt einen Kreis in den Sand. Sir

Der Kreis hat sich geschlossen. Unten am Strand war Circle in the Sand. Wir hörten deutlich noch die Möwen und wir hörten vor allem Belinda Carlisle. Aber jetzt schauen wir voraus, denn jetzt ist es schon fast soweit.

0: Auch Menschen, die solche oder ähnliche Musik möglicherweise gar nicht mögen, fühlen sich dieser Tage auch von solchen Klängen und von den bevorstehenden Ereignissen der Fußball-WM in Mexiko, den USA und Kanada förmlich angesogen, mitgerissen und werden dort auch oder auch hier bei uns modisch bewusst im Fußballdress auftreten und werden sich dann auch mit den passenden Snacks ernähren. Wir schauen mal voraus, wie das so werden könnte.
1: Fußballtrikots gehören längst nicht mehr nur ins Stadion. Rund um große Turniere prägen sie inzwischen auch das Straßenbild und werden immer häufiger als Teil des persönlichen Styles getragen, weiß Daniel Hasici.
2: Fußball und Mode sind seit jeher untrennbar miteinander verschmolzen. Die einen sehen darin ein wichtiges Vorbereitungsritual, zum Beispiel bei der Frage, welcher Schuh zuerst geschnürt wird. Für andere ist es der Schlüssel zur Höchstleistung, wenn sie die perfekte Ausrüstung haben. Und für wieder andere ist es einfach der Ausdruck der eigenen Identität.
1: Als offizieller Partner der Nationalelf unterstützt der Online-Versandhändler Fans dabei, ihren individuellen Stil rund um die WM umzusetzen.
2: Unsere zentrale Botschaft lautet hier United, not uniform. Das bedeutet für uns, das Trikot vereint uns zwar als Fans, aber jeder zelebriert seine ganz eigenen Rituale und seinen eigenen Style. Die Kombinationsmöglichkeiten sind dabei natürlich endlos, ob klassisch zu Jeans mit einem Blazer oder natürlich sportlich mit Sneakern.
1: Für die Fans geht's aber natürlich nicht nur um das passende Outfit. Auch das Erlebnis rund um das Turnier spielt eine wichtige Rolle.
2: Wir statten die Fans natürlich nicht nur aus, wir bringen sie auch hautnah an die Mannschaft. In unserer App gibt es exklusive Erlebnisse zu gewinnen, die man in dieser Form nicht kaufen kann. Das reicht von kompletten Reisepaketen zu den Spielen über signierte Trikots bis hin zur Chance für Kinder als Einlaufkind den Spielball mit den Profis aufs Feld zu tragen.
0: Ob groß, ob klein, die meisten werden nicht live dabei sein können, sondern zu Hause oder bei Freunden die Spiele verfolgen. Und das dann möglicherweise auf großer Videowand mit leckeren Snacks.
3: Bei einer WM geht es nicht nur um Fußball, sondern vor allem ums gemeinsame Erleben. Wir fiebern zusammen mit, jubeln, diskutieren und machen aus einem Spiel oft einfach einen richtig schönen Abend. Eines muss der aber sein. Unkompliziert, sagt Martin Tomauske.
4: Niemand will beim Elfmeter plötzlich nur in der Küche stehen und Käse reiben. Und deshalb sind Snacks perfekt, die schnell auf dem Tisch stehen, die einfach nur jeder nebenbei snacken kann. Chicken Wings natürlich super, Mozzarella Sticks, Pommes mit verschiedenen Dips und fertig. Hauptsache alle können einfach zugreifen und keiner verpasst das 1-0, weil er gerade Teller verteilt.
3: Oft wird gerne auch gemeinsam gegrillt und das Spiel Open Air geschaut. Dazu passen leichte Snacks perfekt und wer ein bisschen kreativ ist, holt sich die Fanmeile kulinarisch nach Hause.
4: Amerikanische Klassiker wie Chicken Wings passt natürlich immer. Dazu Nachos oder Chili con Carne mit mexikanischem Einfluss. Das lockert den Abend direkt auf und jeder findet irgendwas, worauf er Lust hat. Und im besten Fall fühlt sich der Wohnzimmertisch ein bisschen an wie eine internationale Fanmeile.
3: Genau dann steht einem Abend ganz im Zeichen der WM absolut nichts mehr im Wege.
4: Damit ein bisschen gegessen, kühles Bierchen getrunken, diskutiert, mitgefiebert und natürlich bei jeder Zeitlupe direkt analysiert, als wenn man einer von 80 Millionen Bundestrainern wäre. In der Halbzeit nochmal nachgelegt und nach dem Spiel bleibt man meistens noch ein bisschen sitzen und genau das ist ja das Schöne daran.
0: Versuchen wir uns doch wieder einmal zu erinnern, nein, nicht ans Jahr 2006, ans Sommermärchen, sondern ans Jahr 1992. Da gab es eine Gruppe, die hieß Nationalgalerie. Ihr Titel, du bist ja noch schlimmer.

schlimm, schlimmer am schlimmsten. Du bist ja noch schlimmer, war dies. Das war die Gruppe Nationalgalerie. Und jetzt geht's rund 100 Jahre zurück ins alte Berlin zu den Tanzpalästen und den Schellackplatten. Hier sind sie wieder mit ihrer Serie Mechthild Zierz und Hans-Rainer Lange. Heute geht es um Adalbert Luther.

0: So klang Berlin im Jahr 1928 in einem der vielen Kaffeehäuser. Manchmal auch im Radio. Der reguläre Sendebetrieb hatte im Oktober 1923 begonnen. Bereits 1925 gab es über 1 Million Hörer. Die Tonaufnahmeverfahren hatten sich verbessert und die Wiedergabe auf den privaten Grammophonen natürlich auch. Erst als das elektrische Aufnahmeverfahren das akustisch-elektrische ablöste, setzten die Sender, neben handelsüblichen Schallplatten, auch selbstproduzierte ein. Für kleine Vorträge, Reportagen, ein Gedicht von einem Starschauspieler gelesen, solche Sachen. Das begann im Herbst 29. Der Rundfunk war unpolitisch und versuchte mit seinen Möglichkeiten vielseitig zu sein. Wahlwerbung politischer Parteien allerdings verbot sich. Die blieb tabu. Also ließen diese die Parteistrategen Schallplatten schneiden und fuhren mit Lautsprecherwagen über Land, um sie selbst in Posemuckel abzuspielen, wenn den Star-Politikern die Zeit für die Werbung fehlte. 1928 wurden die Bürger zu den Wahlurnen gerufen. So etwa hörte sich das aus den mobilen Lautsprecherautos an. Wir verkürzen die Redebeiträge. Zuerst die KPD.
1: Frauen und Mädchen in Stadt und Land, wieder geht der Ruf zum Wählen an euch. Und wieder werden die Parteien der Volksausbeutung und des Volksbetrugs von den Deutschnationalen bis zu den Sozialdemokraten um eure Stimmen. Ihr bildet die Mehrzahl der Wahlberechtigten. Die dreifache Belastung, Betriebsarbeit, Haushalt und Kinder lässt euch wenig Zeit zum Zeitunglesen und Versammlungsbesuch. Wählt Kommunisten! Auch an euch Männer liegt es, die Frauen aufzurütteln. Nur wenn Mann und Frau gemeinsam den Kampf gegen den Kapitalismus führen, wird der Sieg der Arbeiterklasse gesichert sein.
0: Nun die SPD.
2: Deshalb, Frauen, zögert nicht. Reiht euch ein in unsere Kampfgemeinschaft. Betrachtet nicht euer hartes Leben als Einzelschicksal, sondern seht in ihm einen Teil des Massenschicksals der arbeitenden Menschen in der ganzen Welt, gegen das es anzukämpfen gilt. Wir, die Sozialdemokratische Partei, rufen dich, Schwester, werde aktives Mitglied unserer Partei. Dann hilfst du die bessere, schönere Welt bauen, in der es nicht mehr Not und Elend gibt, sondern Gerechtigkeit und Menschen.
0: Wahlwerbung 1928. Es folgt die Deutschnationale Volkspartei.
3: Der Machtmittel beraubt, vertrauen wir auf die Kraft des deutschen Herzens und die Unbeugsamkeit des deutschen Willens. Unsere Zuversicht findet ihren Ausdruck in den Worten, die in schwerer Zeit die Königin Luise sprach. Wo Heere nicht mehr helfen, da helfen Charaktere.
0: Und schließlich die Deutsche Volkspartei.
4: Achtung, hier ist die Deutsche Volkspartei. Ich bitte um Aufmerksamkeit für Herrn Reichsminister Dr. Stresemann.
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1: Liebe Hörerinnen und Hörer, hallo und herzlich willkommen zum spannenden Technikmagazin von Radio DARC, der Stimme des Deutschen Amateurradioclubs e.V. Heute präsentieren wir Ihnen Sendung Nummer 581. Das Datum der Erstveröffentlichung ist Freitag, der 5. Juni 2026. Ich bin Cody Farron und werde Sie durch das Programm der folgenden Stunde führen. Wenn Sie uns auf Kurzwelle hören, heute findet ein wichtiger Versuch statt. Wir sind von unserem Sendestandort in Wooferton, England, erstmals parallel auf zwei verschiedenen Frequenzen zu hören. Das ist die gewohnte 9670 kHz und zusätzlich testweise die 7380 kHz im 41 Meter Band. Es werden gleiche Sendeleistung und gleiche Antennen eingesetzt. Wir sind sehr gespannt, wie die Rapporte laufen. Super, kann man da nur sagen. Super Trooper, um genau zu sein. Und das kommt zum Start in diese Sendung erstmal von den großen vier aus Schweden. Und das sind natürlich ABBA. Super.

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1: Heute mit diesen Themen. Radio DARC macht heute Doppelfrequenztest. Neues Highlight auf der Ham Radio. Exkursion zur Insel Mainau. Aus für den SDR-Dongle RTL und jetzt bewerben für den MINT-Stern Niedersachsen. Am Mikrofon Conny Farren. Heute ist Radio DARC aus Wuferten auf zwei parallelen Frequenzen zu hören. Das ist die gewohnte 9670 kHz im 31 Meter Band und zusätzlich parallel die 7380 kHz im 41 Meter Band. Zum Einsatz kommen jeweils 125 kW Sendeleistung an zwei identische Antennen, das sind 4-4-1 Vorhänge. Damit wird ein direkter 1:1 Vergleich der Empfangsqualität möglich. Hintergrund dieses Versuchs sind die im Sommer veränderten Ausbreitungsbedingungen. In den letzten Wochen kam es vor allem im Westen und Norden Deutschlands zu Problemen mit dem Empfang, da sich die tote Zone saisonal bedingt vergrößert hat. Ein zeitweiser Wechsel der Radio DARC Hauptsendung aus Wuferten auf 6070 kHz hat entgegen der Erwartungen nicht zu einer Abhilfe geführt. Der heutige Test ist der Versuch, mit dem 41 Meter Band einen Kompromiss zu finden. Wir bitten alle Hörerinnen und Hörer, beide Frequenzen zu beobachten und uns Bericht zu erstatten, damit wir eine Entscheidung für die Zukunft treffen können. Nochmal die zusätzliche Frequenz, das ist 7380 kHz. Erreichbar ist das Radio DARC Redaktionsteam unter der E-Mail-Adresse radio@darc.de. Das bunte Programm der Ham Radio, die in diesem Jahr vom 26. bis 28. Juni in Friedrichshafen stattfindet, ist um eine Attraktion reicher. Die Besucher Europas größter Amateurfunkfachmesse können die Gunst der Stunde nutzen und einen Tagesausflug auf die Insel Mainau buchen. Dieser wird angeboten am Samstag, dem 27. Juni. Es erwartet Sie eine perfekte Mischung aus entspannter Schifffahrt, kulturellen Einblicken, botanischer Pracht und kulinarischen Köstlichkeiten. Zur Teilnahme ist eine vorherige Buchung über die DARC-Webseite erforderlich. Der bei Funkamateuren sehr beliebte SDR-Dongle mit der Typenbezeichnung RTL-SDR-V4 wird nicht weiter produziert. Das haben die Entwickler für Software Defined Radio offiziell bestätigt. Einen entsprechenden Bericht darüber veröffentlichte heise.de auf seiner Webseite. Grund dafür sei das Ende der verfügbaren Bestände des verwendeten Tuner-Chips Raphael R828D, der schon seit längerer Zeit nicht mehr hergestellt wird. Betroffen sind Maker und Funkenthusiasten. Der RTL-Dongle ist bei vielen Bastlern eine beliebte und vor allem sehr preisgünstige Lösung, um SDR-Signale auf einem Rechner zu erzeugen. Der SDR-Stick konnte an eine USB-Schnittstelle am Computer angesteckt werden. Er digitalisierte die Empfangssignale der Antenne und übergab sie als Bitstrom an den Rechner. Mit passender Software ließen sich dann unterschiedlichste Funksignale empfangen, Amateurfunk, aber auch See- und Flugfunk, Wettersonden, ADS-B-Flugzeugdaten etc. etc. Das persönliche Engagement von pädagogischen Fach- und Lehrkräften ist der zentrale Faktor für gelingende MINT-Bildung. Darunter versteht man die Fächergruppe Mathematik, Informatik, Naturwissenschaft und Technik. Unter der Schirmherrschaft der niedersächsischen Kulturministerin Julia Willi Hamburg wird hervorragendes Engagement in diesem Bereich mit dem sogenannten MINT-Stern ausgezeichnet. Einzelne Fach- und Lehrkräfte im Bereich Kindertageseinrichtung sowie Grundschule können vorgeschlagen werden. Der DARC will sie unterstützen, damit ihre MINT-Projekte und MINT-Formate mit besonderer Strahlkraft, Kontinuität und Einfallsreichtum zu ganz besonderen Sternstunden für die kommende MINT-Generation werden. Ein MINT-Stern ist mit 3.500 Euro für Sachmittel dotiert. Die Verwendung des Preisgeldes muss im schulischen Bereich und projektgebunden erfolgen. Die Auszeichnung kann geteilt werden. Die Bewertung der Jury ordnet sich vornehmlich an folgenden Kriterien. Erstens, Motivation für MINT und Beitrag zur Nachwuchsförderung. Zweitens, Förderung bestimmter Zielgruppen. Drittens, außerschulisches Engagement. Und schließlich viertens, Nachhaltigkeit und Kontinuität des Engagements. Bewerben kann man sich für den MINT-Stern Niedersachsen im Internet. Der Bewerbungsschluss ist der 15. August 2026. Die Bekanntgabe der Preisträger ist für Ende September 2026 vorgesehen. Die Auszeichnung findet im November 2026 statt. Das waren unsere heutigen Meldungen aus der Funkwelt für Sie. Der nächste Musiktitel ist ein Wunsch unseres Hörers Michael, Delta Lima 8, Sierra Delta Juliet. Er schreibt uns wie folgt. Macht bitte weiter so. Radio DARC ist mittlerweile ein fester Teil meines Sonntagmorgens nach dem Joggen. Vielleicht habt ihr ja mal Lust, Magic Man von der Gruppe Heart für mich zu spielen. Nun, Michael, das machen wir gerne. Dein Wunsch sei uns Befehl und vielleicht geht mit diesem Titel deine nächste Joggingrunde noch etwas besser und schneller.

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1: Sechs Jahrzehnte lang Bastler-Tradition. Schubladen voller Bauteile, Regale voller Geräte, kompetente Fachberater für Halbleiter an der Theke, ein Jahrbuch von bis zu 600 Seiten, Schaltpläne aus dem eigenen Labor. Das alles gab es in der Bayerstraße Nummer 25 in München, gleich gegenüber dem Hauptbahnhof. Eine Pflichtadresse für jeden Ingenieur, jeden Elektronikfan und jeden Funkamateur. Die Rede ist von Radio RIM. Hier kauften Studenten der TU München ein, hier reisten Bastler aus ganz Süddeutschland an. Der Katalog galt als das heimliche Lehrbuch der deutschen Elektronikbranche. Doch im Jahr 1991 verschwand die Münchner Radioindustrie GmbH, später firmierend unter Radio RIM, für immer. Sie ging in die Insolvenz. Konkurrent Konrad Elektronik aus Hirschau übernahm die Konkursmasse, schloss das Stammhaus und ließ 64 Jahrgänge Schaltpläne vernichten. Wie konnte ein Elektronikhaus, das einst Generationen von Ingenieuren ausbildete, so einfach untergehen? Welche Rolle spielte die Bayerische Vereinsbank, der langjährige Vermieter? Und warum lebt der Name RIM heute auf einigen Konrad-Verpackungen weiter? Dieser Frage gehen wir heute einmal in einem etwas wehmütigen Rückblick auf diejenigen Zeiten zurück, in denen man in München noch Elektronik wie in einem Supermarkt einkaufen konnte. Ein Beitrag aus Frankies Nostalgie-TV.
2: Die Geschichte beginnt im Juni 1922. Zwei Techniker aus Starnberg gründen in München eine kleine Firma. Die Namen der beiden Männer sind bis heute nicht bekannt. Ein Jahr später taucht im Adressbuch der Stadt München ein nüchterner Eintrag auf. EZK GmbH, Fabrikation und Vertrieb von Erfindungen. Sitz Löwengrube 8. Was die EZK GmbH verkaufte, ist heute kaum noch zu rekonstruieren. Belegt ist ein einziges Produkt. Es trug den Namen EZK-Schalter. Schon zwei Jahre später firmiert die kleine Gesellschaft anders. Sie heißt nun Radiola Industrie GmbH und sitzt in der Arnulfstraße 16. Und hier geschieht etwas, das die nächsten sechs Jahrzehnte prägen wird. Die Firma druckt erste Kataloge. Doch es sind keine Preislisten für Fertiggeräte. Es sind Baupläne zum Selbstbau von Radioempfängern, ergänzt um Preislisten für die benötigten Bauteile. Am 21. Juni 1924 erfolgt die nächste Umfirmierung. Aus der Radiola-Industrie wird die Radioindustrie GmbH München. Im Frühjahr 1925 übernimmt dann ein gelernter Bankkaufmann das Ruder. Sein Name? Eugen Letzkus. Mit ihm beginnt die eigentliche Geschichte des Hauses, das wenige Jahre später nur noch unter drei Buchstaben bekannt sein wird. RIM. Im selben Jahr erscheint zum ersten Mal ein Heft, das in den kommenden Jahrzehnten zum heimlichen Lehrbuch der deutschen Elektroniker werden soll. Es heißt RIM-Jahrbuch, Jahrgang 1925. Zwei Jahre später eröffnet die Firma ihre erste richtige Filiale. Sie liegt im Tal 54 im Gasthof Sterneckerbräu. Im November 1928 zieht die Radioindustrie GmbH in ein Gebäude, das bis heute mit dem Namen RIM verbunden ist. Es ist das Haus der Bayerischen Vereinsbank in der Bayerstraße 25, direkt gegenüber dem Münchner Hauptbahnhof. Hier richtet Letzkus die neue Zentrale ein. Die alten Adressen werden zu Filialen. Die Expansion geht weiter. 1931 eröffnet die Radioindustrie eine Niederlassung in Augsburg. Doch dieser Schritt führt zu einem jahrelangen Konflikt. Die ortsansässigen Radiogeschäfte fühlen sich übergangen. Sie werfen der Firma vor, der Name Radioindustrie sei kundentäuschend. Er suggeriere Fabrikpreise, obwohl das Münchner Haus gar keinen Fabrikscharakter habe. Es folgt ein regelrechter Handelskrieg um den Firmennamen. Eugen Letzkus wird mehrfach in die Wirtschaftskammer zitiert. Er bittet wiederholt um Aufschub, weil er eine Verunsicherung seiner Kunden befürchtet. Am 28. Mai 1937 ist der Streit dann beendet. Notariell wird der Firmenname geändert. Aus der Radioindustrie wird Radio RIM. Im Jahr 1929 listet ein Protokoll der Münchner Industrie- und Handelskammer den Personalstand auf. Ein Geschäftsführer, 43 technische und kaufmännische Angestellte. Dazu 12 Handelsvertreter im Außendienst. Eine respektable mittelständische Firma, die längst nicht mehr nur Bauteile verkauft, sondern eigene Geräte entwickelt. Doch dann kam der Krieg. Die Kriegsjahre treffen Radio RIM hart. In der Nacht vom 25. auf den 26. Februar 1944 zerstört ein Luftangriff die Augsburger Niederlassung in der Karolinenstraße vollständig. Der Betrieb wird nie wieder aufgenommen. Er wird 1948 offiziell abgemeldet. Wenige Monate später folgt der große Schlag. Beim Bombenangriff Anfang 1945 wird auch das Stammhaus in der Bayerstraße 25 schwer getroffen und zerstört. Das Außenlager im oberbayerischen Eltling teilt das Schicksal. Der Warenbestand der Firma ist zum Großteil vernichtet. Letzkus weicht aus. Die Verwaltung bezieht Räume in der äußeren Prinzregentstraße 7. Provisorische Verkaufslokale entstehen in der inneren Wiener Straße 40 und in der Dachauer Straße 23. Ende 1948 öffnet das alte Stammhaus in der Bayerstraße wieder. Bayerische Vereinsbank und Radio Rim beziehen erneut den ebenerdigen Bau gegenüber dem Hauptbahnhof. 1949 erscheint das erste Nachkriegsheft. Es ist dünn, kaum mehr als ein Katalog. Es enthält nur Bauteile, keine Chassis, keine Gehäuse, doch im Jahr darauf ändert sich das Bild. Das Basteljahrbuch 1950 bietet wieder vollständige Radiochassis zum Selbstbau. Dazu ein Koffergerät. Und etwas, das die Bastlerwelt elektrisiert. Ein Tonbandgerät. Allerdings darf Rim es nicht Magnetophon nennen, weil Telefunken den Begriff schützen ließ. Heißt fortan Bandtongerät. 1951 kommt der erste Leistungsverstärker mit 15 Watt ins Programm. 1952 wirbt die Firma mit dem stolzen Slogan seit 1924 im Dienste des Radiohörers und Basters. Ein Jahr später bietet Rim gleich 2 UKW-Radiobausitze an. Und 1954 erscheint der erste Bausatz zum Selbstbau eines Fernsehempfängers in Deutschland. Radio Rim ist zurück. Größer als jemals zuvor. 1956 fasst die Bayerische Vereinsbank einen Beschluss, der Radio Rim zur eigentlichen Großhandlung machen wird. Sie reißt das ebenerdige Gebäude in der Bayerstraße ab und errichtet einen 6-geschossigen Neubau. Radio Rim bezieht in dem Haus eine Adresse, wie sie kein anderer Elektronikladen in Deutschland besitzt. Das Erdgeschoss beherbergt Elektro-Großhandel und Schallplattenabteilung. Den gesamten ersten Stock belegt die HiFi-Abteilung. Im 5. Stock liegt die Kantine, im 6. das hauseigene Labor. Die Firma expandiert in weitere Städte. 1960 entsteht eine Filiale in Stuttgart, Marktstraße 11. In München kommen Niederlassungen in der Theatinerstraße und am Stachus hinzu. 1973 eröffnet Rim einen Laden in Schwabing im legendären Barbarella Village in der Feilitzstraße. 1958 tritt ein Mann in die Firma ein, der das nächste Vierteljahrhundert prägen wird. Sein Name Siegfried Wirsum. Diplom-Volkswirt von Beruf, Hobby-Elektroniker aus Leidenschaft. Wirsum beginnt als Einkäufer, doch durch den Kontakt zu Siemens, Valvo und Telefunken wird sein Hobby zum Beruf. Wenig später leitet er das hauseigene Labor. Bis 1988 ist Siegfried Wirsum für die Rim-Jahrbücher verantwortlich. Die Schaltpläne in den Heften wurden über Jahrzehnte ohne Namensnennung gedruckt. Die Bastler nannten den unbekannten Konstrukteur dahinter nur den Bastelonkel. 1968 wird zum ersten Mal verraten, wer dieser Bastelonkel eigentlich ist. In diesen Jahren entstehen die Gerätelegenden, die heute noch bei Sammlern gehandelt werden. Da ist zum Beispiel der Organist, ein Monomischverstärker für Beschallungszwecke. Da ist die Mono-Endstufe Gigant, die ab 1960 angeboten wird und bei Musikern bis weit in die 70er Jahre gefragt bleibt. Was niemand ahnte, gerade dieses Gerät, das schon 1973 als veraltet gilt, wird in der Musikszene zum Renner. Die Kombination aus hoher Leistung und gutem Klang spricht sich herum. Der Gigant ist einfach nicht zuzukriegen. Da ist der Rimavox, ein Tonbandgerät zum Selbstbau, das ab 1956 in einer verbesserten Version als Rimavox 55 verkauft wird. Da ist die Fernsteuerung Boss mit dem dazugehörigen Empfänger Miniking. Im Jahr 1957 kostet der Sender als Fertiggerät 249 D-Mark, der Empfänger 126 D-Mark. Wer den Bausatz nimmt, spart deutlich. Für Modellbauer und Funkamateure ist das Boss Miniking-System eine kleine Sensation. Es sind die Jahre, in denen das Haus zur Pflichtadresse wird. Das Rim-Jahrbuch erreicht in den 70er und 80er Jahren einen Umfang, der seinesgleichen sucht. Bis zu 600 Seiten stark. Manche Jahrgänge sogar über 1000 Seiten. Es ist kein gewöhnlicher Versandhauskatalog. Im Geleitwort zum Jahrbuch 1989 formuliert die Firma ihren Anspruch selbst. Das Heft solle auf solide, fachkompetente Art den Lesern zeitgemäße Elektronik vermitteln. Mit jedem Bausatz werden die kompletten Schaltpläne aus dem Rim-eigenen Labor abgedruckt. Wer in den 70er Jahren Ingenieur werden will, lernt aus diesen Heften. Für Generationen ist das Jahrbuch Pflichtlektüre. Und dann gibt's da noch die Theke. Wer die Bayerstraße 25 betritt, steht zunächst vor einer Warenausgabe mit ein oder zwei Fachberatern. Im Rücken haben sie eine größere Anzahl an Schränken mit tausenden verschiedenen Bauteilen. Widerstände, Transistoren, Kondensatoren. Wer ein Bauteil sucht, sagt es. Der Fachberater zieht eine Schublade und legt es vor.

0: 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Elektronikbastlern wird es heute noch ganz feucht in den Augen, wenn sie mit Wehmut auf einen großen Namen zurückblicken. Das war die legendäre Firma Radio RIM in München. Weit über die bayerische Landeshauptstadt hinaus war sie bekannt. Man konnte dort jahrzehntelang alles finden, was das Bastlerherz höher schlagen ließ. Und Radio RIM hat eine ganz eigene Dynamik weit über das eigene Geschäft hinaus entfacht.
1: Rund um die Bayerstraße entsteht in jenen Jahren ein ganzes Viertel der Elektronik. Bis in die späten 90er Jahre ist die benachbarte Schillerstraße in München als Elektronikstraße bekannt. Hier kauft wer sein Studium an der TU München mit eigenen Versuchen begleitet. Hier kauft wer aus Niederbayern oder Schwaben anreist, weil es daheim nichts Vergleichbares gibt. Wer von Ihnen war selbst einmal in der Bayerstraße 25 und hat dort eingekauft? Doch genau in diesen goldenen Jahren beginnt im Verborgenen ein Wandel, der das Geschäftsmodell der Firma in Frage stellt. Die goldenen Jahre dauern an, das Haus floriert, das Jahrbuch erscheint, die Theke ist umlagert. Doch unter der Oberfläche wirkt eine technische Entwicklung, die niemand so richtig als Bedrohung wahrnimmt. Es ist die fortschreitende Integration der Elektronik. Ab Mitte der 60er Jahre kommt der Transistor in die breite Anwendung. Aus mehreren Bauteilen werden ganze Schaltungen, die auf einem einzigen Stück Silizium Platz finden. Wenig später folgt der integrierte Schaltkreis. Auf einem Chip sitzen plötzlich Dutzende Funktionen. Der Bastler kann nicht mehr nachvollziehen, was in diesem schwarzen Gehäuse vor sich geht. Zur selben Zeit erweitern Grundig, Telefunken, Nordmende und Philips ihre Programme. Sie bieten Fertiggeräte in jeder Preisklasse an. Wer ein Kofferradio braucht, muss es nicht mehr zusammenlöten. Er kauft es ganz einfach im Kaufhaus. Hinzu kommt ein weiterer Faktor. Aus Fernost beginnen Billiggeräte den deutschen Markt zu fluten. Japanische Hersteller liefern bereits in den 70er Jahren komplette Tonbandgeräte und Stereoanlagen zu Preisen, die der Selbstbau nicht unterbieten kann. Später kommen Geräte aus Taiwan und Südkorea dazu. Das Ex- und Top-Prinzip zu niedrigsten Preisen wird zur neuen Normalität. Radio RIM reagiert. Das Jahrbuch wird dicker, das Sortiment professioneller. Die Firma richtet sich nicht mehr an Anfänger, sondern an semi-professionelle Anwender. Diskothekenbetreiber, Alleinunterhalter, Musikergruppen oder Werkstätten. Die Werbung wird mehrsprachig. Das Programm wird international. 1977 erscheint die Übersicht erstmals in Deutsch, Englisch und Französisch. Doch zwischen den Zeilen zeigt sich eine andere Bewegung. Die Stammkundschaft, die Bastler der ersten Generation, wird älter. Die jüngere Generation kauft fertig. Im Jahr 1985 beginnen die finanziellen Probleme. Sie zeigen sich zunächst nur in den internen Bilanzen. Nach außen wirkt Radio RIM unverändert. Die Theke ist besetzt, das Jahrbuch erscheint, der Versand läuft. Doch im Hintergrund spitzt sich die Lage zu. 1986 und 87 erfolgt ein Wechsel im Management. Nach Angaben des Münchner Wirtschaftsarchivs und Berichten ehemaliger Mitarbeiter war er ein Bekannter der Familie Letzkus, der aufgrund dieses Naheverhältnisses in die Firmenspitze berufen wurde. Mit Bühler beginnt eine interne Umstrukturierung. Sie geht einher mit einer großzügigen Lohnerhöhung für die Geschäftsleitung. Gleichzeitig fließt viel Geld in die Entwicklung neuer Bausätze. Diese werden in überteuerten Kleinserien gefertigt. Der Verkaufserfolg bleibt mäßig. Es ist die Konstellation, die kleine Traditionsunternehmen häufig in den Abgrund führt. Steigende Fixkosten, sinkende Margen, fehlgeleitete Investitionen. Im Katalog von 1987 ist ein Gottfried Döbel noch Prokurist und Elektronikverkaufsleiter. Zwei Jahre später, im Katalog 89, wird er als Geschäftsführer geführt. Die Geschäftsleitung wechselt mehrfach. Ein Zeichen, das in der Branche bemerkt wird. Dann kommt der entscheidende Bruch. Im Jahr 87 oder 88 fasst die Bayerische Vereinsbank einen Beschluss, der Radio RIM die Existenz kosten wird. Die Bank will das Gebäude in der Bayerstraße 25 verkaufen. Sie bietet es Eugen Letzkus selbst an. Der Preis? 1 Million D-Mark. Es wäre die Chance gewesen, das Stammhaus zu retten. Doch Letzkus benötigt für den Kauf eine Bankgarantie. Diese Bankgarantie verweigert ihm ausgerechnet die Bayerische Vereinsbank, sein langjähriger Vermieter. Die genauen Gründe dafür sind nicht öffentlich dokumentiert. Was niemand ahnte, mit dieser einen Entscheidung ist das Schicksal der Firma besiegelt. Radio RIM muss raus aus der Bayerstraße 25. Ende 1988 erfolgt der Umzug. Die neue Adresse liegt in der Adolf-Kolping-Straße 10. Sie ist nur wenige Gehminuten vom alten Standort entfernt. Doch sie liegt abseits, schwer zu finden, ohne Laufkundschaft. Die alte Telefonnummer wird geändert. Ein Detail, das damals kaum jemand bemerkte, auch das Labor verbleibt nicht mehr am alten Standort. Die Verwaltung wandert in die Hermann-Linkstraße 13. Für die Bastler der alten Generation ist das ein Schock. Wer jahrzehntelang gegenüber dem Hauptbahnhof eingekauft hat, findet den neuen Laden nicht mehr ohne Stadtplan. Wer aus Augsburg, Regensburg oder Ingolstadt anreist, kommt nicht mehr mit dem Zug einfach um die Ecke. Er muss suchen. Die Umsätze brechen ein, die Stammkundschaft bleibt aus und im Lager wartet ein Bausatzprogramm, das niemand mehr bestellen will. 1989 erscheint das letzte vollständige RIM-Elektronikjahrbuch. Es ist das Ende einer Tradition, die im Jahr 1925 begonnen hat. 64 Jahrgänge des Hefts, das für Generationen von Bastlern und Ingenieuren Pflichtlektüre war. Ab dem Jahr 1990 gibt es kein Jahrbuch mehr. An seine Stelle treten dünne Produktgruppenhefte. Sie sind nach Sortiment geordnet und enthalten nur noch Fertigprodukte. Der Grund dafür, das hauseigene Labor, existiert nicht mehr. Die Entwicklung ist aufgelöst. Es gibt nichts mehr zu beschreiben, was im Haus selbst entstanden wäre. Die Halbleiterpreisliste vom Januar 1990 hat den Charakter eines Abverkaufs. Restbestände werden gelistet. Es sind die letzten Lebenszeichen der Firma. Im selben Jahr 1990 wird der Ladenverkauf endgültig eingestellt. Radio RIM versucht als reiner Versandhandel zu überleben. Doch die Stammkundschaft, die einst vor der Theke in der Bayerstraße stand, bestellt nicht in der Adolf-Kolbig-Straße. Sie bestellt bei der Konkurrenz. Die finanziellen Probleme, die seit 1985 bestanden, lassen sich nicht mehr eindämmen. Im Laufe des Jahres 1991 gleitet RIM Elektronik in die Insolvenz. Die Alt-RWD Radioindustrie GmbH München, gegründet vor 69 Jahren, gibt ihre Geschäftstätigkeit auf. Die Konkursmasse wird verwertet. Pläne, Layouts, Druckvorlagen, Lager, alles, was 6,5 Jahrzehnte Bastler-Tradition hinterlassen haben, muss zu Geld gemacht werden. Und in diesem Moment tritt ein Käufer auf, dessen Name auf jeder Bauteilverpackung in Deutschland zu finden ist. Der Käufer kommt aus der Oberpfalz, besser gesagt aus Hirschau. Konrad ist zu diesem Zeitpunkt längst kein kleiner Versender mehr. Seit Anfang der 80er Jahre wächst die Firma rasant. Das Sortiment umfasst alles, was mit Elektronik zu tun hat. Bauteile, Werkzeuge, HiFi-Geräte, Modellbau, Werkstattbedarf. Konrad ist der erste deutsche Elektronikversender, der konsequent auf Massenmarkt setzt. Ein Jahr vor der RIM-Übernahme, im Juli 1990, kauft Konrad bereits den norddeutschen Wettbewerber Völkner Elektronik aus Braunschweig vom Kaufhof-Konzern. Die Strategie ist klar. Konrad konsolidiert den deutschen Elektronikversandhandel. 1991 folgt der zweite große Schlag. Konrad Elektronik übernimmt die Konkursmasse von Radio RIM. Mit der Übernahme erwirbt das Unternehmen aus Hirschau das gesamte verbliebene RIM-Sortiment. Die Lagerbestände, die Bausatz- und Baumappenbestände sowie die Rechte am Markennamen. Was Konrad nicht übernimmt, ist die Tradition. Das verwinkelte Stammhaus am Hauptbahnhof, das über mehrere Etagen verteilte Münchner Erlebnisgeschäft, wird geschlossen. Die Theke wird abgebaut. Die Schubladen mit den tausenden Bauteilen wandern auf den Markt. Die Verwertung der Restbestände erfolgt über eine eigens dafür gegründete Verwertungsfirma. Über diese Firma werden Geräte, Bausätze, Bauteile und Lagerware abverkauft. Ehemalige RIM-Mitarbeiter sprechen rückblickend nicht von einem Verkauf, sondern eher von einer Verschleuderung. Doch das ist nicht das Bitterste an dieser Übernahme. Ein ehemaliger Mitarbeiter hat im Jahr 2010 bei Konrad in Hirschau angefragt, was aus den technischen Unterlagen geworden ist. Die Antwort fiel knapp aus. Sämtliche Pläne, Layouts und Druckvorlagen seien vernichtet worden. 64 Jahre Schaltpläne aus dem RIM-Labor. 64 Jahrgänge eines Jahrbuchs, das für Generationen von Ingenieuren Pflichtlektüre war. Alles weg. Einfach vernichtet. Was bleibt, sind die alten Jahrbücher in den Regalen privater Sammler. Sie tauchen heute auf eBay auf, bei Auktionen und auf Flohmärkten. Eine kleine Gruppe von Liebhabern hat Bauanleitungen und Schaltpläne auf privaten Internetseiten archiviert. Die Gesellschaft der Freunde der Geschichte des Funkwesens in Düsseldorf führt eine eigene RIM-Datenbank. Was die Firma selbst nicht für aufbewahrenswert hielt, retten heute Privatpersonen.

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1: Glasfaseranschluss ist das Optimale für Internet. Man hat hohe Datenraten, muss sich nicht wie bei Kabelanschluss die Downloadrate mit den Nachbarn teilen und hat nicht wie bei DSL Funkstörungen. Allerdings war man bislang auf alternative Netzanbieter angewiesen, entweder lokale Netzanbieter oder zum Beispiel Vodafone. Die Telekom selber hatte es bisher nicht nötig, Glasfaser zu verlegen. Sie hat auf die bereits verlegten Kupferanschlussleitungen gesetzt und diese halt mit VDSL immer höher belastet. Das funktioniert auch durchaus bis zu 100 Megabit pro Sekunde und wenn es sein muss, sogar noch ein kleines bisschen höher. Hat aber natürlich den Nachteil, dass es funktechnisch Probleme macht. Einerseits strahlen diese Leitungen durchaus schon etwas ab. Das ist ja nur verdrillter Kupferdraht und keine Koaxleitung. Das Ganze verursacht also Funkstörungen. Andererseits steigt es selber auch schon mal aus, wenn man auf Kurzwelle sendet, weil das gleichzeitig auch die Arbeitsfrequenzen von VDSL sind. Doch bietet die Telekom auch selber Glasfasertarife an. Die sind nicht einmal teurer. Die einfachste Geschwindigkeit hat bereits 150 Megabit pro Sekunde im Downstream und 75 Megabit pro Sekunde im Upstream. Der Upstream ist also nur halb so schnell wie der Downstream, während es bei VDSL und anderen DSL-Lösungen meistens nur ein Zehntel oder ein Fünftel ist. Das ist für alle angenehm, die nicht bloß saugen wollen, sondern selber Daten anzubieten haben. Das war bisher immer eine ziemlich zähe Angelegenheit. Es wird auch keine Anschlussgebühr verlangt, man kann einfach umsteigen. Es gibt natürlich ein kleines Problem, das ist dasselbe Problem, was es die ganze Zeit schon gab. Wenn im eigenen Gebiet bloß Kupferleitungen verlegt sind und keine Glasfaser, dann kriegt man auch diesen Tarif nicht. Das kann man unter der Adresse www.telekom.de/netz/glasfasernetz überprüfen. Meistens weiß man es aber schon, denn sonst hätte man bereits ein Glasfaserangebot bekommen. Man kann sich dort auch registrieren lassen, was dann angeblich die Wahrscheinlichkeit erhöht, dass vielleicht doch Glasfaser verlegt wird. Das wird aber halt stadtteilweise gemacht. In einem Neubaugebiet sind deswegen die Chancen größer, weil da ohnehin Kabel verlegt werden müssen, als in einem bereits bestehenden Gebiet. Wenn man es kriegt, ist es aber sehr interessant. Einerseits eben wegen der Geschichte mit den Funkstörungen, was für Funkamateure natürlich sehr wichtig ist. Andererseits wegen dem Geschwindigkeitsvorteil. Und man kann dann übrigens bis zu 2000 Megabit pro Sekunde hochgehen. Dann allerdings steigt der Preis auf etwa 140 Euro monatlich, während er normal so bei 45 Euro im Monat liegt. Und man kann dann auch noch für 5 Euro mehr Geschäftskundentarif nehmen. Wenn man tatsächlich von zu Hause arbeitet, egal ob freiberuflich oder nur als Homeoffice, ist das durchaus sinnvoll, denn dann werden Probleme schnell behoben, wenn man sonst schon einmal einen Monat warten kann. Und bei den Glasfasertarifen kriegt man sogar noch einen 5G-Mobilfunk-Backup dazu. Das heißt, wenn die Leitung ausfällt, steigt das Ganze automatisch auf Funk um. Setzt allerdings voraus, dass an dem Standort 5G ist, was übrigens auch davon abhängt, ob dort Glasfaser verlegt ist. Die 5G-Basisstationen werden nämlich üblicherweise über Glasfaser angeschlossen und wo keine Glasfaser ist, da ist auch kein 5G, weil die sonst die Datenraten gar nicht zustande kriegen, die gebraucht werden. Also alles noch mit einem großen Ja, aber immerhin. Nach über 20 Jahren lässt sich also nun auch die Telekom auf die neue Glasfasertechnik ein. Ein Beitrag von Wolf Dieter, Delta Lima 2, Mike Charlie Delta.

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1: Heute sind wir auf zwei Frequenzen zu hören, wenn Sie uns auf Kurzwelle empfangen. Da wäre einmal die gewohnte 9670 kHz und parallel dazu 7380 kHz, jeweils mit gleichen Sendeleistungen und mit gleichen Antennen. Warum wir das machen? Weil wir herausfinden wollen, auf welchem Band mittelfristig der beste Empfang in möglichst großen Teilen des Zielgebiets zu erwarten ist. Durch die Ausbreitungsverhältnisse im Sommer und immer weiter abnehmender Sonnenaktivität wird bald die 9670 kHz nicht mehr zu halten sein. Die Veränderungen in der Ionosphäre beschäftigen jede Woche auch unseren Spezialisten Christian Reiber, Delta Lima 8 Mike, Delta Whisky vom HF-Referat des DARC. Und wir sind gespannt, zu welchen Schlüssen er in dieser Woche gekommen ist.
2: Diese Sonne macht dieser Tage wieder mal viel Spaß, denn wir stecken in einer der Aktivitätsphasen, die durchaus typisch sind für diesen Abschnitt des solaren Aktivitätszyklus. Das ist so ein bisschen wie das Stottern eines Benzinmotors, wenn ihm so langsam der Kraftstoff ausgeht. Aber mittelfristig ist klar, dass die Sonnenaktivität weiter abnimmt. Der 90-Tage-Durchschnitt des solaren Flux hat seit Jahresbeginn 25 Einheiten verloren und liegt aktuell zwischen 120 und 130. Dort hält er sich aber nun schon einige Wochen, weil der Motor eben wieder mal angesprungen ist. Letzte Woche stieg der Flux daher auf knapp 150 Einheiten. Verursacht hat das vor allem die größte aktuell auf der Sonne sichtbare aktive Region mit der schönen Nummer 4455. Die produzierte am Dienstag an ihrer Vorderflanke 3 M-Flares und am Mittwoch 3 weitere Flares, von denen 2 gerade noch nicht die X-Klasse erreichten und

Auch solche Kombinationen bei uns auf der Erde zu den ganz großen Magnetstürmen. Zum Redaktionsschluss dieses Berichts am Freitagvormittag war die Ankunft dieses Gebildes allerdings überfällig. Freitag früh traf die Stoßwelle des ersten Ereignisses ein, die blieb aber ohne Folgen. Noch stehen nun die Ankunft der anderen beiden Plasmawolken aus, mit der Möglichkeit eines starken Magnetstroms am Freitag und Samstag, der dann auch das Polarlicht wieder weit nach Süden tragen würde. Die Aktivität der Region 4455 hat inzwischen deutlich abgenommen. Am Montag wandert sie auf die Sonnenrückseite. Just an diesem Tag wird eine andere, größere aktive Region auf die Vorderseite drehen. Drei weitere Regionen entwickeln sich aktuell. Der solare Flux wird daher weiter erhöht bleiben, in einem Bereich zwischen 130 und 160 Einheiten. Für den Wochenbeginn werden keine weiteren erdgerichteten Plasmawolken erwartet und auch bei den koronalen Löchern ist frühestens zum Ende der Woche hin mit neuen Störungen zu rechnen. In der Woche dürfen wir daher mit einem ruhigen bis leicht aktiven Magnetfeld rechnen. Sollte eine der sich gerade entwickelnden Regionen explosiv werden, kann es ab der Wochenmitte allerdings ruppiger werden. An den ruhigen Tagen setzen sich die typischen Sommerbedingungen fort. 20 und 17 Meter sind die zuverlässigsten Bänder. 15 Meter dürfte die meiste Zeit funktionieren. Bei Sporadik E geht es im Moment so richtig ab, insbesondere auch auf dem 6-Meter-Band. Da lohnt definitiv mal ein Blick. Good DX!

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1: Es ist gar nicht so leicht, eine Antwort auf diese Fragen zu finden. Ich habe nicht so oft in meinem Leben so ein richtiges Gemeinschaftsgefühl empfunden. Ich habe mich auch oft unwohl in Gruppen gefühlt. Aber als ich letztens die Kaffeemaschine gehört habe, da dachte ich so, boah, das ist so voll das Community-Geräusch für mich. Bei mir zu Hause, wir hatten selten Besuch, aber wenn dann manchmal meine älteren Schwestern oder so zu Besuch gekommen sind und wir mittags Kaffee getrunken haben, Kuchen gegessen haben und dann irgendwie dieses Geräusch verbinde ich so damit, also auch mit diesem Geruch zusammen, dass es jetzt irgendwie bald losgeht und wir dann am Tisch sitzen und quatschen und eine gute Zeit haben. Und ja, ich finde das irgendwie ein sehr heimeliges Geräusch. Und ansonsten sind Geräusche, die so mit Gemeinschaft einhergehen, für mich auch so ein bisschen doppelt belegt. Natürlich finde ich das schön, wenn man in einer Gruppe ist und Leute lachen und im Hintergrund sind auch noch andere Gruppen und es herrscht irgendwie so ein Durcheinander und ja, das ist schon schön, aber das ist auch oft sehr anstrengend für mich, so sensorisch. Und deswegen ist es für mich so zweischneidig belegt irgendwie. Es ist was Schönes, aber auch was sehr Anstrengendes für mich. Und deswegen ist für mich der Klang von Stille in solchen Runden, wenn man mal in einer Runde zusammensitzt und zwischendurch Stille herrscht, was auch was total Schönes, etwas, woraus ich Kraft ziehen kann und in dem Moment ein bisschen verarbeiten kann. Und ja, Stille kann ja auch ein Zeichen von Vertrauen sein, dass man auch beieinander sein kann, ohne miteinander zu sprechen zwischendurch. Das kann ja auch was sehr, ein Gefühl von Zuhause geben. Nicht immer sprechen zu müssen, sondern einfach miteinander zu sein.

0: Fragen sprechen mich an, aber es fällt mir irgendwie schwer, da was Konkretes oder Allgemeingültigeres drauf zu antworten. Beziehungsweise fallen mir eher Körpergefühle ein. Im Moment fällt mir zum Beispiel die Geräuschdämpfung durch Körper ein, wenn ich jemandem nah bin. Zum Beispiel aufgehoben zwischen den Körpern mehrerer Menschen im Kuschelhaufen. Generell fällt mir im Moment kein anderer Moment ein, wo ich mich in einer Gruppe versorgt oder angenommen gefühlt habe. Aber ich denke noch weiter drüber nach bei Gelegenheit. Oder als Klang zu Gemeinschaftsgefühl noch Musik wie Techno oder Chorgesang, wo ich mit anderen irgendwie koordiniert agiere. Aber das ist schon ein relativ spezielles Gemeinschaftsgefühl.
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0: und willkommen zu Chaos im Radio im Juni 2026. Ich muss gerade aussprechen, sonst hört es keiner. Wir sind drei lustige Vier in der Machbar. Warum sind wir drei lustige Vier? Weil einer nicht aufgetaucht ist.
1: Hallo, das ist wieder eine Folge Ringfrei, der Podcast vom Verkehrsentscheid Berlin. Wir sind in der ersten Folge einer neuen Zeitrechnung, ich glaube Folge 49, also die neue Zeitrechnung nach der Sammelphase. Wir wissen selber noch nicht so genau, wo die Reise hingeht, aber sie geht weiter. Wir begrüßen heute bei uns in der Raumfahrtagentur Dr. Marlene Sattler, ganz frisch promoviert. Wir haben gerade nochmal gefragt, im März veröffentlicht, im Februar verteidigt. Stimmt das?
2: Ja, das stimmt.
1: Herzlichen Glückwunsch und herzlich willkommen.
3: Dankeschön. Auch von meiner Seite herzlichen Glückwunsch. Ich weiß ja auch, was das für ein Schritt ist, so eine Promotion. Das ist doch ein erheblicher

0: Wegmarke im Leben.
1: Ja, vielen Dank. Vielen Dank für die Einladung.
2: Und genau über die Promotion bin ich auch auf dich aufmerksam geworden. Du hast natürlich einiges an Sichtbarkeit damit erzeugt und das ist eine ganz spannende Untersuchung, wo wir einfach nicht widerstehen konnten, dich hier einzuladen. Möchtest du mal vorstellen, wie die betitelt war und worum es dabei ging?
1: Ja, also ich habe promoviert zum Diskurs über getötete Radfahrende in Berlin. Die Arbeit heißt Es geht um Leben und Tod. Da habe ich mir einen Zeitraum von 5 Jahren angeschaut, und zwar vor dem Hintergrund der Entstehung des Mobilitätsgesetzes in Berlin von 2016 bis 2021, was einfach ja, gesellschaftlich, politisch eine ziemlich interessante Zeit bedeutete. Und in diesem Zeitraum sind 61 Menschen im Straßenverkehr getötet worden in Berlin, und zwar Radfahrende, deren Fälle quasi ich mir genauer angeschaut habe, und zwar die Polizeimeldungen zu den Kollisionen, zu den tödlichen Kollisionen und die Pressemitteilungen vom Verein Changing Cities, der aus der Initiative Volksentscheid Fahrrad hervorgegangen ist, die ja das Mobilitätsgesetz angestoßen hat, und alle Artikel zu den Kollisionen aus 5 Berliner Tageszeitungen.
2: Und ich glaube, du bist auch selber mittlerweile oder vielleicht auch seit Anbeginn in genau dem Verein mit tätig. Ist das richtig? Nicht sogar in Vorstandsrolle?
1: Genau, also ich bin 2015 oder 2016 dann im Sommer darauf aufmerksam geworden, weil ich irgendeine E-Mail oder irgendwie bin ich auf die Initiative aufmerksam geworden und habe gedacht, ich könnte Geld spenden. Dann ist mir eingefallen, Moment mal, ich habe gar kein Geld, ich könnte eher Zeit spenden, weil damals hatte ich noch keine Kinder, habe halt nur in Anführungszeichen selbstständig gearbeitet und genau, habe angefangen mit Unterschriften zu sammeln und ja, und war so ein bisschen sensibilisiert, weil kurz davor ist mein Nachbar überfahren worden auf dem Fahrrad auf der Danziger Straße, und unser Büro, also wo ich selbstständig gearbeitet habe, war so eine kleine Gestaltungsagentur in Kreuzberg auf der Glogauer Straße, und eines Morgens bin ich halt ganz normal ins Büro gefahren und dann plötzlich saß ich so am Schreibtisch, und es war mit so einem Ladengeschäft, also mit einer Fensterfront. Und dann sind Menschen die Straße runtergelaufen gekommen, die wirklich grün waren im Gesicht. Also ich habe noch nie Menschen gesehen, die so also grün sein können. Und dann war einfach kurz nachdem ich angekommen war im Büro ein Radfahrer in die andere Richtung gefahren. Ein junger Mann, 35, und ist halt an der Ecke Reichenberger von einem rechtsabbiegenden LKW-Fahrer überfahren worden. Und ja, das hatte mich, ich bin davor halt einfach Fahrrad gefahren, einfach weil ich Fahrrad gefahren bin. Und das hat mich auf jeden Fall dann, das hat für mich das Radfahren dann politisch gemacht, dann mit dem Aufruf der Initiative Volksentscheid Fahrrad für das Radgesetz. Und ja, dann habe ich angefangen mit Unterschriften zu sammeln. Und seitdem war ich irgendwie mit dabei, mit drin, und habe dann relativ schnell, als wir dann entwickelt haben, dass wir Mahnwachen machen wollen, und zwar schnell, nachdem Menschen überfahren oder getötet werden, das sozusagen mitentwickelt und mitgestaltet, dass wir das schnell schaffen, umzusetzen. Auf den Aufruf von Dennis Petri hatte ich mich damals, der das so ein bisschen als Idee hatte, und dann hat er eben das am Anfang alles immer so alleine gemacht mit Anmeldung und mit dann Betreuung und Rede halten und so, und war dann ziemlich schnell natürlich, okay, das kann ich nicht alles alleine machen, hatte dann gesagt, wer kann helfen, und da habe ich mich drauf gemeldet, weil ich ja, also jetzt so nach Jahren der Arbeit merke, ich beschäftige mich oft mit dem Thema Tod, so auch in meinen Abschlussarbeiten ist das alles irgendwie Thema. Das heißt, das ist für mich ja nicht abschreckend oder es macht mir keine Angst, auch wenn es natürlich zwischendurch echt schlimm ist. Aber das hat mich nicht abgeschreckt, mich darauf zu melden. Und dann habe ich eben seitdem Mahnwachen mit organisiert für Radfahrende und genau, dann mit Unterbrechungen, Elternzeit und so weiter, wo das dann so ein bisschen weniger war. Und genau, und dann nach meiner wann war das? 2022 hat mich dann Kerstin Stark angerufen und gesagt, ob ich nicht in den Vorstand will. Und ich habe gesagt, nein, auf gar keinen Fall. Ich hatte da mein zweites Kind, war irgendwie erst 8 Monate alt. Und ich war so, schaffe ich nicht, wie soll ich denn das machen? Und dann hat sie mich aber überredet und das bis letztes Jahr gemacht. In meiner zweiten Amtszeit quasi bin ich ein Jahr vorher rausgegangen, weil ich dann in die finale Phase der DIS gegangen bin. Und ich bin ja auch mit meiner Familie dann nach Brandenburg-Havel umgezogen. Und es war einfach zu viele andere Sachen, als dass ich noch die Vorstandstätigkeit gut ausfüllen konnte.
2: Genau. Okay, aber du hattest dann schon über viele Jahre so zwei Hüte auf. Einerseits die Wissenschaftlerin und andererseits, das ist ja letzten Endes, wir würden uns auch Aktivisten schimpfen, ja. Also schon jemand, der auch dann wirklich versucht, irgendwie politisch auf der Straße Flagge zu zeigen, Druck zu machen, Anliegen zu vertreten. Kurze Rückfrage noch, der Nachbar, wie alt war der?
1: Der war in seinen 50ern, würde ich sagen.
2: Auch unverhältnismäßig jung für Radfahrgetötete.
1: Ja, also jetzt genau.
2: Hast du da auch Statistiken oder das mal so auch ausgewertet, wie, wie häufig Frauen und Männer und wie alt die im Schnitt sind?
1: Von den 61, die ich untersucht habe, sind die meisten schon ältere Menschen gewesen. Männer, Frauen jetzt gar nicht so. Also ich weiß, das ist auf die gesamte Statistik mehr. Nee, ich weiß es gerade gar nicht, ehrlich gesagt. Man sagt ja immer, Frauen sind eher Frauen sozusagen, werden getötet, aber ehrlich gesagt weiß ich gar nicht.
0: Das müsste man ja auch korrelieren mit dem Anteil der Radfahrenden. Ja, ob es da Unterschiede gibt, weiß ich jetzt auch nicht auswendig.
1: Heißt es, ne? Ja, eigentlich heißt es ja immer, dass Frauen halt etwas defensiver fahren würden und ja. So.
0: Ja, wobei das ja noch die Frage ist, ob das defensivere Fahren da sozusagen,
2: dir hilft, welchen, ja.
0: Ob dir das hilft. Also ich
2: beim bin Doring.
0: Da eher der gegenteiligen
1: genau.
0: Auffassung.
1: Deswegen, also da,
2: Aber vielleicht ist es auch genau die falsche Fragerichtung, weil du ja, glaube ich, auch qualitativ dich stark orientiert hast, gar nicht so sehr über Größenordnungen gegangen bist, sondern dir wirklich die Einzelberichterstattung angeschaut hast. Ne? Also eher wirklich, also beziehungsweise Ball zurück an dich, führ doch mal aus, du hast ja schon gesagt, du hast dir Polizeiberichte und dann die Medienberichterstattung angeschaut. Was war da so beachtenswert oder warum ist es überhaupt eine DIS wert, mal ganz blöd gefragt. Ich meine, wir hatten den Dirk von Schneidemesser hier, mir ist vorhin schon, also in Folge 15, 12 irgendwie, mir ist vorhin schon aufgefallen, du hast nicht von Unfall gesprochen, sondern von Kollision. Da habe ich mich direkt an die Folge erinnert. Also was macht sozusagen das Thema politisch?
1: Genau, also naja, die Arbeit beginnt irgendwie damit, dass Sprache oder der Gedanke, ne? So meine Beobachtung aus den ersten Jahren des Aktivismus haben mich einfach in so eine Richtung, also das waren einfach Beobachtungen sozusagen, wie so die Polizeimeldungen formuliert sind und wie das dann auch von den Medien aufgegriffen wird und wie auch vielleicht in bestimmten Fällen sehr schnell so eine Viktimisierung stattfindet über die Medien. Wo dann auch.
2: Was bedeutet Viktimisierung?
1: Ja, wo dann auch sehr stark sozusagen die radfahrenden Community oder auch die AktivistInnen überlegt haben, machen wir jetzt eine Mahnwache oder machen wir keine Mahnwache und wie kann man das begründen, dass man jetzt hier eine Mahnwache macht. Und ein Fall, an den ich mich da, der sozusagen einer meiner Parade-Negativbeispiele ist ein Fall gewesen von 2017, also auch noch relativ früh im Zeitraum, wo eine 21-jährige junge Frau überfahren wurde in Kreuzberg. Und die Polizeimeldung war überschrieben mit ohne Licht und bei Rot. Und genau, also du hast das ja schon gesagt, irgendwie diese verschiedenen Rollen, die ich hatte in den letzten Jahren, dass es auch immer natürlich schwierig ist und war, dass oder eine Herausforderung, das immer gut zu trennen. Aber so in dem Moment war ich ja erstmal nur Aktivistin 2017. Ne? Da war das noch nicht, da habe ich noch nicht an der TU angefangen und so weiter. Da war das halt alles noch einfach aus dieser Perspektive und dann immer diese Argumentation, warum machen wir das?
2: Und das war die Polizeimeldung. War
1: die
2: so
1: Polizeimeldung.
2: Nicht die Pressemeldung.
1: Nee, die Polizeimeldung ist überschrieben krass. Mit ohne Licht und bei Rot.
0: Mhm. Wobei man ja bedenken muss, dass, also mein Eindruck ist, dass, weiß nicht, ob du das bestätigen kannst, dass in vielen Zeitungen und auch Internetmedien inzwischen werden die Polizeimeldungen mehr oder weniger 1:1 übernommen. Das heißt, das ist schon der entscheidende, sehr ganz
1: genau,
0: oft.
1: Genau, das ist dann natürlich.
0: Also, erst wenn es dann eine weitergehende Berichterstattung gibt, die ja sehr selten ist, dann kommt überhaupt eine Redaktion ins Spiel. Ansonsten, wenn man das vergleicht, was ich hin und wieder getan habe auch, dann sieht man, dass das, wie gesagt, 1:1 mehr oder weniger die Polizeimeldung ist. Und vielleicht gleich die Anschlussfrage, die unmittelbar da reinführt. Das zentrale Problem bei Polizeimeldungen ist ja, die werden unmittelbar nach dem Ereignis verfasst. Und das bei Todesfällen von Radfahrern oder auch Fußgängern ist ja klar, die sagen nichts mehr aus. Das heißt, man hat in der Regel also den Menschen, der tötet, den Töter, Töterin, deren Aussagen vielleicht von Zeugen. Also das ist ja ein ganz massiver Problem.
1: Wobei ich selbst so Zeuginnen-Aussagen als kritisch sehe.
0: Ja, natürlich, die sind nicht objektiv, aber ich sage
1: also mal. Nochmal zu dem viktimisierend, wenn in einer Meldung, also alleine schon, wenn die überschrieben ist mit ohne Licht und bei Rot, und dann die Person, die getötet wurde, im Fokus der Meldung steht, also die Handlungen der Radfahrerin in dem Fall im Fokus steht, wie die gefahren ist, dass die bei Rot gefahren ist. Und dann im nächsten Satz wird gesagt, der Autofahrer...
3: Vielleicht Fabian das bei sich selber...
1: ...von der Ampel los, dann verschiebt das einfach in Richtung der Radfahrerin eine Verantwortung, die einfach nicht... die nicht neutral ist oder die sozusagen nicht eine objektive Berichterstattung ist von dem, wie eigentlich der Anspruch der Polizei ja jetzt erstmal, wenn wir einfach erstmal sagen, die Polizei als neutrale, objektive Quelle sollte das eigentlich anders beschreiben. Und das ist dann, das sind dann so Anzeichen für eben diese Viktimisierung. Und in diesem Fall war es eben so, dass der Autofahrer die an der Ampel wartenden Fahrzeuge auf der Busspur rechts überholt hat und die Radfahrerin von links kam und da auch so eine Aufstellampel war, sodass auch, wie ich finde und wie auch aus meiner Zeit bei den Mahnwachen, weil ich viel Veranstaltungsleitung gemacht habe für die Mahnwachen, viel Kontakt mit den Polizisten, Polizistinnen auch hatte und ich muss sagen, auch tatsächlich häufiger den Fall erlebt habe, dass auch PolizistInnen teilweise manche Regelungen nicht kennen, also zum Beispiel benutzungspflichtigen Radweg oder dass auch Radfahrende links abbiegen dürfen und also sich in den Fließverkehr einsortieren und links abbiegen dürfen. Und ich dann teilweise gehört habe, naja, der hätte ja auch absteigen und dann rüberschieben und dann sich da wieder einsortieren und dann rüberfahren können und so. Und in diesem Fall war es eben so, dass die Radfahrerin, es hätte ja auch sein können, dass die langsam rübergerollt ist, weil die sich auf dieser Aufstellfläche aufstellen wollte. Und dann ist halt sozusagen für sie dann irgendwann rot, weil dann steht man ja so ein bisschen halb auf der Kreuzung, so wie die Kreuzungen bisher auch viele halt gebaut sind. Und dann ist das einfach keine neutrale, objektive Berichterstattung. Und mir ist klar, dass die PolizistInnen in dem Moment, also das habe ich ja auch mit recherchiert, wie nehmen die solche Unfälle, also weil das ist dann der Unfallerfassungsbogen und so, wie nehmen die Unfälle auf und wie viel Spielraum haben die auch bei der Bewertung dieser Situation, wenn die da hinkommen und dann haben die eben den Autofahrenden und wie du gesagt hast, dann ist womöglich nur der Autofahrende da und vielleicht noch ein paar Zeugen, aber selbst da, ich habe selber auch schon Kollisionen erlebt, in der Glogauer Straße zum Beispiel, wo irgendwie sich zwei junge Männer in so einem Auto gedreht haben und ich bin zu denen hin und war, oh Gott, und was ist passiert? Und ich bin davon ausgegangen, dass die geschnitten wurden und dass die sozusagen Opfer dieses Unfalls war. Und dann stellte sich raus, dass die zu schnell gefahren sind und die sich gedreht haben und die dann in die parkenden Autos geknallt sind. Und das war für mich auch so ein Augenöffner-Moment, weil ich gemerkt habe, wie krass man beeinflusst ist von dem, wie man das halt... Und wenn ein Polizist immer nur im Auto zum Kollisionsort kommt, und auch das habe ich leider schon persönlich erlebt, jetzt nicht wissenschaftlich erhoben, aber persönlich erlebt, als Ersthelferin bei Unfällen mit Radfahrenden, wie die dann so, wo sind sie denn hergekommen? Und dann auch immer diese Ansagen in den Polizeimeldungen, die Radfahrerin kam vom Gehweg oder es ist noch unklar, woher die Radfahrerin kam und so. Und das sind alles so Beschreibungen, die eben ja, die Verantwortung.
2: Oder das
1: und
2: vor Kind, allem, ja. Kind, das plötzlich hinter dem Auto vorkam.
0: Genau, also es ist, meine, das ist, glaube ich, ein ganz wichtiger Punkt, was du sagst. In der Tat, das ist jetzt kein Vorwurf, sondern es ist einfach erstmal eine objektive Beschreibung. Die Polizisten kommen dann mit dem Auto zu dem Geschehensort. Das heißt, sie haben automatisch sozusagen die Autofahrerperspektive drauf. Und das, jetzt habe ich zwei Fragen daraus gleich. Zum einen, weil du sagst, diese Erfassungsbögen, weißt du das zufällig, gibt es da gewisse Sprachregelungen, die den Polizistinnen und Polizisten vorgegeben oder empfohlen werden? Also gibt es so eine Art standardisierte Sprache, die lernen? Oder ist das Learning by Doing? Der ältere Kollegin macht das so, dann mache ich das als junge Hüpferin auch so. Also gibt es da Vorgaben?
1: Nee, interessant ist ja eigentlich, also ich meine, die PolizistInnen, die jetzt den Verkehrsunfall aufnehmen, das sind ja nicht die, die die Pressemeldung schreiben,
0: ja,
1: sondern das sind wenige Menschen, die in der Pressestelle der Polizei sitzen.
0: Das geht nochmal durch einen Filter sozusagen.
1: Das geht nochmal durch einen Filter. Okay. Und die, ich habe zum Beispiel auch sehr aufwendig, aber einen Prozess durchlaufen, dass ich bei der Staatsanwaltschaft, also ich habe auch Gerichtsverfahren verfolgt zu fahrlässiger Tötung und ich habe dann eben auch bei der Staatsanwaltschaft beantragt, dass ich eine Akte mal einsehen darf, einfach um mal so einen kompletten Fall mit allem mir anzuschauen, von dem ich auch zum Beispiel das Gerichtsverfahren gesehen hatte. Das war von 2019 eine Frau, auch eine junge Frau, die am Alexanderplatz überfahren wurde, in deren Folge dann ja diese Kreuzung auch umgebaut wurde, dass man da jetzt rechts abbiegen kann, extra. Und die PolizistInnen, die schreiben ihren Bericht, wie nennen sie es, also Person A oder irgendwie Person A und Person B. Und die sind sogar relativ neutral, muss ich sagen. Mhm. Also okay. Die sind von der Beschreibung her sogar fast neutraler, die ich gesehen habe. Wie gesagt, die sind jetzt nicht groß ausgewertet oder so, nur die ich gesehen habe. Und dann passiert aber das dann in der Pressestelle, dass dann das, glaube ich, einfach durch den... So haben wir das halt immer gemacht. Die gucken sich dann die vorherigen an und dann werden die alle irgendwie nach so einem Muster geschrieben.
0: Aber hast du das, schön, wenn ich kurz dran, aber du weißt jetzt nicht oder hast, oder es ist nicht so, dass es klare Sprachregelungsvorgaben gibt, sondern das ist so eine Tradition eben. Wir haben das immer so.
1: Ja, ich glaube, also, oder gemacht. Ich habe ja auch mit PolizistInnen gesprochen darüber. Das ist keine bewusste Entscheidung. Also, es ist jetzt nicht. Die waren der Ansicht, dass, oder viele auch, also ich habe das ja auch jetzt auf vielen Konferenzen vorgestellt und so weiter. Und viele sagen ja auch immer, aber das ist doch, wenn wir das jetzt anders schreiben würden, dann würde das ja die Schuld den Autofahrenden oder so zuweisen. Oder das wäre ja dann voreingenommen und so. Und dann erstmal diesen Schalter im Kopf umzulegen, dass so wie es gerade ist, also wie einfach der Status quo gerade ist, dass der vorverurteilend und viktimisierend ist und eben keine kontextuelle Faktoren mit reinnimmt und so weiter. Und all diese Dinge, die dazu beitragen würden, dass auch da ein anderes Verständnis wäre und nicht nur ein anderes Verständnis, sondern es gibt eben auch Forschung inzwischen dazu, die ja auch zeigt, dass wenn jemand eine Meldung liest vom Status quo, dann wird Verantwortung zu der getöteten Person zugewiesen und dann wird auch dann werden da keine weiteren Fragen gestellt. Und das ist ja eigentlich das, wo ich hin will. Also nicht nur der Kraftfahrende, sondern oder der Lkw-Fahrer. Ich bin überzeugt davon, dass es da auch welche gibt, die es auf jeden Fall auf die Spitze treiben. Also da hatte ich auch Fälle, die haben jemanden getötet und dann stellt sich später raus, die haben schon mal jemanden überfahren oder sind vorher schon mal über Rot gefahren oder so. Aber in der Regel gehe ich natürlich davon aus, dass natürlich niemand, und das habe ich auch ganz oft im Gericht zum Beispiel gehört, natürlich haben die Menschen nicht gesehen. Aber dann muss man ja sich fragen, ja, warum haben die nicht gesehen? Weil das System so komplex und so kompliziert ist. Und zu der Zeit, als ich ja untersucht habe, gab es ja zum Beispiel auch noch keine Abbiegeassistenten. Die sind ja auch erst seit ein paar Jahren jetzt für die Neuen verpflichtend, dass man jetzt immer öfter auch mal das mit den Kameras sieht und so weiter. Sofern das dann gut funktioniert. Aber die müssen dann, also ne, in dem Fall, in 2018 ist ein kleiner Junge überfahren worden. Und der Mann hätte halt einfach, ja, gleichzeitig, du musst dann halt irgendwie in 7 Spiegel gleichzeitig gucken. Und das ist wirklich komplex. Da bin ich, also klar, aber dann müssen wir doch politisch überlegen, welche Lösungen gibt es, Ampelschaltungen zu trennen und so weiter und so
0: oder
1: fort.
0: Oder den zweiten verpflichtenden Fahrer und in kritischen Situationen muss der zweite Mensch aussteigen und beim Rechtsabbiegen wirklich draußen stehen und einweisen.
1: Das, klar, für jetzt irgendwie so Einfahrten oder sowas, aber natürlich jetzt so im normalen Straßenleben denke ich mir natürlich, das Einfachste ist ja wirklich erstmal, also diese Ampelschaltungen natürlich, ne? Also in dem, von den 61 sind 25 von rechtsabbiegenden Lkw-Fahrern überfahren worden. Also wirklich dieser, und da habe ich jetzt noch nicht die reingerechnet, wo irgendwie ein Lkw beteiligt war, sondern wirklich diese rein überroll-rechtsabbiegende.
2: Und das sind nur die, die wirklich dabei gestorben sind, ne?
1: Da muss man
2: ja hochrechnen, wie viele dabei nur halbtot gefahren worden sind. Verkrüppelt und
1: genau.
0: Vielleicht noch, wenn ich da noch einmal an eine weitere Frage nachhaken, ob du das in den Gesprächen jetzt auch eben mit den Polizistinnen und Polizisten, auch mit der Presseabteilung von der Polizei und so weiter und vielleicht auch Redaktionen, also was mir immer auffällt ist, was ja wirklich fast grundsätzlich vermieden wird, ist das Wort töten. Also es steht nicht Autofahrer tötet Radfahrer beim Rechtsabbiegen, sondern es kommt zu einer Kollision und in der Folge verstarb dann der...
2: Nee, das Auto ist...
0: oder das Auto erstmal, genau, erstmal das Auto, also das Auto tut etwas, ne? Das überträgt also das man einfach mal auf Messerstecherei, Messersticht Passanten, liest man nicht. Auto kollidiert mit, liest man dauernd. Ja. Also das ist eigentlich das, was mir sehr stark aufgefallen ist, dass im Grunde es 100 Arten gibt, das zu umschreiben. Da wird ein Mensch tötet einen anderen und ich habe das in vielen Foren und Situationen erlebt, wenn man sagt, Moment, es muss heißen, Autofahrerin oder Fahrer tötet Radler. Das ist keine juristische Schuldzuweisung, das ist eine Tatsachenbeschreibung, aber das wird abgewehrt, also hochgradig abgewehrt.
1: Also ich habe ja, wie gesagt, auch in der Arbeit vermeide ich das Wort Unfall und ich versuche, oder ich benutze nicht das Wort Unfall, außer an den Stellen, wo zum Beispiel Unfall, also Verkehrsunfallstatistikgesetz oder sowas. aber genau, also und versuche auch, ich glaube, es ist mir nicht überall gelungen, aber versuche auch diese Formulierung eben so zu beschreiben oder so zu schreiben, wie sie halt faktisch passieren. Und das ist gar nicht so einfach. Also das ist einfach, das sind wirklich so festgefahrene oder so alte Muster, wo man jetzt überlegen kann, wo die historisch so herkommen als Autonation. Aber das ist auf jeden Fall stark in uns drin, das so zu formulieren. Und es fühlt sich auch ganz komisch an, das anders zu machen. Und zu den Polizeimeldungen nochmal, also zum Beispiel als auch wieder in meinen 61 Fällen, ist in keiner einzigen Überschrift der Kraftfahrer erwähnt. Ja. Also so wie du gesagt hast, entweder nur, eigentlich meistens nur die radfahrende Person oder auch gar nicht sozusagen, oder halt dann eben nur ein LKW oder irgendwie ein Auto und aber auch nur in einer, dass der LKW vorne im Satz sozusagen in der Überschrift ist. Und ich habe dann aber jetzt zuletzt auch immer mal noch mal wieder natürlich ja auch aus der aktivistischen Richtung beziehungsweise auch aus, also beobachtet. Und es gibt ja jetzt eben seit letztem Jahr diesen also Unfallsprache, Sprachunfall, den Leitfaden, der unter anderem von Dirk von Schneidemesser ja mit entwickelt wurde, bei dem ich sehr gerne mitgearbeitet hätte oder weil es thematisch natürlich einfach genau das war, aber einfach aus Kapazitätsgründen ich mich auf meine disfokussiert habe, die fertig zu kriegen und nicht auf zu vielen Hochzeiten zu tanzen. Aber inhaltlich unterstütze ich das 100%, weil das einfach genau die Erkenntnisse ja auch sind, die ich jetzt sozusagen auch belegen kann. Und damit sind jetzt ja auch immer wieder AktivistInnen zu der Polizei hingegangen, also zu der Pressestelle der Polizei und haben gesagt, hier Leute, guck mal, guckt euch das an, hier ist das und so. Ich habe eben die Beobachtung gemacht, dass ich glaube, im April letzten Jahres zum allerersten Mal eine Überschrift einer Polizeimeldung war, Autofahrerin tötet Radfahrer.
2: Wow.
1: Also da gibt es seit April, kann man nochmal nachgucken, wirklich einen Wechsel von, da gibt es dann auch kurz darauf, ist ein Kind auch, ich glaube, sogar getötet worden. Und es ist explizit quasi beschrieben in der Überschrift. Die Fließtexte, an denen kann man auf jeden Fall noch arbeiten. Und um das nochmal zu ergänzen, wie wichtig das ist, dass eben die, das hatte ich glaube ich eben noch nicht weiter ausgeführt, dass die, das Wichtige ist eben, dass Infrastruktur, dass kontextuelle Faktoren mit reingehen, dass die Polizei, die ja diese Daten erhebt, mit reinschreibt, der, wie viel Tote ist das denn vielleicht? Wie sieht die Infrastruktur vor Ort aus? Weil eben Forschende aus den USA, und das ist auch ganz junge Forschung quasi, die jetzt parallel auch zu meiner Arbeit entstanden ist, da war ich sehr glücklich, als ich die gefunden habe, die eben unter anderem, also 1000 Menschen, und Dirk von Schneidemesser hat das Experiment für den deutschen Sprachraum ja auch wiederholt und kommt zu ähnlichen Ergebnissen. Wenn eben die Meldung nur so geschrieben ist, wie sie gerade ist, dann ne, wird die Schuld dahin geschoben. Und das Interessante passiert aber nicht auch erst in dem Moment, wo ich auch den Autofahrer erwähne, sondern das Interessante passiert in dem Moment, wo eben dann auch dabei steht, wo hat der Fußgänger zum Beispiel die Straße überkreuzt? Da war noch eine Apotheke oder irgendwie sowas. Ne? Wie sieht die Infrastruktur da aus? War da ein Fahrradweg? Wie viele Menschen sind vielleicht da an derselben Kreuzung schon mal gestorben? Weil dann natürlich die Frage aufkommt, okay, aber wer entscheidet denn, dass da kein Fahrradweg ist? Ne? Und damit eben auch die Politik verantwortlich gemacht wird oder sozusagen dort dann eben auch. Und da konnten die eben dann auch zeigen, dass die Akzeptanz für Veränderungen, wie zum Beispiel Einführung von Tempo 30 oder Reduktion von Parkplätzen oder so, dass dann die Akzeptanz dafür steigt. Und das finde ich schon auch sehr interessant, weil das so ein Hebel ist, der einfach in Deutschland noch überhaupt nicht benutzt wird, auch über Meldungen über Getötete eine Akzeptanz zu schaffen, dass man Tempo 30 oder Parkplätze oder sowas, wo ja PolitikerInnen sofort zurückschrecken, mal irgendetwas durchzusetzen, was gegen die Autofahrer ist, vermeintlich, aus Angst, nicht wiedergewählt zu werden oder was auch immer. Und das finde ich wirklich die interessanteste Erkenntnis der ganzen Geschichte.
0: Zu sagen, keine Radwege zu bauen, ist strukturelle Gewalt im gewissen Sinne. Und das heißt, das führt dann weg von der individuellen Verantwortung des jeweils Geschädigten oder
1: getöteten Menschen. Natürlich ist ein Anteil die individuelle Verantwortung. Natürlich müssen wir alle gucken, ne, dass wir Rücksicht nehmen und so, wobei mich das wirklich immer sehr stört, wenn auch auf diversen Konferenzen oder irgendwelche Minister oder so oder immer diese Paragraph 1, man muss Rücksicht nehmen, weil das eben dann so auf das Individuum abgeschoben wird. Und es darf einfach nicht, von meinem Mut abhängen oder von dem Mut eines Kindes oder sowas, sich aufs Fahrrad zu setzen. Man trifft ja so viele Menschen, die sagen, ja, ich würde ja Fahrrad fahren, aber es ist mir viel zu unsicher. Das mache ich nicht und das kann ich total verstehen, weil ich bin früher auch noch mal ein bisschen anders gefahren als jetzt. Und wenn man dann wiederum auch hört, dass auch zum Beispiel, habe ich jetzt letztens vor ein paar Tagen wieder gehört, dass es Studien dazu gibt, dass ja auch, das hatten wir ja vorhin auch kurz, ne? Also wenn ich weit in der Mitte fahre, dann werde ich mit größerem Abstand auch überholt, als wenn ich vorsichtig ganz nah an den parkenden Autos fahre. Und dass auch Menschen, die einen Helm tragen, aggressiver behandelt werden von Autofahrenden als Menschen, die keinen Helm tragen. Also wie absurd ist das denn?
0: Ja,
1: ne?
0: Völlig.
1: Also einerseits kriegt man dann irgendwie gesagt, ja, Fahrradfahrer tot, trug keinen Helm oder von LKW überfahren, trug keinen Helm. Hat übrigens in meiner Untersuchung so gut wie keine Rolle gespielt, also stand auch in keiner Polizeimeldung, ist bei den PolizistInnen in Cannfeld bei der Unfallerfassung, war jetzt bei mir nicht so ein großes Thema. Aber
2: es war wahrscheinlich auch nicht mehr viel übrig von den Überfahrenen.
1: Ja, aber jetzt auch sozusagen einfach in der ganzen, ich habe ja offensichtlich viele Zeitungsartikel ja gelesen, also irgendwie, keine Ahnung, 700 oder sowas. Und da war es jetzt, also da habe ich ja auch solche Dinge mit untersucht, ne? Also wie viel jetzt vielleicht auch so Dinge wie, was man auch dann immer so hat als Thema dunkle Kleidung und irgendwie, ne, eine Jacke hatte derjenige denn an und so. Also habe ich teilweise auch wirklich im Gericht war das dann Thema, wo das teilweise dann auch falsch wiedergegeben wurde, aber da darf man ja immer nichts sagen, wenn man da hinten
0: sitzt. Ja, vor allem ist das ja auch wieder genau das. Trug eine dunkle Jacke im Winter ja selber schuld. Ne? Also da ist ja wieder das Opfer wird schuldig gemacht. Jetzt vielleicht, dass wir langsam von der Polizei mal wegkommen zur Presse. Denn Polizeimeldungen sind ja oft zentrale Quellen natürlich, logischerweise von der Redaktion, woran sollen sie sich sonst orientieren? Was wie geht das dann da weiter? Also, oder was wie verändert das den Blick? Also, wenn ich es jetzt richtig verstanden habe, gibt es ja so diese zwei Stränge der Berichterstattung. Oder die Berichterstattung eben ist sehr oft, ne, das Opfer ist schuld, sozusagen. Das, und die Gegenerzählung muss sein, nee, es geht hier um Strukturen, es geht um Verkehrspolitik, es geht, ne, die sagen, die Verantwortung, ganz klar sagt, letztlich ist derjenige, der die Tat begeht, ist der Hauptverantwortliche, so oder so. Also wie geht das in der Presse denn weiter? Wie verändert die Erzählung oder prägt sie? Und was, wie groß war überhaupt dein Blick? Also war das nur die klassische Presse, also was man früher Printmedien nannte, die ja heute auch meist online nur noch zu lesen sind? Oder ist es auch in sozialen Netzwerken? Wie weit war da dein Blick und wie unterscheidet sich das dann möglicherweise an den Ergebnissen?
1: Genau, also ich habe in Anführungszeichen nur Tageszeitungen untersucht, 5 Berliner Tageszeitungen. Einfach um einzugrenzen und weil zum Beispiel jetzt die Artikel online ja teilweise dann auch noch in den Stunden so sich verändern oder nochmal angepasst werden. Und ich wollte sozusagen einfach das, was dann am nächsten Tag in der Zeitung stand, untersuchen. Und Social Media habe ich jetzt in dem Rahmen auch nicht mitgemacht. Das kann ich eben nur aus diesen AktivistInnen-Beobachtungen sozusagen, wo dann eben sehr viel ja dann auch zu Schuld und Verantwortung mit diskutiert wurde. Und genau, also ich habe eben ja diese Beobachtung oder kann eben zeigen, dass es, also ich nenne es ja Diskurskoalition, diese Diskurskoalition Schicksal, die sozusagen diese Erzählung teilt und da zählt eben zum Beispiel die Polizei dazu. Das ist eben ein tragisches Ereignis, da kann keiner was machen, der arme Lkw-Fahrer hat einen Schock erlitten, Radfahrerin tot, so, ne, irgendwie so. Ja, jetzt bin ich doch wieder bei den Polizeimeldungen, vielleicht noch ganz kurz am Rande, weil quasi auch die Verben, die in diesen Meldungen benutzt werden, fast ausschließlich erleiden, erliegen, erfassen, die man auch so übertragen kann, auf, als ob das eine Krankheit ist, die so übereinkommt, wo einfach niemand etwas kann, kann. Ja, und dann, habe ich ja aber eben auf der anderen Seite die Pressemitteilungen des Vereins Changing Cities untersucht, die ja eben dann immer diese Mahnwachen gemacht haben. Und dann eben geguckt, was kommt denn aber dann von diesen Dingen in der Zeitung auch an. Und ich kann jetzt eben nicht sagen, dass jetzt eine der Zeitungen irgendwie bekehrt worden wäre in den Jahren und dann ganz anders berichtet hat. Aber dass sich immer mehr auch die Diskurskoalition Verantwortlichkeit, die eben kontextuelle Faktoren sieht, die politische Verantwortlichkeiten anspricht, die eben sagt, ihr seid schuld daran, dass diese Person jetzt gestorben ist, weil ihr wusstet um diese Straße und ihr wusstet, da, wir haben das schon so lange gesagt und warum ist hier immer noch nicht. Und das alles ja, wie gesagt, vor dem Hintergrund der Entstehung des Mobilitätsgesetzes. Also 16, 17, 18, das war ja wirklich einfach auch politisch eine heiße Phase, wo eben dieses Gesetz verhandelt wurde und dann ja eben letztendlich dann ja in 2018 verabschiedet wurde und dann ja eben auch die Aktivistinnen gesagt haben, ja, und wie sieht es denn jetzt aus mit der Umsetzung und so. Und das hat sich natürlich schon sehr stark in den Medien wiedergespiegelt und viele, also dann kann ich eben sehen oder zeigen, dass bestimmte Kollision, also bestimmte Fälle dann auch zu einem großen politischen Echo geführt haben, weil eben die Aktivistinnen dann auch sehr aktiv waren. Und insgesamt muss man aber schon sagen, dass eben diese Fälle, also wir nochmal da zum Anfang zurückkommen mit den, wer wird denn getötet? Also jetzt in meinem Zeitraum ist das, wie gesagt, tendenziell eher die Älteren, aber jetzt, man kann es nicht so genau, also man kann es nicht sagen, es sind alles die alten Damen gewesen oder so, also gar nicht, sondern eher verteilt. Und was wollte ich damit sagen? Jetzt habe ich den Faden verloren.
2: Ja, ist gar nicht schlimm. Also ich fand noch, sagen wir mal, um da die politische Dimension nochmal aufzumachen, du hast es gerade schon angeschnitten, das sind ja dynamische Zeiten und immer vom dynamischen Hintergrund. Ne? Einerseits hat sich die Gesetzeslage Schritttempo war auch in dem Zeitraum, dass Lkw im Schritttempo abbiegen müssen. Hat sich, glaube ich, auch noch nicht wirklich rumgesprochen, wenn ich so um mich gucke im Berliner Straßenverkehr. Und auch noch, ich habe auch noch nie eine Polizei an der Kreuzung kontrollieren sehen, mit, geschweige denn jemanden rausziehen, der nicht Schritt fährt. Also da ist noch unglaublich Luft nach oben. Gleichzeitig kann man ja vielleicht an der einen oder anderen Stelle auch sagen, da hat sich in diesem Zeitraum der letzten 10 Jahre auch was gebessert, jetzt mal ganz pauschal behauptet. Aber gerade die jüngere Entwicklung hinsichtlich Radwegebau oder Nichtbau, also beziehungsweise ich habe jetzt gelesen, jetzt war ja in der letzten Zeit vom aktuellen Senat eigentlich die komplette Schredderung des Mobilitätsgesetzes, dass eben an Hauptstraßen keine Fahrradwege mehr gebaut werden müssten, also die Rückabwicklung bis hin zu, das ist, zahlt ja genau auf dein Thema ein, keine Behebung der Unfallschwerpunktkreuzungen, ne? Hast du es auch verfolgt? Also es geht ja quasi gegenläufig. Einerseits haben sich Dinge real verbessert, wo man sagen kann, vielleicht hat es ein paar Menschenleben weniger gekostet, und gleichzeitig müssen wir jetzt konstatieren, gibt es handfeste Politik in den letzten 3 Jahren, die hart Menschenleben kostet, ne? Die man im Endeffekt auch quantifizieren könnte. Wenn jetzt beispielsweise ein bekannter Unfallschwerpunkt, da gab es ja diese Kommission, die x Anzahl dieser Kreuzungen sich ansehen muss, und dann, ich glaube, die waren auch vorher schon hinterher und haben nie so viele umgebaut gekriegt, wie sie hätten müssen. Und jetzt haben sie es komplett geschreddert, soweit ich das...
1: Ja, also ich mit der Unfallkommission hatte ich ja auch Austausch und habe mir eben sozusagen auch ja angeschaut, was für Daten werden da auch überhaupt erhoben, weil ich ja auch kritisch sehe, welche Daten quasi in die Unfallstatistik einfließen, weil das dann eben auch wieder auf der sprachlichen Ebene Einfluss hat, wenn es dann heißt, Radfahrender, also eine der Hauptursachen ist ja zum Beispiel so Einfädeln in Fließverkehr. Und dann ja, stellt sich bei mir natürlich immer wieder sofort die Frage, ja, aber wie ist denn da die Infrastruktur? Weil der Polizist kreuzt dann an, ja, derjenige hat sich falsch in den Fließverkehr eingefädelt und ist überfahren worden oder irgendwie so. Das taucht da eben gar nicht auf, ne? Oder auch eine Unfallursache ist ja zum Beispiel auch, also in diesem Katalog von Unfallursachen, Spielen auf der Fahrbahn zum Beispiel. Einfach auch so, und es gibt keine einzige Ursache, die so auf die Infrastruktur geht, ne? Sondern das sind alles irgendwie so individuelle, falsch abgebogen, falsch eingefädelt, nicht richtig geguckt, so ungefähr, ne?
2: Das habe ich sogar mal, ich erzähle gerne Anekdoten, vorm Funkhaus im Westend habe ich tatsächlich das mal erlebt, dass ich versucht habe, mich mit dem Rennrad einzufädeln, klar Handzeichen, nach hinten geguckt, der Mensch hat mich nicht einfädeln lassen und dahinter war so eine Wanne. Und dann habe ich denen gestikuliert, sie sollen sich da mal beteiligen, weil der mich gefährdet. Dann haben die mich angeschnauzt, ich müsste auf dem Radweg fahren. Und der war gar nicht benutzungspflichtig.
1: Ja.
2: Also das ist so, illustriert so die Haltung.
1: Wahrscheinlich wussten,
2: ne? Die das nicht. Da sitzt ja jemand auf dem Rad, der ist automatisch schuld. Dabei bin ich doch der Schwächere. Mhm. Ich habe 1,5 Millimeter irgendwie Bodenhaftung und versuche da nicht überfahren zu werden. Und statt dass sie mir beistehen, schnauzen die mich noch an.
1: Ja.
2: Nicht mal regelkonform. Also das hat mich auch nachhaltig beschäftigt. Ich schreibe dann immer noch an die Beschwerdestelle bei der Polizei. Die konnten die leider nicht ermitteln. Aber das ist echt eine Mammutaufgabe.
1: Ja, ne? Glaube ich auch. Also ich glaube, grundsätzlich ist schon was passiert in den letzten Jahren, was auch so die Mentalität angeht. Und das habe ich ja einfach auch gesehen an der Menge der Zeitungsartikel dann auch zumindest zu bestimmten Fällen. Also die weniger beachtet werden, sind halt dann die älteren Senioren, die, ne, wahrscheinlich, also verständlicherweise eben nicht irgendwie auf der Straße durch die Unterführung, wo 50 angeordnet, aber wahrscheinlich 70 gefahren wird und dann auf dem Gehweg fahren und dann irgendwie sich gegenseitig ein bisschen gestolpert und dann ja gestürzt und dann heißt es halt ja, fahren auf dem Gehweg, ne? Und ja, in Richtung jetzt Berlin, es ist wirklich einfach sehr frustrierend. Und man darf sich da, glaube ich, wirklich nicht entmutigen lassen, da einfach weiter dran zu bleiben. Weil ja, auch wenn ich dann irgendwie höre, dass dann wieder Tempo 30 zurückgenommen wird, weil dann gesagt wird, ja, die Luft ist ja besser geworden und dann können wir ja wieder Tempo 50 machen. Und wenn man sich dann eben anschaut, wie die Sterbewahrscheinlichkeit bei Tempo 50 umso ein Vielfaches höher ist. Bei Tempo 30 überlebt man halt einfach eher, meistens, und bei Tempo 50 halt nicht. Und weil Tempo 50 ja dann doch eben meistens mal 60 bedeutet. Und bei Tempo 60 bist du halt einfach tot, wenn du angefahren wirst. Mhm. Außer du hast echt, ja, ich will gar nicht von Glück reden, weil das ist dann wieder so ein sprachliches Ding. Das ist ja mit
0: Schicksalsmetaphorik.
1: Ja, genau. Also wenn, ja, das bringt mich dann wieder zu dem Richter, der irgendwie gesagt hat, der Junge hatte keine Chance. So, also
0: ihm wurde keine Chance gegeben, muss es heißen, ja.
2: Und ich meine, wir reden wirklich die ganze Zeit über diese aller krassesten Fälle und gleichzeitig jeder, der schon mal mit dem Fahrrad unglücklich, in dem Fall vom Fallwinkel oder so gestürzt ist, es reicht ja ein Sturz aus dem Stand, um sich massive auch Kopfverletzungen beispielsweise zuzuziehen, Knochenbrüche.
1: Ja, oder auch einfach so, genau, oder auch einfach so erschüttert worden zu sein, dass man dann eben nie wieder fährt, selbst wenn nichts in Anführungszeichen Körperliches passiert ist, ne? Aber auch was du gerade beschrieben hast, man fühlt sich ja so machtlos dann teilweise auf dem Fahrrad. Mhm. Und das hat mich oder treibt mich einfach auch immer an, diese Selbstverständlichkeit, mit der irgendwie die Städte gestaltet sind und die Autofahrenden oder die Menschen, die halt in dem Moment irgendwie mit dem Auto fahren müssen, aus was auch immer für Gründen, ne? Also es gilt einfach nach wie vor das Recht des Stärkeren und das kann ich wirklich schwer akzeptieren, dass es so ist.
2: Hast du noch eine Größenordnung bezogen auf Todesfälle, Schwerverletzte, Verletzten-Statistik?
1: Also das geht, glaube ich, dann in die Hunderttausende in Deutschland. Ich kann es jetzt nicht genau sagen. Mhm. Aber man muss ja auch da sagen, also ich meine, in Deutschland werden halt jedes Jahr um die 3000 Menschen im Straßenverkehr getötet.
2: Ich glaube, es sind sogar Hunderttausende in Berlin allein Kollisionen, wenn ich es richtig im Kopf habe. Also ich glaube, es ist sechsstellig, die Zahl. Weil
0: kann gut sein.
1: Mit leichten und Schwerverletzten dann vielleicht. Ja. Ne? Ja, mit beiden dann auf jeden Fall. Aber ich glaube, schwerverletzt. Aber auch selbst da, ne? Schwerverletzt heißt dann halt irgendwie einmal in die Klinik mit aufgenommen. Und dann, da gibt es ja auch Riesenunterschiede. Und auch nochmal dazu, auch dieses Prinzip, dass nur die Menschen, die 30 Tage nach 30 Tagen nach der Kollision versterben, in die Statistik zählen. Genau, ne? Wir hatten mehrere Fälle jetzt in den letzten Jahren, wo Menschen auch später verstorben sind, wo auch teilweise dann noch Mahnwachen gemacht wurden und so. Und die zählen alle nicht. Und auch da ganz wichtig, es zählen ja auch nur die in die Verkehrsunfallstatistik rein, wo irgendwelche Fahrzeuge beteiligt sind. Also die ganzen Fußgänger und Fußgängerinnen, die stürzen, weil vielleicht auch die Infrastruktur schlecht ist, weil irgendwelche Bordsteinkanten oder irgendwelche Pflastersteine oder was weiß ich. Und die stürzen, die zählen ja auch gar nicht in die, also die werden gar nicht erfasst. Ne? Und es gibt ja einfach auch so viele beinahe Unfälle, die einen so erschüttern. Ja. Und das zählt auch, also das wird auch alles nicht erhoben.
0: Vielleicht dazu nur eine kurze Nachfrage. Hast du zufällig mit einem Seitenblick, ich weiß, in der Situation eben ist ja wichtig, dass man sich wirklich beschränkt, sonst erstickt man im Material. Aber die Berichterstattung über Kollisionen, tödliche Unfälle sind es ja dann eben nicht, mit Fußgängern, hast du da wenigstens mal so ein bisschen reinschauen können? Also ob da den Eindruck hast, dass das ähnlich ist oder gibt es dann nochmal Verschiebungen, weil dem Radfahrer als solchem wird ja eben sehr oft quasi eine inhärente Aggressivität. Er ist unachtsam, aber aggressiv und rechthaberisch. Ne?
1: Also ich glaube,
0: das ist so, würde ich mal vieles zusammenfassen. Wie gesagt, hast du die Chance gehabt, da mal wenigstens einen Seitenblick drauf zu werfen und was dazu sagen zu können?
1: Also ich glaube, insgesamt bekommt es einfach viel weniger Aufmerksamkeit von Medien. Und ich glaube, gerade in Berlin war es halt einfach die Initiative Volksentscheid Fahrrad, die da ganz massiv das Thema einfach überhaupt auf die politische Agenda geholt hat und das ja auch mit Strahlkraft in andere Städte getragen hat, sodass ja auch in der Zwischenzeit in anderen Städten ja zum Beispiel auch Mahnwachen gemacht wurden. Aber insgesamt ist es sehr, sehr ähnlich, wenn dann überhaupt berichtet wird. Ich glaube, es wird einfach ganz viel, gerade bei Fußgängern und Fußgängerinnen, noch viel weniger, ist es einfach viel weniger Thema. Ja, einfach die Schwächsten, die Leisesten, das ist wirklich, ist wirklich schlimm.
2: Und zugleich, das haben wir ja bei unseren Unterschriften-Sammlungen erlebt, man merkt, und da hat deine, ich glaube, da legt deine Forschung wirklich den Finger in die Wunde, man merkt ja, oder es ist ja auch erforscht, dass niemand so unbeliebt ist von der Verkehrsteilnehmerrolle wie Radfahrende. Und das heißt, das Image, das denen anhaftet, wird ja in diesen Berichten und in diesen Artikeln ganz stark mitgeformt. Mhm. Ne? Also genau was Christoph eben auch sagt, diese Vorurteile, jetzt kennt jeder die Beispiele, dass über Rot gefahren wird. Auch da wäre ich immer kritisch, also ich würde jetzt keine Lanze brechen, dass alle Radfahrende über Rot fahren sollen, aber es gibt ja, also gerade bei Ampelschaltungen, solche und solche, die also die gewissermaßen geradezu dazu einladen, wie du gesagt hast, auf dem Gehweg zu fahren, also an ganz vielen Stellen. Allein das Kopfsteinpflaster in Berlin ist ja an vielen Stellen so fürchterlich, dass es einen so wirklich massiv durchschüttelt, dass jeder, auch gerade wieder gebrechlichere Menschen, natürlich auf den Gehsteig fahren, wenn da ein besserer Belag ist. Also das ist, finde ich, ein ganz klassisches Beispiel. Das kann man ja mittlerweile ganz toll abschleifen, wenn man das halt nicht tut, aber dann eine Fahrradstraße wie in der Grubbenstraße in Charlottenburg über dieses Horror-Kopfsteinpflaster legt, dann kann man sich doch nicht wundern, dass Menschen das nicht annehmen oder eben andere Wege befahren. Und also ich glaube, es ist ein Riesenfaktor, was du da erarbeitet hast, was eben hinterher auf dieses Image auch einzahlt. Und gleichzeitig, klar können sich alle Verkehrsteilnehmer noch regelkonformer verhalten. Ich werde aber auch total bei dir, erstmal eine faire Infrastruktur, eine sichere Infrastruktur anbieten. In Niederlanden sieht man ja auch, keiner fährt mit Helm und keiner fährt aggressiv, weil es einfach nicht notwendig ist. Wir haben ja in Berlin so eine automatische Haltung von Straßenkampf, Ellbogen raus und irgendwie am Lenkrad festgekrallt oder am Lenker, weil es wirklich sich so anfühlt, als muss man sich da mit Leib und Leben behaupten. Ne? Also ich glaube, da wäre ein bisschen mehr Chancengleichheit und Offenheit in der im medialen Diskurs würde diese Rollenbilder vielleicht deutlich fairer gestalten, ne, mit der Zeit.
1: Ja, also die Niederländer haben ja auch eben den Ansatz, dass es auch ganz einfach sein muss und ganz sozusagen klar und simpel und eben nicht, oh Gott, ich muss jetzt eigentlich in 7-Spiegel gleichzeitig gucken. Aus 2 Richtungen kommen Leute, die unterschiedliche Geschwindigkeiten haben. Von vorne kommen vielleicht auch noch andere Fahrzeuge.
2: Es stehen auch noch 35 Schilder überall.
1: Die genau, der hinter mir hupt. Es gibt ja auch Forschung dazu, warum hupen immer die Leute hinten eigentlich? Mhm. Warum hat man immer diesen Drang, Radfahrende zu überholen, um dann eben aber an der Kreuzung wieder dazustehen und so weiter?
2: Warum ist das so?
1: Naja, hat auch wieder zu tun mit eben diesem, ja schon auch diesem kulturellen Blick irgendwie und halt natürlich auch sehr stark dieses Windshield-Bias, ne, dass wenn ich im Auto sitze, dann ja, also kommt glaube ich auch eher wieder dieses, so wie es halt gestaltet ist und so ungleich, wie du gerade gesagt hast, und unfair, also der Straßenraum jetzt, wenn man sich Berlin anguckt, aber kann man sich auch jede andere Stadt angucken, entspricht ja einfach überhaupt nicht. Also gut, für Berlin hat es ja dann mal 2015 der Flächengerechtigkeitsreport ausgerechnet, ne, dass irgendwie die Fläche einfach nicht dem entspricht. Und das ist ja noch, der Modal Split ist ja noch weiter in die Höhe gegangen. Also die, bei was sind wir jetzt, keine Ahnung, 25% oder sowas für bestimmte Wege, spiegeln sich ja überhaupt nicht in der Fläche wieder. Ne? Mal ganz zu schweigen von der ganzen Autoinfrastruktur an Parkplätzen und an Tankstellen und diese ganzen Geschichten. Und dass dann vielleicht der eine oder andere Radfahrer auch natürlich denkt, nee, aber ich habe hier auch ein Recht und ich darf hier auch sein. Und dann, wie viele Radwege gibt es, die einfach aufhören oder wo man dann irgendwie, ne, und dann ganz zu schweigen davon, dass irgendwie Kinder, die 10 sind, eigentlich mit auf die Fahrbahn müssen. Mhm. Wenn ich mir das vorstellen würde.
2: Ja, ist der Moment, wo meine Kinder nicht mehr zur Schule gefahren sind,
1: ja, weil
2: es einfach undenkbar ist.
1: Das ist doch total krass. Ja. Also das ist doch wirklich total krass. Ich bin jetzt nach Brandenburg an der Havel gezogen, da ist es Klima noch ein klein bisschen anders und ich habe das Glück, dass der Schulweg durch so Gärten führt, aber das gefährlichste Stück ist ungelogen die 5 Meter vor der Grundschule, weil dann geht es da eben wieder los mit, ne, die sogenannten schönen Elterntaxis, dass man dann sich das zweimal überlegt. Und wenn ich mir dann vorstelle, Menschen hier in Berlin, die wollen und die müssen dann mit 10 Jahren auf die Fahrbahn, ja. Und wie viele man, wie du sagst, wie viele man dann eben wieder verliert, ne? Ja. Die dann wieder anders unterwegs sein müssen. Und dass dann da natürlich so eine gewisse Frustration ist und dann die Menschen, die im Auto sitzen, denken natürlich, oh nee, jetzt wird mir aber hier was weggenommen. Und dann vielleicht auch, ja, denkt man dann so ein bisschen, wenn die Autospur weg ist, dann ist mehr Stau und so. Aber es ist ja genau natürlich eigentlich andersrum, ne? Also, es gilt ja eher dieses Prinzip, build it and they will come. Wenn ich halt noch eine Autospur baue, dann kommen halt noch mehr Autos. Aber wenn man das mal durchziehen würde, den Platz wirklich anders zu verteilen, dann bin ich überzeugt davon. Ja, guck mal nach Holland. Also die sind da auf jeden Fall auch schon an einem Tipping Point angekommen, wo so viele Radfahrende unterwegs sind, dass sie ja jetzt dann auch anfangen, verschiedene Routen für verschiedene Geschwindigkeiten zu planen und so. Da kann man wirklich nur neidisch werden. Also
0: eben, und das hatten wir ja auch schon, dass das Wissen ja auch so wenig verbreitet ist. Also ich werde ja auch mal öfters mal zurechtgewiesen von Autofahren, wenn ich sage, Moment, die Rechtsfahrgebot heißt nicht, dass ich mich ganz rechts an den Rand quetschen muss, wo dann die nächste Autotür aufgeht, sondern es heißt bis zur Straßenmitte. Ja. Bis zur Fahrbahnmitte, das heißt Rechtsfahrgebot, ich darf nicht links fahren, wir sind nicht in England.
1: Ja, oder so. In der Fahrradstraße, wo man dann von hinten angehupt wird, weil die Autofahrer nicht wissen, dass man da nebeneinander fahren darf.
0: Ja,
1: ne?
0: Und eben der Überholabstand. Ich habe das vor ein paar Tagen erlebt, da war ein Taxifahrer, der hat mich mit, weiß nicht, den üblichen 10 Zentimetern überholt. Also ich bin schon wirklich so gefahren, dass ich eigentlich denke, ey, nee, du überholst jetzt nicht. Also ich fahre dann auch so, dass...
1: Ja, und manche überholen dann
0: und
1: trotzdem,
0: der hat dann an der einen Stelle, wo es dann ging, dann doch überholt. Und dann habe ich ihn aber zur Rede gestellt. Und der sagte mir dann... ist Ihnen der Überholabstand bekannt? 30 Zentimeter.
1: Aber das hat er nicht ernst gemeint.
0: Doch. Der glaubt, der hat das ernst gemeint. Das ist wieder die Frage, wie viel, also die Regeln sind in einigen Bereichen ja etwas besser geworden, die rechtlichen Regelungen, hatten wir ja schon. Aber selbst das ist, dass es vielen nicht bekannt ist.
1: Ja, da kommen wir wieder zu dem Problem, dass man einmal im Leben seinen Führerschein macht und den dann und die nächsten 100 Jahre benutzen darf.
0: Ja, genau.
1: Weil das ist halt schon auffällig, dass halt die meisten, die Unfälle verursachen, ältere Menschen sind. Also da gibt es halt schon dann so eine, ich habe so eine Grafik gesehen, die irgendwie Badewanne heißt, also die jungen Menschen und dann eben wieder die älteren
0: jungen Wilden
1: Menschen.
0: Und dann die halt nicht mehr so in der Lage sind.
2: Es ist kognitiv so wahnsinnig überfordernd in der Stadt wie Berlin Auto zu fahren.
1: Ja, finde ich auch. Also ich fahre ja auch selber, also ich kann auch Auto fahren, ich kenne auch die Perspektive, aber ich fahre hier wirklich auch sehr ungerne, weil ich einfach auch immer nur das so als sehr überfordernd wahrnehme. Und ja, man kann halt auch nicht so aufmerksam fahren, dann ist es ein bisschen entspannter, aber dann ist man halt auch darauf angewiesen, dass die Radfahrenden entsprechend gucken und vorsichtig fahren. Und
0: das ist ja wieder, glaube ich, auch so ein Zyklus. Also eben natürlich selber, aber erst recht, wenn man mit Kindern unterwegs ist, wie wir beide ja oder alle drei ja auch Erfahrungen mit haben, man wird dann ja defensiver, bleibt dann stehen, obwohl man weiß, eigentlich könnte ich hier weiterlaufen. Das ist gar kein böser Wille bei den Autofahrenden, aber natürlich schleift sich das ein. Ja, die bleiben ja stehen. Mhm. Also es wird ja im Alltag immer wieder bestätigt, diese Vorrang, auch eingebildete, also oft ist sie vorhanden, rechtlich leider immer noch, aber in vielen Fällen ist sie auch eingebildet, aber die wird immer wieder bestätigt. Mhm. Und da, wie gesagt, da muss man, geht es nicht darum zu sagen, das sind alles böse Menschen, sondern das ist diese Alltagsroutinen. Ne?
1: Ja,
0: und da muss man ja auch,
1: ganz tief.
0: Und auch sprachlich, denke ich, eben immer wieder dran gehen und sagen, das im Grunde muss es ja umgehen, sagen, Autofahrer haben nicht mehr Recht. Also das muss das Ziel sein, sondern wir sind gleichberechtigte Verkehrsteilnehmer.
2: Und vielleicht, vielleicht noch als Abschlussfrage, weil wir so ein bisschen zum Ende kommen. Ich erinnere mich noch gut an die Anhörung unseres Volksentscheids vor dem Mobilitätsausschuss, Abgeordnetenhaus. Und wir hatten da auch eine Folge im Anschluss mit Heiner von Marschall. Und es war so denkwürdig, weil uns alle Parteien beteuert haben, sie würden unsere Ziele unterstützen. Also sie haben sich wirklich überboten in Lippenbekenntnissen. Und als erstes war quasi immer Vision Zero. Und also als Catchword ist es unglaublich sexy, sogar in der Politik, sogar bis zur AfD, würde ich sagen. Also die haben auch nicht gesagt, wir wollen mehr Kinder überfahren.
0: Natürlich nicht.
2: Hast du auch an dem Punkt Erfahrungen machen können, also konkret in der Parteiarbeit, in der Politik, wie sie sich so ein Label anheften und was sie aber tatsächlich für eine Umsetzung oder Zielerreichung tun? Oder wäre das vielleicht der nächste Schritt, der sich an deine Arbeit anschließen könnte?
1: Also zumindest kann man ja mal festhalten, dass das Mobilitätsgesetz das erste Gesetz ist, in dem die Vision Zero drinsteht in Deutschland. Aber ja, ich habe auch eher die Erfahrung, dass das immer gerne gesagt wird. Aber was das dann letztendlich bedeutet, das wirklich als Leitbild sich zu setzen und alles danach zu orientieren, dass es eben so ist. Also das bedeutet, Menschen dürfen Fehler machen, weil wir Menschen sind, wir machen Fehler. Und das ist ja auch okay so. Aber das Wichtige ist ja natürlich, dass eben, wenn ich einen Fehler mache, dann nicht jemand getötet oder schwer

0: und fehlt einfach ab jetzt für immer. Und ja, also ne, da gibt es ja auch so ein schönes Bild, irgendwie diese Idee von, ja, wie viele Leute können denn, wie viele Leute, wäre es denn okay, dass so im Jahr sterben und so. Und dann antworten die Leute irgendwie, ne, Zahl X, 70 oder so, was wäre denn okay, wie viele dürfen denn im Jahr in Deutschland sterben? Und dann kommen diese 70 Leute um die Ecke gelaufen und das sind alles Familienangehörige, Freunde. Und ja, also man muss sich das nur mal vorstellen. Man hört dann immer so eine Zahl in Berlin, irgendwie, keine Ahnung, 6 oder so, ne? Oder 7 oder dann mal 17. Also im Schnitt irgendwie so 10 im Jahr, so in den letzten 10, 15 Jahren. Aber ein Mensch, also ich meine, ein Mensch, mein Kind.
1: Oder vielleicht hilft manchmal auch, die höheren Zahlen zu nehmen. Weltweit schätzt man 1,3 Millionen getötete Menschen jedes Jahr im Straßenverkehr.
0: Ja, also wenn man
1: Ne? Dass man
0: noch
1: es erstmal klar macht. Also welcher Krieg erreicht das
0: eine große
1: in einem
0: Zahl,
1: Jahr?
0: wenn man zwischen 5 und 29 Jahre alt ist, ist das also die größte Wahrscheinlichkeit ist, im Straßenverkehr zu sterben.
2: Marlene, vielen Dank, dass du uns deine Arbeit vorgestellt hast. Auch wenn wir jetzt nicht auf einer High Note enden. Insofern vielleicht nochmal an alle Hörerinnen und Hörer. Kommt gut nach Hause und gebt auf euch acht. Und da gebt natürlich auch auf andere acht. Ich glaube, dass der Wert deiner Arbeit noch lange abstrahlen wird und sicherlich auch dein persönlicher Weg rund um das Thema sicherlich nicht zu Ende ist. Wir werden, glaube ich, unsere Wege werden sich wahrscheinlich weiter kreuzen. Vielen Dank, dass du uns besucht hast und die Arbeit vorgestellt hast.
0: Vielen Dank.

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3: Willkommen zu einer weiteren Sendung der Reihe Aus den Archiven. Wieder einmal mit einem Beitrag vergleichsweise jüngeren Datums und wieder einmal vom Nachmittagsmagazin für subversive Unternehmungen des FSK, des Freien Sendekombinats Hamburg. Hamburg ist auch das Thema dieses minimal gekürzten Sendemitschnitts. Genauer gesagt, es geht um die Hamburger Olympia-Bewerbung. Die ist zwar inzwischen mit dem Ergebnis der Volksabstimmung vom 31. Mai Geschichte, nur Berlin ist noch im Rennen. Mit der Bewerbung als Austragungsort für Olympische Spiele. Und was das bedeuten kann, darüber haben Werner und Penelope vom FSK mit Julia gesprochen, die vor und während

0: der Olympischen Spiele in London dort gelebt hat.
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2: So, auch weiter geht's mit dem Nachmittagsmagazin für subversive Unternehmungen. Und wir schließen an. Wir haben, nachdem meine Kollegin Penelope vielleicht sich auch...
3: Penelope.
2: Habe ich das schon wieder falsch ausgesprochen?
3: Ja, sehr doll. Sehr Penelope.
2: Ja, ich werde es vielleicht irgendwann lernen.
3: Du kannst mich auch... Pepe nennen.
2: Egal. Pepe?
3: Nee, weiß ich nicht. Ist doch egal.
2: Penelope.
3: Ja.
2: Guten Tag.
3: Sehr gut. Moin.
2: Wir sind gerade aufgestanden.
3: Genau.
2: Und wir haben zu Gast wen?
4: Julia.
2: Moin.
4: Moin.
2: Julia war ganz lange und während einer dieser komischen Veranstaltungen in London. Und wir werden darüber vieles hören, glaube ich, heute, ne?
4: Sehr gerne.
3: Ja, oder?
2: Wann war das?
4: Also ich bin nach London gezogen im Jahr 2000.
2: Ja, du musst dichter ans Mikrofon.
4: Ich muss noch dichter ans Mikrofon, ich beiß schon gleich rein, hallo. Ich habe also die Bewerbungsphase mitgemacht, wobei wir die damals, oder ich zumindest, gar nicht so ernst genommen haben. Wir haben nicht damit gerechnet irgendwie, dass London wirklich den Zuschlag kriegt und haben uns da nicht groß drum gekümmert, haben also auch... Also ich zumindest nicht irgendwie mitbekommen, dass da schon große Proteste oder sowas waren oder Aufklärungsaktionen, wie das denn so sein wird, wenn die Olympiade kommt. Und dann kam der Zuschlag. Riesenparty auf dem Trafalgar Square und wir waren eigentlich eher geschockt, so, weil wir dachten, oh Gott, das ist bestimmt keine gute Nachricht, was so Geld für normale Projekte angeht. Mit dem Rest hatten wir irgendwie noch gar nicht gerechnet. Also das kam alles später. Es gab ein paar warnende Stimmen, die gesagt haben, dann wird noch mehr Tourismus kommen. Das haben wir weggelacht, das weiß ich noch. Da habe ich auch selber noch gelacht, weil ich gedacht habe, mehr Touris geht gar nicht. London kennt eh schon jeder. Jeder, der nach London wollte, war schon da oder fährt hin. Da kann nicht mehr Tourismus kommen. Wir hatten ja keine Ahnung. Wir waren ja so naiv. Und ja, und dann war ja auch gleich dieser Terroranschlag, der war ja relativ, ich habe so in Erinnerung, dass es am nächsten Tag war, vielleicht war es auch erst 2 oder 3 Tage später.
2: Der, wo ein Bus angegriffen worden ist.
4: Und mehrere U-Bahnen und das war ganz, ganz fürchterlich, weil auch hinterher die Polizei halt vollkommen abgedreht ist und unschuldige Leute erschossen hat in der U-Bahn, weil sie angeblich die falsche Body Language hatten. Und das Verhältnis zur Polizei hat sich damals geändert, zumindest von uns Ausländern. Also wir hatten dann auf einmal, ja, das war vorher, waren die Bobbys Leute, die hatten keine Waffen getragen. Ja, also auch nach 9-11 haben in London die Polizisten keine Waffen getragen, außer an bestimmten Tagen, wenn halt irgendwelche Staatsgäste da waren, aber sonst nicht. Und da war ein anderes Verhältnis da und das hat sich damals durch diesen Terroranschlag schon geändert, weil dann hieß es halt, okay, alles wurde immer auf die Olympiade bezogen. Also egal, um was es ging immer um die Olympiade, es ging um Geld für die Olympiade, es ging um Platz für die Olympiade, es ging um Sicherheit für die Olympiade. Die Medien haben sich überschlagen und während der Zeit hat die Regierung machen können, was sie wollte, weil über die Regierungsarbeit wurde kaum noch berichtet. Und das ist so wie bei uns. In den paar Wochen, wo Fußball Europa oder Weltmeisterschaft ist, hört man nicht, was in Berlin irgendwie für Gesetze durchgewunken werden, weil das wird überhaupt nicht berichtet. Da können die mal richtig schön irgendwelche fiesen Sachen durchziehen, ohne dass das Volk überhaupt mitbekommt. Und das war also in Großbritannien auch ganz schlimm.
2: Das ist schon mal ein kleiner Ausblick auf die kommende Fußball-Weltmeisterschaft.
4: Ja, ich habe hier mal so eine Liste gemacht. Das waren ja 7 Jahre zwischen 2005 und 2012, an was ich mich noch erinnern kann, was damals also war. ich habe ja nicht gerechnet, dass ich irgendwann in meinem Leben das nochmal mitmachen muss. Also es kamen ständig neue Forderungen und Auflagen des IOCs. Die haben ständig an dem Vertrag, der unterschrieben war, nochmal was geändert und nachgefordert. Als dann Boris Johnson irgendwann Bürgermeister war, der hat das uns immer weiter erzählt. Vorher haben wir das gar nicht mitbekommen, aber Boris Johnson hat sich jedes Mal so aufgeregt, was die sich alles erlauben dürfen, dass er es uns weiter erzählt hat. Das war, glaube ich, so ein bisschen gegen den Vertrag. Er hat da immer so ein bisschen Ärger gekriegt, aber der Typ macht ja eh, was er wollte. Und dadurch haben wir mal mitbekommen, also zum Beispiel hat das IOC gefordert, dass es Training Facilities gibt für diese ganzen Sportmannschaften. Ja, die müssen ja irgendwo trainieren und die wollen auch nicht immer unbedingt zusammen trainieren. Die wollen auch, also gerade bei so Teamsportarten wollen die ja geheim trainieren. Die wollen dann nicht, dass die sich irgendwelche Anlagen mit irgendwelchen anderen Teams teilen. Das heißt, in London wurden alles, was an Turnhallen, freien Hallen, Lagerräumen irgendwie umgebaut werden konnte zu Training Facilities, wurde genutzt. Und dann haben also Schulen, denen man vorher versprochen hat, dass sie richtig tolle, ne, es wird jetzt was für den Breitensport getan, die hatten dann erstmal keinen Schulsport mehr, weil diese Hallen ja umgebaut werden mussten auf Olympic Niveau. Das waren sie natürlich nicht. Ne? Welche Schule hat schon eine Sporthalle, die olympisches Niveau repräsentiert? Und das andere, an was ich mich noch erinnern kann, war dieses Media Center. Das war relativ kurzfristig, das mussten die ganz schnell hochstampfen, weil sich herausgestellt hat, dass die ganzen Journalisten, die aus aller Welt kommen, dass das viel mehr sind, als man sich vorher überlegt hatte, weil jedes Land mindestens 3 Fernsehsender hatte, von dem sie dann mindestens 5 Leute geschickt haben. Das waren irgendwie unendlich viele Leute. Man hat damals schon gelästert, dass mehr Journalisten als Sportler in der Stadt sein werden für die Olympischen Spiele. Weiß ich nicht, ob das stimmt oder ob das nur so ein Spruch war. Es fühlte sich aber auf alle Fälle so an. Also, und weil die haben auch ständig auf der Straße uns angequatscht, wie wir uns so, ne, ob wir jetzt begeistert sind, dass die Olympiade bei uns ist und so. Und dieses Media Center, das hat also einen so großen Millionenbetrag gekostet, dass man davon fast ein zweites Stadion hätte bauen können. Das war unglaublich, aber was. Ne, also so Leute wie ich, wir hatten dann eben ein 4G-Netz damals in 2012. Das war besser als das, was ich jetzt habe in Langhorn. Das hat dann schon funktioniert, aber natürlich nur in den Ecken, die nahe irgendwie was mit Olympia zu tun hatten. Die Außenbezirke hatten davon nichts. Ja, dann hatten wir natürlich Baustellen ohne Ende und die müsst ihr euch so vorstellen, wie das Berliner Tor ist. Ja, das sind keine nette Baustellen, wo man mal drum rumlaufen kann, sondern Baustellen, die einem wirklich behindert haben. Selbst wenn man 2 gesunde Füße hatte und nichts zum Schleppen hatte, hatte man Probleme und alle anderen hatten wirklich ein Problem.
2: Du sprichst über die Holztreppe, barrikadenförmig gebaut an der U- und S-Bahn-Haltestelle Berliner Tor.
4: Ja, das ist aber nur das eine Problem. Die ganzen Plastikabsperrungen draußen, dass wenn du im falschen Ausgang bist, dass du dann nicht einfach über die Straße gehen kannst. Du siehst das Gebäude, wo du hin willst, aber du musst erst mal gefühlt einen Kilometer in die eine Richtung rennen, bis du dann irgendwann über die Straße kommst. Und also für Leute mit Kinderwegen, Behinderungen, irgendwas, eine absolute Zumutung, finde ich. Diese eine Haltestelle zeigt eigentlich schon, was Hamburg für eine Einstellung hat gegenüber Älteren und allen Leuten, die halt nicht 100% topfit sind.
3: Das finde ich aber, darf ich kurz eingehen? Ja? Das finde ich interessant. Ich habe vorhin auch ein bisschen über Olympia gelesen und auf einer Seite wirbt Hamburg ja sehr doll für Olympia und da wird es auch so, ist mein Eindruck, dass es einfach nur ganz toll ist und es gibt überhaupt gar keine negativen Seiten darüber und es ist super toll, es ist super nachhaltig, es werden zum Beispiel auch überhaupt gar keine neuen Dinge gebaut, weil ganz 24% wird aufgebaut und dann wieder abgebaut und Hamburg wirbt damit, dass die Wege eine der kürzesten Wege sein werden. Das finde ich interessant, dass du das sagst mit diesen ganzen Baustellen, weil Hamburg wirbt eben auch, dass die Inklusion auch ein ganz großes Thema ist und dass es gefördert wird. Aber KritikerInnen sagen halt eben auch, dass Inklusion halt nicht an Olympia auch gekoppelt werden darf. Also und dass Hamburg aber da total mit wirbt, also das ist so eine Verblendung für mich.
4: Also ich fände es eine Frechheit, wenn wir bis 2040 oder 2044 warten müssten mit der Inklusion. Also das fände ich eine Unverschämtheit. Aber das mit diesen Olympic Lanes, dass die also in Hamburg nicht so schlimm sein werden, das haben die ja in London auch erst gedacht, weil sie ja gesagt haben, wir haben Olympic Village, also ne, ein richtiges olympisches Dorf, das um das Olympiagelände herum ist. Also eigentlich hätte es London Innenstadt so gut wie gar nicht betreffen dürfen. Aber dadurch, dass ja diese ganzen Training Facilities verteilt waren über London und außerhalb, die Sportler, die kommen morgens vom Olympischen Dorf, fahren zu ihren Trainingsanheiten und dann müssen sie zurück rechtzeitig zu ihren Wettkämpfen. Dafür braucht man Olympic Lanes und die braucht man quer in der Stadt und das IOC hat darauf bestanden und das IOC hatte mehr Rechte als die Queen an ihrem Silberjubilee. Ja, das war also wirklich unverschämt und diese Olympic Lanes, die waren so gemacht mit diesen Plastikabtrennungen wie im Berliner Tor. Das sollte wirklich jeder mal hingehen und sich das angucken, wie das ist und sich überlegen, ich bin jetzt 80 Jahre alt, ja, ich bin auf einen Rollator angewiesen, mein Arzt ist gegenüber auf der anderen Seite und ich komme da jetzt nicht hin, weil diese Straßen ja dann abgesperrt sind. Und da darfst du dann nicht über, da gibt's kein grünes Fußgängerlicht, wenn jetzt irgendwelche Sportler oder IOC-Bonzen da hin und her fahren müssen. Und dann kannst du da gucken, wie du weiterkommst. Und in London haben wir dann, wir jungen Leute, für unsere älteren Nachbarn Lebensmittel eingekauft, sind zur Apotheke gegangen, also erst zum Arzt die Rezepte holen, dann zur Apotheke gegangen, weil die konnten das gar nicht. Die waren eingesperrt in ihren Wohnungen, weil gut, ich habe halt auch wirklich so zentral gewohnt, dass ich direkt vorm Haus so eine Olympic Lane hatte. Das war vielleicht auch ein bisschen Pech, aber die Probleme sind einfach da. Und die waren, uns wurde dann gesagt, ja, ihr könnt ja woanders hingehen, so lang während den 2 Wochen, wenn es euch stört. Ja, dann durften aber die ganzen Leute, die in Sozialwohnungen gewohnt haben, diese Wohnungen nicht untervermieten an Journalisten oder an Touris oder an die Familien von den Sportlern, um ein bisschen Geld zu machen. Das durften wir auch nicht. Also das war wirklich unverschämt, wie wir da behandelt worden sind.
3: Aber darf ich auch kurz nochmal, willst du was zu meinem Problem sagen? Ich finde generell dieses ganze Olympia-Thema, ich finde, wir haben so viele Probleme mit sozialer Ungleichheit. Mhm. Also so wie wir auch vorhin darüber geredet haben, dass auch so viele Dinge in Hamburg ja auch erneuert werden müssen, wie der Hauptbahnhof oder wie die Köhlbrandbrücke, und dass das eigentlich wichtige Probleme sind, die man eigentlich angehen sollte. Und Olympia oder so, auch so Sport wie Fußball oder so, mein Eindruck ist, dass es manchmal wie so alles wegbasht und das ist das Wichtigste jetzt und Umwelt ist zum Beispiel, rückt eh in den Hintergrund, soziale Ungleichheit, dass obdachlose Menschen vermutlich auch aus dem Stadtbild weggedrängt werden. Ja. So diese sozial, also Leute, die an der, es gibt ja sehr viele Leute, die an der Armutsgrenze auch in Hamburg leben, dass die sehr negativ davon, die werden, also darüber reden wir gar nicht, sondern nur noch über die Vorteile, was es für Hamburg bringt. Und das finde ich zum Beispiel keine Inklusion, wenn nicht an diese Leute dann auch gedacht wird.
4: Ja, die will man ja auch, glaube ich, dann weghaben. Das, die stören ja da, also es wurde in London damals so formuliert und Paris ja auch, das stört ja das Stadtbild. Also,
2: Das war Gegenstand in der Sendung vor 4 Wochen. Mhm. Paris Innenstadtbereich, Olympiabereich, wurde alles, was keinen festen Wohnsitz hatte, einfach eingesammelt und nach außerhalb verbracht.
4: In London haben sie jungen Leuten den Aufenthalt auf der Straße verboten. Also da wurden dann ganz gezielt diese High-Pitch-Geräte eingesetzt, damit junge Leute nicht auf der Straße rumlungern, weil das will man nicht, das gibt kein gutes Gefühl. Das war richtig krass.
2: Was sind High-Pitch-Geräte?
4: Also das sind so ganz hohe Töne, die Teenager noch hören und wir Älteren so nicht mehr.
2: Ja.
4: Und das ist eigentlich verboten, aber...
2: es wird in Deutschland gerade eingeführt, in Niedersachsen. Mhm. Ich habe die Stadt oder den Ort vergessen.
4: Ja, also es gibt dann während der Zeit, also zwischen den 2005 und 2012 hatten wir also ganz, ganz, ganz, ganz viele Großveranstaltungen. Also ihr müsst euch das dann so vorstellen wie so ein G20 und ein Hamburg-Marathon und jedes Wochenende, weil die mussten ja die Sicherheitskonzepte üben, die mussten das Organisieren üben, die mussten die Verkehrskonzepte ausprobieren und die wollten tolle Fotos haben, wie geil das alles wird. Und es waren also es waren nicht nur die 2 oder 3 Wochen, es war ja im Grunde dann jedes Wochenende. Immobilienspekulation, was das für die Mieten, man kann man sich ausdenken, aber ganz schlimm, ganz, ganz schlimm war die Privatisierung von öffentlichem Raum, weil die auch nicht mehr rückgängig gemacht wurde hinterher. Also am Neuen Wall, ne, da ist ja jetzt so ein kleines Stück Business Improvement District, wo sie jetzt eine schöne Fußgängerzone gemacht haben mit schönen Holzbänken und richtig schick. Und die Leute, die dort Gedenktafeln aufstellen wollen für die ganzen Enteignungen von den jüdischen Geschäften, die dort stattgefunden hat, die müssen jetzt nicht nur sich mit der Stadt auseinandersetzen, sondern auch mit diesem Business Improvement District. Und so ist das in London auch gewesen. Es war dann so, dass wir vor dem Rathaus, ja, das Rathaus ist dieses halbkugelförmige Teil neben der Tower Bridge, das haben wir mit Steuergeldern noch finanziert, dass das gebaut wurde und dass der Platz dort schön gemacht wurde. Und dann durften wir aber nicht mehr protestieren. Wir durften keinen Protest mehr vor dem Büro vom Bürgermeister abhalten, weil das inzwischen privatisiert wurde. Wir wurden weggetragen. Ja? Wir wurden nie verhaftet, wir wurden weggetragen, aber wir haben nicht einen einzigen Protest auch danach nicht mehr durchführen können. Und das ist IOC-Politik. Also während der Zeit, wo die Olympischen Spiele stattfinden, gehört die Stadt dem IOC. Das sind zwar theoretisch nur 2,5, 3 Wochen, wo die bestimmen dürfen, was Sache ist. Also zumindest war es bei den alten Verträgen so. Ich glaube, Paris und L.A., die hatten ein bisschen Glück, weil die ja die einzigen Kandidaten waren. Sonst hätten sie gar keine Austragungsstätten gehabt. Und deshalb konnten Paris und L.A. richtig gute Bedingungen rausverhandeln für ihre Olympischen Spiele. Das werden wir nicht haben, weil wir konkurrieren ja schon innerhalb Deutschlands und wir konkurrieren ja auch gegen andere Städte und andere Länder. Wir werden nicht so gute Konditionen kriegen wie Paris.
3: Kannst du noch einmal sagen, wofür IOC steht?
4: International Olympic Committee, vermute ich jetzt mal. Mhm. Die Bevölkerung wurde ständig aufgefordert zu volontieren während der Olympischen Spiele und vorher auch schon. Die Leute haben hinterher nicht mal Tickets gekriegt für die Spiele. Da ist man eigentlich selbstverständlich davon ausgegangen, dass die dann wenigstens was von haben, nichts. Die innen drin eingesetzt wurde im Olympischen Dorf, die haben dann natürlich was mitgekriegt, aber man musste ja an den Bahnhöfen, an den Flughäfen, überall waren Volunteers, die haben einen tollen Job gemacht. Ich habe da mich mit einigen unterhalten, weil die halt bei mir auch direkt vor der Haustür waren und dann mal bei mir aufs Klo gegangen sind, weil sie sonst keine öffentlichen Toiletten hatten. Und das waren nette Leute und die waren teilweise wirklich sehr frustriert, weil sich weder die Job-Opportunities, die ihnen versprochen wurde, noch die Tickets gab es dann. Was auch ganz krass war fürs tägliche Leben, es gab keine Handwerker mehr. Ne? Also wenn deine Toilette kaputt war oder deine Dusche, ne, dann musste man da irgendwie selber dran, weil alles an Handwerkern, was irgendwie was getaugt hat, war engagiert für die Olympischen Spiele. Das war ja ganz klar. Die Hotels haben dringend Leute gebraucht, die ganzen Privatleute, die ihre Mieter rausgeschmissen haben und die Wohnungen aufgepusht haben, damit sie so teuer vermieten können während der Olympiade, haben Handwerker gebraucht. Die Olympischen Städten selber, das Olympische Dorf haben Handwerker gebraucht. Du hast einfach niemand gekriegt. Also nicht mal für viel Geld, du hast einfach niemand gekriegt. Wir hatten also ewig ein Loch im Dach. Das hat's reingeregnet. Ja, also, ne, war
3: in
4: nicht.
3: In diesen 2 Wochen, wo das stattgefunden hat?
4: Nee, die ganze Zeit vorher. Ich rede jetzt wirklich von 2005 bis 2012, krass, die ganze Zeit.
3: Oh Gott.
4: Ja, weil das passiert ja nicht alles 4 Wochen vorher. Das muss ja alles schon viel vorher gemacht sein. Dann sind die kleinen Shops und kleinen Cafés und sowas alles weggestorben. weil also ne, wie beim Berliner Tor auch, die ganzen Baustellen, das überlebst du nicht, wenn du so ein alteingesessener Ding bist. Die kamen nicht mehr und die Mieterhöhungen auch, also ne, das ging nicht. Dann haben sie das Nachtflugverbot aufgehoben für die Olympiade und zwar schon lange vorher, damit die ganzen Journalisten und die ganze Entourage und dass die alle reinfliegen können und wir sind fast wahnsinnig geworden, ja. Dann hatten wir ständig Terror Alerts, weil natürlich, London ist mega cool, was Terror Alerts angeht. Die sind das gewohnt, die können damit umgehen. Wir haben gelernt, innerhalb von 4 Minuten U-Bahn-Station zu evakuieren oder Hochhäuser zu evakuieren. Das, wenn du dort wohnst, kannst du das. Aber wir hatten wesentlich mehr als vorher. Also ein Kollege von mir hat damals gelästert, boah, ich sehne mich so nach den IRA-Zeiten zurück. Das war richtig entspannt im Vergleich. Also das war einfach, die Stadt war mega nervös. Die Polizei war mega nervös. Wir hatten ganz viel Militär.
2: Ich unterbreche mal kurz. Du hast gerade gesagt, wir sehen uns nach den IRA-Zeiten zurück. Und das soll ja richtig was heißen. Das müssten wir aber noch mal kurz vielleicht erklären.
4: Okay, bis zum Good Friday Agreement haben ja die Parteien in Nordirland sich bürgerkriegsmäßig bekämpft, um die Unabhängigkeit von England sozusagen. Gegen die Schotten und die Waliser hatten sie nichts, aber gegen England halt. Und da gab es regelmäßig Bomben in London. Und was die IRA gemacht hat, jetzt im Gegensatz dann hinterher zu den islamisch begründeten Anschlägen, war die IRA hat vorgewarnt. Die hat normalerweise 10 Minuten vorher angerufen und hat gesagt, in 10 Minuten geht das Kaufhaus hoch oder das Pub geht hoch oder so. Und deshalb konnten auch alle, die dort gewohnt haben, wirklich innerhalb kürzester Zeit irgendwas evakuieren. Und ich habe es selber mal erlebt, dass hinter mir die Bombe dann hochgegangen ist. Ich weiß, wie sich das anfühlt, wenn man sie nur noch hört, zum Glück nicht sieht und alle heil rausgekommen sind. Aber die Dinger hat es gegeben. Und das war dann irgendwann vorbei mit dem Good Friday Agreement, zum Glück. Ja, und dann ging halt der angeblich islamische Terror dann los, da, oder Religion dann schon wieder benutzt wurde. Ne? Vorher waren es die Katholiken gegen die Protestanten an und dann war es halt jetzt eine andere Religion, die herhalten musste für die Gewaltfantasien von Leuten. Aber das war dann nochmal ein anderes, andere Dimension, weil die halt nichts angekündigt haben und Menschenopfer. Das war ein Teil vom Plan. Und das war vorher eben nicht ganz so. Diese ganzen Sicherheitsmaßnahmen, die in London dann installiert wurden, das hatte mit 9-11 schon angefangen. Also das kann man nicht alles der Olympiade in die Schuhe schieben. Nach 9-11 sind natürlich, ist auch schon viel passiert, aber dass die gesamte Stadt London voller Kameras ist und voller Überwachung, das haben sie mit der Olympiade begründet. Da wurde dann auch gerne dran erinnert, dass ja auch damals 72 in München und so weiter, bla bla bla. Also das haben sie alles installiert für die Olympiade. Und haben es dann hinterher vergessen abzubauen. Und jetzt haben sie Facial Recognition auf diesen Videokameras. Und das ist in Paris, glaube ich, auch so ähnlich passiert. Da weiß ich es nicht so genau. Dann waren ganz, ganz viele Streiks und Proteste. Ne? Ist klar. Also das ist die Gelegenheit für jeden, Aufmerksamkeit zu kriegen, wenn du so einen zeitkritischen Bauplan hast, wie so ein Olympiastadion, dann ist das natürlich richtig schick, wenn man da einen Streik, einen mehrtägigen organisiert. Da gucken dann wirklich alle hin, das interessiert dann mal. Und dementsprechend hat wirklich jeder, aber auch wirklich jeder, gestreikt oder einen Protest gemacht und irgendwie versucht, was rauszuholen für sich selber.
2: Oh, das wäre ein Argument für Olympia.
4: Naja, es hat ja nichts genutzt. Es wurde ja dann teilweise mit der Polizei wir hatten Militär dann in der Stadt. Da wurden Leute während der Olympiade aus ihren Wohnungen geschmissen, damit die Polizei da reinziehen kann während der Zeit, damit die Sniper da notfalls schießen können von den Wohnungen. Also die Leute, die jetzt um die Alster rum wohnen und denken, hey, schick, dann haben wir ja Blick direkt auf das, was da auf dem Ding, ja, die werden alle aus der Wohnung raus müssen. Da können sie sich schon...
3: Auch wenn es Eigentum ist?
4: Natürlich, weil staatliche Sicherheitsinteressen... Crazy. Ja, also das, ja, und dann natürlich das, was eh schon jeder erzählt, ne, Immobilienspekulation, der Lobbyismus von den Immobilienbesitzern war riesengroß, Mieterinnenrechte sind sehr stark beschnitten worden, die gab es in England eh kaum im Vergleich jetzt zu hier, die sind aber noch mehr beschnitten worden als vorher. Das war ganz krass und die Preise, also London war vorher schon teuer. Wenn du nach London ziehst, dann weißt du, das ist einfach teuer und hinterher war es nicht mehr bezahlbar. Also nach 2012 haben wir alle zusammengesessen und haben uns überlegt, wo wir hinziehen. Glasgow oder Bristol oder Brighton oder sonst wohin. Wir konnten uns alle London nicht mehr leisten. Gebürtige Londoner, dritte Generation sind weg aus London. Und für mich kam halt dann der Brexit dazu und deshalb bin ich dann ganz aus dem Land raus. Ohne Brexit würde ich halt jetzt vermutlich entweder in Glasgow oder in Bristol wohnen. Aber London war nicht mehr finanzierbar hinterher. Es war auch nicht mehr London. Also die ganzen Plätze, die wir so gemocht haben, die waren dann von Touris überlaufen, weil diese Journalisten, jeder wollte von denen irgendeinen besonderen Platz als erstes, so wie diese ganzen Influencer jetzt. Ne, der Erste, der irgendwie zeigt, guckt mal, da kann man tolle Selfies machen und da sieht schick aus. Oder da sind die Leute, die dort wohnen. Und dann war es weg, dann konntest du da nicht mehr hingehen. Und das war 2012, da gab es ja TikTok noch gar nicht.
2: Penelope, hattest du vielleicht auch gehört, dass der Hamburger Innensenator gesagt hat, bei einer Olympiade in Hamburg würden die Mieten nicht steigen?
3: Ja, also sowas habe ich viel, also was ich mir jetzt so angehört hat, war immer so ein Drumherumreden ein bisschen. Also grundsätzlich, was ich mir jetzt auch durchgelesen habe, ist, dass auf jeden Fall bei anderen Ländern, ich glaube auch in Athen oder auch in London, dass eher Schulden entstanden sind. Also dass die Städte eher mit Schulden rausgehen, weil natürlich auch die Polizei, die Überwachung, auch die ganzen Gebäude, die dann neu gebaut werden, das kostet ja dann doch, letztendlich hat man ja auch in der Elfi gesehen, es hat ja viel mehr gekostet. Also es ist ja eh oft so, dass man einen Vorschlag macht und dann klappt das und das und das nicht und dann geht man da eigentlich mit Schulden raus und das führt wahrscheinlich auch dazu, denke ich mal, dass alles teurer wird, kann ich mir vorstellen.
4: Ja.
3: Ja, auf jeden Fall.
4: Ja, ja, also.
2: Ja. Ich muss dazu sagen, ich habe das nur so in der Diktion gelesen und leider nicht genauer geguckt, wie begründet er seine Ausnahme bei Olympia, würden die Mieten nicht steigen?
4: Er hat gesagt, dass das nur bei diesen Städten der Fall wäre, die jetzt extra neue Viertel gebaut hätten. Also wie jetzt zum Beispiel das East End ja komplett gentrifiziert wurde. Die Leute wurden alle verdrängt. Die wohnen alle nicht mehr in London. Dafür sind jetzt andere Leute dazugezogen. Und da sind die Mieten natürlich jetzt ums 30-fache oder was gestiegen. Weil das jetzt neue Häuser sind und vorher waren es totale Bruchbuden. Das ist aber natürlich Quatsch. Weil die Leute müssen ja irgendwo hin. Und wenn dann in Hamburg die Leute nicht mehr in Hamburg wohnen können, sondern nach Schleswig-Holstein, nach Niedersachsen ausweichen oder sonst wohin, Bremen oder Oldenburg oder sonst wohin, Kiel, dann nutzt das nichts, weil das ist dann nicht mehr Hamburg. Also, ne?
2: Ja, ich erinnere mich, er hat, glaube ich, das begründet mit, dass das olympische Dorf vollständig neu gebaut wird, dort in Bahrenfeld bei dem Wissenschaftszentrum. Aber auch dann wird die Stadt selbst davon ja nicht unberührt bleiben, nämlich, das hat sich ja bislang im Verlauf der Sendung schon ergeben, es kommen ganz neue Gruppen dazu, die sich in dieser Stadt dann auch was leisten wollen. Und es kommen auch ganz neue Gewerbeinstitutionen etc. dazu, die dann ja auch ihre Beschäftigten nachziehen sozusagen, und das sind im Verhältnis zu der Bevölkerung, die hier lebt bereits, Leute, die ganz andere Sachen, höhere Mieten eben auch bezahlen können.
3: Was mir noch dazu einfällt, was ich auch eine ungehörige, also eigentlich gehe ich auch in diese Sendung mit so einer Wut, weil ich das so auch wieder so unmöglich alles finde, dass auch so über die Köpfe von so vielen Leuten, also auch von so vielen Leuten, die es wirklich negativ beeinflusst, so hinweg entschieden wird. Und man kann letztendlich, was man weiß, man kann letztendlich auch mit Demos dann wahrscheinlich leider nichts tun, auch wenn es schon beschlossen ist. So.
4: Aber wir haben immer ein Referendum. Ja, das hatten wir in London damals nicht. Das ist gut. Ne? Also, und in Berlin, die haben es auch nicht. Also wir haben jetzt die einmalige Chance, diesen Schwachsinn zu stoppen.
3: Genau.
4: Ich würde noch gerne so ein paar Sachen erzählen, wie das tägliche Leben in der Nachbarschaft sich geändert hat für uns. Ja, also dort, wo man vorher gerne gelebt hat, auch wenn es sehr, sehr teuer war, ein großer Teil der Nachbarn war dann nicht mehr da. Ne, die konnten sich's nicht mehr leisten, die sind weg. Dann gab es auch keine Supermärkte mehr oder Reinigungen oder Kitas oder der kleine Buchladen war weg. Die Cafés, wo die Senioren sich getroffen haben, waren weg. Die Apotheken waren weg. Das wurde alles ersetzt durch irgendwelche Touri-Attraktionen. Ja, irgendwelche Schwachsinn für Touris, weil alles, wirklich alles in der Stadt wurde nur noch für Touris ausgerichtet. Man wollte den Tourismus noch mehr pushen als wichtige Einkommensindustrie und man hat dann alles, was irgendwie geändert wurde, ich will jetzt mal extra das Wort Verbesserung nicht nehmen, sondern geändert wurde, so geändert, dass es Touris gefällt. Auch unser Wochenmarkt, der war weg. Ja, da war nichts mehr mit frischem Gemüse. Da gab es dann richtig schöne, teure Austern. Aber das, ja, das hat mir jetzt persönlich nichts gebracht. Die ärztliche Versorgung ist dadurch runtergegangen, weil in Großbritannien die Ärzte zugeteilt werden nach Anwohnern. Und je weniger Anwohner du hast, umso weniger Ärzte kriegst du. Also das, da mussten dann auch Ärzte weg. Dafür gab es dann viele so eine Art Airbnb und ne, Leute, die übers Wochenende gekommen sind und dann ohne Rücksicht auf uns Partys gefeiert haben oder sich einfach nicht benehmen haben können. Dann wurde nichts repariert, was nicht Olympia wichtig war. Alle Gelder, öffentlichen Gelder für irgendwelche Projekte wurden gestoppt, außer sie waren Olympia wichtig. Ja? Die ganze Stadtplanung wurde nur noch long-term auf 2012 und danach ausgerichtet. Es gab hinterher kaum noch Platz für Breitensport und Schulsport, weil man ja eben so viel Geld reingesteckt hatte in diese temporären Trainingsfacilities da, die man dann nicht mehr gebraucht hat. Die ne, brauchen 10-jährige Schülerinnen, brauchen keinen Olympiareifen Parcours. Ne? Die brauchen was anderes, aber dafür war dann einfach kein Geld mehr da. Die Stadt war so pleite, dass Boris Johnson die Feuerwehrstation, jede zweite Feuerwehrstation geschlossen hat. Der Grenfell Tower, dieser Brand in dem Grenfell Tower, ihr könnt euch vielleicht noch erinnern, diese Fackel, die da brannte in London, der wäre nicht passiert, wenn wir genügend Feuerwehrautos gehabt hätten, die Leute rechtzeitig rausgeholt hätten. Die Leute sind direkt gestorben durch die Sparmaßnahmen, die London gemacht hat, um hinterher wieder überhaupt halbwegs irgendwie Geld zusammenzukriegen. Also das darf man nicht vergessen. Also die fangen ja jetzt schon an, nicht mehr genügend Geld zu haben für die Uni, für Jugendarbeit. Das Krankenhaus in Wilhelmsburg wird geschlossen. Ja, da wohnen Leute, die ich kenne, die haben jetzt keine Notfallversorgung mehr. Das ist doch unglaublich. Also das darf doch nicht sein, sowas. Und dann noch so ein paar Sachen, die vielleicht jetzt nicht ganz so wichtig sind, aber die mir halt damals sehr aufgestoßen sind. Durch diese Zeit der Olympiade ging ja nichts vorwärts. Also du konntest ja nichts machen. Es war alles, es gab kein normales Geschäftsleben. Ich war selbstständig damals als Trainerin und Dozentin, Privatdozentin. Ich habe keine Aufträge gehabt. Ich habe für 3,5 Wochen nicht einen einzigen Auftrag gehabt. Und das war viel Geld, das mir da entgangen ist. dafür, dass halt alles andere dann teurer wurde. Und zwar erheblich teurer wurde. Die Tickets waren zu teuer. Also die Paralympic-Tickets, die konnte man bezahlen. Das habe ich mir auch damals gegönnt. Das war auch wirklich eine sehr interessante Erfahrung. Aber für die eigentlichen Olympischen Spiele hätte ich mir, selbst wenn ich jetzt gewonnen hätte bei der Lotterie, die wurden ja verlost, ich hätte sie mir gar nicht leisten können. Die ärztliche Versorgung während dieser Zeit, die war auch sehr eingeschränkt, weil die ganzen Ärzte dann natürlich auf dem Olympischen Dorf und auf den Olympischen Städten gebraucht wurden als Notfall. Und es gab halt wirklich sehr gute Notfallkonzepte, was passiert, wenn ein Terroranschlag ist. Und die Ärzte waren halt einfach auch verteilt auf diese Notfallzentren, dass man sie dann schnell in irgendwelche Krankenhäuser oder sowas bringt. Das kann London einfach wirklich gut organisieren, weil die so viel Terroranschläge hatten, wissen die, was da zu tun ist. Und was halt wirklich krass war, war das Militär. Das waren wir nicht gewohnt. Ne? Wir waren gewohnt, dass unsere Polizei ohne Waffen rumrennt. Also die hatten diese Schlagstöcke, aber die hatten ja nicht mal Pistolen. Und dann ist das Militär rumgelaufen. Die haben die Leute aus Afghanistan zurückgeholt und haben sie dann die hatten 2 Tage Heimaturlaub und dann haben sie für 14 Tage auf uns Londoner losgelassen. Und ich habe dann mal mit ein paar Leuten gesprochen, die bei uns vor dem Haus standen. Die waren vollkommen durch, die waren gejetlaggt, die waren total fertig, die waren total durch. Dass da nichts passiert ist, ist für mich heute noch ein Wunder, dass es da nicht einen einzigen Zwischenfall gab. Das ist wirklich gut gelaufen, aber das hätte auch ganz anders ausgehen können. Ne? Also so wie in Paris, dass da am ersten Tag da gleich Anschläge waren auf die Bahnlinien. Ich weiß nicht, was da passiert wäre, wenn das in London passiert wäre. Also das waren noch so ein paar Sachen, die wollte ich noch mal erzählen, weil das war auch nicht in Medien drin. Das haben sie einfach dann nicht erzählt. Ja, wir durften, also es war so dieses Einverständnis, wir wollen super Gastgeber sein, wir meckern nicht. Und gut, wenn man dann diese glücklichen Sportler gesehen hat, wie sie dann auf der Straße rumgelaufen sind, teilweise mit ihren Medaillen, wie die sich gefreut haben und wie die Familien sich gefreut haben, dann wollte man auch nichts Negatives sagen, weil denen wollte man dann den Spaß nicht verderben. Also das war dann schon so, dass man versucht hat, so gut wie möglich dann Auskunft zu geben, ihr müsst da lang, ihr müsst da lang und da drüben gibt's was zu essen oder das ist eine nette Ecke oder man hat dann schon versucht, gute Gastgeber zu sein. Also die Stimmung war schon eine interessante, aber dafür eine Stadt so umzukrempeln, also für mich war es kaputt machen, andere Leute würden jetzt sagen, sie ist besser geworden, weil jetzt ist der Riffraff draußen und jetzt ist das alles schön gentrifiziert. Aber die Stadt war umgekrempelt. Sie war nicht mehr das, was sie vorher war. Und die Leute, die Hamburg lieben, die sollten sehr hoffen, dass das am Sonntag mit einem Nein ausgeht.
3: Ja, das hört sich alles so unglaublich krass an, finde ich. Also, ich habe noch eine Frage, wie ist das mit den Sportanlagen gewesen? Stehen die auch so leer letztendlich? Also darüber habe ich auch über diese Lost Places, dass die Sportanlagen teilweise gar nicht mehr genutzt werden konnten, weil es auch zu wenig Veranstaltungen und Nutzung gab und auch teilweise die Kosten gar nicht, also das waren so hohe Kosten, dass die dann total vernachlässigt dann quasi wurden, diese...
4: Also das weiß ich nicht mit allen, weil ich ja dann nicht mehr da gewohnt habe, so um die langfristigen Sachen dann noch so mitzukriegen. Dieses Schwimmbad, das im East End gebaut wurde, dieses mega tolle Teil, das musste zurückgebaut werden, das wurde also größer gebaut, als es eigentlich gebraucht wird, aber das wird jetzt genutzt, aber halt natürlich auch nicht für die Leute im East End, die nie einen Swimmingpool hatten, sondern für die reichen Leute, die jetzt da wohnen. Aber das wird benutzt und das ist auch richtig schick. Also da haben sie ordentlich Geld in die Hand genommen und das ist jetzt so ein besonderes Gebäude wie hier die Elfi, die man auf Postkarten abdruckt. Das Olympic Stadium, Das wurde zurückgebaut für einen Fußballverein. Da zahlen die Londoner Steuerzahler heute noch über 1 Million ein. Das habe ich extra mal nachgehört. Weil der West Ham Football Club, der da jetzt residiert, einen sehr guten Vertrag ausgehandelt hat mit der Stadt London, weil die wollten das Stadion nicht. Weil so ein Leichtathletikstadion hat ja dann so riesen Leichtathletikteil zwischen dem Rasen und dem Publikum. Und die Fußballleute wollen, dass das Publikum direkt am Rasen sitzt, ne? Damit die Fans wirklich direkt an den Spielern sind. Und du kannst ja nicht einfach so Stadion strumpfen, ja, und du kannst es auch nicht einfach mal für 3 Wochen aufblähen und ein Leichtathletikstadion draus machen. Und West Ham hat damals gesagt, also wir übernehmen das nur, wenn ihr die ganzen Kosten tragt. Und einer der Gründe, dass sich London jetzt wieder bewirbt für die Olympischen Spiele, hängt damit zusammen, dass sie sagen, wir haben damals so viel Geld ausgegeben für diese ganzen Städten, wir wollen die nochmal nutzen, bevor die kaputt gehen. Also das ist einer dieser Argumente, die aufführen. Aber es gab auch ganz viele Hallen, die von vornherein so designt wurden, dass man sie zusammenbauen kann und dann nach Brasilien schicken. Und da haben sie auch damals eine richtige Party draus gemacht, als die Sachen dann abgebaut wurden und in Container gesteckt und diese Containerschiffe, die Themse lang sind mit See you in Rio, und da haben sie also riesen Ding draus gemacht. Also das konnte schon so geplant werden, aber da gab's halt dieses riesen Olympiagelände, da konntest du diese Stadien, diese ganzen Sachen aufbauen. Das hat ja Hamburg nicht, den Platz haben wir ja gar nicht hier. Ja, ich weiß nicht, wo die alle hin sollen. Also das ist total lächerlich. Also wo soll das alles hin in so einer kleinen Stadt? Und dieses Gelände, das damals in London aufgeräumt wurde und für diesen Olympischen Park benutzt wurde, das war vorher ein Industriemüllabladeplatz. Und was der damalige Londoner Bürgermeister Ken Livingston uns damals nicht gesagt hat, aber das hat er hinterher dann erst zugegeben, als es schon zu spät war, für die englische Regierung dann nochmal was dran zu ändern, dass er gesagt hat, er hat gewusst von einem, weil ihm das ein paar Leute gesteckt haben, dass das also nicht nur hochgiftiger Industrieabfall ist, sondern dass da sogar kleine radioaktive Teilchen mit drin sind teilweise. Und er hat dieses Gelände nie nutzen können für London. Er wollte es die ganze Zeit haben, weil das war so offensichtlich Gelände, das genutzt werden wollte, das man dringend benötigt hat. Das hätte er aber, London allein hätte diese Reinigungskosten nicht stemmen können. Und weil es aber dann die Olympiade war und weil man ja den Zuschlag hatte und nicht mehr Nein sagen konnte, musste die britische Regierung einspringen und hat dann diese Wahnsinnskosten für die Reinigung übernommen. Und deshalb hat sich das für London in gewisser Weise gerechnet, weil dieses Gelände hätte man sonst bis heute noch nicht gereinigt, weil das einfach wahnsinnig teuer war und mega gefährlich. Und
2: das Sellafield betreibt, kann auch sowas durchgehen lassen.
4: Ja, also ne, die Frage ist halt, da war eine Vision. Ja, der hatte eine Vision für London, wie London besser werden könnte, und die hat sich ausgerechnet, das kriege ich nur durch mit einer Olympiade, also mache ich das jetzt. Und diese Vision fehlt mir hier total. Ja, hier geht's nur darum, mehr Touris reinzubringen. Weiß nicht, ob Hamburg das nötig hat. Was denn sonst? Also ich verstehe nicht, warum die meinen, dass die Olympiade Hamburg langfristig wirklich mehr Industrie oder mehr Investitionen bringen wird. Wird es nicht. Es wird nur so sein wie in München, dass die Leute die Mieten nicht mehr bezahlen können, dass selbst BMW keine Fachkräfte mehr kriegt. Nicht, weil BMW nicht genug zahlt, aber dass die selbst bei 6-stelligen Gehältern die Leute keine Wohnung mehr finden in München. Und ich weiß nicht, warum Herr Dressel immer sagt, er möchte, dass es uns so gut geht wie München. Ich verstehe nicht, was der daran so toll findet.
2: Ich bekomme hier den Ball zugeworfen. Ich würde ja mal sagen, die Frage stand ja schon mit dem G20. Und das ist ja nicht umsonst der Ball zwischen Bundeskanzleramt und Senatskanzlei gewesen, der dann gespielt wurde, der so jedenfalls der damalige CDU-Fraktionsvorsitzende zum Rücktritt des Innensenators geführt hat. Wo die Idee eine nationale Idee gewesen ist, Deutschland, das wieder gut gewordene Deutschland, mit einer Großveranstaltung in einer deutschen Großstadt weltweit zu präsentieren. Und dieser Gedanke wird da, glaube ich, fortgesponnen. Mhm. Das ist auch, aber nicht nur Tourismus. Das ist auch sowas wie Weltpolitik. Würde ich mal so zwischendurch einwerfen.
3: Ja.
2: Und G20 ist dabei dann vieles, was du erzählt hast, was wir auch in den vergangenen Wochen gehört haben, gerade was die sogenannten Sicherheitskonzepte angeht, G20 ist das Ding, an das man sich gut erinnern soll. Was das für die Stadt bedeutet hat, für die Menschen in der Stadt.
3: Ja.
2: Nicht für das Image, sondern für die Menschen in der Stadt.
3: Ich habe auch in diesem Gefahrengebiet in der Zeit gewohnt. Das war schrecklich bei G20. Also allein schon dieser Lärm von den Hubschraubern, das kommt bestimmt auch noch dazu. Der ganze Lärm. Mhm. Dann hier nochmal die Umwelt, also auch die Vögel, die ganzen Tiere, die leiden doch auch unter diesen ganzen Veränderungen und diesem ganzen lauten Scheiß, der dann dazu kommt. Und bei G20 war es wirklich auch, also das Einzige, was wirklich positiv war, war, dass tagsüber keine Touris da waren im Gefahrengebiet, wo ich war. Aber das hat sich dann ja auch geändert. Also ich bin auch mal vor der Polizei einfach so weggerannt, weil die mir einfach hinterhergerannt sind, weil ich einfach da rumgelaufen bin und so. Ich habe auch ein bisschen Tränengas auch manchmal in die Augen bekommen. Das war auf jeden Fall auch scheiße. Also auch mit dieses Hubschraubergeräusch, das war für mich auch so was sehr Bedrohliches. Das war auch für mich so eine Art von Überwachung oder irgendwie so die ganze Zeit dieses, wie so ein Tinnitus auch ein bisschen im Ohr. Und so, wenn ich auf dem Balkon saß, war das auch schon die ganze Zeit so da.
4: Das ist dann ja, 24/7. Also, und ich meine, dieses ganze.
2: Gezielte Einschüchterung der gesamten Bevölkerung eines Stadtgebiets.
4: Ja, und ich meine, das linke Leben wird leiden. Die werden vorher schon dafür sorgen, dass das nicht nochmal passiert. Und sowas wie die Rote Flora oder sowas, das bleibt nicht. Ja, das werden die vorher, da wird es irgendwelche miesen Tricks geben und notfalls wird der Warm saniert. Aber da sehe ich ganz große Bedenken für. Also das ist so, wie Manhattan jetzt nichts mehr hat von New York. Und London nichts mehr hat von London. Paris weiß ich nicht, kann ich nicht beurteilen.
2: Paris ist das praktiziert worden, wie wir gehört haben.
4: Ja, und das habe ich auch gehört, aber ich kann es selber nicht beurteilen. Aber hier, wir sitzen jetzt hier im Gängeviertel. Ich kann mir nicht vorstellen, dass das nach der Olympiade noch so existiert, wie es jetzt existiert. Da wird vorher irgendwas passieren. Und notfalls, der Bundesverfassungsschutz kriegt ja jetzt mehr Rechte. Der darf ja jetzt auch sabotieren. Wenn das Gesetz durchgeht, da wird irgendwas passieren. Da wird man schon dafür sorgen, dass die Leute, die auf dumme Ideen kommen könnten, eventuell dann einfach gar nicht mehr in der Stadt sind.
3: Ja, können die auch nicht mehr, weil die vertrieben werden auch.
4: Ja, also einmal wegen der Mieten und einmal auch, weil diese Plätze nicht mehr da sein werden. Da wird man schon, also ne, London hatte nur 7 Jahre, also keine 7 Jahre Zeit, um das umzusetzen. Wenn jetzt hier der Zuschlag käme, mein 2036 wird es nicht werden. Kein Mensch auf der Welt will, dass 36 Spiele in Deutschland stattfinden. Außerdem ist Indien so gut wie gesetzt. Aber es geht dann um 2040 oder 2044. Dann hat man 27 den Zuschlag, dann hat man 13 Jahre Zeit, die Stadt vorzubereiten. Da werden einige von der Immobilienlobby Pläne haben, die sie dann in aller Ruhe umsetzen können. Und die werden uns nicht gefallen. Leuten wie uns werden die nicht gefallen.
2: Äh, Kennengelernt haben wir dich ja bei dem Schanzenfest. Und du hast dort über Auswirkungen fürs Schanzenfest gesprochen. Hast du?
4: Nee, also da...
2: Jedenfalls war die Veranstaltung so angekündigt.
4: Also ich wurde eingeladen eben mit genau dem, was ich jetzt so erzählt habe. Was sind so die Auswirkungen auf das tägliche Leben, wenn du in der Stadt wohnst, während der Olympiade und danach? Also das war so, die No-Olympia-Leute hatten mich da gebeten, dass ich da ein bisschen erzähle, was ich so erlebt habe.
2: Mhm. Ja. Habe ich jetzt gerade Auswirkung für Schanzenfest gesagt? Ja. Ach so, Schanzenviertel war gemeint.
4: Ja, aber...
2: Vielleicht kannst du das tatsächlich noch ein bisschen auf diese geografische Größe runterbrechen.
4: Also es ist ja so, dass während den paar Wochen vor der Olympiade und während der Olympiade brauchen Journalisten Sicherheitsleute. Politiker, die ganzen Assistenten, die ganze Entourage, die brauchen alle Plätze, wo sie wohnen können. Weil die Sportler selber, die sind im olympischen Dorf und teilen sich dort jeweils zu zweit ein Zimmer. Aber alle anderen, ne? Und die kommen ja heute alle mit Personal Trainer und Koch und sonst was allem, wenn sie sich leisten können. Und die Familien sind dabei und die Freunde sind dabei und die ganzen Sponsoren, die brauchen alle Wohnraum. Und es ist für so einen Vermieter billiger, eine Wohnung ein Jahr lang freizuhalten, damit er die während dieser paar Wochen teuer vermieten kann. Ja, damit er dann niemand rausschmeißen muss und ihm keiner Schwierigkeiten macht und dass man die Wohnung noch richtig schick machen kann vorher und dass man richtig viel Geld verlangen kann. Und aus dem Grund werden diese Immobilienleute, die werden an dem Tag, an dem der Zuschlag kommt, geht das los, dann kaufen die alles auf, was nicht nied- und nagelfest ist. Da wird es auch so Plätze wie Langenhorn auf einmal keine Wohnung mehr geben. Da werden die Immobilienpreise durch die Decke gehen, weil die sehen, ja, man muss sich das mal vorstellen, wenn du so in New York wohnst oder in London oder in Tokio, Peking, Zürich, ja, wenn du da Immobilienpreise gewohnt bist, die wir uns hier gar nicht vorstellen können. Und dann guckst du auf so einen Stadtplan und du siehst so eine U1, die dann nach Langenhorn geht oder nach Volksdorf und du siehst, dass da Wohnungen für im Vergleich ein Apfel und ein Ei angeboten werden. Da kaufst du erstmal alles ungesehen. Ich habe das in Berlin erlebt, als ich da eine Eigenbedarfskündigung hatte. Der Typ, der diese Wohnung gekauft hat, der hat die sich nicht mal angeguckt. Der hat die einfach gekauft. Ungesehen. Einfach nur, weil sie auf dem Markt war. Solche Leute kaufen dann einfach alles auf, weil sie wissen, dass selbst wenn das jetzt die größte Schrottbude ist, sie brauchen die nur für eine kurze Zeit, dann gibt es vorher so Zeitverträge, da werden dann irgendwelche Studis reingesetzt oder sonst irgendwas. Aber die Nachbarschaften werden schon zerstört. Die Nachbarschaften, diesen Zusammenhalt und dass man mal klingeln kann, nebendran hast du mal eine Zwiebel oder einen Zucker, das ist vorbei, weil dann einfach irgendwelche Leute da wohnen, die noch nicht mal grüßen. Und das zerstört die Nachbarschaften. Und das zerstört dann auch natürlich sowas wie Supermärkte oder eine Reinigung oder ein Schuhmacher oder so das, was man halt braucht, wenn man langfristig irgendwo wohnt. Wenn man aber nur für ein paar Monate in der Stadt ist, weil man gerade irgendein IT-Projekt macht für irgendeinen Unternehmensberater und dann wieder abhaut, braucht man das nicht. Und das zerstört ja gerade alle Städte. Ich meine, das ist jetzt, ob das jetzt Barcelona ist oder das war in Sydney so, das war überall bisher so. Braucht man noch nicht mal Olympische Spiele, um diese Tendenz zu haben. Aber die Olympischen Spiele, die...
3: Die treiben das ja auch voran. Und ich finde auch, also die Gentrifizierung, also grundsätzlich finde ich eigentlich Wandel gar nicht so schlimm, aber also... Das ist jetzt auch schwierig gesagt. Also ich glaube, es ist immer wichtig, wenn sich etwas verändert. Aber was ich schlimm finde an der Gentrifizierung ist, wenn die Personen, die in der Stadt leben, identifizieren sich ja auch mit dem Stadtteil. Mhm. Ich mag es zum Beispiel auch eigentlich ganz gerne, wenn man so sieht, dass die... Also zum Beispiel früher, ich bin in der Schanze aufgewachsen. Die Schanze war früher noch viel zerlodderter. Das war nicht so hip, es war eher so ein bisschen, ja, die Häuser, man hat so gesehen, da war Graffiti, es war ein bisschen heruntergekommen und so die Menschen leben mit der Stadt, das ist lebendig. Und wenn jetzt da neue Häuser weil es billiger ist, was Neues hinzubauen oder sowas mit der Olympiade, das neue Geschäfte aufmachen, wie ja in der Schanze, so als Hansen zugemacht hat, ich bin so traurig gewesen, ne? Dieser Schreibwarenladen, das ist so traurig. Ich weiß gar nicht, ob da mittlerweile was Neues reingekommen ist. Ja, also Stüdemann ist ja zum Glück noch da, dieser kleine Teeladen und so. Aber so, das verändert ja auch irgendwie so dieses Wohlgefühl von den Personen, die sich eben mit der Stadt identifizieren. Und das vertreibt dann natürlich auch wieder die Leute, die sich damit identifizieren. Und das finde ich eigentlich so das Traurige und das Dramatische eigentlich daran. Irgendwie.
4: Ja, und das sind Auswirkungen, die kann man auch nicht mehr rückgängig machen so schnell. Weil sowas ist gewachsen und das dauert ziemlich lang, bis sowas wieder wächst. Wenn man sich mal anguckt, wie lange das gedauert hat in München, bis dieses olympische Dorf von den Bewohnern eigentlich angenommen wurde. Am Anfang wollte da niemand hinziehen. Gut, das hatte auch viel natürlich mit dem Terroranschlag zu tun.

0: dort. Und das Olympische Dorf ist dort jetzt eine sehr beliebte Wohngegend, aber am Anfang war das nicht so. Eben noch, weil diese Erinnerungen so fest sind. Das dauert lang. Das dauert sehr, sehr lang, bis so eine neue Gemeinschaft wieder wächst, bis das eine echte Nachbarschaft ist.
1: Sieht man ja auch in der Hafen-City ein bisschen.
0: Ja, ja. Hervorragendes Beispiel. Ja.
2: Also Sonntag, wenn bis dahin nicht per Briefwahl abgestimmt worden ist, Sonntag dann ins Wahllokal stratzen und die Stimme abgeben.
1: Auf jeden Fall.
0: Ja, also es geht halt hier, ne, die Leute, die sagen, das hat auch Chancen für Hamburg. Ja, für die Immobilienspekulanten hat das jede Menge Chancen. Die werden sich so freuen, die freuen sich sehr. Und fürs IOC ist auch ganz super. Die werden sich auch sehr freuen. Aber fürs Normale, das, was Hamburg ausmacht, diese nette, freundliche, schöne Stadt, ja, die einfach so was ganz Besonderes hat, die noch Lebensart hat, das wird zerstört werden. Und ich weiß nicht, ob das irgendjemand wirklich will, der Hamburg liebt, der sollte und es bewahren will, was hier schön ist, der sollte dagegen sein, meiner Meinung nach.
1: Ja, das finde ich auch. Auf jeden Fall, oder?
2: Wir kommen an das Ende des heutigen Nachmittagsmagazins für subversive Unternehmungen. Wir verabschieden uns. Vielen Dank für den Besuch.
1: Ja, danke.
0: Danke fürs Interesse.
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4: Das war ein Beitrag des Nachmittagsmagazins für subversive Unternehmungen des FSK, des Freien Sendekombinats Hamburg, dem wir an dieser Stelle danken für die Überlassung des minimal gekürzten Sendemitschnitts. Nun, wer in Berlin von Olympischen Spielen träumt, wird nach diesen Ein- und Ausblicken hoffentlich eines wissen. Was als schöner Traum beginnt, kann leicht als Albtraum enden. Apropos Ende, hier geht es gleich weiter mit dem Freifunkradio.
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6: Hello everyone. Hallo. Ihr hört das Freifunkradio. You're listening to Freifunkradio. 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

0: Seymour! Schön hier, nicht?
1: Ja.
0: Wirklich schön.
2: Wieso sind wir?
0: Douglas.
2: Was?
0: Kann ich dir trauen?

0: 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Das war aus dem Jahre 2001 in unserer Reihe aus den Archiven eine Arbeit von Philipp Schaeffner mit dem Titel Phone. The titles were Forecast, Zuhause technisch, Telltale, Telltale Hash, Mobile, Q. The web reference is pong-berlin.de. Phone ist erschienen in der Reihe Pong und trägt die Nummer 01. Die Webreferenz ist pong-berlin.de.
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3: Wenn jetzt hin und wieder eine kleine Rückkopplung bei Ihnen erscheint, meine Damen und Herren, auch an Ihren Radios, dann seien Sie nicht böse. Sie wissen, dass wir hier ja aus einem fahrbaren Wagen, also ein technisches Experiment starten.
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0: Ihr hört Mikro.fm.
1: Ja, die Sendung, Moment, die Sendung ohne Jingle, aber mit Logo.
0: Gut, das Logo sieht man jetzt im Radio nicht.
1: Ja, das ist dann so radiospezifisch. Nicht mehr UKW-spezifisch. Wir waren ja lange Jahre auf UKW zu hören, jetzt nur noch auf DAB+. Ich sage nur noch, weil ich das jetzt nicht unbedingt den großen Gewinn finde, obwohl wir in technischen Reichweiten enorm gewonnen haben auf dem Papier, das bekanntlich geduldig ist. Und wir sind zu hören auf, für diejenigen, die ein DAB+-Empfangsgerät haben, auf den Kanälen 12C und, Moment, 7D und 12D. Ich glaube, 12C ist in Hamburg, das FSK. Von dem hatten wir vorhin eine Sendung, ja.
0: Wurscht. Wenn ihr einen DAB-Empfänger habt und ihr hört uns zufällig bei Stream, dann könnt ihr mal im Berliner Raum suchen und dann findet ihr FR-BB, die freien Radios Berlin und Brandenburg. Und DAB-Empfänger habe ich jetzt gesehen bei einer Firma, für die ich jetzt keine Werbung machen möchte, 19 Euro bei einem Kaffeeröster, der auch irgendwie anderen Scheiß verkauft. Und der Empfangschip da drin ist routinemäßig ziemlich gut. Er funktioniert gut im UKW-Band und im DAB funktioniert das dann auch. Gut, also 20 Euro muss man investieren.
1: Um uns nicht mehr nur im Stream zu hören. Für diejenigen, die uns im Stream hören, hat sich ja dann sowieso nicht so viel geändert.
0: Also ich höre uns weniger, seit es nicht mehr auf UKW ist, weil ich am Arbeitsplatz UKW habe. Nur UKW.
1: Ja, ich habe so ein kleines UKW-Minigerät und das habe ich mir jetzt mal irgendwie daneben gestellt und das habe ich so, das hat eine völlig

0: eine also bemerkenswert schlechtes Interface. Also es ist enorm schlecht zu bedienen. Also es ist enorm, also eine so unlustbereitende Benutzeroberfläche habe ich lange nicht gesehen. Also es macht überhaupt, wenn du irgendwie das Programm wechseln willst, du musst dann immer so durchskippen sozusagen und dann musst du aufpassen, dass du nicht zu lange auf einem Sender bleibst, den du nicht hören willst. Und dann
1: am besten wirklich, einfach auf FR-B.
0: Genau, und das bleibt dann da auch. Ne? Und ich habe dann noch so einen Umschaltknopf, dann ist da noch FM eingestellt und dann habe ich so zwei Sender, zwischen denen ich hin und her springe. So
1: gut.
0: Also so ein Mono-Mono-Radio.
1: Du hast etwas vorbereitet für diese Sendung.
0: Das geht so ein bisschen zurück auf die Gespräche, die wir in den letzten beiden Sendungen hatten, wo wir uns ja unter anderem mal immer wieder über sogenannte KI unterhalten haben. Und so fing das an vor zwei Sendungen und über die Möglichkeiten gefährlicher Technologie beziehungsweise auch über die Ambivalenz von technologischem Gebrauch. Und letztes Mal haben wir sehr viel über Vorstellung von Bewusstsein, was Bewusstsein sein soll, so unterhalten. Und
1: gibt es ja zwei. Zweimal gibt es das.
0: Und ich wollte eigentlich mal was machen zu diesem Hype, wollte ich gerne mal so ein paar Gedanken niederlegen. Aber ich weiß nicht, ob ich das jetzt noch. Also, ich würde es irgendwie gerne vorlesen, ja, ich kann es überhaupt nicht einschätzen.
1: Nee, sprich doch nichts dagegen, mach das einfach.
0: Ich kann es überhaupt nicht einschätzen, wie das so ist. Vielleicht ist es aber ein Eröffner für ein Gespräch. Du hast ja auch was mitgebracht.
1: Ich habe auch was vorbereitet.
0: Nicht nur in eigener Sache. Genau. Ja. Das wird also vielleicht heute noch eine kleine kurze Lesung. Ich fange einfach mal an.
1: Ja, ja. Mhm. Ohne, without any further ado.
0: So geht's auch wirklich los. Wenigstens hat KI die Eigentumsfrage gelöst. Wenigstens im Internet. Beweis, der grundlegend systematische und dabei völlig unsanktionierte Verstoß gegen das Urheberrecht, insbesondere durch Large Language Models. Dabei hatte Google doch bereits in den Nullerjahren im Schatten des War on Internet Piracy mit YouTube eine Art Generalangriff auf das etablierte Urheberrecht gestartet. Während Verwertungsgesellschaften wie ASCAP oder noch gruseliger die GEMA Jagd auf Jugendliche mit Internetzugang und den Club der polnischen Versager machten, ging in deren Rücken, also nicht jetzt der polnischen Versager, sondern der großen Monopole, eine Plattform an den Start, die sich zur Piraterie verhielt, wie die ostindische Kompanie zum indischen Subkontinent. Das zwergenhafte Eigentum der vielen in das gigantische Eigentum der wenigen verwandeln. Diese Grundfigur des Kapitalismus spiegelt sich seit Google im Internet. Seit Google, also im Grunde seit etwa 2002, ist es sinnlos, noch irgendwelche legitimen oder wenigstens nachvollziehbaren Eigentumstitel zu behaupten. Und Google war von Anfang an AI-orientiert. AI war für Google weniger eine Frage der technischen Machbarkeit als des dazu erforderlichen Kapitals. Und Kapital haben sie inzwischen. Inzwischen zählt Google zu den am stärksten kapitalisierten Unternehmen weltweit. Jetzt käme ein kleiner Einschub.
1: Ja.
0: Auf Französisch, l'IA, das ist die L'intelligence artificielle, l'IA, c'est le viol. Also property is theft. Prudent. Im Grunde war im Internet das Eigentum als Kategorie schon viel früher am Ende. Etwa mit den von Bots betriebenen Crawling sogenannter Suchmaschinen. Beim Crawling mussten als Conditio sine qua non, also als eine Bedingung, ohne die nichts geht, beim Crawling mussten die Bots HTML-Text auslesen, kopieren und referieren, um überhaupt Verzeichnisse erstellen zu können. Ein anderer Punkt, ein weiteres Dead End des Konzepts vom geistigen Eigentum, war die Cloud-Strategie von Microsoft, die ihrer Zeit, vielen unverständlich, noch unter Bill Gates ausgegeben worden war. Ebenfalls vor gut einem Vierteljahrhundert. Die Vision des damals reichsten Mannes der Erde. Zentralisiertes Hosting mit lokalen Terminals. Und die Cloud? Das verstand sich unter dem von Microsoft zur Perfektion getriebenen Login-Strategien wie von selbst. Die Cloud war von Anfang an konzipiert als eine riesige Farm zur Datenviehhaltung. Datenviehhandlung. Ein Wort, das Suchmaschinen interessanterweise nicht kennen, wohl aber Login. Login, das hieß und heißt bei Microsoft seit den Nullerjahren, seit den 80er Jahren des vergangenen Jahrhunderts, also technologisch seit einer Ewigkeit, Login heißt User so lange ködern, bis sie irgendwann gar nicht mehr anders können, als abhängig zu sein. Das Wort User entfaltet hier aufs Schönste seine doppelte Bedeutung. Hier die User von Betriebssystemen mit absolutem Eigentumsvorbehalt. Dort die User sogenannter Drogen. Login, das ist wie beim Dealer vor dem Schulhof. Das erste Gramm ist gratis und dann geht's los. Und wenn das Durchmisten der Datenhalden in der Cloud nicht reicht, dann telefonieren eben Endgeräte mit Microsoft-Betriebssystemen pro Tag milliardenfach nach Hause. Keiner wird vergessen, an alle wird gedacht. Alle sind sie drauf. Wer macht was, mit wem, womit? Beweis? Die Strategien der USA seit Bush Junior und die Zuarbeit von sogenanntem Big Tech zu einer Totalüberwachung, wie sie seit Edward Snowden bekannt ist und wie sie zynischerweise inzwischen von Palantir perfektioniert wird. Den Anfang zu diesem Albtraum hatte Microsoft gesetzt mit seinen Lizenzmodellen. Ein Betriebssystem, das für die Geräte verschiedener Hersteller lizenziert worden war. Das war weniger technologisch innovativ als ökonomisch bahnbrechend. Über Nacht waren dem Monopol die Tore weit geöffnet. Mit seinem Lizenzmodell hatte Microsoft sozusagen die Staatsnähe von IBM geerbt. Stellten diese innovative Büromaschinen her, so jene digitale Bürokratie. Und jetzt hat dieser als Digitalisierung fetischisierte, das heißt lustvoll verklärte Bürokratie eine neue, eine erweiterte Dimension namens KI. Okay, das war mein kleiner Dienstagabend-Rant.
1: Ja. Rant. Aber nicht von der Rand Corporation, sondern von der Rant Corporation.
0: Mit T am Ende.
1: Ja. Nicht mit D. Mhm. Ja. Joa, da, zugespitzt, vereinfacht.
0: Ja. Ja. Was findest du vereinfacht beispielsweise? Wo fandst du das zugespitzte zu vereinfacht?
1: Naja, also The Pirates of the Internet.
0: Mhm.
1: Damit fängt es, glaube ich, an. Es gibt so einen Film über den Coup, den Bill Gates und wie hieß sein Kompagnon? Fällt mir gerade nicht ein. Wie sie von einem Entwickler irgendwie eine Version von CPM für PC gekauft haben und IBM versprochen haben, sie würden quasi ein Betriebssystem liefern für ihren Personal Computer, den PC. Und sie würden aber die Software nicht verkaufen, sondern sie würden Lizenzgebühren verlangen. Und das war dann eben Microsoft DOS. Aber IBM hat dann versucht mit einem eigenen DOS, mit PC-DOS. Und dann gab es noch eine Firma namens Digital Research DOS. Also mehrere Firmen haben versucht, eben im Prinzip das gleiche Betriebssystem zu verkaufen mit unterschiedlichen Erweiterungsprogrammen. Also da hat nur eine sehr aggressive Strategie, hat dann tatsächlich zu dem Erfolg geführt, also für Microsoft, nämlich dass zum Beispiel bestimmte Maßnahmen ergriffen wurden, dass halt Sachen plötzlich nicht mehr kompatibel waren. Also dass jemand eine Erweiterung gemacht hat für Microsoft DOS und die funktionierte dann nicht, weil in Microsoft DOS etwas Verstecktes war, was das verhindert hat, dass das funktioniert. Und dann gab es den Browserkrieg und so in den 90er Jahren. Also es ist schon, ja, es ist auch eine sehr rücksichtslose Geschäftsstrategie. Und es ging nicht immer
0: Mitteln. Nee, absolut nicht, das sage ich auch gar nicht. Ich sage ja eigentlich genau das, dass es eben, dass das ein Geschäftsmodell war, das sozusagen mit IBM als einem riesigen Treiber, IBM war damals eine der größten Büromaschinenhersteller oder Computerhersteller.
1: International Bureau Machines.
0: Ja, und die hatten ja die gingen so in diesem Bereich auch Personal Computing und so weiter. Also das heißt, da waren die doch auch schon unterwegs, oder? Ja.
1: Na, der Begriff des PC war eine Entwicklung von IBM.
0: Eben.
1: Und das heißt, das Gerät hieß dann der PC, der Personal Computer.
0: Genau, also dieses Grundkonzept und auf dieses Grundkonzept, das jetzt als Hardware vorhanden ist, bei IBM aufzuspringen und dann mit diesen Lizenzen zu kommen, die dann aber auch für andere Computerhersteller wieder verfügbar sind, weil es eben nur Lizenzen sind und weil sie geräteunabhängig sind, das ist eigentlich der große ökonomische Schritt und die Betriebssysteme, welche Features die hatten, ist vergleichsweise irrelevant vor dem Hintergrund, auf welchen Maschinen sind sie gelaufen und bei welchen Herstellern. Das war ja nicht irgendwie die Hardware für einen der größten oder für den damals größten Computer, wahrscheinlich, sage ich jetzt mal so aus der Handumdrehung, also bei dem wahrscheinlich damals größten Computerhersteller, die Software zu machen, ist schon echt ein ziemlicher Großauftrag. Und das sozusagen nochmal dem so ein Salto oben drauf zu setzen, der dann gleichzeitig der, wo so eine, wie soll ich sagen, wo dann, das ist wie so eine Lizenzexplosion, könnte ich mir das fast vorstellen, so wie eine Lizenzzündung, die ja eine ganze Form von Ökonomisierung, eine spezifische Form der Ökonomisierung von Computern und die ja irgendwann auch nur noch, spätestens seit den Nullerjahren eigentlich nur noch als netzförmig, also als vernetzte Geräte denkbar waren oder zumindest sinnvoll waren, sie so zu betrachten.
1: Ja, das hat noch ein bisschen länger gedauert. Aber im Prinzip, also du hast jetzt nichts grob Falsches irgendwie mockiert.
0: Ja, ich habe es sehr verkürzt.
1: Ja, natürlich, natürlich. Aber so, es liegt auch in der Natur der Sache. Die Sache ist die, bis Microsoft IBM quasi dazu überredet hat, dass IBM für jeden PC eine Lizenz bezahlen muss an Microsoft, war es üblich, also ein Computerhersteller hat einen Computer mit einer Software angeboten. Weil der Computer wäre ja ohne Software nutzlos gewesen. Und das war ja auch das Modell von Apple, das ist immer noch. Du hast einen Apple-Computer und läuft ein Apple-Betriebssystem drauf. Und das haben sie damit durchbrochen. Die haben außer die Software, die mitgeliefert wurde, weil der Computer sonst so nichts zu gebrauchen war, daraus haben sie ein Lizenzmodell gemacht. Das, ja, etwas, was mir sehr widerstrebt, deswegen verwende ich halt freie Software.
0: Ja, ja, klar. Aber mir ging es halt nur darum, also gerade Microsoft hat ja dann im Laufe seiner Unternehmensgeschichte auch immer wieder so Phasen gehabt, wo sie solche nicht unbedingt technologischen Sprünge gemacht. Also so, die haben ja teilweise wirklich Konzepte geklaut. Also das, ich glaube, das ist unbestritten, dass dieses ganze Windows-Konzept eigentlich von Apple geklaut war, beziehungsweise dass sie die Maus integriert haben. Die Maus hat Apple Apple hat es übernommen von.
1: Apple hat es von Xerox übernommen.
0: Microsoft hat es von Apple übernommen.
1: Also die Computerabteilung von einem großen Fotokopiererhersteller, die haben grafische Betriebssystemoberflächen entwickelt und Apple hat sich da bedient. Und Microsoft hat gesehen, dass das natürlich das große nächste Ding ist, statt nur Kommandozeile. Und wir mussten dann ganz schnell dann das auch machen. Und dann gab es eben, dass Windows sich nur auf dem Microsoft-DOS installieren ließ und nicht auf dem DOS von auf dem DOS von Digital Research oder von dem PC-DOS. Ja, und dann gab es immer wieder so Versuche irgendwie der anderen Hersteller, da Konkurrenz zu machen, und Microsoft hat sich da ja, so mit Marktmacht und aber auch mit so relativ unsauberen Mitteln dagegen gewehrt. Also zum Beispiel eben, dass MS-DOS etwas enthielt, was nicht dokumentiert war, was dann die Voraussetzung war, dass darauf dieses Microsoft Windows sich überhaupt installieren ließ. Also diese, ja, die grafische Benutzungsoberfläche Windows for Workgroups 3.11 war so ein Meilenstein in der Geschichte, aber ja. Gut. Aber die ganze Entwicklung, dass es auf KI abzielt, das weiß nicht. Ich weiß nicht, es war vielleicht in den Nullerjahren noch nicht absehbar. Also ich habe es nicht abgesehen.
0: Also ich habe in den Mitte der Nullerjahre habe ich mal bei so einem Artikel geschrieben in einem Heft, das herausgegeben worden war vom Campus in Adlershof zu Ehren des Besuchs von Marvin Minsky. Und da sind auch nochmal alle möglichen, ja, so Technologie-Gurus und vor allen Dingen so, wo es darum geht, so, ich nenne das jetzt mal so Massive Computing oder so zu betreiben, also Leute mit Vorstellungen die wirklich an so einen, daran geglaubt haben, diese an eine künstliche Intelligenz im Sinne, wie das dieser Marvin Minsky unter anderem auch propagiert hat. Und was ja ursprünglich mal eigentlich geht der Begriff künstliche Intelligenz ja zurück auf einen, es war ja auch selber ein Marketing-Trick in den 50er Jahren, dass eine Gruppe von jungen Informatikern, ich glaube hauptsächlich Männer oder eigentlich nur Männer, dass die eine Tagung machen wollten. Und die wollten das nicht nennen wie der Wiener Cybernetics oder sondern und haben das deswegen, haben sie einen neuen Begriff gesucht, um ein Konzept zu haben für das, was sie davon an Computing machen wollten. Und so ist dieser Begriff der Artificial Intelligence entstanden und ist seither von so einem bestimmten, in einer bestimmten, hauptsächlich akademisch geprägten Ebene geblieben, von Grundlagenforschung. Ja, es gab immer wieder mal so Versuche, so Hypes, dann gab es diesen, wie soll man das nennen? Also diesen kurzfristigen Hype, der aus dem völligen Missverständnis des ELISA-Computers, des ELISA-Projekts von, oder des ELISA-Scripts von Josef Weizenbaum ging. Und der hatte eben als Fingerübung so eine Chat-Software gebaut, die Wortbestandteile der Eingabezeile aufgenommen hat und teilweise in Fragen wieder aufgenommen hat und die wie ein Psychiater oder eine Psychiaterin rüberkam oder eben Psychiaterin Eliza. Und mit der konnte man sprechen so, yeah, how are you? Yeah, I'm fine. Why are you saying you are fine? Weil das hatte dann dieses, ne, so. Und mit dieser Art Frage-Antwort-Spiel, das stieß bei einer Menge Leuten auf sehr große, also regelrecht auf Begeisterung. Und der Weizenbaum war erst erstaunt und dann entsetzt über diese Wirkung und hat sich dann ja auch sehr kritisch zu den weiteren Entwicklungen in diese Richtung verhalten. Aber jedenfalls, das war nochmal ein kurzer Hype, aber dann war in den 90ern, glaube ich, kam nochmal was auf, wo es darum ging, dass bestimmte Rechnerleistungen da waren. Und dann ist viele, viele Jahre eigentlich, naja, außer dass es immer wieder hieß, Google, diese ganzen Rechenanlagen mit den entsprechenden, ne, da stecken Leute hinter, die eigentlich auch in diesem ganzen, wie soll ich sagen, Individualisierung der User, die technologisch mehr und mehr, also deren Datenspuren zu erfassen, technologisch immer möglich, immer leichter wurden. Da war von Anfang an war Google damit drin. In diesem, also die Leute, die aus dem, die Initiatoren, also und auch die leitenden Ingenieure, Ingenieurinnen, soweit ich weiß, waren eigentlich alle ziemlich, also fanden dieses Konzept von Artificial Intelligence und dass es irgendwann mal darauf hinausläuft, schon so wie so einen kleinen Handlungsfaden oder sowas oder eine Handlungsrichtung.
1: Es war irgendwie absehbar, dass sich mit der Weiterentwicklung der Technologie, dass die Technologie in Anführungsstrichen immer intelligenter wird. Das war irgendwie absehbar. Und als in Science Fiction gab es ja den entsprechenden Computer, mit dem man reden kann und der dann Dinge tut. Und dass diese Utopie, Dystopie, wie man will, die kommt jetzt mit diesen Agentensystemen, kommt da jetzt alles zusammen. Aber der große Schritt irgendwie bei dem, was die meisten Leute so als künstliche Intelligenz angefangen haben aufzufassen, war eigentlich die logische Konsequenz der Weiterentwicklung von Übersetzungsprogrammen. Also wenn wir jetzt von den Nullerjahren reden, hast du mal in den Nullerjahren versucht, ein Übersetzungsprogramm zu benutzen?
0: Ich habe damit manchmal so ein bisschen rumexperimentiert und habe mir einige der abstrusesten Sachen irgendwo auch mal aufgehoben. Ja.
1: Genau, oder das chinesische Produkt mit einer automatisiert aus dem Chinesischen ins Deutsche oder Englische übersetzten Betriebsanleitungen, also wo dann so abstruse Satzkonstruktionen drin sind, die überhaupt keinen Sinn machen. Ich habe selber mal Texte von mir versucht, irgendwie auf Englisch zu übersetzen und habe dann in dem Text, der da rauskam, meinen eigenen Inhalt nicht mehr gesehen und dann das Ganze wieder gelöscht und dann halt wieder zu Fuß übersetzt. Und aus dieser Richtung, meiner Meinung nach, hat sich das dann entwickelt, weil um eben sinnvoll übersetzen zu können, muss man irgendwie die Bedeutung von dem Text verstehen, muss irgendwie mit Mitteln der Informatik die Bedeutung von dem Text erfassen. Und das macht man so im ersten Schritt, kann man dann so Wortwolken bauen.
0: Aber da bist du ja bei der semantischen Variante. Es gibt ja eine semantische und eine stochastische. Teilweise kreuzen die sich doch, oder nicht?
1: Ich meine, die Entwicklung von diesen Systemen war ja so.
0: Also stochastisch hieße mit Zufallsgeneration, also wie die Wahrscheinlichkeiten der Wortverknüpfungen, das wäre eben dieses Zufalls, also dieses Wahrscheinlichkeits, dieses stochastische. Und dann gibt es ja eben auch, gab es auch Ansätze, sozusagen semantische Verzeichnisse zu machen, die wie und dann so eine, also Sprachmodelle, künstliche Sprachmodelle zu bauen.
1: Die Entwicklung hat dann zu diesen Sprachmodellen geführt. Eine erste Näherung ist, dass du guckst, wenn ich jetzt einen mehrdeutigen Begriff habe, der auf unterschiedliche Art und Weise übersetzt werden kann. Also drei alte Damen sitzen im Park auf einer Bank und trinken Tee aus einer Thermoskanne. Da macht es keinen Sinn, das Wort Bank als Geldinstitut zu übersetzen. Ja. Also im Prinzip, was Leute jetzt für künstliche Intelligenz im Bereich der Sprachmodelle halten, ist im Prinzip Textvorhersage.
0: Na, ich habe schon, also es führt ja manchmal schon zu so einer Art, also die Philologie ist ja so die Textwissenschaft, aus der ja dann irgendwann sowas wie, also die ganze Linguistik ja auch mit hervorgegangen ist. Also nicht nur, ne? Linguistik ist ja, hat ja auch nochmal andere, wie soll ich sagen, wissenschaftlichen Quellen als Hintergrund, aber eben unter anderem auch die Philologie. Und das ist ja der Versuch, Texte, also ich sage jetzt mal ganz neutral, zu erschließen. Und an dem Punkt ist, ja, es ist, wie soll ich das sagen? Die linguistischen Modelle kommen jetzt wieder an so einen Ausgangspunkt zurück, glaube ich, dass es mittlerweile fast schon philologische Untersuchungen braucht. Das ist ja mittlerweile echt ein Sport geworden, rauszukriegen, ist das jetzt generiert oder ist das Menschen oder Maschinen generiert? An den Punkt wollte ich jetzt gerade hinaus. Also dass du heutzutage so genauso an solchen philologischen Tricks wie, Moment mal, hier ist das Wort, weil das Wort hat eine Doppelbedeutung, also dass man zum Beispiel rauskriegen kann, also Google Translator zum Beispiel, die machen vielen mit, dass sie aus, meinetwegen jetzt, wenn ich jetzt in eine andere Sprache übersetzen will, ins Tschechische oder so, dann wird erstmal von der Maschine offenbar, scheint es so zu sein, dass wenn man in kleinere Sprachen übersetzen will, dann wird es erstmal ins Englische übersetzt und dann aus dem Englischen wiederum in die kleinere Sprache. Und das kannst du so über bestimmte, gerade über solche Wörter, die nennt man Homonyme, glaube ich, also die gleichen Klang haben, ja, aber verschiedene Bedeutungen tragen, wie eben Bank, dass oder auch das Wort Bar kann ja auch kann ja auch zum Beispiel mehrere Bedeutungen haben, sogar drei Bedeutungen. Also solche Zufälligkeiten, die dann zu Übersetzungsfehlern führen, und dann kannst du überlegen, in welcher Sprache führen sie dann zu dieser Art von Übersetzungsfehlern, und so kriegst du zum Beispiel raus, wie so eine Maschine zumindest an dem Punkt gearbeitet haben muss. Aber das sind sozusagen philologische Methoden.
1: Es so. Gibt ja so einen Satz, die EU, ja, viele Länder, viele Sprachen, hat sich gewünscht, man könnte irgendwie automatisiert Texte, die für EU-Staaten relevant sind und die da erstellt werden, übersetzen in die jeweiligen Landessprachen. Und das war dann in den Nullerjahren, und dann haben sie einfach mal ausprobiert, wir übersetzen einfach mal etwas in die eine Sprache und übersetzen das dann wieder zurück und gucken mal, was dann dabei herauskommt. Und eins der Beispiele war, die Eingabe war, der Geist ist willig, aber das Fleisch ist schwach. Und herauskam, der Wodka ist stark, aber der Braten ist zäh.

0: Ja, da hast du das genauso, ne? Geist heißt auch Alkohol, Spirit, Spiritus, ja, und genau.
1: Sehr schön. Ja, es hat so, ist so stille Post, ne? Es ist voll, es ist so ein stille Postsystem.
0: Ja, aber ich mache das jetzt zum Beispiel, wenn ich etwas in eine andere Sprache übersetze, lasse ich es dann auch wieder zurück übersetzen und es kommt dann ziemlich gut raus. Ja. Und das ist basiert eben auf der stochastischen Analyse der Texte. Das sogenannte Attention Model. Attention is all you need. Die Aufmerksamkeit dafür, wie Wörter mit anderen Wörtern im Kontext stehen, ob sie davor oder danach kommen und ja, diese Strukturen stochastisch zu analysieren und die als Vektoren in Graphen abzubilden und dann Maschinen auf diesen Vektoren herumrechnen zu lassen. Das ist im Prinzip unsere künstliche Intelligenz von heute. Plus eben, ich glaube, das hatten wir auch schon,
1: Ja, aber das sind eben
0: den
1: Modelle.
0: inneren Monolog, der jetzt simuliert wird in den Maschinen. Also viele Modelle erweitern ihr Kontextfenster, indem sie erst einen inneren Monolog der Maschine generieren, der ja, ein handelndes Ich, ein handelndes Subjekt, die Eingabe analysiert, strukturiert und eine Antwortstrategie generiert. Und das ist aber auch nur ein stochastisches Geplapper. Und dann wird dieses stochastische Geplapper zusammen mit der Eingabe der User wird dann verarbeitet, um die Antwort zu generieren. Und ich hoste solche Modelle auch selber auf dem eigenen Computer. Das geht recht gut mit Olama. Da gibt es so eine Python-Software. Die kann man relativ schnell auf dem PC installieren. Man braucht halt genügend RAM für so ein Modell. Und dann kann man damit experimentieren und man kann sich auch die unterschiedlichsten Modelle, die mittlerweile frei verfügbar sind, kann man sich runterladen, kann die ausprobieren. Und da sind dann zum Beispiel Modelle dabei, die schon in ihrem Trainingsmaterial dieses Reasoning mit drin haben, also dass man das Reasoning nicht abschalten kann. Und das ist mega nervig. Also ich finde das furchtbar. Also erstmal die Antwort zu generieren dauert eine Ewigkeit, weil erst ein innerer Monolog generiert wird und dann plappert etwas und das Ergebnis ist nicht besser, als hätte es einfach den inneren Monolog nicht vorher geführt.
1: Ja, es ist halt so, es gab doch mal vor ein paar Jahren so eine, ich habe das ehrlich gesagt, irgendwann habe ich es mal zwischendrin mal kurz verstanden und jetzt verstehe ich es wieder nicht mehr. Ich glaube, Douglas Gordon, so ein britischer, ich glaube, britischer Künstler, der vor einigen Jahren auf der in der Nationalgalerie in West-Berlin so eine Arbeit gezeigt hat, wo es um einen Filmausschnitt gab, den er irgendwie auf. Der dauert in Wirklichkeit nur ein paar Sekunden oder nur eine Sekunde oder so oder eine Minute und der wird eben, den hat er über einen Zeitraum von mehreren Tagen gezeigt. Also so ganz, ganz langsam entwickelt sich da so eine kleine Miniszene und du kriegst halt echt nicht mit. Du, selbst wenn du da jeden zweiten Tag nur vorbeigehst, du kriegst eigentlich nicht mit, dass da irgendwas passiert ist. So in so einer Art von Langsamkeit entwickelt sich dann eben so eine Art resonierendes Computer-Ich oder so, so habe ich dich da jetzt verstanden. So, dass dieses Reasoning soll die Vorstellung dieses Sprachagenten, wie wir ihn im, wie sich Menschen vorstellen, wie sich Sprache entwickeln, das soll das widerspiegeln. Ich hatte eigentlich, ja.
0: Ja, genau. Und zwar, ich habe hier jetzt mal in eins dieser Modelle, was auf meinem normalen Laptop läuft. Also ich habe mittlerweile einen relativ leistungsstarken Laptop. Und da habe ich jetzt eine Frage zu dem Reasoning gestellt. Das ist jetzt ein kleineres Modell, das hat 13 Milliarden Parameter, also in seiner Datenbank. Und das ist aber schon erstaunlich eloquent. Und da habe ich dann auf Englisch die Frage eingegeben, warum haben Menschen einen inneren Monolog? Besteht ein Zusammenhang mit dem Selbstgefühl? Und dann sagt es, Menschen besitzen einen inneren Monolog, auch Endophasie genannt, zur Selbstregulation, zum Kurzzeitgedächtnis und zur Verhaltensplanung. Studien legen nahe, dass nur etwa 30 bis 50% der Menschen regelmäßig in unausgesprochenen Worten denken, anstatt ein universelles menschliches Merkmal zu sein. Moment, entschuldige. Entschuldige, das ist nicht das kleine Modell bei mir auf dem Laptop, sondern das ist ein großes Modell, das ist Google Gemini. Ja, das antwortet nämlich schon differenzierter. Da sind
1: dann, ich fange da an mit Studien.
0: Genau, aber es macht dann diese Aussage, 30-50% der Menschen würden eben nicht in unausgesprochener Sprache im Kopf denken, und das halte ich für unhaltbar. Das ist eine fabulierte Aussage, die die Maschine da macht. Also da bin ich mir ganz sicher. Weil es gibt solche Untersuchungen.
1: Ja, aber in dem Punkt ist es zum Beispiel interessant, diese akademischen Gepflogenheiten, also dieses akademisierende Studien legen nahe, ne? Da wird mit so einer wissenschaftlichen Autorität gewunken, und dann heißt es aber nur suggest. Und ich meine, suggest heißt wirklich eine Meinung haben. Mhm. Ich habe mich neulich mit einem Menschen unterhalten, der sich mit Altertümern viel beschäftigt und der eben so die akademische Welt als Wissenschaftler so betrachtet und der eben feststellt, wie unglaublich viel wissenschaftliche Prose, dass es doch eine Menge wissenschaftliche Prose, also wissenschaftliche Artikel und so weiter geschrieben werden, die nur noch so Sprachblasen, sowas wie suggest, also es gibt dann keine Diskussion mehr, wo also bestimmte Thesen anhand von irgendwelchem Material oder sachlichen Befunden diskutiert werden, sondern es sind nur noch so Verkettungen von der und der suggests und die suggest this und dagegen hat der und der, also es sind nur noch so, das baut diese Maschine wiederum nach, also diese Maschine persifliert eine bestimmte akademische Kultur.
0: Sie persifliert es nicht, also die
1: Persiflage wiederholt es.
0: Ist ja
1: wir,
0: die...
1: Wir sehen darin die Persiflage.
0: Ja,
1: können genau, darin eine Persiflage genau. sehen, wenn
0: wir
1: so wollen.
0: Wir können das als unfreiwilligen Humor sehen, dass die Maschine dann halt so vage herumschwurbelt und so bedeutungsvoll und so sehr aufgeklärt und tolerant, sich zu nichts festlegt, alles naja, immer aber, nur im Wagen hält.
1: Aber was man daran vielleicht lernen kann, ich meine jetzt, ich weiß ja nicht, wie ich jetzt so bei, also den wenigen Hörenden, die wir haben, werden ja doch irgendwie, wie ich da jetzt so zum Beispiel rüberkomme mit meiner Art zu sprechen. Ich neige ja auch dazu, oft bestimmte Fachwörter oder Fremdwörter vor allen Dingen dann auch und so zu benutzen. Ja. Und ob ich nicht damit auch so eine bestimmte, auf Leute, also auf Außenstehende wirke, so wie, als ob ich will hier irgendeine Autorität behaupten oder so. Und ich meine, das sind rhetorische Tricks, so wie man versuchen kann, im Gespräch mit anderen Eindruck zu schinden oder so. Oder? Und das ist von diesen Maschinen inkorporiert und das ist Teil von diesem Reasoning. Das sind ja, letztlich sind das ja so kleine Bausteine, die mit in, ich, also das nein, nein, Reasoning soll ja, das Reasoning ist ja sozusagen die Wiederholung eines, dieses endophatischen oder endophagischen, Fragezeichen.
0: Endophagie, genau, ja, genau, die Endophagie, ja, der innere Sprechdurchfall.
1: Endophrasie. Ja.
0: Genau. Das klingt dann gleich viel besser. Nein. Ich verabscheue Reasoning-Modelle, also die erst einen inneren Monolog führen. Also erstens, weil mein Rechner dann heiß wird und absolut unproduktiv ist, und zweitens, weil es halt außer Energieverschwendung eigentlich meiner Meinung nach nichts bringt. Und außer halt, dass die Maschine jemand halluziniert, der die Gewissheit hat, richtig zu reden. Und das finde ich schon bei Menschen ein Feature, was ich überhaupt nicht haben möchte.
1: Stimmt's oder habe ich recht? Ja, ja. Mhm.
0: Ja, ich habe ja so wie René Descartes, ne? Ich denke, also bin ich. Er beginnt ja damit, dass er könnte, seine, die Sinne von ihm könnten getäuscht werden. Gott könnte einen Plan verfolgen, seine Sinne zu betrügen, aber als das Ich in seinem Kopf kann er alles hinterfragen. Das lässt sich nicht täuschen. Das ist quasi das Axiom, auf dem er dann seine ganze Weltsicht aufbaut. Und genau dieses Ich ist aber eigentlich nur ein sprachliches Konstrukt. Und das hat man jetzt, um den nächsten großen Schritt in der Entwicklung von sogenannter künstlicher Intelligenz zu machen, hat man eben in diese Modelle jetzt das sogenannte Reasoning eingebaut. Und die Resultate waren, dass die neuesten Modelle, also war das 2025 oder 2024, dass die neuesten und teuersten Modelle, für die man am meisten Geld bezahlen musste, damit man sie benutzen durfte, dass die viel mehr Mist fabriziert haben als die Modelle davor, die weniger hatten.
1: Naja, aber dann, wenn ich das richtig verstanden habe, ist dieses Reasoning als Feature aufgetaucht, nachdem man gemerkt hat, dass viele dieser Sprachmodelle, also dieser, dass die angefangen haben, zum Beispiel Vorannahmen oder Vorurteile des Trainingsmaterials selbst übernommen haben, bis hin zu rassistischen Vorurteilen zum Beispiel oder sexistischen Vorurteilen. Und dass dieses und das als ein Versuch dieses Prozesses, also bestehende Strukturen zu verschärfen, sollte dieses Reasoning sozusagen wie so ein Reinigungs- oder Aufklärungsprozess oder so funktionieren. Und das hat halt, das ist ja sogar ein bisschen aufklärerisch gedacht. Also diese Idee des, guck mal, der Begriff des Resonierens taucht in Deutschland im 18. Jahrhundert auf und ist Teil der philosophischen oder der einer Kultur, in der immer mehr Menschen ein Interesse an sowas wie Philosophie finden, an philosophischen Fragen und ja, wo dann und aber auch an neuen wissenschaftlichen Modellen und die dann mit die sich Gedanken machen über ja eben Freiheit, Gleichheit, Brüderlichkeit oder so und die dann diesen Begriff des Resonierens verwenden. Also der ist dann ziemlich prominent bei zumindest mal, glaube ich, in den kleineren Schriften von Immanuel Kant beispielsweise.
0: Aber resonieren heißt nichts anderes als nachdenken. Das würde man als Nachdenken übersetzen.
1: Ja, und vor allen Dingen, das ist, wenn ich das bei Kant richtig in Erinnerung habe, dann ist es eigentlich auch, ist das Resonieren ein letztlich folgenloses, weil im Zweifelsfall musst du sowieso immer gehorchen.
0: Ja, ja. Im Zweifelsfall im Absolutismus oder auch in der Demokratie.
1: Ja, aber so gesehen ist das Raisonnement dann ja schon auch wieder ein kleiner Freiraum.
0: Meinst du?
1: Nee, das Raisonnement. Naja.
0: Da ist es der Staat, der resonierend. Staat ist ein intelligibles Konstrukt. Das Staatswesen existiert nur im Gedanken. Man kann sich ein Staatswesen irgendwie verschwommen vorstellen. Aber hast du schon mal ein Staatswesen aus Fleisch und Blut gesehen? Also Fleisch und Blut sind nicht Bestandteile eines Staatswesens. Grenzen sind auch nicht sichtbar, sofern jemand kein physisches Hindernis in die Landschaft stellt. Das sind intelligible Konstrukte.
1: Ja, aber ich meine, es gibt ja schon so, dass also bestimmte Leute dann als zum Beispiel Repräsentanten eines Staates oder so auftreten oder Beschäftigte eines Staates sind oder so.
0: Gut, also ich bin Repräsentantin der Vulkanier, also auf Planeten Erde. Also ich kann behaupten oder irgendeine Spezies mir ausdenken und sagen, ich bin jetzt die Repräsentantin und weil ich die Repräsentantin von irgendeiner imaginären Spezies bin, habe ich besondere Rechte.
1: Naja, aber das wäre, wenn jetzt jemand anfängt, hier jemand vom Ordnungsamt anfängt, Falschparker parkende.
0: Amtsanmaßung meinst du?
1: Ist nicht unbedingt Amtsanmaßung. Ja gut, du könntest vielleicht auch mal so Parktickets schreiben.
0: Könnte auf die Straße gehen.
1: Als Vulkanierin und dann irgendwie Parktickets verhängen.
0: Genau.
1: Und sagen,
0: also für das gesamten Planeten Erde hat der Planet Vulkan einen Anspruch.
1: Das ist doch mal ein wunderbares Geschäftsmodell. Dann gibt man da irgend so ein QR-Code an und dann fangen die Leute dann an gleich toll, Geld zu überweisen an den Planet Vulkan, um
0: genau.
1: Weil das ist irgendwie, verstößt das Gas gegen die Fossilordnung des Planeten Vulkan?
0: Keine Ahnung, also.
1: Gezeichnet Dr. Spock, war der nicht Vulkanier?
0: Ja, im Star Trek-Universum, genau.
1: Das ist doch richtig anschlussfähig hier.
0: Natürlich, natürlich, aber deswegen bin ich ja auch darauf gekommen. Aber wir können ja auch, den Planeten Golgafrincham. Ich bin die diplomatische Vertretung des Planeten Golgafrincham.
1: Das ist allerdings schon, hat eine gewisse Rarität. Das ist schon so, also,
0: Ja.
1: da gibt es wahrscheinlich nur alle Lichtjahre irgendwelche diplomatischen Empfänge auch, oder?
0: Ja, und Golga Frincham, die sind aus Bei Anhalt durch die Galaxis, das sind die Idioten, die mit ihrem Raumschiff auf der Erde vor 2 Millionen Jahren eine Bruchlandung hingelegt haben. Und bei ihrem Anblick ist das intelligente Leben ausgestorben. Aber die Idioten von Golga Frincham haben sich irgendwie trotzdem fortgepflanzt. Und wir sind quasi die Nachfahren der Idioten von Golga Frincham. Gut, aber dazu muss man das zweite Buch der fünfteiligen Trilogie von Douglas Adams Bei Anhalt durch die Galaxis gelesen haben, um darüber wirklich schmunzeln zu können.
1: Ja, ich hab das zweite Buch auch mal gelesen, das ist aber schon einige Jahre her und ich konnte mich jetzt an die Details da nicht mehr so erinnern. Ich hatte schon, der Name klang schon ein bisschen so nach
0: Nicht so ernst zu
1: das
0: nehmen.
1: Univers das Restaurant am Ende des Universums oder
0: Genau,
1: so.
0: das ist das zweite Buch, so heißt es auf Deutsch. Das
1: Ja.
0: Restaurant am Ende des Universums. Und die Menschen von Golga Frincham haben festgestellt, dass 1/3 der Bevölkerung einfach komplette Idioten sind. Und denen erzählen sie dann haarsträubende Geschichten, auf die nur komplette Idioten reinfallen, und erklären ihnen, sie bauen jetzt eine Arche, um zu evakuieren. Und es werden noch andere Archen gebaut, aber die Arche B, die fliegt als erstes los, weil da die wirklich wichtigen Menschen drin sind. Also Gebrauchtwagenhändler, Telefonhörer, Desinfizierer, Versicherungsagenten. In unterschiedlichen Klassenstufen sind die auch noch kategorisiert. Und genau, und die werden dann in tiefgekühlter Form, werden sie dann durchs All transferiert zu einem Planeten, der sehr weit, sehr, sehr weit entfernt ist, sodass die Reise ewig dauert und auch die Wahrscheinlichkeit, dass da irgendwann mal was zurückkommt, irgendwie sehr, sehr unwahrscheinlich ist.
1: Aber im Weltraum wird die Kühlung schon erstmal halten, oder? Also da braucht es nicht nochmal extra Energie.
0: Braucht man, ja, außer man fliegt gerade an
1: Ist schon
0: irgendwelchen Sternen vorbei, die
1: gerade so ein
0: ziemlich,
1: bisschen.
0: ziemlich, ziemlich strahlen. Ja, genau. Ja. Ja, aber es ist ja einfach. Ich habe, also was ich vorher versucht habe zu erklären, ich habe 2019 für einen philosophischen Sammelband habe ich einen Beitrag geschrieben, der heißt Clever Hans und die Blackbox der KI. Da geht es um das Phänomen des Pferds Clever Hans, das dir vielleicht geläufig ist. Ich habe
1: Ja,
0: das
1: ich kenne
0: mal.
1: es durch dieses Buch. Also das ist eine, ist, finde ich, ein sehr interessanten Sammelband. Da sind viele spannende Artikel. Da habe ich auch zum Beispiel, ist mir, als ich da einen Artikel gelesen, diese Geschichte, was das für ein, dieser Name, dieser Begriff künstliche Intelligenz eigentlich für einen Marketingtrick auch letztlich ist. Beziehungsweise, dass es so eine bestimmte, so ein Claim einer bestimmten akademischen, ja, wie sagt man,
0: Intelligente Waffen,
1: Posse oder
0: intelligente
1: so ist.
0: Roboter, intelligente Fabriken, intelligente, alles intelligent. Ich meine,
1: Das
0: man
1: ist
0: braucht ja
1: übrigens
0: menschliche
1: interessant.
0: Intelligenz,
1: Im Italienischen ist
0: die muss
1: das,
0: man
1: was.
0: aber unterwerfen. Man hofft, dass die maschinelle Intelligenz nie müde wird und auch nicht rebelliert. Aber ob das auf Dauer so hinhaut?
1: Alle Vertrauen ist doch nicht. Ist doch, Moment, sind das nicht Asimov? Dieser, ist Moment, da gibt es doch diesen einen, diese Idee der Gesetze,
0: Die
1: die
0: Asimovschen Gesetze
1: Asimovschen Gesetze zur Robotik,
0: für
1: ne?
0: künstliche Intelligenz
1: Und die
0: quasi.
1: dann auch auf künstliche Intelligenz angewandt werden bei einigen und auf die offenbar immer noch vertraut wird. Das ist schon einigermaßen gewagt, darauf wirklich so zu vertrauen, obwohl das ziemlich, finde ich, also ich habe die mal vor einiger Zeit gelesen, die Asimovschen, wie heißen die, Gesetze oder Theoreme oder wie werden die genannt als Begriff? Ich glaube,
0: Ah, da
1: Asimovsche
0: müsste ich,
1: Gesetze, glaube ich.
0: da kann ich jetzt nicht aus dem Stegreif irgendwie darauf antworten.
1: Also da, wo dann eben das zum Beispiel Roboter niemals gegen Menschen sich schlecht verhalten können
0: Auch wenn
1: oder
0: Menschen
1: sollen.
0: sich dauernd Robotern gegenüber schlecht verhalten.
1: Und sie dürfen auch keine Befehle ausführen, die anderen Menschen schaden.
0: Ja.
1: Also wenn Menschen ihnen Befehle eingeben, anderen Menschen zu schaden oder irgendwie sowas, das ist da mit
0: Solche
1: drin auch.
0: Ideen, ja, so eine Art Kodex dafür zu erlassen.
1: Und dieser Sammelband hat den Titel Weißt du, also die
0: künstliche Intelligenz, die große Verheißung.
1: Fragezeichen.
0: Ich
1: glaube, das ist die Fragezeichnung.
0: Ich weiß nicht, ob es ein Fragezeichen dran oder ist. Also es ist unausgesprochen, glaube ich. Es kann sein, es ist das Fragezeichen dahinter. Hm. Bei so einem kleinen Verlag erschienen, Xenomoy hier aus Berlin. Gibt es bestimmt nicht viele Kopien davon. Aber Google kennt den Inhalt genau. Also wenn du zum Beispiel fragst, was ich da geschrieben habe in diesem Buch, dass es das mal umreißt, dann macht es das. Also Google hat auf jeden Fall dieses Buch halt auch benutzt, um seine Maschinen zu füttern.
1: Ja, aber dann ist da, muss ich da, also ist doch das, was ich da vorhin vorgelesen habe, über Eigentumsrechte und die Möglichkeit, wie, ja, mit welcher Selbstverständlichkeit dieser Konzern sich Wissen appropriiert hat. Also nur ein Beispiel. Also wir hatten es vorhin viel über Microsoft.
0: Anthropic hat es gemacht und musste dafür auch Entschädigungen bezahlen. Bei Google weiß ich es nicht. Google hat ja Google Books. Google,
1: ja, und Google Books, ja, du kennst den Hintergrund. Ja, und der Hintergrund ist ja der, dass die Google Books gestartet haben und Geheimverträge gemacht haben mit einigen großen Bibliotheken in aller Welt, also auch viel in Europa. Also ich weiß, dass ich glaube, die Madrider Bibliothek war dabei, ich glaube auch die Staatsbibliothek, ich glaube auch die britische, also jedenfalls mehrere große europäische Bibliotheken und einige große in den USA. Und dass sie da diese, vor allen Dingen viele Altbestände, aber auch jüngeren Datums, dass sie die dann gescannt haben und sie haben in die Verträge reingeschrieben, dass die Bibliotheksleitungen sich nicht mit anderen Bibliotheksleistungen über diese Kooperation mit Google austauschen dürfen. Mhm. Und so haben sie den Einzelnen, das ist ein ähnlicher Trick, wie Microsoft den damals benutzt hat mit den Lizenzierungen, sie haben die einzelnen Bibliotheksapparate in dem Glauben gelassen, sie hätten Exklusivverträge mit Google. Und die würden nun mit ihrem tollen Know-how und mit ihrer tollen Technologie, die waren ja damals, fingen ja gerade an mit Google Earth und Google Maps und so weiter, dass die mit ihrer tollen Technologie, dass die jetzt anfangen, unsere Sachen zu scannen. Das muss ja richtig toll sein. Und dass das aber, und dann ist der nächste Schritt, dass das, was sie da gescannt haben, nur teilweise, wenn das zum Beispiel Fraktursachen sind, alte Texte, die in Frakturschrift sind, dann haben die in der Regel erst, wenn die überhaupt ein OCR haben, dann haben sie ein sehr, sehr schlechtes Texterkennungssystem drauflaufen lassen, ganz kurz. Und wenn du da wiederum den Eindruck hast, dass diese Texterkennung nicht funktioniert. Du hast also nur noch lauter sozusagen abfotografierte, aber eben nicht in editierbare Schrift übersetzbaren, ne, Text, dann sollst du dich vertrauensvoll an Google wenden, dass man mit dir dann mal kooperieren könnte, wenn du da Interesse dran hast, dass das sich verbessert. Das heißt, daraus haben sie wiederum ein Geschäftsmodell gemacht, wenn du wirklich darauf Wert legst. Und öffentliche Bibliotheken haben das in der Regel nicht. Und stattdessen stell ich fest, dass vieles aus dem 17. und 18. Jahrhundert, was ich mir so in letzter Zeit mal so angeguckt habe, dass wenn es davon digitale Seite gibt, dass Google da weltweit einer der größten oder größte Player ist, die dann teilweise Sachen auch im Internet Archive stehen haben, aber teilweise auch auf Google Books und anderswo.
0: Ja, du kannst ja dann wieder Machine Learning drauf anwenden, um eben halt auch so schwer entzifferbaren Texte wieder lesbar zu machen und die elektronisch verwertbare Form, die nicht irgendwie das einfache Abfotografieren.
1: Ja, aber dafür musst du zahlen. Das ist ja eigentlich, wäre es ja gar nicht so schwierig. Also bei dem, was so.
0: Das
1: war schwierig, aber heutzutage ist bei dem, was diese was diese Software heutzutage kann, ist also wirklich Frakturschrift zu lesen.
0: Das ist eine Kleinigkeit.
1: Ist eine Kleinigkeit. Und die dann in die gängige lateinische Schreibweisen zu übersetzen. Es gibt ja teilweise auch noch andere Buchstaben im 18. Jahrhundert. Also, und andere Ligaturen, also wie Buchstaben miteinander verbunden sind und so.
0: Aber ich wollte dir vorher etwas sagen. Und zwar, als ich an diesem Text für dieses Buch gearbeitet habe, da habe ich die Gelegenheit gehabt, GPT 3.0 zu verwenden. Da hatte jemand eine Webseite gemacht, die nannte sich Philosopher AI. Und er hatte einfach Zugang irgendwie zu dem Modell GPT-3 und hat auf, also weil er hatte offensichtlich Tokens und hat die da verbrannt und hat Leute einfach mit dieser Maschine spielen lassen. Und ich war halt eine dieser Personen, die damit herumgespielt haben.
1: Ich habe auch einmal damit herumspielen dürfen.
0: Genau, und die Filter, damit man da keinen Blödsinn macht, die waren halt rudimentär. Und es gab auch noch nicht dieses Reinforcement Learning vom Human Feedback. Das war wirklich einfach, man hatte quasi auf die rohe menschliche Sprachblase, die sie da eingescannt hatten und stochastisch verarbeitet haben, hatte man Zugriff. Und das war auf jeden Fall nicht, noch nicht für die Massen tauglich. Deswegen gab es auch dieses Reinforcement Learning vom Human Feedback. Statt die Quellen, aus denen man die Maschinen trainiert hat, zu säubern und die Maschine damit dann zu trainieren, was logistisch schwierig gewesen wäre oder nicht durchführbar, hat man dann Menschen darauf angesetzt, dass sie diese Maschinen quasi nacherziehen durch Reinforcement Learning from Human Feedback. Und das ist aber bei diesen Maschinen noch nicht der Fall. Und ich mag diese alten Maschinen, vor allem wenn sie so eine umfangreiche Menge an Parametern hatten. Also es hatte, ich weiß nicht, vielleicht 80 Milliarden Parametern. Und das, man konnte, wie ein Kind hat es dann einfach so, oder ein Betrunkener hat es einfach so frei herausgeplappert. Und das fand ich sehr, sehr lustig, sehr unterhaltsam.
1: Ganz kurz, ich...
0: Wir sind live.
1: Wir sind live, ja. Ich habe das einmal mit eingegeben, habe damit mal gespielt und daraus auch eine kleine Geschichte gemacht. Und ich versuche die gerade zu, Moment, zu finden, ob ich die so schnell finde.
0: Du hast nur noch 3 Minuten.
1: Ich habe nur noch drei Minuten.
0: 4 Minuten, knapp. Ich hatte damals den Text generieren lassen, Idioten des Spätkapitalismus. Das System des Spätkapitalismus baut auf der Ausbeutung menschlicher Arbeit auf und als solches scheint es, dass die Sinnlosigkeit dieses Systems für jede vernünftige Person selbstverständlich sein sollte. Und doch gibt es sehr viele Menschen, die versuchen, diesen ungerechtfertigten Zustand zu rechtfertigen. Zum Beispiel könnte man argumentieren, dass die Tatsache, dass es vielen Menschen im Spätkapitalismus materiell besser geht, ein Weg ist, dieses System zu rechtfertigen. Dieses Argument berücksichtigt jedoch nicht den psychischen Schaden, den eine solch ungerechte Gesellschaft anrichtet. Schließlich reicht ein System nicht aus, um Komfort und Sicherheit zu bieten. Vielmehr sollte das Glück der Menschen ihr vorrangiges Ziel sein. Man könnte sagen, dass der Kapitalismus aus diesem Grund besser ist als seine Vorgänger, aber das Gegenteil ist der Fall. Einer der größten Mängel des Kapitalismus besteht darin, dass er die Selbstsucht seiner Bürger fördert, was wiederum zu einem Mangel an Solidarität und Zusammenarbeit führt. Das System belohnt kein tugendhaftes Verhalten. Infolgedessen hat der Kapitalismus eine Epidemie von Geisteskrankheiten in seiner Bevölkerung ausgelöst. Das war GPT 3.0.
1: Ja, ich habe, da könnten wir vielleicht dran anschließen, dieses, dass ich beim nächsten Mal den Text, den ich damals mit diesem Ding gemacht habe,
0: ja,
1: vorlesen werde. Das nächste Mal wird sein im Juli. Mhm. Irgendwie sowas wie 10. Juli oder so.
0: Ja, weiß ich nicht, ob ich da bin. Also am 10. Juli bin ich wahrscheinlich nicht da.
1: Aber vielleicht machen wir eine Vorproduktion. Wir machen jetzt mal eine kurze, in den verbleibenden Minuten können wir ja noch mal kurz eine kleine Redaktionskonferenz machen.

0: Nuller Jahren oder so.
1: Und das ist noch nicht computergeneriert.
0: Nee, das ist mit noch analogen.
1: Mit Menschen.
0: Aber mit elektronischen Maschinen, aber auch von Menschen gemacht. Bis dann.
1: Bis dann, tschüss.